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0: Woods und Run For It.
1: Es ist 6 Uhr und Christina Felschen bringt uns auf den aktuellen Stand der Dinge. Guten Morgen.
2: Morgen.
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2: Die USA haben in der Nacht damit begonnen, iranische Häfen zu blockieren und den Iran auch wieder angegriffen, zum vierten Mal in Folge. Das US-Militär hat nach eigenen Angaben auf Raketen- und Drohnenstellungen

0: gezielt und auf Abwehrsysteme. Ihm zufolge hat der Iran in den letzten Tagen mindestens 7 Handelsschiffe in der Straße von Hormus angegriffen und damit auch Zivilisten. Mit den eigenen Angriffen wolle man den Iran an solchen Attacken hindern, hieß es. Laut den Revolutionsgarden begannen am frühen Morgen auch wieder Gegenangriffe, dieses Mal auf Ziele in Kuwait, Bahrain und Jordanien, wo es jeweils US-Stützpunkte gibt. Eigentlich wollten die USA Geld von Schiffen verlangen, die durch die Straße von Hormus fahren. Den Plan hat US-Präsident Donald Trump aber kurzfristig wieder gestrichen. Bei der Fußball-Weltmeisterschaft der Männer steht der erste Finalteilnehmer fest. Spanien hat gestern Abend gegen Frankreich gewonnen mit 2:0 vor 90.000 Zuschauerinnen und Zuschauern im Stadion von Dallas in den USA. Heute Abend entscheidet sich dann in Atlanta, wer noch ins Endspiel kommt, England oder Argentinien. Das WM-Finale ist dann am Sonntagabend um 21 Uhr. Italiens Ministerpräsidentin Giorgia Meloni wollte das Wahlrecht ändern lassen. Das Parlament hat ihren Vorschlag jetzt aber abgelehnt, auch mit Stimmen aus ihrer eigenen Regierungskoalition. Und das, obwohl die Bündnispartner versprochen hatten, den Antrag zu unterstützen. 188 Abgeordnete stimmten gegen den Entwurf ihrer Partei Fratelli d'Italia und 187 dafür. Da ihre Koalition aus drei rechten und konservativen Parteien eine deutliche Mehrheit hat, müssen auch Parlamentarierinnen und Parlamentarier aus dem eigenen Lager dagegen gestimmt haben. Die Opposition warf Meloni vor, ihre Koalition nicht mehr unter Kontrolle zu haben. Meloni wollte, dass die Wählerinnen und Wähler stärker mitentscheiden können, welche Kandidaten ihrer Partei ins Parlament kommen. Aktuell ist es in vielen Teilen von Deutschland wieder sehr heiß. Das hat auch Auswirkungen auf Uni-Gebäude. Im Saarland hat es deswegen gestern Protest gegeben. Studierende der Hochschule für Technik und Wirtschaft in Saarbrücken haben sich auf dem Campus in Bademänteln versammelt unter dem Motto Saunieren statt Studieren. Sie wollten damit zeigen, wie stark sich versiegelte Flächen und Uni-Gebäude gerade aufheizen. Sie fordern unter anderem leichteren Zugang zu klimatisierten Räumen und mehr Trinkwasserspender. Wegen der wochenlangen Hitze und Trockenheit muss in vielen Städten und Regionen Wasser gespart werden. Jetzt hat auch München verboten, private Rasen- und Hofflächen zu bewässern, Pools zu füllen und das Auto zu Hause zu waschen. Wer sich nicht dran hält, riskiert bis zu 50.000 Euro Strafe.
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0: Die Temperaturen steigen heute auf 27 bis 32 Grad. An den Küsten bleibt es etwas kühler. Im Osten und vor allem auch im Süden sind teils kräftige Gewitter möglich. Hier und da auch mit Starkregen, Hagel und schweren Sturmböen.
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2: Schönen Mittwochmorgen zusammen.
3: Ich wusste wirklich gar nicht, dass du so ein großer Dino-Fan bist. Also das ist ja richtig viel Geld. Du warst das doch, oder?
2: 50 Mille oder was war das nochmal?
3: 50 Mille an einen Unbekannten. Gib's zu, das warst doch du. Wo steht er jetzt bei dir?
2: Ja, ich habe ehrlich gesagt, also das habe ich wirklich nicht. Also das Geld wäre es mir auch gar nicht wert für alte Knochen, Leute. Da haben Leute ein Dino-Skelett ersteigert, ein T-Rex für alte Knochen über, weiß ich nicht, 50 Millionen ausgeben, weil keine Ahnung. Also das, was ich für meine Knochen ausgebe, das ist irgendwie 12 Euro für eine Mobilatsalbe und das finde ich schon irgendwie
3: Was ist bitte eine Mobilatsalbe? Ja, ist das was nach dem Sport oder was?
2: Gegen Schmerzen irgendwie, ja.
3: Oh, du armes Kind. Wir kommen gut durch diesen Mittwoch gemeinsam.
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1: Panzer auf der Bosporusbrücke in Istanbul. Kampfjets über Ankara. Das waren schon heftige Bilder damals aus der Türkei. In der Nacht vom 15. auf den 16. Juli 2016 hatten Soldaten versucht, den türkischen Präsidenten Erdogan zu stürzen. Vergeblich, wie wir heute wissen, 10 Jahre ist dieser Putschversuch jetzt her.
2: Erdogan hat damals die Bevölkerung aufgerufen, sich auf öffentliche Plätze zu begeben, sich den Soldaten entgegenzustellen. Mehr als 250 Menschen sind gestorben, Tausende wurden verletzt. Die türkische Regierung hat damals den Prediger Fethullah Gülen verantwortlich gemacht und der türkische Präsident hat danach gesagt:
3: Dieser Aufstand ist ein großes Geschenk Gottes an uns. Warum? Weil er unseren Streitkräften, die rein sein müssen, die Gelegenheit bietet, sich zu säubern.
2: Ja, es gab dann massenweise Entlassungen im Staatsdienst. Journalisten kamen ins Gefängnis, Gerichte, Schulen wurden gesäubert, wie es Erdogan hier formuliert hat. Aber wie ist das in der Türkei 10 Jahre später? Benjamin Weber ist unser Korrespondent in Istanbul. Heute ist da Feiertag, und zwar Tag der Demokratie und der nationalen Einheit. Geht es da wirklich um Demokratie oder um Erdogan?
4: Ich glaube, die Tatsache, dass man diesen Feiertag eingeführt hat, das war ein Statement gegen diesen Putsch, um auch an diese 250 Toten zu erinnern und natürlich auch eine Machtdemonstration, dass also die Regierung Erdogan diesen Putsch überlebt hat. Dass man das jetzt Demokratie nennt, was da verteidigt worden ist, das ist natürlich sozusagen ja Propaganda. Auch jetzt zu den 10-jährigen Feierlichkeiten, die heute beginnen, 3 Tage lang werden sie gehen, steht diese Verteidigung der Demokratie im Mittelpunkt. Da sind sehr viele Veranstaltungen geplant, unter anderem Kunstausstellungen, heute Abend eine große Lichtshow über der Bosporusbrücke. Und 3 Tage lang werden auch Züge durch die ganze Türkei fahren, die nochmal sozusagen diese nationale Einheit betonen sollen.
2: Was ist in diesen 10 Jahren politisch im Land passiert? Also wie sehr hat dieser Putschversuch das Land verändert?
4: Ja, ich denke, der Putschversuch hat das Land sehr stark verändert. Vielleicht so stark wie kein anderer Tag in den vergangenen 50 Jahren, würde ich mal sagen. Das hat damit zu tun, dass kurz danach eigentlich ein Ausnahmezustand verhängt worden ist. Und der hat 2 Jahre gegolten. Sehr viele Menschen, du hast es ja schon gesagt vorhin, sind aus dem Staatsdienst entlassen worden, aus den Streitkräften. Das war eine sehr große Säuberungswelle, die auch nicht nur damit zu tun hatte, dass das eben Leute von der Gülen-Bewegung war, denen man ja vorgeworfen hat, sie hätten den Staat unterwandert, sondern da sind auch Linke, Sozialisten, Gewerkschafter, Menschenrechtsorganisationen und so weiter auch betroffen gewesen. Also das ist auf jeden Fall das eine. Und das zweite ist dann eher so was Politisches. In dieser Zeit hat es ein Referendum gegeben. Die Türkei ist vom Parlamentarismus zum Präsidialsystem gewechselt. Und das hat nochmal bedeutet, dass beim Staatspräsidenten, bei diesem Amt, was ja nun Staatspräsident Erdogan ausfüllt, die Macht dann nochmal viel, viel mehr gebündelt worden ist und er jetzt eigentlich eine sehr, sehr große Kontrolle hat. Und das ist auf jeden Fall eine der entscheidenden Veränderungen, die auf diesen Putschversuch zurückzuführen sind.
2: Wie merken das die Menschen im Alltag?
4: Also im Alltag ist es natürlich nicht so, dass man das jetzt jeden Tag super deutlich merkt, dass man sagt, oh, das hat aber jetzt mit dem Putschversuch zu tun. Aber klar ist natürlich, dass die Korridore des Sagbaren enger werden in der Türkei. Also natürlich nimmt der Druck zu, nach und nach verschwinden kritische Medien. Und jetzt sehen wir es zum Beispiel auch wieder, gerade im Kulturbereich ist der Druck hoch. Wenn man da irgendwas sagt, was man auslegen kann als Kritik am Präsidenten, dann kann es schnell gehen, dass man da Probleme bekommt. Vor 2 Wochen ist ein Comedian festgenommen worden, der in einem Stand-up-Stück über Präsident Erdogan gesprochen hat und da ihn als Diktator bezeichnet hat. Und 2 Wochen später und 10 Millionen Views später ist er jetzt eben im Gefängnis. Und das in dieser Ausprägung hat es eigentlich vor dem Putschversuch so nicht gegeben.
2: Okay, also dass der Alltag der Menschen und politisch ist die größte Oppositionspartei, die CHP. Wie gefährlich ist es in der Türkei, sich gegen die Regierung oder Erdogan zu positionieren?
4: Ja, es ist durchaus gefährlich. Man muss es einfach so sagen. Der Mensch, der derjenige war, der große Aussichten gehabt hätte, Erdogan in den nächsten Wahlen, wann auch immer sie gewesen wären, zu schlagen, Ekrem İmamoğlu, der Bürgermeister hier aus Istanbul, der sitzt im Gefängnis seit März 2025. Und da ist eigentlich allen Beobachtern, die sich das kritisch anschauen, klar, dass das jetzt nicht damit zu tun hat, dass hier eine große Korruption in Istanbul gewesen ist, was ihm vorgeworfen wird, sondern dass das einfach ganz klar damit zu tun hat, dass die Regierung Erdogan weiß, dass İmamoğlu bei halbwegs freien Wahlen auf jeden Fall gewonnen hätte. Und der sitzt jetzt im Gefängnis. Und die Partei, die Oppositionspartei, hat danach eine sehr aggressive Strategie gefahren, eine sehr mutige Strategie gefahren mit großen Demonstrationen. Der neue Parteichef hat Erdogan auf diesen Demonstrationen regelmäßig offen angegangen. Das kannte man so auch nicht. Und auch das war in den Umfragen erfolgreich. Die Menschen fanden das größtenteils gut. Und jetzt ist auch dieser neue Parteichef abgesetzt worden von Gerichten und ihm droht jetzt auch, also nicht konkret, aber man geht davon aus, dass auch er bald ins Gefängnis gesteckt werden könnte. Und so geht es runter bis auf die Ebene von Bezirksbürgermeistern irgendwo auf dem Land oder jetzt zuletzt sind in Ankara wieder welche verhaftet worden. Also das ist schon total, das ist einfach die Realität gerade.
1: 10 Jahre ist der Putsch in der Türkei jetzt her. Heute ist in der Türkei ein Feiertag, Tag der Demokratie und der nationalen Einheit. Das ist Propaganda, sagt unser Korrespondent in Istanbul, Benjamin Weber. Danke fürs Gespräch.
4: Danke.

0: Es ist Mittwoch. Ihr hört Deutschlandfunk Nova, 6.22 Uhr und das haben wir heute Morgen mit euch vor.
1: Es gibt ja kein Wort, was die Bundesregierung öfter in den Mund nimmt, gefühlt öfter in den Mund nimmt als
2: Entbürokratisierung. Also wir brauchen dringend bessere Rahmenbedingungen.
3: Vor allem brauchen wir eine Entbürokratisierung.
1: Denn wenn diese Entbürokratisierung mal an den Start kommt, dann könnte die Wirtschaft ordentlich Kasse machen. 700 Millionen Euro könnten so gespart werden. Das hat die Bundesregierung der Wirtschaft versprochen. Im November war das schon. Jetzt haben wir kurz vor der parlamentarischen Sommerpause. Und die Regierung zieht mal Bilanz, wo denn hier entbürokratisiert wurde schon. Welche Maßnahmen schon jetzt irgendwie am Start sind, ist schon ein bisschen was durchgesickert. Zum Beispiel kleine Maßnahmen, die viele Ministerien da planen. Beratung bei der Agentur für Arbeit künftig noch per Video möglich. Das soll schneller gehen, kann man Personal sparen. In der Medizin, da sollen elektronische Überweisungen eingeführt werden. Kabinettssitzung ist heute um 10. Wir sprechen drüber schon kurz nach 8.
0: Die Koffer sind gepackt, alles ist verstaut und ihr denkt euch, da war ja noch was. Die Pflanze in der Wohnung oder auf dem Balkon? Wie geht das, dass die den Urlaub irgendwie überleben, damit die nicht vertrocknen?
4: Manchmal kommt meine Patentante vorbei und wir mussten ihr das letzte Mal sagen, dass sie nicht ganz so intensiv gießen muss, weil unsere ganze Küche unter Wasser stand.
5: Ich stelle mir vor allem die Frage, ob ich meinem Mitbewohner vertrauen kann, sich um sie zu kümmern, während ich weg bin oder nicht.
6: Ich habe auch immer Angst, wenn ich aus dem Urlaub zurückkomme, dass irgendwie alles verdorrt. Das ist aber glücklicherweise bislang manchmal nur bei, wenn ich längere ZwischenmieterInnen hatte und die es nicht auf die Reihe gekriegt haben.
0: Also ihr braucht ein Pflanzenversorgungsnetzwerk. Sonst nach dem Urlaub ein Entsorgungsnetzwerk. Aber ich höre schon raus, ganz viel Misstrauen irgendwie da. Kriegen die das hin? Man kann die Pflanzen natürlich auch mit in den Urli nehmen. Ich weiß nicht, ob das irgendwie die Lösung ist. Wir reden drüber 20 Minuten und dann machen wir das.
1: Hoffentlich kriegt die Pflanze eine geile Zeit.
0: Im Urlaub oder zu Hause?
1: 6.24. Guten Morgen.

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1: Und jetzt für euch Jan-Hendrik Raffler mit den News 6:30. Guten Morgen.
2: Guten Morgen.
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4: Die USA haben in der Nacht damit begonnen, iranische Häfen zu blockieren. Und sie haben den Iran wieder angegriffen, zum vierten Mal in Folge. Das US-Militär hat nach eigenen Angaben auf Raketen- und Drohnenstellungen gezielt und auf Abwehrsysteme. Demnach hat der Iran in den letzten Tagen mindestens 7 Handelsschiffe in der Straße von Hormuz angegriffen und damit auch Zivilisten. Mit den eigenen Angriffen wolle man den Iran an solchen Attacken hindern, hieß es. Laut den Revolutionsgarden begannen am frühen Morgen auch wieder Gegenangriffe. Dieses Mal auf Ziele in Kuwait, Bahrain und Jordanien, wo es jeweils US-Stützpunkte gibt. Eigentlich wollten die USA Geld von Schiffen verlangen, die durch die Straße von Hormuz fahren. Den Plan hat US-Präsident Donald Trump aber kurzfristig wieder gestrichen. Die Autobahnrastplätze in Deutschland sind deutlich schlechter geworden. Der ADAC hat sich 50 kleinere Anlagen ohne Tankstelle oder Restaurant genauer angeschaut und fast die Hälfte mit mangelhaft oder sogar sehr mangelhaft bewertet. Zum Beispiel wegen gesperrter oder dreckiger Toiletten. Knapp 2 Drittel der Rastplätze haben sich laut ADAC im Vergleich zu vor 4 Jahren nochmal verschlechtert. Die Note sehr gut hat kein einziger Rastplatz bekommen. An Raststätten mit Restaurants, Tankstellen und so weiter sind die Toiletten zwar oft etwas besser, da gibt es aber schon länger Kritik daran, dass es verhältnismäßig viel kostet, sie zu benutzen. Die Partei Die Linke hatte vor einiger Zeit gefordert, solche Raststätten wieder zu verstaatlichen. Bei der Fußball-Weltmeisterschaft steht der erste Finalteilnehmer fest. Spanien hat am Abend gegen Frankreich gewonnen mit 2:0 von 90.000 Zuschauerinnen und Zuschauern im Stadion von Dallas in den USA. Heute Abend entscheidet sich dann in Atlanta, wer noch ins Endspiel kommt, England oder Argentinien. Das WM-Finale ist dann am Sonntagabend um 21 Uhr.
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4: Die indonesische Urlaubsinsel Bali hat ein Wasserproblem. Früher gab es dort genug Wasser für die Menschen und Landwirtschaft, aber inzwischen verbraucht der Tourismus so viel, dass Wasser fehlt. Die britische Zeitung Guardian berichtet, dass der Tourismus 2 Drittel des Süßwassers in Bali verbraucht. Grundwasser wird von privaten Firmen hochgepumpt und dann an Hotels und Privatleute verkauft. Privatleute zahlen inzwischen oft 1/10 ihres Einkommens für sauberes Wasser. Wasser gilt in Bali als göttliches Geschenk und wird traditionell eigentlich von Wassergenossenschaften an alle verteilt. Dieses System ist auch UNESCO-Weltkulturerbe.
3: Das Wetter.
4: Viel Sonne, bis zu 32 Grad, aber nicht überall bleibt es trocken. Vor allem im Süden sind ab dem Nachmittag wieder kräftige Gewitter möglich. Dabei kann es örtlich heftig regnen, Hagel und stürmisch werden. An Nord- und Ostsee bleibt es etwas kühler.
3: 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Good morning, everybody.
5: Morgen. Die Sonne scheint bei Tag und Nacht. Eviva España. Spanien steht im Finale bei der Fußball-Weltmeisterschaft und ich habe mich gestern gefragt, also es ist ja klar, dass Spanien irgendwie im Finale steht, weil so ein Torjubel kann nur Spanien. So, das geht hier gleich richtig ab. Überleg mal, unser Major Tom völlig losgelöst unter so einem Sportreporter. Oh ja, und Deutschland hat ein Tor geschossen. Also, da kannst du ja nicht, musst ja quasi ausfliegen aus dem Turnier.
1: Meinst du, der macht vorher so Atemübungen, dass er dieses ja, richtig lange halten kann?
5: Wahrscheinlich ist er auch DJ einfach, dass er da so, so eine Popnummer drunter spielt. Es hat einfach ich glaube, er ist noch dabei.
1: Gestern Abend bis heute.
5: Heute Morgen 6:34 und er immer noch am Start.
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0: entspannt in diesen Mittwoch rein mit Brockhoff Front Row. Gleich gibt's Miami von Tommy Richman.
1: Sommer, Sonne, Urlaub. Endlich abschalten und an gar nichts mehr denken. Wobei, ihr denkt an eure Pflanzen, an die Pilea in der Küche, an die Monstera im Schlafzimmer. Normalerweise nehmen wir die ja nicht mit in den Urlaub. Die Frage ist, was kann man machen, damit die nicht vertrocknen?
2: Ganz viele SMS schreiben und immer daran erinnern, dass mit den Pflanzen bitte nicht sterben sollen.
0: Abena aus Berlin schreibt also ihre ganze Nachbarschaft, ob sie das mit dem Blumengießen übernehmen könnten, wie die Pflanzen den Urlaub gut überstehen. Das weiß Deutschlandfunk Nova-Reporterin Elena Bavanpuri. Guten Morgen.
3: Morgen.
0: Hast dich bei den Leuten mal umgehört, haben die alle Hilfe aus der Nachbarschaft oder aus dem Freundeskreis?
3: Ja, die Leute, die ich gesprochen habe, haben meistens Menschen fürs Gießen gefunden. Das macht es aber nicht unbedingt besser für die Pflanzen.
4: Manchmal kommt meine Patentante vorbei und wir mussten ihr das letzte Mal sagen, dass sie nicht ganz so intensiv gießen muss, weil unsere ganze Küche unter Wasser stand.
2: Ich stelle mir vor allem die Frage, ob ich meinem Mitbewohner vertrauen kann, sich um sie zu kümmern, während ich weg bin oder nicht.
5: Ich habe auch immer Angst, wenn ich aus dem Urlaub zurückkomme, dass irgendwie alles verdorrt. Das ist aber glücklicherweise bislang manchmal nur bei, wenn ich längere ZwischenmieterInnen hatte und die es nicht auf die Reihe gekriegt haben.
3: Also, liebe Mitbewohner oder Familienmitglieder sind jetzt nicht unbedingt auch gute Pflanzenexperten. Die haben sich dann in diesen Fällen sogar als die größte Bedrohung für die Pflanze herausgestellt.
1: Was ist denn so der wichtigste Tipp, bevor man die Koffer packt?
3: Ja, Zimmerpflanzen sollten vor der Abreise auf jeden Fall einmal gründlich gegossen werden und dann stellt man sie am besten weg vom sonnigen Fenster. So verdunstet einfach weniger Wasser und dann kann die Pflanze eben nicht so schnell austrocknen. Wer Pflanzen noch mit langen Trieben oder vielen Blüten hat, die können weg. Das spart zusätzlich Wasser. Und sehr empfindliche Pflanzen kann man in die Badewanne oder in die Spüle stellen. Ein paar Zentimeter Wasser rein, Handtuch auslegen und die Pflanzen drauf. So ziehen die sich halt nach Bedarf Wasser. Pflanzenhändler Jem in Berlin rät noch zu so einer Bewässerungshilfe.
6: Bei Bauhaus zum Beispiel gibt es solche automatischen Wasserkartuschen, kann man sowas sagen. Da gießt du die, ist so ein Behälter, gießt du Wasser voll. Der gibt es immer tröpfchenweise in die Erde rein.
3: Das gibt es natürlich auch in allen anderen Baumärkten und funktioniert vielleicht ein bisschen besser als die Patentante.
0: Ja, funktioniert das denn wirklich so gut, dieses tröpfchenweise wochenlang Wasser geben?
3: Also Samuel aus Berlin hat das schon mal getestet und er findet ja.
4: Ich habe das schon einmal gemacht. Es hat okay geklappt. War es die perfekte Lösung? Nein, aber es hat nicht schlecht geklappt, muss man wirklich sagen.
3: Also es kommt sicher auch auf die einzelne Pflanzenart an. Manche brauchen mehr, manche weniger Wasser. Aber Samuel hat das sogar komplett DIY gemacht. Eine Plastikflasche mit Wasser gefüllt, ein Loch in den Deckel gebohrt und dann kopfüber in die Erde gesteckt. Wer es ein bisschen bequemer will, der kann solche Bewässerungssysteme einfach kaufen.
1: Okay, das ist das Thema Wasser. Wenn ich jetzt aber zum Beispiel im Erdgeschoss wohne oder so relativ weit unten aus Sicherheitsgründen, ich mache Rollläden runter, ich fahre in den Urlaub. Was passiert, wenn die Pflanze kaum Licht kriegt?
3: Also da dürften viele Pflanzen mit klarkommen. Auf Dauer ist komplette Dunkelheit natürlich für die meisten Arten schlecht. Aber so ein paar Tage und auch je nach Art ein, zwei Wochen könnten die schon überstehen. Vor allem, wenn der Raum jetzt nicht komplett finster ist, sondern man durch die Rollladenschlitzen noch so ein bisschen Licht durchlässt. Für manche Arten ist eher ein bisschen mehr Dunkelheit auch besser als pralle Sonne auf der Fensterbank. Wer aber von seiner Pflanze weiß, die geht eigentlich im Dunkeln ein, der kann sich so eine künstliche Pflanzenlampe besorgen.
0: Also wir halten fest, ordentlich wässern, was schattiger stellen und wenn nötig mit einer einfachen Bewässerung etwas nachhelfen, dann stehen die Chancen eigentlich ganz gut, dass nicht nur ihr entspannt aus dem Urlaub kommt, sondern dass die Zimmerpflanze auch gut erholt aussieht danach.

0: Das ist eine US-Reise heute Morgen musikalisch bei uns. Tommy Richman, Miami. Tja, und gleich geht's nach California mit den Red Hot Chili Peppers.
1: Aber jetzt geht's erstmal in die Welt der Wissenschaft mit Inga Gebauer.
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3: Findet ihr nicht auch, dass Galaxien auf Fotos ein bisschen aussehen wie rosa Zuckerwatte, die durchs All fliegt? Das ist vielleicht gar nicht so falsch, schreibt ein Forschungsteam im Fachjournal Nature Astronomy. Es hat in der Milchstraße tatsächlich Zuckermoleküle entdeckt in einer großen Gaswolke. Erythrolose heißt die Zuckerart, die zum Beispiel auch in Himbeeren vorkommt. Das Ganze ist so spannend, weil Zucker zu den wichtigsten Bausteinen für biologisches Leben gehört. Er versorgt Zellen mit Energie und bildet das Erbgut. Und noch ist nicht ganz klar, wie Zuckermoleküle überhaupt auf die Erde und damit das Leben entstanden sind. Die Entdeckung von Zucker in der Milchstraße spricht laut den Forschenden dafür, dass sich die lebenswichtigen Moleküle im All gebildet haben und von da auf die Erde gekommen sind. Wie der Himbeerzucker im Weltraum entsteht, muss aber erst noch erforscht werden. Kontaktlinsen gibt es bisher nur von der Stange. Bei weichen Linsen ist das meistens kein Problem. Wer aber harte Linsen braucht, zum Beispiel weil die Hornhäute unregelmäßig geformt sind, sucht oft lange, bis die Linse richtig passt. Forschende der University of Waterloo in Kanada haben jetzt eine Methode entwickelt, um aus speziellen Silikonmaterialien individuell angepasste Linsen herzustellen. Sie werden mithilfe einer neuen 3D-Drucktechnologie direkt vor Ort beim Optometristen hergestellt. Dazu genügt oft ein einziger Termin. Silikon wird oft in Kontaktlinsen verwendet, weil es sicher und sehr sauerstoffdurchlässig ist. Die meisten Silikone sind aber nicht mit 3D-Druck kompatibel. Mit dem neuen Material und einem neuen Beschichtungsverfahren funktioniert das aber. Im Labor haben sich die Linsen schon bewährt. Jetzt sollen sie im Alltag getestet werden.
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0: Red Hot Chili Peppers bei Deutschlandfunk Nova. 7:10 an diesem Mittwoch und das ist gerade in der News.
1: Das US-Militär hat erneut eine Blockade gegen iranische Häfen und Küstengebiete verhängt. Schiffe können diese Bereiche vorerst nicht mehr ansteuern oder verlassen. Zugleich hat die US-Armee die vierte Nacht in Folge Ziele im Iran angegriffen, um mögliche Angriffe auf Handelsschiffe in der Straße von Hormuz zu erschweren.
0: Spanien steht nach dem 2:0 gegen Frankreich im Finale. Der Gegenpart kristallisiert sich heute Abend raus. Im Halbfinalspiel England-Argentinien, 21 Uhr geht's los. Finale ist am Sonntag.
1: Vormittag mit Regen, das kann's heute sein bei euch in München oder Karlsruhe. Ansonsten viel Sonne drin, bis zu 32 Grad. Vor allem im Süden sind dann ab Nachmittag wieder kräftige Gewitter möglich. Es kann heftig regnen, es kann hageln, es kann stürmisch sein. An der Nord- und Ostsee, wenn wir noch ganz in den Norden schauen, bleibt es heute was kühler.
0: Wohnungssuche ist, das wissen viele von euch, nicht immer so easy. Die Chance, die Wohnung zu kriegen, die steigt, wenn man eine Schufa mitbringt und da nichts Negatives drin steht, sondern kreditwürdig.
1: Eigentlich muss die Schufa die Daten, die sie bei uns hat, nach 3 Jahren löschen, aber das tut sie offenbar nicht immer.
2: Ich halte das für einen richtigen GAU, also im Grunde genommen den größten anzunehmenden Unfall, der da passieren konnte.
1: Das sagt der Datenschutzexperte von Algorithm Watch, Matthias Spielkamp, dazu. Ja, dass die Schufa mit unseren Daten einfach weiterarbeitet.
0: Das zeigt alles eine Recherche von NDR und Süddeutscher Zeitung. Heute ist die große Veröffentlichung dieser Auswertung. Einer, der da investigativ dran mitgearbeitet hat, wird uns das heute Morgen alles erklären, was das heißt für uns. Darüber sprechen wir 7:20.

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1: Finde ich auch. Und jetzt für euch Christina Felschen um 7. Guten Morgen.
2: Morgen.
1: Die bringt uns auf den aktuellen Stand der Dinge.
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2: Die USA haben in der Nacht damit begonnen, iranische Häfen zu blockieren und sie haben den Iran auch wieder angegriffen, zum 4. Mal in Folge. Das US-Militär hat nach eigenen Angaben auf Raketen- und Drohnenstellungen gezielt und auf Abwehrsysteme. Demnach hat der Iran in den letzten Tagen mindestens 7 Handelsschiffe in der Straße von Hormus angegriffen und damit auch Zivilisten. Mit den eigenen Angriffen wolle man den Iran an solchen Attacken hindern, hieß es. Laut den Revolutionsgarden begannen am frühen Morgen auch wieder Gegenangriffe, dieses Mal auf Ziele in Kuwait, Bahrain und Jordanien, wo es jeweils US-Stützpunkte gibt. Eigentlich wollten die USA Geld von Schiffen verlangen, die durch die Straße von Hormus fahren.

0: Den Plan hat US-Präsident Donald Trump aber kurzfristig wieder gestrichen. Die USA wollen ihre Soldatinnen und Soldaten bis Ende September vollständig aus dem Irak abziehen. Das haben US-Präsident Donald Trump und Iraks Regierungschef Ali al-Saidi bei einem Treffen in Washington bestätigt. Laut Trump werden die etwa 2000 Soldatinnen und Soldaten im Irak nicht mehr gebraucht. Sie waren zuletzt vor allem im Kampf gegen die Terrorgruppe IS im Einsatz. Der 40-jährige Saidi ist erst seit April im Amt. Seine Regierung will nach dem Abzug der USA eigene Soldaten einsetzen, um schiitische Milizen zu entwaffnen, die vom benachbarten Iran unterstützt werden. Trump verbindet damit die Hoffnung, dass sich der Irak künftig stärker vom Iran abwendet. Bei der Fußball-Weltmeisterschaft steht der erste Finalteilnehmer fest. Spanien hat gestern Abend gegen Frankreich gewonnen. Mit 2:0 vor 90.000 Zuschauerinnen und Zuschauern im Stadion von Dallas in den USA. Heute Abend entscheidet sich in Atlanta, wer noch ins Endspiel kommt. England oder Argentinien. Das WM-Finale ist dann am Sonntagabend um 21 Uhr. Beschäftigte von Meta machen dem Unternehmen in den USA schwere Vorwürfe. Sie haben geklagt, weil Meta ihrer Aussage nach Mitarbeitende mit Behinderung oder Krankheit benachteiligt hat. Es geht um Massenentlassungen, die im Mai angekündigt wurden. Meta soll dafür eine KI-gestützte Software genutzt haben, die kranke und behinderte Mitarbeitende überproportional oft aussortiert hat. Die Kläger sind 26 Beschäftigte von Meta, die anonym bleiben wollen. Das Unternehmen hält die Anschuldigungen für nicht begründet.
1: Das Wetter.
0: Die Temperaturen steigen heute auf 27 bis 32 Grad. An den Küsten bleibt es etwas kühler. Im Osten und vor allem auch im Süden sind teils starke Gewitter möglich. Hier und da auch mit heftigem Regen, Hagel und schweren Sturmböen.
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2: Good morning.
3: Schönen Mittwochmorgen.
2: Ich frage mich, wie der französische Spieler Lucas Digne wohl geschlafen hat, der den Elfmeter verursacht hat. Danach das erste Tor für Spanien, sind dann in Führung gegangen. Irgendwie hatte man das Gefühl, danach war so ein bisschen der Wurm drin. Ja.
3: Bisschen unter den Möglichkeiten gespielt, Frankreich. Ne? Hatte ich auch so gedacht. Immerhin hat er ja noch gut durchgezogen. Dieser französische Spieler wurde dann ausgewechselt kurz vor Ende. Aber auch die Neuen haben nichts mehr gebracht. Also was ist da los? Warum war Frankreich gestern nicht auf der Höhe? Und Gratulation an Spanien. Jetzt stehen sie im Finale. Sprechen wir gleich drüber.
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0: Das sind die Arctic Monkeys. Schönen guten Morgen. 7:10. Hier ist Deutschlandfunk Nova.
1: Tja, genau. Du sagst es. 7:10 haben wir. Aber was haben wir noch?
2: Wir haben den ersten Teilnehmer des Finales in New York. Es sind die Spanier.
0: Sportreporter Jens-Jörg Rieck hat es gesehen. Gestern das erste Halbfinale bei der Fußball-WM. Spanien schlägt Frankreich mit 2:0. Wir sprechen darüber mit Matthias Friebe, unserem WM-Reporter. Grüß dich, Matthias.
3: Guten Morgen.
0: Spanien einfach abgezockter gewesen oder wie war's?
3: Das war überragend von Spanien gestern. Die Franzosen hatten nicht den Hauch einer Chance, muss man sagen, am Ende. Und das, obwohl sie ja so gut waren bei dieser Weltmeisterschaft. Aber die Spanier haben das als ganze Mannschaft und taktisch so stark angelegt, dass die Franzosen überhaupt keinen Zugriff auf dieses Spiel bekommen haben. Und am Ende geht dieses 2:0 absolut in Ordnung.
0: Was war denn mit diesen ganzen Topstars, die Frankreich da hat? Mbappé, Dembélé, Olise, haben die versagt?
3: Versagt ist ja immer ein schwieriges Wort im WM-Halbfinale, aber die Spanier, die haben das, ich sag mal so, sie haben mit der ganzen Mannschaft so effektiv verteidigt und die Räume zugestellt. Das war jetzt kein Leckerbissen zum Angucken, wenn man jetzt auf das große Spektakel geschaut hat oder wenn man jetzt Lust hatte auf so ein richtig tolles Fußballspiel mit vielen Toren, aber so Fußball Nerds, sag ich mal, so Taktikexperten. Ich glaube, die hatten gestern ihre wahre Freude. Da redet man ja dann darüber, wer die Räume zugestellt hat, wer wann wie angelaufen hat und so. Und um es irgendwie mal ganz einfach zu sagen, die Franzosen hatten quasi keine zwei Sekunden Zeit, mal zu überlegen, wo sie jetzt den Ball hinspielen sollen, weil schon ihre Abwehrspieler von den spanischen Stürmern direkt angelaufen wurden und am eigentlich ruhigen Spielaufbau gehindert wurden. Also die haben keine Luft zu atmen bekommen, die Franzosen.
0: So unterschiedlich ist es dann im Alltag, wenn du umziehst, dann ärgerst du dich über denjenigen, der die Räume zustellt, aber beim Fußball ist es natürlich dann was genau. Ganz Tolles. Traust du denen auch den Titel zu?
3: Ja klar, also ich meine, wer im Halbfinale 2:0 gegen Frankreich gewinnt, wer jetzt nach 7 WM-Spielen erst ein Gegentor hat, dem traue ich nicht nur den Titel zu, der ist jetzt wahrscheinlich der Favorit auf den Titel.
0: Ja, die Frage ist, gegen wen es ja geht im Finale. Heute Abend 2. Halbfinale, Argentinien gegen England, und da spielt die Farbe Blau eine ganz wichtige Rolle. Warum?
3: Ja, die Argentinier, die spielen ja normalerweise in diesen ganz hellblau-weißen Trikots, diese gestreiften Trikots, die man von ihnen kennt. Sie haben aber als Ausweichmöglichkeit ein dunkelblaues Trikot. Und jetzt haben sie bei der FIFA den Antrag gestellt, in diesen dunkelblauen Trikots spielen zu dürfen gegen England, weil sie auf den Mythos der Geschichte hoffen, will ich mal sagen. Sie haben 1998 bei der WM in Frankreich in einem dramatischen Spiel im Elfmeterschießen gegen England gewonnen und damals dunkelblau getragen und noch viel wichtiger, vor 40 Jahren im Aztekenstadion. Auch gegen England haben sie auch in dunkelblau gespielt und gewonnen. Und das ist ja dieses denkwürdige Spiel, wo Messi nicht nur das Tor des Jahrhunderts geschossen, sondern auch noch das Tor mit der Hand Gottes erzielt hat. Maradona.
0: Ja, das war Maradona.
3: Der Vorgänger von Messi.
0: Ja, so, klar, kommt man durcheinander. Kann ich verstehen.
3: Ja, genau. Also Maradona mit der Hand Gottes und dem Tor des Jahrhunderts. Und das ist ja eins der legendärsten WM-Spiele überhaupt. Total. Auch damals Argentinien in dunkelblau. Und jetzt wollten sie halt sagen, okay, aller guten Dinge sind drei, jetzt müssen wir wieder in dunkelblau gewinnen.
0: Ja, es gibt ja vielleicht noch eine zweite Nummer, die so als Glück für Argentinien ausgelegt werden kann. Heute Abend pfeift die Partie ja der US-Amerikaner, der Schiri Ismael Elfett. Und er ist ja so ein bisschen Messi-Sympathisant, oder zumindest kann man das so lesen. Er hat zumindest Messi Glück gebracht bei den Spielen. Würdest du sagen, Argentinien braucht überhaupt Glück gegen England?
3: Ja, das ist ja so die Erzählung, die vom ersten Spiel bei dieser WM irgendwie losgetreten ist in den sozialen Medien. Also wenn man mal irgendwie Argentinien in den sozialen Medien eingibt, dann ist ja alles voll davon. Man nennt ja den Videoschiedsrichter, den VAR jetzt auch, in Kombination Argentinien und VAR nennt man sie jetzt ja Vargentine bei dieser Weltmeisterschaft, weil der VAR sie ja letztlich dann immer rettet. Ja. Ja, Ismael Elfett, Messi hat noch nie ein Spiel verloren, wo er Schiedsrichter war. Und jetzt erzählen sich natürlich alle, die glauben, dass das von vornherein gestaged ist, dass Argentinien ins Finale einzieht, dass das nur der nächste Schritt der FIFA ist. Ja, am Ende eine Verschwörungstheorie, ein Mythos.
0: Ja, okay. Ja.
3: Ich glaube, Messi ist der neue Maradona, ist gut genug, damit sie es auch so ins Finale schaffen.
1: Spanien ist im Finale. Wer noch? Das ist die große Frage. Wir erfahren es heute Abend. England gegen Argentinien bei der Fußball-WM. Los geht's, 21 Uhr. Ihr habt Matthias Friebe gehört, unseren WM-Reporter. Danke.
3: Gerne.
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0: S.G. Lewis. Bei Deutschlandfunk Nova an diesem Mittwochmorgen, 7.21 Uhr.
1: Wohnungssuche, das ist, wissen viele von euch, nicht immer easy. Chance, die Wohnung zu kriegen, steigt, wenn man eine Schufa mitbringt und nichts Negatives da drin steht, sondern kreditwürdig.
2: Eigentlich muss die Schufa diese Daten, die sie über uns hat, nach 3 Jahren löschen. Aber offenbar tut sie das nicht. Das zeigt eine Recherche von NDR und Süddeutscher Zeitung. Peter Hornung hat für den NDR daran mitgearbeitet. Diese Daten werden also nicht nur gespeichert, sondern es werden irgendwelche Tests gemacht, habt ihr rausgefunden.
3: Genau, mit den Daten wird gearbeitet, mit den Daten, mit diesen alten, veralteten Daten berechnet die Schufa testweise eure Zahlungsfähigkeit und vergleicht es mit dem neuen Schufa-Score. Und damit zeigt sie Firmenkunden, wie aussagekräftig der neue Score ist, eben im Vergleich. Es geht eigentlich konkret darum, mit diesen alten Daten, mit der Verarbeitung der alten Daten, den neuen Score zu vermarkten.
2: Mhm. Daten und Verbraucherschützer, die sehen das natürlich kritisch. Was sagen die?
3: Naja, die sagen, das geht gar nicht. Also diese Datenbank darf es gar nicht geben, dass diese veralteten Daten überhaupt noch da ist. Jeder dachte eigentlich, es sei gelöscht. Ich habe niemanden getroffen, auch Fachleute nicht, die gesagt haben, das kann es noch geben oder so. Die dachten alle, nein, kann nicht sein. Es gibt Löschfristen, ihr habt es ja gesagt. Es gibt sogar ein Recht auf Vergessenwerden, gerade beim Thema alte Schulden. Und wir haben eine Datenschutzexpertin von der Uni Bayreuth gefragt, die hat auch gesagt, weitergeben für Tests, das geht gar nicht. Die Verbraucherzentrale, also der Bundesverband, der sagt, das kann VerbraucherInnen schaden. Solche Daten können missbraucht werden. Das sei verlockend auch für die Unternehmen, die quasi mit so veralteten Daten in deine eigene Vergangenheit sozusagen schauen können und schauen können, ob du früher mal Schulden hattest zum Beispiel.
2: Mhm. Ja, vor allen Dingen, wenn man auch nichts davon weiß, ne? Also das ist ja auch nochmal das. Aber die Schufa sagt, nee, alles rechtens, oder wie argumentieren die?
3: Ja, die sagt, legt euch wieder schlafen. Also die sagt, es gibt eine ganze Reihe von Gesetzen und Regeln, die uns das erlauben. Also für eigene interne Zwecke, um die Produkte, ihre Produkte, wie sie sagt, weiterzuentwickeln. Und zum Beispiel auch für Banken, die bräuchten solche Tests von neuen Scores, weil das gesetzlich vorgeschrieben sei. Und dafür bräuchte man diese Daten. Und auch viele Firmenkunden hätten einfach ein berechtigtes Interesse dran, zuverlässige Verbraucherbewertungen zu bekommen.
2: Ja, das ist ja schön und gut. Rechtsbruch, selbst wenn es keiner ist, ist es doch zumindest irgendwie ein gefühlter Vertrauensbruch. Oder wie siehst du das?
3: Auf jeden Fall. Also im März, da wurde ja der neue Schufa-Score vorgestellt, den man auch in der App jetzt nachvollziehen kann. Das war alles super transparent. Die Schufa hat auch eine Transparenzoffensive tatsächlich gestartet. Das hier, diese Schattendatenbank, diese veralteten Daten von Millionen VerbraucherInnen, das ist das Gegenteil von Transparenz, ja. Und die Schufa will ja VerbraucherInnen auch gar nicht sagen, was sie da gespeichert hat. Die sagte tatsächlich, das interessiert euch doch gar nicht. So hat sie es uns geschrieben.
2: Okay, also es interessiert uns schon, vor allen Dingen, weil wir ja auch gar nicht drumherum kommen, wenn wir zum Beispiel einen Mietvertrag unterschreiben wollen oder einen Kredit irgendwie. Wir brauchen diese Daten. Was kann ich denn jetzt selber tun, wenn ich keine Lust drauf habe, dass meine Daten da für andere Zwecke gebraucht werden?
3: Also du kannst was tun und eigentlich der erste Schritt wäre, mal nachfragen bei der Schufa, was sie denn eigentlich an historischen, an alten, veralteten Daten noch über dich gespeichert hat. Was, wenn das jetzt viele Menschen tun, also im Augenblick wollen die das nicht machen, ja? Im Augenblick wollen sie das nicht beauskunften. Aber wenn es viele Leute tun, dann entsteht Druck, der die Schufa da vielleicht zum Einlenken bringt. Also ich könnte mir vorstellen, das ist eine gute Idee.
1: Schatten. Eigentlich eine gute Sache. Die Schattendatenbank der Schufa bringt allerdings den Puls eher hoch. Millionen veraltete Daten sind da gespeichert. Das sind Recherchen von NDR und Süddeutscher Zeitung. Daran mitgearbeitet hat Peter Hornung. Danke fürs Gespräch.

0: Alfie Templeman und Hello Lonely.
1: Jan-Henrik Raffler ist da und zack, sind wir nicht mal lonely. Guten Morgen.
2: Moin, moin.
1: 7:30.
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4: Die USA haben in der Nacht damit begonnen, iranische Häfen zu blockieren. Und sie haben den Iran wieder angegriffen, zum vierten Mal in Folge. Das US-Militär hat nach eigenen Angaben auf Raketen- und Drohnenstellungen gezielt und auf Abwehrsysteme. Demnach hat der Iran in den letzten Tagen mindestens 7 Handelsschiffe in der Straße von Hormus angegriffen und damit auch Zivilisten. Mit den eigenen Angriffen wolle man den Iran an solchen Attacken hindern, hieß es. Laut den Revolutionsgarden begannen am frühen Morgen auch wieder Gegenangriffe. Dieses Mal auf Ziele in Kuwait, Bahrain und Jordanien, wo es jeweils US-Stützpunkte gibt. Eigentlich wollten die USA Geld von Schiffen verlangen, die durch die Straße von Hormus fahren. Den Plan hat US-Präsident Donald Trump aber kurzfristig wieder gestrichen. In den USA haben Beamte der Einwanderungsbehörde ICE in der letzten Woche schon wieder 2 Menschen erschossen. Mehrere US-Medien berichten jetzt, dass ICE ab sofort keine Routinekontrollen in Fahrzeugen mehr machen soll. Auf Anordnung der US-Regierung. Bei genau solchen Verkehrskontrollen waren die letzten beiden Menschen getötet worden. Ein Mexikaner in Texas und ein Kolumbianer in Maine, der offenbar verwechselt worden war. Nach seinem Tod gab es gestern Proteste. Außerdem soll sich jetzt auch der UNO-Hochkommissar für Menschenrechte mit den Todesfällen befassen, auf Antrag von Mexiko. Außerdem leitete Mexikos Regierung erste juristische Schritte ein. Ihr zufolge starben bisher 3 Mexikaner bei ICE-Einsätzen und 14 weitere in Abschiebehaft. Bei heftigen Unwettern in Bayern sind gestern Abend mehrere Menschen verletzt worden. Besonders stark betroffen war Franken und dort vor allem die Region rund um Nürnberg. Dort gab es Gewitter mit Sturm, dicken Hagelkörnern, Starkregen und Überschwemmungen. Insgesamt gingen fast 3000 Notrufe ein. Die Feuerwehr rückte etwa 1000 Mal aus wegen umgestürzter Bäume, überfluteter Straßen, abgedeckter Dächer und vollgelaufener Keller. Mehrere Menschen wurden verletzt, weil sie von Bäumen getroffen oder eingeklemmt wurden. Der Nürnberger Flughafen wurde zeitweise geschlossen, weil Gebäude beschädigt worden waren. Heftige Unwetter mit Sachschäden gab es auch vorletzte Nacht schon. Da war vor allem der Norden Deutschlands betroffen, außerdem Teile von Hessen und von Nordrhein-Westfalen.
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4: In Israel können ultraorthodoxe Juden jetzt wohl leichter den Wehrdienst verweigern, der eigentlich für alle Bürgerinnen und Bürger Pflicht ist. Das Parlament hat nämlich das Grundgesetz geändert. Da steht neu drin, dass das Studium der Tora, also das Leben komplett der Religion zu widmen, ein Grundwert des jüdischen Volkes ist. Die ultraorthodoxen Parteien hoffen, dass Ultraorthodoxe damit bessere Chancen haben, den Wehrdienst zu verweigern. Andere warnen, dass die israelische Armee Personalprobleme kriegen könnte. In Israel müssen Frauen 2 Jahre zum Militär und Männer gut 2,5 Jahre. Strenggläubige Juden sind davon traditionell befreit, aber das wurde immer wieder als ungerecht kritisiert. Und das höchste Gericht in Israel hatte auch gesagt, dass eine pauschale Wehrdienstbefreiung nicht geht.
3: Das Wetter.
4: Viel Sonne, bis zu 32 Grad, aber nicht überall bleibt trocken. Vor allem im Süden sind ab dem Nachmittag wieder kräftige Gewitter möglich. Dabei kann es örtlich heftig regnen, Hagel und stürmisch werden. An Nord- und Ostsee bleibt es etwas kühler.
2: Mehr habe ich nicht zu sagen.
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5: Ja, Entschuldigung, ich war noch etwas. No. Ich war noch ein bisschen retro unterwegs, weil heute ist ja Sommerpressekonferenz von Friedrich Merz, unserem Bundeskanzler. Das steht ja heute an, das ist ja so der klassische Termin, bevor die in die Sommerpause gehen. Ich musste mir gerade noch mal ein Video anschauen, wie damalige Kanzler Scholz einen Lachflash bekommen hat.
1: Warum?
5: Bei einer Sommerpressekonferenz, weil ein Handy gefiept hat in dem Raum. Also es hat ein Handy irgendwie so gezischelt und gefiept und man wusste nicht, wo es herkommt. Und dieser sonst so ja unterkühlte Olaf Scholz kriegt einen Lachflash. Also das ist wirklich, da passieren wirklich kuriose Dinge bei so Sommerpressekonferenzen. Ich bin wirklich gespannt, was heute passiert bei Merz.
1: Also Handy aus.
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0: Beach Bunny. Wir haben uns in diesen Mittwoch rein mit Clueless, 7.37 Uhr.
1: Feierstimmung heute im ganzen Süden von Spanien. Und wir reden jetzt nicht über Fußball, sondern über wirklich ein historisches Ereignis. Über einen Moment, wo man sagen kann, ach, die Leute freuen sich, sie spazieren einfach von A nach B. Es ist historisch, auch für Großbritannien und die EU. Denn seit Mitternacht gibt es keine Grenzkontrollen mehr zwischen Spanien und Europa und der britischen Exklave Gibraltar.
0: Ja, seit heute gelten zwischen diesem britischen Gebiet und der Europäischen Union die Regeln des Schengen-Raums. Und das, obwohl Großbritannien ja vor gut 6 Jahren aus der EU ausgetreten ist. Das ist besonders und deswegen sprechen wir drüber mit Jakob Vogel aus unserer Nachrichtenredaktion. Grüß dich, Jakob.
2: Schönen guten Morgen.
0: Wie war das heute Nacht an der Grenze zwischen Spanien und Gibraltar?
2: Ja, Massen waren da, viele mit spanischen Flaggen, um diesen historischen Moment zu feiern. Genau um Mitternacht wurde die letzte Wache der Grenzpolizei von Spanien und Großbritannien verabschiedet. Dann erklang die Europahymne und damit war er dann ganz offiziell offen, der Grenzübergang zwischen Spanien und Gibraltar. Der Gouverneur von Gibraltar, Fabian Picado, der war einer der allerersten, der die Grenze also kontrollfrei passiert hat.
3: Bueno, me lo he creído por la primera vez, porque decía muchos compañeros que aunque tuviéramos el tratado firmado, hasta que no viera yo esa realidad de manifestarse aquí, no me lo iba a creer y me lo he creído ya, porque la verdad es que hemos luchado muchísimo por esto.
2: Fabian Picado sagt da, dass er es jetzt erst so richtig glauben kann, denn viele Leute hätten gesagt, auch wenn der Vertrag schon unterschrieben war, man muss es eben erst in der Realität sehen, dass es jetzt wirklich passiert ist, denn sie hätten wirklich lange dafür gekämpft.
0: Ja, und das stimmt ja auch, denn als Großbritannien vor 6,5 Jahren raus ist aus der EU, da war das ja eine wichtige Streitfrage, ne?
2: Richtig, die jetzt seit Februar geklärt ist. Seitdem gibt es ein Abkommen zwischen Großbritannien und der EU. Das klärt zwar nicht die Souveränitätsfrage zwischen Spanien und Großbritannien, aber Gibraltar darf in den Schengen-Raum. Heißt, keine Kontrollen mehr für Personen oder auch Waren an der Landesgrenze mit Spanien. Passkontrollen gibt es in Zukunft nur noch am Hafen oder am Flughafen von Gibraltar.
0: Hm. Wir hatten es schon ein bisschen, wie nehmen das die Leute vor Ort wahr?
2: Ja, also ich habe es schon gesagt, die feiern das und zwar richtig. Es gibt mehr als 15.000 Grenzpendler zwischen Spanien und Gibraltar, die dort arbeiten und bisher immer durch Grenzkontrollen mussten, manchmal mit 3 oder 4 Stunden Wartezeit. Und die Menschen, die in Gibraltar leben, die sind auch froh. Die hatten damals, 2016, fast alle, also 96% gegen den Brexit gestimmt. Und die feiern jetzt, dass sie wieder sozusagen ein bisschen Teil der EU sind, zumindest was ihren Waren und ihren Grenzverkehr angeht.
0: Wie ist das denn eigentlich? Warum genau ist Gibraltar da am Südzipfel Spaniens überhaupt britisch?
2: Also um es kurz zu machen, Großbritannien hatte Gibraltar vor über 300 Jahren im Spanischen Erbfolgekrieg erobert. 1713 im Frieden von Utrecht hat Spanien dann das Gebiet offiziell an die britische Krone abgetreten. Zähneknirschend muss man sagen, hat bis heute seinen Anspruch darauf nicht aufgegeben. Das ist also seit mehr als 300 Jahren ein Zankapfel zwischen Spanien und Großbritannien. Und Spaniens Außenminister José Manuel Álvarez hat gerade mit Blick auf diese Geschichte jetzt gesagt, dieser Schritt, dass die Grenze quasi wegfällt. Das ist historisch. Das sei das erste Mal nach mehr als 300 Jahren, dass sich beide Seiten die Hände reichen.
1: Und wenn es mich nicht täuscht, haben wir dazu auch schon mal eine Stunde History-Folge gemacht. Also wenn ihr da noch mal tiefer einsteigen wollt in diese Historie, könnt ihr das tun. Findet ihr den Podcast in der Deutschlandfunk-App. Zwischen Spanien und Gibraltar, das auf jeden Fall die News von heute. Seit Mitternacht keine Grenzkontrollen mehr.
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0: 24 Hour Stormzy featuring Odile.
1: Und jetzt gibt's Futter fürs Hirn mit Inga Gebauer.
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3: Elefanten haben eigentlich keine Probleme, sich über weite Distanzen hinweg zu verständigen. Ihr Tröten und Trompeten ist auch in 5 Kilometern Entfernung noch zu hören. Aber trotzdem haben Elefanten einen zweiten Weg entwickelt, sich noch weiter mitzuteilen. Über Infraschall, den Menschen nicht hören können. Sie erzeugen ihn über ihren Rüssel. Wenn sie den Rüssel auf den Boden pressen, werden die Vibrationen durch die Erde übertragen, über 10 Kilometer weit. Forschende beschreiben jetzt im Fachblatt Frontiers in Audiology and Otology, warum das bei Elefanten so gut funktioniert. Die Tiere nehmen die Schwingungen über ihre Fußsohlen und ihren Rüssel auf, die werden dann weitergeleitet bis zu den großen Mittelohrknochen. Diese Knochen können die niedrigfrequenten Schwingungen besonders gut aufnehmen. Außerdem können Elefanten auch was, was wir Menschen nicht können, mit einem Muskel die Gehörgänge schließen. Die Forschenden sagen, dass ihnen das dabei hilft, die Vibrationen noch besser aufzunehmen. Das ist mal ein richtiger Cold Case, wurde der italienische Großherzog Francesco I. de Medici im Jahr 1587 mit Arsen umgebracht? Das wurde lange vermutet, weil er nach einem gemeinsamen Abendessen mit seiner Frau innerhalb weniger Tage starb. Seine Frau einen Tag später. Und sein jüngerer Bruder wurde danach selber Großherzog. Damals hieß die offizielle Diagnose Malaria. Aber daran gab es schnell Zweifel. Auch eine Untersuchung aus dem Jahr 2006 kam zu dem Schluss, es war Arsen. Denn Spuren davon wurden in Überresten gefunden, die Francesco zugeordnet wurden. Jetzt sagt eine neue Untersuchung, nein, das mit Malaria ist viel wahrscheinlicher. Die Überreste waren vielleicht gar nicht vom Großherzog und in Knochen aus dem Grab ließen sich gleich 2 Malaria-Erreger nachweisen. Einer davon besonders aggressiv. Und Malaria war damals in Italien weit verbreitet. Millionen Menschen starben daran. Vielleicht war der Tod also doch nicht so spektakulär.
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0: My favorite game, the Cardigans. 7:10 am Mittwoch, Deutschlandfunk Nova hier.
1: Na toll, Sonnencreme auf dem Sofa, doof. Oh. Wenn wir mit unseren Freunden im Urlaub sind, sind es immer noch Freunde, aber dann kann man sich schon mal annerven. Urlaub mit Freunden, da hakelt es mal, was sonst ja vielleicht im Alltag gar nicht so bemerkbar ist. Warum das so ist, das erfahrt ihr in unserem Podcast Facts and Feelings. Dann beantworten darauf und auch mit Ellie gesprochen. Die hat das nämlich auch schon erlebt. Am Anfang waren es nur Kleinigkeiten.
2: Weil der eine ganz klar gesagt hat, nee, ich schlafe nicht im Auto oder in einem Zelt. Und der andere hat gemeint, so nee, der möchte so komplett Low-Budget reisen, am besten nur campen, nur im Auto, auch nur irgendwie Brot und Hummus essen und das war's.
0: Der eine will Brot und Hummus und der andere möchte halt schön essen gehen im Urlaub. Das alles, das passiert übrigens in Neuseeland. Ali ist mit einem Freund extra um die halbe Welt geflogen, um den anderen Freund zu besuchen. Aber das Ganze schaukelt sich irgendwie hoch.
2: Ja, also die letzte Woche, da waren wir tatsächlich nur noch zu zweit. Weil der Dritte im Bunde gesagt hat, das wird ihm zu viel. Der muss jetzt eine Woche früher nach Hause fliegen. Also da musste ich auch echt schlucken, weil ich war auch da ein bisschen angepisst auf jeden Fall.
0: Ja, das ist natürlich auch eine schwierige Situation. Du bist ja eigentlich mit deinen Freunden da und dann lernst du dich nochmal ganz anders kennen. Tourismussoziologin Kerstin Heuwinkel, die kennt das und sagt, ja, das hat schon mögliche Erklärungen. Vielleicht kennen wir unsere Freunde so einfach gar nicht, wie wir denken.
3: Im Alltag sind wir ja alle gezwungen, gewisse Aktivität nachzugehen. Im Urlaub ist ja möglicherweise die Chance da, dass ich den ganzen Tag im Bett bleibe. Und das wird auf einmal sichtbar, dass wir sehen, hey, die anderen sind ja überhaupt nicht so aktiv oder sportverliebt, wie ich immer gedacht habe.
1: Ich glaube noch, ja, da kann es nur werden, wenn du mit dem Date dann in Urlaub gehst und merkst, verdammt, passt irgendwie gar nicht. Also Ellie, um nochmal zurückzukommen zu ihr, hat ihre Freunde durch den Urlaub besser kennengelernt, will zukünftig, Achtung, jedes Jahr mit ihren zwei Besties verreisen. 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

0: Bilderbuch.
1: Mit aufgeschlagen.
0: Es ist 8 Uhr geworden.
1: Da gucken wir mal ins Bilderbuch rein und da sehe ich, dass es Zeit ist für Christina Felschen. Good morning.
2: Hallo.
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2: Die USA haben in der Nacht damit begonnen, iranische Häfen zu blockieren und sie haben den Iran auch wieder angegriffen, zum 4. Mal in Folge. Das US-Militär hat nach eigenen Angaben auf Raketen- und Drohnenstellungen gezielt und auf iranische Abwehrsysteme. Demnach hat der Iran in den letzten Tagen mindestens 7 Handelsschiffe in der Straße von Hormus angegriffen und damit auch Zivilisten. Mit den eigenen Angriffen wolle man den Iran an solchen Attacken hindern, hieß es. Laut den Revolutionsgarden begannen am frühen Morgen auch wieder Gegenangriffe, dieses Mal auf Ziele in Kuwait, Bahrain und Jordanien, wo es jeweils US-Stützpunkte gibt. Eigentlich wollten die USA auch Geld von Schiffen verlangen, die durch die Straße von Hormus fahren. Den Plan hat US-Präsident Donald Trump aber kurzfristig wieder gestrichen. Bei der Fußball-Weltmeisterschaft der Männer steht der erste Finalteilnehmer fest, und zwar Spanien. Die haben gestern Abend gegen Frankreich gewonnen mit 2:0 vor 90.000 Zuschauerinnen und Zuschauern im Stadion von Dallas in den USA. Heute Abend entscheidet sich in Atlanta, wer noch ins Endspiel kommt, entweder England oder Argentinien.

0: Das WM-Finale ist dann am Sonntagabend um 21 Uhr. In Deutschland gibt es nur einen einzigen Jugendverband, der queere junge Menschen berät und supportet. Jetzt steht der Verein Lambda aber eventuell vor dem Aus. Laut dem Netzwerk hat Jugendministerin Karin Prien angekündigt, Fördergelder zu streichen. Zum Jahresende sei eine Rahmenvereinbarung gekündigt worden. Es geht offenbar um Förderungen im mittleren sechsstelligen Bereich. Mehr als 40 Organisationen stellen sich dagegen, unter anderem Landesverbände des Deutschen Jugendrings und die Gewerkschaft Verdi. Sie haben die Ministerin aufgefordert, das queere Netzwerk weiter zu fördern. Ende Juni mussten viele Menschen wegen der Hitze auch in die Notaufnahme. Das zeigen Daten vom Robert-Koch-Institut aus über 30 Notaufnahmen in Deutschland. Bis zu 6% der Einlieferungen lagen dort an der Hitze. Bei den über 80-Jährigen war der Anteil noch viel höher. Auch das Statistische Bundesamt hat Zahlen veröffentlicht, und zwar zu Sterbefällen wegen der Hitze. Verglichen wurde, wie viele Menschen im Schnitt in den letzten 4 Jahren Ende Juni jeweils gestorben sind. Diese Zahlen zeigen, dass es dieses Jahr ungefähr 7000 Todesfälle mehr gab als sonst.
1: Das Wetter.
0: Die Temperaturen steigen heute auf 27 bis 32 Grad. An den Küsten bleibt es etwas kühler. Im Osten und vor allem auch im Süden sind kräftige Gewitter möglich. Hier und da auch mit Starkregen, Hagel und schweren Sturmböen.
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2: Guten Morgen.
3: Einen schönen Mittwoch euch.
2: Ich wollte eigentlich die Sendung ausdrucken, aber das habe ich dann gelassen. Das ist auch so viel Papierkram und Bürokratie und ach.
3: Ja, vielleicht habt ihr auch damit zu tun mit der Bürokratie in Deutschland. Das ist ein riesen Monster. Es gibt da echt schon gute Beispiele. 3 Gemeinden im Kreis Plön in Schleswig-Holstein, die warten zum Beispiel seit 1974 auf einen Radweg. Der ist genehmigt, aber aus Gründen noch nicht gebaut worden, weil die Bürokratie im Weg steht.
2: Ich finde auch gut, eine Landwirtin aus Lohne, die muss für ihre Sackkarre ein Fahrtenbuch führen, wenn sie die Gänsefedern, das ist wirklich kein Scherz, über ihren eigenen Hof transportiert, wegen einer EU-Verordnung für tierische Nebenprodukte.
3: Fahrtenbuch für Sackkarre, also wenn ihr das noch toppen könnt, aus eurem Alltag, dann gerne her damit, 030 8503 8503. Wo begegnet ihr der Bürokratie? Wir begegnen der in dieser halben Stunde, sprechen darüber, was die Bundesregierung denn jetzt vereinfachen will.
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0: Grande ist das. Bei Deutschlandfunk Nova, 11:08 und das ist gerade in den News.
1: Blick zu unseren Nachbarn rüber. Die französische Nationalversammlung stimmt heute über eines der größten Reformprojekte von Präsident Macron ab. Aktive Sterbehilfe und Suizidbeihilfe sollen künftig unter bestimmten Voraussetzungen erlaubt sein. Erwachsene mit schwersten Erkrankungen dürfen dann tödliche Medikamente einnehmen. Falls sie dazu nicht mehr selbst in der Lage sind, könnten eine Person ihrer Wahl, ein Arzt oder eine Pflegekraft da helfen.
0: Außenminister Wadefuhl ist nach Norwegen unterwegs, jetzt 2 Tage in Finnland. In der Hauptstadt Helsinki will er mit seinem Amtskollegen sprechen, unter anderem über die Sicherheitslage an der finnisch-russischen Grenze.
1: Was ist da denn los? Die Schufa speichert nach Recherchen von NDR und Süddeutscher Zeitung unbemerkt viele Daten von Millionen von Verbraucherinnen und Verbrauchern über längere Zeit. Alte Daten, diese sensiblen Daten nutzen sie für Tests, deren Ergebnisse sie an Firmen weitergibt. Betroffenen erfahren davon nichts.
0: Das ist wirklich krass. Das ist so ein Ereignis, wo ich genau weiß, wo ich war. Ich saß auf meinem Bett, vor mir mein Laptop und dachte so, was passiert da gerade? Panzer auf der Bosporusbrücke in Istanbul, Kampfjets über Ankara. Das waren schon heftige Bilder damals in der Türkei. In der Nacht vom 15. auf den 16. 2016 hatten Soldaten versucht, den türkischen Präsidenten Erdogan zu stürzen. Heute wissen wir vergeblich, 10 Jahre ist dieser Putschversuch jetzt her.
1: Erdogan rief damals die Bevölkerung auf, sich auf öffentliche Plätze zu begeben, sich den Soldaten entgegenzustellen. Mehr als 250 Menschen sind dann gestorben, Tausende wurden verletzt. Die türkische Regierung hat damals den Prediger Fethullah Gülen verantwortlich dafür gemacht.
0: Danach massenhaft Entlassungen im Staatsdienst, Journalisten kamen ins Gefängnis, Gerichte, Schulen wurden gesäubert, so hat es Erdogan selbst formuliert. Er ist derjenige, der bis heute am meisten davon profitiert. Das sagt unser Korrespondent in Istanbul, Benjamin Weber.
2: In dieser Zeit hat es ein Referendum gegeben. Die Türkei ist vom Parlamentarismus zum Präsidialsystem gewechselt. Das hat nochmal bedeutet, dass beim Staatspräsidenten in diesem Amt, was ja nun Staatspräsident Erdogan ausfüllt, die Macht dann nochmal viel, viel mehr gebündelt worden ist und er jetzt eigentlich eine sehr, sehr große Kontrolle hat. Und das ist auf jeden Fall eine der entscheidenden Veränderungen.
1: Wir berichten hier ja immer wieder darüber, wie die Regierung von Präsident Erdogan gegen Kritiker vorgeht. Rund um den Putsch war die Gülen-Bewegung im Fokus. Jetzt ist es die größte Oppositionspartei, die CHP. Aber auch die Bevölkerung hat diesen Putschversuch, für die hat die Folgen.
2: Naja, dass die, ich sage mal, die Korridore des Sagbaren enger werden in der Türkei. Also natürlich nimmt der Druck zu, nach und nach verschwinden kritische Medien. Gerade im Kulturbereich ist der Druck hoch. Wenn man da irgendwas sagt, was man auslegen kann als Kritik am Präsidenten, dann kann es schnell gehen, dass man da Probleme bekommt. Vor 2 Wochen ist ein Comedian festgenommen worden, der in einem Stand-up-Stück über Präsident Erdogan gesprochen hat und da ihn als Diktator bezeichnet hat. Und 2 Wochen später und 10 Millionen Views später ist er jetzt eben im Gefängnis. Und das in dieser Ausprägung hat es eigentlich vor dem Putschversuch so nicht gegeben.
0: Das sagt unser Korrespondent in Istanbul, Benjamin Weber. Wie die Türkei diesen Tag heute, Tag der Demokratie und der nationalen Einheit, feiert, hört ihr in unserem Podcast Kurz und heute.
1: 8:14 Uhr. Hier ist Deutschlandfunk Nova. Musik von Panic at the Disco.

0: Tracy Abrams. Hit the Wall. 20 nach 8 gleich. Deutschlandfunk Nova hier.
1: Weniger Papierkram, weniger Vorschriften, alles irgendwie einfacher, praktischer, pragmatischer. Das ist das Ziel der Bundesregierung. Rückbau der Demokratie. Der Bürokratie.
0: Würde ich fast einhaken wollen an der Stelle, aber lass es uns doch in den Worten von Philipp Amthor erklären von der CDU.
2: Und im Übrigen dient Bürokratierückbau auch der Stärkung des Vertrauens in die Demokratie in unserem Land. Denn viele merken, der Staat ist zu behäbig und zu langsam geworden. Und ich bin fest davon überzeugt, wenn er schneller wird, wenn wir anstatt einer Misstrauen eine neue Vertrauenskultur auf den Weg bringen, dann stärkt es auch das Vertrauen in die Demokratie insgesamt.
0: Heute gibt es Klarheit. Die Bundesregierung sagt, welche Maßnahmen sinnvoll sind beim Bürokratieabbau. Und wir sprechen darüber mit Nadine Lindner aus unserem Hauptstadtstudio. Guten Morgen, Nadine.
3: Ja, hallo. Schönen guten Morgen.
0: Es ist jetzt schon das zweite sogenannte Entlastungskabinett. Die erste Runde gab es im November. Einige Gesetze wurden schon auf den Weg gebracht. Was merken wir denn im Alltag davon?
3: Ja, es gibt so einige Beispiele, die die Bundesregierung angeführt hat, die schon umgesetzt wurden. Zum Beispiel Digitalisierung von Fahrzeugpapieren. Insbesondere auch, dass der Führerschein jetzt per Smartphone mitgeführt bzw. auch nachgewiesen werden kann. Der Kauf von Immobilien soll einfacher werden. Kaufverträge sollen in der Zukunft komplett digitalisiert werden. Notare, Gerichte, Behörden, also alle, die dann bei so einem Immobilienkauf, Verkauf beteiligt sind, sollen sich elektronisch austauschen können. Ein interessanter Punkt, der alle beschäftigt, die den Führerschein machen möchten, ist die Reform der Fahrschulausbildung. Auch dort schreibt sich die Bundesregierung einen Bürokratierückbau auf die Fahnen, zum Beispiel darüber, dass der Theorieunterricht künftig komplett digital stattfinden kann. Auch das soll die Kosten senken, so die Hoffnung der Bundesregierung. Und das Kindergeld soll ohne Antrag ausgezahlt werden können. Das soll jetzt in der ersten Stufe vor allem für Familien gelten, die schon ein Kind haben, jetzt das zweite bekommen, damit auch schon Daten bei der Familienkasse hinterlegt sind. Also man sieht, es sind so kleinere Schritte. Ich habe so das Gefühl, so der große Wurf ist noch nicht dabei, aber viele kleine Schritte, die dann im Alltag spürbar sein sollen. So ist der Wunsch der Bundesregierung.
0: Und das Versprechen, nur um das nochmal klar zu kriegen, ist, dass man dadurch dann viel Geld spart oder worum geht es im Großen und Ganzen?
3: Ja, also es gibt eine Kernidee, die dahinter steht. Die Bundesregierung ist ja angetreten für Wirtschaftswachstum und der Kerngedanke ist, dass Bürokratie in den Firmen Zeit kostet und damit auch Geld kostet. Und wenn sich jetzt Mitarbeiterinnen und Mitarbeiter nicht mehr um irgendwelche Berichtspflichten kümmern müssen, irgendwelche Sachen abheften, ausdrucken müssen, können sie sich halt mehr um die Anwerbung von neuen Aufträgen kümmern oder mehr um die Produktion von Dingen kümmern, damit Geld verdienen, vereinfacht gesagt. Die Hoffnung ist, die die Bundesregierung hat, dass sie bis 2029, also reguläres Ende der Legislaturperiode, darüber 16 Milliarden Euro einspart für Bürger, Behörden, für Firmen. Das ist zumindest die Aufgabe, die sich die Bundesregierung selber gesetzt hat.
0: Und sind sich in dieser Bundesregierung CDU, CSU und SPD denn alle einig oder gibt es jetzt da Streitpunkte, welche Maßnahmen man angehen möchte und welche nicht?
3: Also ich habe das Gefühl, für das, was jetzt heute in dieser neuen Sitzung des Entlastungskabinetts auf dem Tisch liegt, dass das erstmal Dinge sind, bei denen man sich einig ist. Da sind jetzt im Vorfeld zwei Beispiele genannt worden, um die man sich kümmern möchte. Da geht es vor allem um Digitalisierung im Gesundheitswesen. Da soll ein elektronischer Überweisungsschein eingeführt werden. Auch der Leistungsumfang der elektronischen Patientenakte soll erweitert werden. Auch das soll die Abläufe ein bisschen vereinfachen, über 400 Millionen Euro dann sparen. Und bei der Arbeitsvermittlung, also das heißt, bei den Arbeitsämtern soll die Kommunikation zwischen den Bürgern, der Arbeitsagentur und den Firmen noch digitaler werden. Termine auch per Videoschalte möglich sein. Also auch da hat man sich kleine Schritte vorgenommen. Da sehe ich jetzt erstmal im Gegensatz jetzt zu anderen Diskussionspunkten, zumindest bei diesem Vorhaben, nicht so die Riesenspannungen in der Koalition.
0: Ja, und beim Thema Bürokratieabbau, da werden sicherlich viele sagen, na, das ist doch sinnvoll irgendwie, das ist schon irgendwie, wenn die Landwirtin die Sackkarre bewegt und Fahrtenbuch führen muss, dann ist das ja einfach nur Quatsch. Gibt es denn auch die andere Seite, Nadine, dass man sagt, es gibt ein großes Risiko, wenn man Bürokratie abbaut?
3: Ja, ich glaube, das hat immer, also Bürokratie hat immer so zwei Seiten. Das hat der Münchner Politikwissenschaftler Christoph Knill nochmal aufgeschrieben. Also der hat gesagt, Bürokratie sorgt dafür, dass Regeln verlässlich gelten. Das kann erstmal gut sein, weil das Verlässlichkeit schafft. Mhm. Das kann aber auch bremsen. Und ein Beispiel, was genannt wird, ist, wenn jetzt Genehmigungsverfahren pauschal verkürzt werden, dann könnten zum Beispiel Umweltverträglichkeitsprüfungen entfallen. Und das kann zum Beispiel Risiken bergen für die Artenvielfalt, für den Gewässerschutz. Gerade jetzt in Zeiten der Dürre natürlich sehr wichtig. Davor waren Umweltverbände wie zum Beispiel die Deutsche Umwelthilfe. Auf der anderen Seite müssen bürokratische Regeln natürlich auch quasi nachvollziehbar sein, das heißt sinnvoll und auch erfüllbar durch zum Beispiel die Firmen oder die Bürger. Also da sieht man schon so ein bisschen, das ist nicht so ganz schwarz und weiß, sondern da gibt es natürlich Schattierungen dabei.
1: Die Bundesregierung, die will weniger Bürokratie in Deutschland, um Zeit zu sparen, um Geld zu sparen. Ihr habt es gehört bei Nadine Lindner aus unserem Hauptstadtstudio.
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0: Ensemble und Potential war so gut, dass wir ein bisschen über die Overtime gegangen sind.
1: 8.31 Uhr, Jan-Hendrik Raffler ist jetzt da und bringt uns auf den aktuellen Stand. Good morning.
2: Guten Morgen.
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4: Die USA haben in der Nacht damit begonnen, iranische Häfen zu blockieren und sie haben den Iran wieder angegriffen, zum vierten Mal in Folge. Der Iran hat wieder mit Gegenangriffen reagiert, dieses Mal auf Ziele in Kuwait, Bahrain und Jordanien, wo es jeweils US-Stützpunkte gibt. US-Präsident Donald Trump hat damit gedroht, dass er nächste Woche Angriffe auf Kraftwerke und Brücken im Iran anordnen wird, falls die dortige Führung bis dahin kein Abkommen zustimmt. Eigentlich wollten die USA Geld von Schiffen verlangen, die durch die Straße von Hormuz fahren. Den Plan hat US-Präsident Donald Trump aber kurzfristig wieder gestrichen. Seit Mitternacht gibt es keine Grenzkontrollen mehr zwischen dem EU-Mitglied Spanien und der britischen Exklave Gibraltar. Ab sofort gelten dort die Regeln des Schengen-Raums. Und das, obwohl Großbritannien vor gut 6 Jahren aus der EU ausgetreten ist. Ein entsprechendes Abkommen wurde gestern in Brüssel unterzeichnet. In Südspanien wurde die Lockerung gefeiert, denn von dort aus überqueren jeden Tag 15.000 Menschen die Grenze nach Gibraltar, wo sie arbeiten. Bisher mussten sie oft Stunden an der Grenze warten. Hinzu kommen noch mal mehrere Millionen Touris pro Jahr. Schon ab dieser Woche wird auch der Metallzaun abgebaut, der vor mehr als 100 Jahren an der Grenze errichtet wurde. Gibraltar war 1713 mit dem Vertrag von Utrecht Großbritannien zugesprochen worden. Allerdings hat Spanien den Anspruch auf das Gebiet nie aufgegeben. Junge Menschen in Deutschland vertrauen der Demokratie stärker als ältere Menschen. Zu dem Ergebnis kommt eine Umfrage der Bertelsmann Stiftung. Befragt wurden im vergangenen Dezember mehr als 2000 Leute zu ihren Erwartungen an die deutsche Politik. Gut 2/3 der 18- bis 29-Jährigen haben angegeben, dass sie zufrieden damit sind, wie die Demokratie hier funktioniert. Bei den 40- bis 49-Jährigen ist nur etwa die Hälfte der Befragten damit zufrieden. Jüngere wollen nach der Befragung außerdem, dass die Politik die Entscheidungen mehr an den Bedürfnissen zukünftiger Generationen ausrichtet.
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4: In Indonesien gibt es fast 30.000 staatlich finanzierte Suppenküchen, die Schulen und Bedürftigen kostenloses Essen liefern. Und eigentlich sollten noch mehr dazukommen. Jetzt kürzt die indonesische Regierung allerdings das Geld dafür. Tausende neue Suppenküchen, die geplant waren, kommen jetzt doch nicht. Die Betreiber kritisieren, dass sie schon Geld in den Aufbau investiert haben. Das Suppenküchenprogramm gibt es seit 1,5 Jahren. Kritiker sagen, dass es zu schnell aufgebaut wurde und dass es zu viel Korruption gibt, also dass Gelder abgezweigt werden. In Schulen gab es auch Fälle von Lebensmittelvergiftungen. Mit den Suppenküchen will Indonesien Mangelernährung vor allem bei Kindern bekämpfen. Mangelernährung ist in dem südostasiatischen Land ein großes Problem und betrifft dort ungefähr jedes 5. Kind.
3: Das Wetter.
4: Viel Sonne, bis zu 32 Grad, aber nicht überall bleibt es trocken. Vor allem im Süden sind ab dem Nachmittag wieder kräftige Gewitter möglich. Dabei kann es örtlich heftig regnen, hageln und stürmisch werden. An Nord- und Ostsee bleibt es etwas kühler.
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2: Einen schönen Mittwoch. Wir sprechen gleich über GFK.
1: Gut. Fundiert.
2: Ja.
1: Und kulturell anerkannt.
2: Ja, es gibt viele Abkürzungen für GFK, zum Beispiel auch die Gesellschaft für Konsumforschung oder Glasfaserkunststoff. Aha. Kann man alles mit GFK abkühlen.
1: Abkühlen, ja.
2: Abkürzen, aber darüber, dass wir sprechen, das hat mit Kühle zu tun, nämlich der grünen Feucht-Kühl-Index.
1: Wer kennt ihn nicht?
2: GFK. Ja, du, ich habe überhaupt keine Ahnung.
1: It's new. Ja. Neuartiger Grün-Feucht-Kühl-Index. Das habe ich auf jeden Fall schon mal gelesen. Deswegen wollen wir wissen, was ist das?
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0: Lady Gaga, Shape of a Woman, 8.38 Uhr, ihr hört Deutschlandfunk Nova.
1: Da erinnern wir uns noch an die Rekordhitze im Juni, über 40 Grad gab es da teilweise in Deutschland, auch jetzt gerade ist es wieder ziemlich warm, Hitzewellen kommen mit dem Klimawandel immer häufiger vor, überall wird da diskutiert, was macht man, wie kriegt man die Häuser, die Städte, wie kühlt man die runter, Klimaanlagen sagen die einen und die anderen mehr Natur, denn wirkungsvoll großflächig kühlen, das können am besten große Grünflächen.
0: Aber genau um diese Grünflächen steht es in Deutschland nicht gut. Das zeigt eine aktuelle Studie, die der Naturschutzbund Deutschland und ein Think Tank für Ökosysteme rausgebracht hat. Wir schauen genauer drauf mit Jakob Vogel aus dem Deutschlandfunk Nova Nachrichten. Was ist das für eine Studie?
2: Ja, wir reden hier über den Grünfeuchtkühlindex 2026. Das ist eine Übersicht darüber, wie sich Grünflächen, der Jahresniederschlag und die Oberflächentemperaturen in Deutschland innerhalb von 5 Jahren verändert haben. Und diese 3 Werte, die werden in einer Karte gemerged sozusagen und die sieht rot-grün aus. Grün steht für Grünflächen, wo Ökosysteme funktionieren, also Wasser speichern und auch großflächig für kühle Luft sorgen. Rot steht für sich erwärmende Landschaften. Riesige Landwirtschaftsflächen sind das zum Beispiel, genauso wie große Städte, urbane Räume, großflächige Infrastruktur.
0: Okay, ich schätze mal, der Farbverlauf der Karte ist tendenziell gar nicht mal so grün.
2: Ja, kann man so sagen. Es ist eben wirklich immer mehr rot dabei. Große Flächen in Ostdeutschland sind da, riesige Agrarflächen in der Magdeburger Börde zum Beispiel. Berlin und rundherum, aber auch der Ruhrpott, der Kölner Raum, das Rhein-Main-Gebiet. Größere Grünanteile finden sich dagegen an den Küsten, im Sauerland, im Schwarzwald, Pfälzerwald und an den Alpen, um mal so ein paar Regionen zu nennen.
0: Wie hat sich das denn in den letzten Jahren verändert?
2: Es ist leider so, dass die Landschaften in Deutschland in den letzten 5 Jahren immer mehr die Fähigkeit verlieren, Wasser zu halten und auch Temperaturen zu regulieren. 2023 gab es zuletzt eine kleine Verbesserung der Indexwerte, aber in den letzten 2 Jahren haben die sich wieder rapide verschlechtert. Inzwischen liegen die um 16% niedriger als vor 5 Jahren.
0: Was heißt das in der Realität?
2: Ja, das heißt, Grünflächen, Wälder und Co. tragen immer weniger zur Kühlung bei. Und das liegt daran, dass wir diese Ökosysteme nicht genug schützen, sie also mit Infrastruktur zerschneiden und ihnen damit ihre Funktion als Kühlluftgeneratoren oder auch Kühlluftschneisen nehmen. Nehmen wir mal Berlin als Beispiel. Da gibt es ja viele kleinere Parks, aber die verschwinden in der Karte und damit auch ihre Wirkung, weil sie eben nicht groß genug sind und eben auch nicht vernetzt genug sind, um richtig Kühlwirkung zu entfalten für die Stadt.
0: Was kann man da jetzt machen?
2: Die Studienmacher sagen, wir brauchen klar eine andere Priorisierung und einen anderen Blick auf Grünflächen und Kaltluftschneisen. Man müsse die als natürliche Infrastruktur betrachten, als Klimaanlagen in der Landschaft. Muss beim Bauen wirklich Kaltluftschneisen lassen, Städte stärker begrünen. Aber eben nicht nur Straßenbäume pflanzen, sondern wir reden hier von Brachflächen zu Wildnis, damit das Wirkung hat. Und auf dem Land geht es darum, nicht auf große Agrarflächen zu setzen, sondern auf kleinere, auf mehr Hecken, Zwischenkulturen, die auch kühlen können, also deutlich mehr Diversität. Das Wissen, was zu tun ist, ist eigentlich da. Es fehlt eben häufig nur der politische Wille.
1: Wir halten fest, Deutschlands Grünflächen verlieren an Leistungsfähigkeit. Das zeigt zumindest der aktuelle Grün-Feucht-Kühl-Index. Unter anderem mitgearbeitet daran hat der NABU, der Naturschutzbund. Jakob Vogel war das aus unserer Nachrichtenredaktion mit den Infos dazu.

0: Falls.
1: Mountain at my gate. Du sagst es, die Falls.
0: 8:45, Blick in die Wissenschaft mit Inga Gebauer.
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3: In vielen Regionen sorgt gerade wieder der Eichenprozessionsspinner für Probleme. Die Raupen schädigen Eichen und ihre Brennhaare können bei Menschen teils schwere allergische Reaktionen hervorrufen. In Sachsen-Anhalt taucht jetzt aber immer öfter ein Gegenspieler des Eichenprozessionsspinners auf. Ein Käfer namens großer Puppenräuber. Das grünschillernde Insekt galt in dem Bundesland seit den 1960er Jahren als ausgestorben. Jetzt haben Biologieforschende aber wieder einige Exemplare gesichtet. Fachleute vermuten, dass der Käfer deshalb zurück ist, weil es so viele Eichenprozessionsspinner gibt. Die sind wohl sein Lieblingsfutter. Ein Team von der Hochschule Anhalt meint, wenn man es schafft, eine stabile Puppenräuberpopulation aufzubauen, könnte das ein wichtiger Teil für eine umweltfreundliche und nachhaltige Bekämpfung der Eichenprozessionsspinner sein. Wie viel kostet es, 1 Kilo Fracht ins All zu bringen? Die Preise dafür sind stark gefallen und werden es wohl auch weiter tun. In den frühen Tagen der Raumfahrt 1960 brauchte man noch 87.000 US-Dollar pro Kilo. Heute liegen wir im Schnitt schon unter 4.000 Dollar, ein Preisverfall von über 90%. Und bis zum Jahr 2040 könnten es noch mal über 90% weniger sein als jetzt. Dann könnte der Preis für 1 Kilo Fracht nur noch bei etwa 300 Dollar liegen. Das haben Forschende unter anderem von der Universität Cambridge errechnet. Dadurch wird das All den Fachleuten zufolge immer erschwinglicher als Marktplatz. Zum Beispiel für Tourismus, Forschung in der Schwerelosigkeit oder für kleine Fabriken in der Umlaufbahn. Allerdings warnen die Forschenden auch vor möglichen Monopolen. SpaceX hat zuletzt rund 80% der Fracht ins All gebracht. Bei einem Monopol könnten die Kosten auch wieder steigen. Außerdem steigt mit jedem Flug auch die Umweltbelastung durch Raketenabgase.
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0: Olivia Dean, Man I Need, Deutschlandfunk Nova hier. Das ist gerade in den News.
1: Das US-Militär hat erneut eine Blockade gegen iranische Häfen und Küstengebiete verhängt. Schiffe können diese Bereiche vorerst nicht mehr ansteuern oder verlassen. Zugleich griff die US-Armee vierte Nacht in Folge Ziele im Iran an, um mögliche Angriffe auf Handelsschiffe in der Straße von Hormuz zu erschweren.
0: Ein Geschworenengericht sah es als erwiesen an, dass Donald Trump die US-Autorin Carell 1996 angegriffen und sexuell missbraucht hatte. 3 Jahre nach dieser Entscheidung zahlt Trump diese Entschädigung von 5,6 Millionen Dollar. Er weist diese Vorwürfe immer noch zurück.
1: Und wir gucken noch kurz auf die Fußball-Weltmeisterschaft. Spanien hat es gepackt, hat gewonnen. Das Halbfinale gegen Frankreich mit 2:0 und steht damit im Finale am Sonntag. Gegen wen? Das wissen wir heute Abend ab 21 Uhr spielt England gegen Argentinien.
0: Es gibt immer wieder Meldungen darüber, dass Rettungskräfte angegriffen werden. Zum Beispiel der Feuerwehr passiert das. Aber es passiert auch oft in der Notaufnahme, wenn die Emotionen einfach hochkochen.
1: Viele pflegende Ärztinnen und Ärzte fühlen sich laut Umfragen nicht mehr so sicher auf der Arbeit. Einige Kliniken und Rettungsdienste bieten deshalb Deeskalationstrainings an. Und bei einem in Duisburg war Bundesarbeitsministerin Bärbel Baas von der SPD.
2: Die Menschen sind wütender geworden, aggressiver. Und wie schützen wir eigentlich die Beschäftigten, die anderen helfen wollen? Das ist ja das Verrückte. Die Menschen wollen anderen helfen und werden dabei angegriffen.
0: Es gibt eine neue Studie aus den USA, die zeigt, wenn Patienten gereizt sind, wenn die rumschreien oder beleidigt werden oder auch selber beleidigen, dann beeinflusst das natürlich auch das Personal, Ärztinnen und Ärzte in der Notaufnahme. Inwiefern das auch Folgen hat, das klären wir kurz nach 9.

0: Bella Kay in Deutschlandfunk Nova.
1: Es ist 9 Uhr und Christina Felschen ist am Start. Guten Morgen.
2: Hallo.
1: Bringt uns auf den aktuellen Stand der Dinge.
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2: Bei den US-Angriffen auf den Süden des Irans sind nach iranischen Angaben in den letzten Tagen mindestens 30 Zivilisten getötet worden. Ein Regierungssprecher schrieb, dass mehr als 260 weitere Menschen verletzt wurden. Letzte Nacht haben die USA zum 4. Mal in Folge angegriffen. Nach eigenen Angaben nahmen sie militärische Infrastruktur ins Visier. Der Iran hat wieder mit Gegenangriffen reagiert, dieses Mal auf Ziele in Kuwait, Bahrain und Jordanien, wo es jeweils US-Stützpunkte gibt. US-Präsident Donald Trump hat damit gedroht, dass er nächste Woche Angriffe auf Kraftwerke und Brücken im Iran anordnen wird, falls die dortige Führung bis dahin keinem Abkommen zustimmt. Seit Mitternacht gibt es keine Grenzkontrollen mehr zwischen dem EU-Mitglied Spanien und der britischen Exklave Gibraltar. Ab sofort gelten dort die Regeln des Schengen-Raums und das, obwohl Großbritannien vor gut 6 Jahren aus der EU ausgetreten ist. Ein entsprechendes Abkommen wurde gestern in Brüssel unterzeichnet. Von Südspanien aus überqueren jeden Tag 15.000 Menschen die Grenze nach Gibraltar, wo sie arbeiten, und für diese Kontrollen mussten sie oft stundenlang anstehen. Schon ab dieser Woche wird dann auch der Metallzaun abgebaut, der vor mehr als 100 Jahren an der Grenze errichtet wurde. Gibraltar war vor gut 300 Jahren Großbritannien zugesprochen worden, allerdings hat Spanien den Anspruch auf das Gebiet nie aufgegeben. Bei heftigen Unwettern in Bayern sind gestern Abend mehrere Menschen verletzt worden. Besonders stark betroffen war Franken und dort vor allem die Region rund um Nürnberg. Dort gab es Gewitter mit Sturm, dicken Hagelkörnern, Starkregen und Überschwemmungen. Insgesamt gingen fast 3000 Notrufe ein. Die Feuerwehr rückte etwa 1000 Mal aus, wegen umgestürzter Bäume, überfluteter Straßen, abgedeckter Dächer und vollgelaufener Keller. Mehrere Menschen wurden verletzt, weil sie von Bäumen getroffen oder eingeklemmt wurden. Der Nürnberger Flughafen wurde zeitweise geschlossen, weil Gebäude beschädigt worden sind. Heftige Unwetter mit Sachschäden gab es auch vorletzte Nacht schon. Da war aber vor allem Norddeutschland betroffen, außerdem Teile von Hessen und Nordrhein-Westfalen. Wer wird gegen Spanien im

0: im Finale der Fußball-WM antreten? Argentinien oder England? Das entscheidet sich heute ab 21 Uhr im zweiten Halbfinale. Argentiniens Superstar Lionel Messi hat in der WM schon 8 Tore geschossen. Für England wäre es das erste WM-Finale seit Jahrzehnten. Das Team wird vom deutschen Thomas Tuchel trainiert. Gestern Abend hat Spanien 2:0 gegen Frankreich gewonnen und sich damit fürs Endspiel am Sonntag qualifiziert.
1: Das Wetter.
0: Die Temperaturen steigen heute auf 27 bis 32 Grad. An den Küsten bleibt es etwas kühler. Im Süden und Osten sind kräftige Gewitter möglich, auch mit Starkregen, Hagel und schweren Sturmböen.
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2: Good morning.
3: Schönen Mittwochmorgen euch.
2: Es ist emotional, ne? Es ist emotional.
3: Du hast Schmerzen vielleicht, du hast Unsicherheit, du weißt nicht so richtig, was los ist. Vor allem wartest du nicht alleine, sondern mit anderen, die vielleicht auch irgendwie Wehwehchen haben oder große, richtige Unfälle.
2: Wir sind in der Notaufnahme, Leute, im Krankenhaus. Ja. Da sind wir verortet und ich glaube, da kommen ganz viele Emotionen zusammen.
3: Es gibt Deeskalationstrainings und es gibt sogar neue Forschung dazu und die präsentieren wir euch gleich.
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0: Deutschlandfunk Nova ist hier. Wir haben 9:11 an diesem Mittwochmorgen.
1: In Notaufnahmen oder bei Rettungseinsätzen, da kann es schon mal sein, dass die Emotionen ziemlich hoch kochen. Patienten werden dann auch mal unfreundlich, dann schreien sie rum, drohen oder schlagen im Extremfall dann mal zu. Viele pflegende Ärztinnen und Ärzte fühlen sich laut einer Umfrage nicht sicher bei der Arbeit.
0: Einige Kliniken, Rettungsdienste bieten deshalb Deeskalationstrainings für ihre Mitarbeitenden an, damit sie gereizte Patientinnen und Patienten einfach beruhigen können, bevor es zu irgendwie einer schlimmeren Gewaltauseinandersetzung zum Beispiel kommt. Wie gut die sind gegen gereizte Stimmung, das wollen wir klären mit Tobi Blum aus dem Deutschlandfunk Nova Wissensnachrichtenteam. Wie wichtig würdest du sagen, ist so eine Deeskalation bei so einem Notfalleinsatz?
2: Schon ziemlich wichtig. Also nach meiner Recherche ist das für die meisten Rettungskräfte und Mitarbeitenden in Notaufnahmen wohl die Hauptstrategie, auf die sie setzen. Verständnis zeigen, Emotionen einfangen, wieder zur Ruhe kommen lassen. In der Berliner DRK-Kliniken gibt es solche Deeskalationstrainings schon länger. Und da zeigen Befragungen der Teilnehmenden, dass sie sich hinterher deutlich sicherer fühlen.
0: Das ist schwierig, wenn man jemandem helfen will, aber der wiederum pampig wird, ne?
2: Ja, das ist bestimmt eine ganz unangenehme Situation, so stelle ich es mir vor. Aber für Notfallmedizinerinnen ist sowas Alltag, hat mir auch Marc Zellerhoff erzählt. Er gehört zur Arbeitsgemeinschaft Notärzte in NRW und arbeitet auch selbst als Notarzt im Rhein-Kreis Neuss.
3: Ich verstehe, dass die Menschen sich in einer Stresssituation befinden, dass sie Angst und Sorgen haben. Mein erster Schritt ist daher immer, Verständnis aufzubringen, deeskalierend zu wirken. Aber natürlich geht es auch darum, Grenzen zu setzen und zu sagen, eine Beleidigung ist im ersten Schritt eine Beleidigung, die man nicht so stehen lassen darf.
2: Eine neue Studie aus den USA zeigt auch, wenn Patienten gereizt sind, rumschreien oder beleidigend werden, dann werden Ärzte in Notaufnahmen selbst gereizt, wütend oder ängstlich.
0: Das hat wahrscheinlich auch Konsequenzen.
2: Genau, die Ärzte mit diesen negativen Gefühlen sind laut Studie schneller erschöpft, vor allem wenn sie sich in der Situation unsicher fühlen. Die Ärzte unterstellen aggressiven Patienten auch eine gewisse Unzuverlässigkeit, dass sie bei ihren Schmerzen übertreiben oder nicht alle Beschwerden nennen. Außerdem reagieren diese Ärzte weniger empathisch. Also wenn du dich in der Notaufnahme unfair verhältst, dann kriegst du das zumindest laut dieser Studie auch gespiegelt.
0: Okay, Spiegelung ist das eine, aber wenn man dann wirklich in der Behandlung ist, da hoffe ich, ändert sich dann nichts dran.
2: Also laut dieser aktuellen Studie, nein, ändert sich nichts. Ältere Studien kommen dagegen schon zum Schluss, dass aggressive, beleidigende Patienten häufiger mal die falsche Diagnose bekommen. Sie werden demnach also tatsächlich auch schlechter behandelt. Notarzt Marc Zellerhoff sagt dazu:
3: Letztendlich ist es erstmal unsere Aufgabe, jeden Patienten so gut, wie es ihm zusteht, zu versorgen. Aber wie das in jedem Umfeld ist, wenn ich selbst verärgert bin oder wenn ich selbst gestresst bin, dann schränkt das meine Entscheidungskompetenz ein. Daran müssen wir jeden Tag arbeiten.
2: Wenn Ärzte mit diesen negativen Gefühlen alleine gelassen werden, dann kann das auch ihnen selbst schaden. Dann kann das langfristig auch zu Gesundheitsproblemen wie einem Burnout führen.
0: Und diese Deeskalationstrainings sind dann die Lösung, die allen helfen?
2: Sie sind zumindest ein Baustein. In solchen Kursen lernen Teilnehmende durch Rollenspiele, wie sie Grenzen setzen, Abstand schaffen, aber auch ein Gespräch wieder auf eine sachliche Ebene bringen.
0: Ja, das ist wichtig, ne? Sachlichkeit reinzubringen.
2: Genau, und solche Kurse sind generell wichtig, aber es sollte halt noch mehr getan werden, meint Marc Zellerhoff. Er fände es zum Beispiel sinnvoll, Studis und Azubis direkt in der Ausbildung auf solche Stresssituationen vorzubereiten und auch besser darauf
0: vorzubereiten.
2: Entschuldigung. Ich habe kurz den Faden verloren. Also auch wir Patienten sind auch gefragt und halt, dass wir auch Verständnis aufbringen für die Arbeit der Profis. Denn nicht nur die Profis können verhindern, dass eine Situation eskaliert.
1: Deshalb, wenn es in der Notaufnahme oder nach einem Notruf mal länger dauert, als wir es gerne hätten, keep cool, ruhig bleiben. Es gilt für die, die Aua haben, aber auch für die, die behandeln. Tobi Blum mit den Infos dazu.
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0: 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Hier ist Deutschlandfunk Nova. In 9 Minuten haben wir 9:30.
1: Ach, Koffer schon gepackt. Ab in den Urlaub. An nichts mehr denken. Ist das nicht schön? Und dann in letzter Sekunde fällt einem doch noch ein. Da ist doch noch diese Pilea in der Küche und die Monstera im Schlafzimmer. Wie machen wir das mit unseren Pflanzen, dass wir in den Urlaub fahren können und die nicht vertrocknen?
2: Ganz viele SMS schreiben und immer daran erinnern, dass wir den Pflanzen bitte nicht sterben sollen.
0: Habena macht das so aus Berlin. Sie schreibt ganz viele SMS in die Nachbarschaft und akquiriert die dann zum Blumengießen. Wie die Pflanzen den Urlaub gut überstehen, das haben wir uns heute erklären lassen von unserer Reporterin Elena Bavanpuri und wollten erstmal wissen, welche Hilfe denn in Berlin die Leute sich holen. Immer Freundes- und Bekanntenkreis?
3: Ja, die Leute, die ich gesprochen habe, haben meistens Menschen fürs Gießen gefunden. Das macht es aber nicht unbedingt besser für die Pflanzen.
4: Manchmal kommt meine Patentante vorbei und wir mussten ihr das letzte Mal sagen, dass sie nicht ganz so intensiv gießen muss, weil unsere ganze Küche unter Wasser stand.
2: Ich stelle mir vor allem die Frage, ob ich meinem Mitbewohner vertrauen kann, sich um sie zu kümmern, während ich weg bin oder nicht.
5: Ich habe auch immer Angst, wenn ich aus dem Urlaub zurückkomme, dass irgendwie alles verdorrt. Das ist aber glücklicherweise bislang manchmal nur bei, wenn ich längere ZwischenmieterInnen hatte und die es nicht auf die Reihe gekriegt haben.
3: Also, liebe Mitbewohner oder Familienmitglieder sind jetzt nicht unbedingt auch gute Pflanzenexperten. Die haben sich dann in diesen Fällen sogar als die größte Bedrohung für die Pflanze rausgestellt.
1: Was ist denn so der wichtigste Tipp, bevor man die Koffer packt?
3: Ja, Zimmerpflanzen sollten vor der Abreise auf jeden Fall einmal gründlich gegossen werden und dann stellt man sie am besten weg vom sonnigen Fenster. So verdunstet einfach weniger Wasser und dann kann die Pflanze eben nicht so schnell austrocknen. Wer Pflanzen noch mit langen Trieben oder vielen Blüten hat, die können weg. Das spart zusätzlich Wasser. Und sehr empfindliche Pflanzen kann man in die Badewanne oder in die Spüle stellen. Ein paar Zentimeter Wasser rein, Handtuch auslegen und die Pflanzen drauf. So ziehen die sich halt nach Bedarf Wasser. Pflanzenhändler Jem in Berlin rät noch zu so einer Bewässerungshilfe.
6: Bei Bauhaus zum Beispiel gibt es solche automatischen Wasserkartuschen, kann man so auch sagen. Da gießt du die, ist so ein Behälter, gießt du Wasser voll. Der gibt es immer tröpfchenweise in die Erde rein.
3: Das gibt es natürlich auch in allen anderen Baumärkten und funktioniert vielleicht ein bisschen besser als die Patentante.
0: Ja, funktioniert das denn wirklich so gut, dieses tröpfchenweise wochenlang Wasser geben?
3: Also Samuel aus Berlin hat das schon mal getestet und er findet ja.
4: Ich habe das schon einmal gemacht. Es hat okay geklappt. War es die perfekte Lösung? Nein, aber es hat nicht schlecht geklappt, muss man wirklich sagen.
3: Also es kommt sicher auch auf die einzelne Pflanzenart an. Manche brauchen mehr, manche weniger Wasser. Aber Samuel hat das sogar komplett DIY gemacht. Eine Plastikflasche mit Wasser gefüllt, ein Loch in den Deckel gebohrt und dann kopfüber in die Erde gesteckt. Wer es ein bisschen bequemer will, der kann solche Bewässerungssysteme einfach kaufen.
1: Okay, das ist das Thema Wasser. Wenn ich jetzt aber zum Beispiel im Erdgeschoss wohne oder so relativ weit unten aus Sicherheitsgründen, ich mache Rollläden runter, ich fahre in den Urlaub. Was passiert, wenn die Pflanze kaum Licht kriegt?
3: Also da dürften viele Pflanzen mit klarkommen. Auf Dauer ist komplette Dunkelheit natürlich für die meisten Arten schlecht. Aber so ein paar Tage und auch je nach Art 1-2 Wochen könnten die schon überstehen. Vor allem, wenn der Raum jetzt nicht komplett finster ist, sondern man durch die Rollladenschlitzen noch so ein bisschen Licht durchlässt. Für manche Arten ist eher ein bisschen mehr Dunkelheit auch besser als pralle Sonne auf der Fensterbank. Wer aber von seiner Pflanze weiß, die geht eigentlich im Dunkeln ein, der kann sich so eine künstliche Pflanzenlampe besorgen.
0: Warum denn nicht? Wir halten fest, ordentlich wässern, was schattiger stellen und wenn nötig einfach ein Bewässerungssystem. Tropfleitsystem mag ich ja sehr gerne, gibt es tolle Lösungen.
1: Oder mitnehmen in Urlaub die Pflanze.
0: Oh, das ist
1: warum denn nicht?
0: Im Flieger dann.
1: Genau, das ist Handgepäck. Ach so, direkt auch mit Anschnallen so neben dir auf dem Sitz.
0: Ja, warum
1: für meine Pflanze. Hier sitzt meine Monstera.
0: Werdet kreativ.
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0: sind die Big Brown Eyes von Lola Young.
1: Und jetzt gucken wir in die Augen von Jan-Henrik Raffler.
2: Die sind auch braun.
1: Sehr schön. Schön, ne? Schöne braune Augen und deine Stimme, die hören wir jetzt auch.
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2: Bei den US-Angriffen auf den Iran sind nach dortigen Angaben in den letzten Tagen mindestens 30 Zivilisten getötet worden. Ein Regierungssprecher schrieb, dass mehr als 260 weitere Menschen verletzt wurden. Letzte Nacht haben die USA zum vierten Mal in Folge angegriffen. Nach eigenen Angaben nahmen sie militärische Infrastruktur ins Visier. Der Iran hat wieder mit Gegenangriffen reagiert, dieses Mal auf Ziele in Kuwait, Bahrain und Jordanien, wo es jeweils US-Stützpunkte gibt. US-Präsident Donald Trump hat damit gedroht, dass er nächste Woche Angriffe auf Kraftwerke und Brücken im Iran anordnen wird, falls die dortige Führung bis dahin keinem Abkommen zustimmt. Italiens Ministerpräsidentin Giorgia Meloni wollte das Wahlrecht ändern lassen. Das Parlament hat ihren Vorschlag jetzt abgelehnt, auch mit Stimmen aus ihrer Regierungskoalition. Und das, obwohl ihre Bündnispartner versprochen hatten, den Antrag zu unterstützen. 188 Abgeordnete stimmten gegen den Entwurf ihrer Partei und 187 dafür. Da ihre Koalition aus drei rechten und konservativen Parteien eine deutliche Mehrheit hat, müssen auch Parlamentarier aus dem eigenen Lager dagegen gestimmt haben. Die Opposition warf Meloni vor, ihre Koalition nicht mehr unter Kontrolle zu haben. Meloni wollte, dass die Wählerinnen und Wähler stärker mitentscheiden können, welche Kandidaten ihrer Partei ins Parlament kommen. Studierende geben im Schnitt mehr als die Hälfte ihres Einkommens für die Miete aus. Studis und Azubis, die mit anderen in einer WG zusammenwohnen, kommen laut dem Statistischen Bundesamt etwas günstiger davon. Studierende, die noch bei ihren Eltern wohnen, wurden dabei außer Acht gelassen. Damit werden Studierende durch Wohnkosten besonders stark belastet, vor allem, weil sie besonders wenig Geld zur Verfügung haben. Im Schnitt gut 950 Euro pro Monat. Im Schnitt geben Menschen in Deutschland knapp ein Viertel ihres Einkommens fürs Wohnen aus.
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2: Russland rekrutiert für den Angriffskrieg gegen die Ukraine auch viele Kämpfer aus dem Ausland. Der Nachrichtensender CNN berichtet, dass auch Peruaner dort mitkämpfen. Ihre Familien sagen allerdings, dass sie mit falschen Versprechungen nach Russland gelockt wurden. Zum Beispiel wurden Militärköche gesucht, aber nicht an der Frontlinie. Dann wurden die Männer wohl trotzdem an die Front geschickt, auch um zu kämpfen. Eine Mutter sagt, dass sie seit zwei Monaten nichts mehr von ihrem Sohn gehört hat. In Peru wird jetzt untersucht, ob Menschen, die diese Jobs dort vermittelt haben, wegen Menschenhandels belangt werden können. Der ukrainische Militärgeheimdienst sagt, dass Russland dieses Jahr mindestens 18.000 Ausländer für den Krieg anwerben will. Vor allem in ärmeren Ländern im globalen Süden, also Afrika, Asien und Südamerika.
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2: Viel Sonne, bis zu 32 Grad, aber nicht überall bleibt es trocken. Vor allem im Süden sind ab dem Nachmittag wieder kräftige Gewitter mit dabei. Es kann örtlich heftig regnen, hageln und stürmisch werden. An Nord- und Ostsee bleibt es etwas kühler.
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1: Guten Morgen.
0: Schönen Mittwoch euch. Wie offen kann man heute eigentlich was sagen gegen die türkische Regierung, gegen den türkischen Präsidenten Erdogan? Und wie hat der Putschversuch heute vor 10 Jahren das Land verändert?
1: Erdogan selber feiert ja den Tag als Tag der Demokratie und der nationalen Einheit. Über diesen Putschversuch und die 10 Jahre danach werden wir jetzt sprechen mit unserem Korrespondenten in Istanbul.
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0: Little Love, 9.37 Uhr, Deutschlandfunk Nova hier.
1: Das waren echt schon heftige Bilder, die damals aus der Türkei kamen. Panzer auf der Bosporusbrücke in Istanbul oder Kampfjets über Ankara. In der Nacht vom 15. auf den 16. Juli 2016 hatten Soldaten nämlich versucht, den türkischen Präsidenten Erdogan zu stürzen. Vergeblich, das wissen wir heute, 10 Jahre ist dieser Putschversuch her.
0: Erdogan hat damals die Bevölkerung aufgerufen, hat gesagt, geht zu öffentlichen Plätzen, stellt euch den Soldaten entgegen. Mehr als 250 Menschen sind infolgedessen gestorben, Tausende wurden verletzt. Die türkische Regierung hat damals den Prediger Fethullah Gülen verantwortlich gemacht. Und der türkische Präsident hat danach gesagt,
2: dieser Aufstand ist ein großes Geschenk Gottes an uns. Warum? Weil er unseren Streitkräften, die rein sein müssen, die Gelegenheit bietet, sich zu säubern.
0: Ja, er spricht hier von einer Säuberung, also massenweise Entlassungen im Staatsdienst. Journalisten kamen ins Gefängnis, Gerichte, Schulen wurden gesäubert. Wie ist das 10 Jahre später? Haben wir darüber gesprochen mit Benjamin Weber, unserem Korrespondenten in der Türkei. Da ist es heute nämlich ein Feiertag, Tag der Demokratie und der nationalen Einheit. Und wir wollten wissen, ob es da wirklich um Demokratie geht.
3: Ich glaube, die Tatsache, dass man diesen Feiertag eingeführt hat, das war ein Statement gegen diesen Putsch, um auch an diese 250 Toten zu erinnern und natürlich auch eine Machtdemonstration, dass also die Regierung Erdogan diesen Putsch überlebt hat. Dass man das jetzt Demokratie nennt, was da verteidigt worden ist, das ist natürlich sozusagen ja, Propaganda. Auch jetzt zu den 10-jährigen Feierlichkeiten, die heute beginnen, 3 Tage lang werden sie gehen, steht diese Verteidigung der Demokratie im Mittelpunkt. Da sind sehr viele Veranstaltungen geplant, unter anderem Kunstausstellungen, heute Abend eine große Lichtshow über der Bosporusbrücke. Und 3 Tage lang werden auch Züge durch die ganze Türkei fahren, die nochmal sozusagen diese nationale Einheit betonen sollen.
0: Was ist in diesen 10 Jahren politisch im Land passiert? Also wie sehr hat dieser Putschversuch das Land verändert?
3: Ja, ich denke, der Putschversuch hat das Land sehr stark verändert. Vielleicht so stark wie kein anderer Tag in den vergangenen 50 Jahren, würde ich mal sagen. Das hat damit zu tun, dass kurz danach eigentlich ein Ausnahmezustand verhängt worden ist. Und der hat 2 Jahre gegolten. Sehr viele Menschen, du hast es ja schon gesagt vorhin, sind aus dem Staatsdienst entlassen worden, aus den Streitkräften. Das war eine sehr große Säuberungswelle, die auch nicht nur damit zu tun hatte, dass das eben Leute von der Gülen-Bewegung war, denen man ja vorgeworfen hat, sie hätten den Staat unterwandert, sondern da sind auch Linke, Sozialisten, Gewerkschafter, Menschenrechte, Organisationen und so weiter auch betroffen gewesen. Also das ist auf jeden Fall das eine. Und das zweite ist dann eher so was Politisches. In dieser Zeit hat es ein Referendum gegeben. Die Türkei ist vom Parlamentarismus zum Präsidialsystem gewechselt. Und das hat nochmal bedeutet, dass beim Staatspräsidenten, bei diesem Amt, was ja nun Staatspräsident Erdogan ausfüllt, die Macht dann nochmal viel, viel mehr gebündelt worden ist und er jetzt eigentlich da eine sehr, sehr große Kontrolle hat. Und das ist auf jeden Fall das oder eine der entscheidenden Veränderungen, die auf diesen Putschversuch zurückzuführen sind.
0: Wie merken das die Menschen im Alltag?
3: Also im Alltag ist es natürlich nicht so, dass man das jetzt jeden Tag super deutlich merkt, dass man sagt, oh, das hat aber jetzt mit dem Putschversuch zu tun. Aber klar ist natürlich, dass, naja, dass die, ich sage mal, die Korridore des Sagbaren enger werden in der Türkei. Also natürlich nimmt der Druck zu, nach und nach verschwinden kritische Medien. Und jetzt sehen wir es zum Beispiel auch wieder, gerade im Kulturbereich ist der Druck hoch. Wenn man da irgendwas sagt, was man auslegen kann als Kritik am Präsidenten, dann kann es schnell gehen, dass man da Probleme bekommt. Vor 2 Wochen ist ein Comedian festgenommen worden, der in einem Stand-up-Stück über Präsident Erdogan gesprochen hat und da ihn als Diktator bezeichnet hat. Und 2 Wochen später und 10 Millionen Views später ist er jetzt eben im Gefängnis. Und das in dieser Ausprägung hat es eigentlich vor dem Putschversuch so nicht gegeben.
0: Okay, also dass der Alltag der Menschen und politisch ist die größte Oppositionspartei, die CHP. Wie gefährlich ist es in der Türkei, sich gegen die Regierung oder Erdogan zu positionieren?
3: Ja, es ist durchaus gefährlich. Man muss es einfach so sagen. Der Mensch, der derjenige war, der große Aussichten gehabt hätte, Erdogan in den nächsten Wahlen, wann auch immer sie gewesen wären, zu schlagen, Ekrem İmamoğlu, der Bürgermeister hier aus Istanbul, der sitzt im Gefängnis seit März 2025. Und da ist eigentlich allen Beobachtern, die sich das kritisch anschauen, klar, dass das jetzt nicht damit zu tun hat, dass hier eine große Korruption in Istanbul gewesen ist, was ihm vorgeworfen wird, sondern dass das einfach ganz klar damit zu tun hat, dass die Regierung Erdogan weiß, dass İmamoğlu bei halbwegs freien Wahlen auf jeden Fall gewonnen hätte. Und der sitzt jetzt im Gefängnis. Und die Partei, die Oppositionspartei, hat danach eine sehr aggressive Strategie gefahren, eine sehr mutige Strategie gefahren mit großen Demonstrationen. Der neue Parteichef hat Erdogan auf diesen Demonstrationen regelmäßig offen angegangen. Das kannte man so auch nicht. Und auch das war in den Umfragen erfolgreich. Die Menschen fanden das größtenteils gut. Und jetzt ist auch dieser neue Parteichef abgesetzt worden von Gerichten und ihm droht jetzt auch. Also nicht konkret, aber man geht davon aus, dass auch er bald ins Gefängnis gesteckt werden könnte. Und so geht es runter bis auf die Ebene von Bezirksbürgermeistern irgendwo auf dem Land oder jetzt zuletzt sind in Ankara wieder welche verhaftet worden. Also das ist schon total, das ist einfach die Realität gerade.
1: 10 Jahre nach dem Putsch in der Türkei gibt es heute einen Feiertag, den Tag der Demokratie und der nationalen Einheit, so hat ihn Erdogan genannt. Das ist Propaganda, sagt unser Korrespondent in Istanbul, Benjamin Weber. Das Gespräch haben wir heute Morgen kurz nach 6 geführt. Mittlerweile ist es 9:42 Uhr.

0: könntet jetzt denken, weil Frankreich ausgeschieden ist, beziehungsweise es nicht gepackt hat ins Finale, ins Platz 3 spielt, dass wir jetzt französische Musik hier haben.
1: Ja, ich glaube, das ist auch so. Du hast die hier reingeschleust. Gestern hast du hier von Baguette und Croissant und so geredet und jetzt...
0: Formidable.
1: C'est la vie. C'est la vie. Ist halt so.
0: Ja, ist halt so. Und ich kann euch verraten, gleich gibt's Alizé und Moi Lolita.
1: Ja, siehst du, du hast doch irgendwie die Finger im Spiel.
0: No way. So, Inga Gebauer.
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3: Auch Behörden können von künstlicher Intelligenz profitieren. Zum Beispiel, indem die KI Arbeitsabläufe effektiver plant und dadurch Anträge schneller bearbeitet werden können. Allerdings scheint das in den Personalabteilungen deutscher Behörden noch nicht richtig angekommen zu sein. Das Institut der deutschen Wirtschaft IW in Köln hat mehr als 190.000 Jobangebote in der öffentlichen Verwaltung ausgewertet und herausgefunden, nur in 0,7% davon werden gezielt KI-Kompetenzen gesucht. In der Privatwirtschaft liegt der Anteil mit 1,5% mehr als doppelt so hoch. Besonders selten sind Stellenausschreibungen mit KI-Wissen in den Kommunen. In 43% der Kreise wurde noch nie eine solche Stelle ausgeschrieben. Die Fachleute vom IW finden das alarmierend. Sie sagen, in vielen Behörden gilt künstliche Intelligenz immer noch als rein technische Aufgabe. Dabei wäre KI oft eine sinnvolle Ergänzung fürs Management. Keine Zeit fürs Krafttraining? Diese Ausrede lassen Forschende aus Heidelberg nicht gelten. Die Experten vom Deutschen Krebsforschungszentrum DKFZ schreiben, dass auch 40 bis 60 Minuten pro Woche reichen, um die Empfehlungen der Weltgesundheitsorganisation zu erfüllen. Denn ein bisschen muskelkräftigende Übungen sollten alle machen, um fit zu bleiben. Die Forschenden sagen, sogenannte Exercise-Snacks genügen schon, also kurze Trainingseinheiten, über den Tag verteilt, oft nur mit dem eigenen Körpergewicht oder Fitnessbändern. Zu Hause oder unterwegs, einfach mal zwischendurch. Auch gut sind demnach Supersätze. Da werden verschiedene kurze Übungen fast ohne Pause hintereinander gemacht. Das DKFZ sagt, dass die Übungen nicht nur gut sind für Kraft und Muskelmasse, sie können auch das Risiko für Herz-Kreislauf-Erkrankungen und bestimmte Krebsarten senken.
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Das Musik aus Schweden. Happy Now. 7:07. Nick Potthoff am Start. Gleich nach 10. Viel Spaß mit dem Vormittag. Jenny Gärtner und Thilo Jahn hört ihr morgen wieder. Bis dahin.

0: Claro, Add Up My Love bei Deutschlandfunk Nova. 10 Uhr haben wir es. Christina Felschen ist für uns am Start. Hi Christina.
1: Hallo.
0: Hat die aktuelle Nachrichtenlage für euch im Blick am Mittwoch.
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1: Die USA haben in der Nacht damit begonnen, iranische Häfen zu blockieren und sie haben den Iran wieder angegriffen, zum vierten Mal in Folge. Der Iran hat mit Gegenangriffen reagiert, dieses Mal auf Ziele in Kuwait, Bahrain und Jordanien, wo es jeweils US-Stützpunkte gibt. US-Präsident Donald Trump hat damit gedroht, dass er nächste Woche Angriffe auf Kraftwerke und Brücken im Iran anordnen wird, falls die dortige Führung bis dahin keinem Abkommen zustimmt. Eigentlich wollten die USA Geld von Schiffen verlangen, die durch die Straße von Hormuz fahren. Den Plan hat US-Präsident Donald Trump aber kurzfristig wieder gestrichen. Seit Mitternacht gibt es keine Grenzkontrollen mehr zwischen dem EU-Mitglied Spanien und der britischen Exklave Gibraltar. Ab sofort gelten dort die Regeln des Schengen-Raums. Und das, obwohl Großbritannien vor gut 6 Jahren aus der EU ausgetreten ist. Ein entsprechendes Abkommen wurde gestern in Brüssel unterzeichnet. Von Südspanien aus überqueren jeden Tag 15.000 Menschen die Grenze nach Gibraltar, wo sie arbeiten. Für die Kontrollen mussten sie bisher oft stundenlang anstehen. Schon ab dieser Woche wird auch der Metallzaun abgebaut, der vor mehr als 100 Jahren an der Grenze errichtet wurde. Gibraltar war vor gut 300 Jahren Großbritannien zugesprochen worden. Allerdings hat Spanien den Anspruch auf das Gebiet nie aufgegeben. In den USA haben Beamte der Einwanderungsbehörde ICE in der letzten Woche schon wieder 2 Menschen erschossen. Mehrere US-Medien berichten jetzt, dass ICE ab sofort keine Routinekontrollen an Fahrzeugen mehr machen soll, auf Anordnung der US-Regierung. Bei genau solchen Fahrzeugkontrollen waren die letzten beiden Menschen getötet worden. Einmal ein Mexikaner in Texas und ein Kolumbianer in Maine, der offenbar verwechselt worden war. Nach seinem Tod gab es gestern Proteste. Außerdem soll sich jetzt auch der UNO-Hochkommissar für Menschenrechte mit den Todesfällen befassen, und zwar auf Antrag von Mexiko. Außerdem leitete Mexikos Regierung selbst erste juristische Schritte ein. Ihr zufolge starben bisher 3 Mexikaner bei ICE-Einsätzen und 14 weitere in Abschiebehaft. Bei heftigen Unwettern in Bayern sind gestern Abend mehr

0: mehrere Menschen verletzt worden. Besonders stark betroffen war Franken und dort vor allem die Region rund um Nürnberg. Da gab es Gewitter mit Sturm, dicken Hagelkörnern, Starkregen und Überschwemmungen. Die Feuerwehr rückte etwa 1000 Mal aus, unter anderem wegen umgestürzter Bäume und überfluteter Straßen. Mehrere Menschen wurden verletzt, weil sie von Bäumen getroffen oder eingeklemmt wurden. Der Nürnberger Flughafen wurde zeitweise geschlossen, weil Gebäude beschädigt worden sind. Heftige Unwetter mit Sachschäden gab es auch vorletzte Nacht schon. Da war aber vor allem Norddeutschland betroffen, außerdem Teile von Hessen und Nordrhein-Westfalen.
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0: Die Temperaturen steigen heute auf 27 bis 32 Grad. An den Küsten bleibt es etwas kühler. Im Süden und Osten sind kräftige Gewitter möglich, auch mit Starkregen, Hagel und schweren Sturmböen.
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2: Und man scrollt und scrollt und scrollt vielleicht durch den Streaming-Anbieter eurer Wahl und denkt sich so, habe ich schon gesehen, will ich nicht sehen, will ich vielleicht sehen, aber nicht jetzt. Man hat so viel zur Auswahl, es dauert schon, bis man entscheidet, was man gucken will, wenn man nicht mit einem klaren Plan reingeht. Und da verliert man viel Zeit. Wisst ihr, was da helfen könnte? So eine vorkuratierte Auswahl. Aber da sind wir eigentlich relativ altmodisch unterwegs, ne? Da wären wir eigentlich wieder beim linearen Fernsehen. Netflix sagt, gar nicht so schlecht als Idee. Was die Hintergründe sind, wir sprechen gleich drüber.
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0: 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Keine Ahnung, was ich gucken will. Dabei hätte ich alles zur Auswahl. Wenn man abends so durch den Streaming-Anbieter geht und scrollt, hunderte Filme, Serien, Sitcoms, Dramen. Aber wenn man nicht mit einem klaren Plan reingeht, was man gerade gucken will, ich bin da teilweise echt lost, mich zu entscheiden. Eine aktuelle Umfrage zeigt, das geht vor allem auch vielen Leuten unter 29 so. Die brauchen im Schnitt 19 Minuten pro Session, um sich einen Film oder eine Serie zu entscheiden. Aber Netflix hat einen Plan, der das ändern könnte. Die wollen helfen. Und der Plan, der klingt aber, finde ich, also überraschend altmodisch. Lineares Fernsehen. Wie das aussehen soll, bespreche ich mit unserer Tech-Reporterin Martina Schulte. Martina, also, wenn ich mich richtig erinnere, das normale Fernsehen wurde doch gekillt, weil wir selbst bestimmen wollten, wann wir was sehen. Warum will Netflix uns das jetzt wieder vorschreiben?
1: Ja, weil dieses sogenannte Subscriber-Engagement weniger wird. Also die Zeit, die wir tatsächlich mit dem Anschauen von Inhalten verbringen. Es ist ja nicht so, nur so, dass, was du gerade gesagt hast, sondern viele Nutzerinnen brechen den Film auch bereits nach 15 Minuten wieder ab. Mhm. So. Und wenn ich jetzt aber weniger glotze, dann schrillen bei den Streaming-Plattformen quasi die Alarmglocken, weil das darauf hindeutet, dass wir unsere Abonnements vielleicht bald kündigen könnten.
0: Aber warum ist es so, dass wir immer weniger schauen?
1: Ja, das hat eben mehrere Gründe. Zum einen wegen dem, was du gesagt hast, wir können uns nicht entscheiden, ne, weil uns dieses endlose Suchen nach der richtigen Serie irgendwie mental oft überfordert. Zum anderen ist es eben auch so, dass wir jetzt so als Kunden für die Streaming-Anbieter relativ ja, wankelmütige Menschen sind einfach.
0: Das macht natürlich Sinn, ne, weil es gibt zig Anbieter mit zig Serien, die man potenziell schauen will.
1: Genau, und das führt eben dazu, ne, dass fast die Hälfte aller User im Moment nach der ersten Staffel von der Serie wieder abspringt. So. Und diese Abwanderung der Kundschaft will Netflix jetzt mit Kanälen vorbeugen. Also vielen verschiedenen Dauerstreams von Filmen oder Videos, die man einfach so schön im Hintergrund laufen lassen kann.
0: Okay, wie altes Fernsehen. Also schön berieseln lassen, ohne nachzudenken. Wie soll das praktisch aussehen?
1: Also nicht ganz genauso wie im Oldschool-Fernsehen. Den Begriff Fernsehen vermeidet Netflix natürlich. Man nennt das Ganze lieber Always-on-Live-Kanäle.
0: Klar.
1: Und das kannst du dir vorstellen wie so Spartenkanäle im Netz. Also es gibt dann so verschiedene Themenstreams, also zum Beispiel den True-Crime-Kanal oder vielleicht einen Fantasy-Kanal. Vorstellbar wäre auch ein Stream, in dem zum Beispiel jetzt nur alte Folgen von Twin Peaks laufen. Und diese Kanäle für jeden Geschmack, die sollen uns quasi wieder länger auf der Plattform halten. Und das könnte natürlich auch in puncto Werbung lukrativ sein. Denn in diesen ganzen Livestreams kann man natürlich viele, viele schöne Werbeunterbrechungen einbauen und damit dann natürlich wieder mehr Einnahmen generieren.
0: Ab wann soll das kommen?
1: Das ist schon da. Also in Frankreich wird es bereits seit Juni getestet. Da hat Netflix einen Deal gemacht mit dem größten Privatsender TF1. Und seit Juni sind in Frankreich alle linearen Sender und On-Demand-Inhalte von diesem Privatsender ohne Aufpreis direkt in der Netflix-App abrufbar. Also so testet Netflix quasi in Europa, wie diese Mischung aus TV und Streaming ankommt. Und im US-Markt verhandelt Netflix bereits über eine Partnerschaft mit Peacock, also dem hauseigenen Streamingdienst von NBC Universal. Und der Standard, der berichtet gerade eben auch, dass Netflix außerdem dort auch noch verstärkt mit anderen Formen experimentiert, und zwar Sachen, die wir aus dem Netz kennen. Kurzvideos, Videopodcasts oder sogar Inhalte, die zuvor auf YouTube veröffentlicht wurden.
0: Glaubst du, es klappt, so neue Nutzerinnen und Nutzer zu finden?
1: Das ist schwer abzusehen, aber ich denke mal, ja, in Frankreich zeigen auf jeden Fall erste Zahlen nach einem Monat viel Zuspruch, vor allen Dingen bei jüngeren Menschen. Die Frage ist aber, bleibt das so? Also vielleicht nutzt sich ja dieser Neuigkeitseffekt von den Kanälen auch irgendwann ab. Und außerdem hat man ja bei diesen vielen geplanten Kanälen auch wieder die Qual der Wahl in der App. Welchen TV-Stream soll ich denn jetzt schauen?
0: Ja, okay, aber das, ich meine, wenn das klappt, landen wir alle dort, wo eigentlich unsere Eltern früher auch waren, sitzen vorm Fernseher, lassen uns berieseln.
1: Fast. Also ich denke mal, es ist eher so, dass du in Zukunft quasi innerhalb der App die Wahl hast zwischen beiden Welten. Ne? Also du kannst die neueste Folge deiner Lieblingsserie sehen, das machst du dann natürlich on demand, aber wenn du nach der Uni oder der Arbeit einfach nur dein Gehirn in den Standby-Modus schalten willst, dann klickst du einfach auf einen der Live-Kanäle. Oder du machst was völlig Krasses, du machst einfach deinen Fernseher oder dein Radio an, denn da geht das, was Netflix künftig machen will, ja heute schon.
0: Denn lineares Fernsehen gibt es noch, auch wenn Netflix so tut, als würde es wieder einführen. Wobei, man vermeidet den Begriff Fernsehen massivst. Netflix will aber neue Nutzende finden für ihre Angebote, weil wir lange brauchen, um uns zu entscheiden, auch sehr wankelmütige Streaming-Kunden sind. Das lineare Fernsehen kommt in der Form zurück.

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0: Als ich die das erste Mal gehört habe, dachte ich schon, ob es ein Wort auf Englisch gibt, was Zimmer oder so heißt, was ich nicht kenne, weil der Sound so klingt, als käme er nicht aus Deutschland, aber es ist einfach Indie-Elektropop aus Stuttgart. Zimmer 90, nicht Zimmer 90 oder so. Das sind Finn und Joscha, Mitte 20, Best Friends. Letztes Jahr kam ihr Debütalbum raus und sie sind eben längst nicht mehr nur hier ein Begriff. Die haben eine USA-Tour gespielt inzwischen, eine Großbritannien-Tour inzwischen gespielt. Und sie waren letztes Jahr auch bei uns, bei Deutschlandfunk Nova, auf der Bühne. Und ein Erfolgsrezept von den beiden ist, die haben einfach Bock auf all das.
1: Ich glaube, so der Vibe, den wir beim Musikmachen haben, ist schon auf jeden Fall so eine Leichtigkeit, die wir zusammen haben. Und wir haben auch gerne einfach Spaß. Und ich glaube, die Bühne ist halt für uns ein Ort, wo wir das voll ausleben können. Und ist dann auch auf jeden Fall nice, wenn das die Leute auch mitbekommen und es denen vielleicht auch so geht.
0: Und sie sind jetzt auch wieder in Deutschland auf Tour, im Spätherbst auf der Arthouse-Tour. Da sind sie in der legendären Location in Münster im Skaters Palace. Und zwar am Dienstag, den 1. Dezember. Und ich hätte hier zwei Tickets rumliegen, wenn ihr Bock drauf habt. Und wenn ihr euch fragt, was euch da erwartet, nicht einfach die Songs, Play-by-Play, bei Zimmer 90 geht's natürlich, die haben auch viel mit Architektur zu tun, die beiden, da geht's ums Design, sagt Joscha.
2: Bei uns ist es sau wichtig, irgendwie diese Verschmelzung von Songs und Übergänge zu haben und nicht nur das zu reproduzieren, was man auf Spotify schon hören kann, weil ich lieb's auch irgendwie zu Konzerten zu gehen und einfach überrascht zu werden.
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Good evening.

0: Go Joe mit Sweat um 10.30 Uhr. Jan-Henrik Raffler ist für uns schon längst am Start.
1: Ja, sichi.
0: Guten Tag.
1: Guten Tag.
0: Er hat die aktuelle Nachrichtenlage aus der Welt jetzt.
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3: Erstmal drei Meldungen in Kürze. US-Präsident Donald Trump droht dem Iran mit der Zerstörung von Brücken, falls er nicht über ein Abkommen verhandelt. Die USA haben den Iran in der Nacht zum vierten Mal in Folge angegriffen. Die Regierung in Teheran meldet tote Zivilisten. Ab sofort gibt es keine Grenzkontrollen mehr zwischen Spanien und der britischen Exklave Gibraltar. Auch der Grenzzaun soll abgebaut werden. Und bei heftigen Unwettern in Bayern sind gestern mehrere Menschen verletzt worden. Im Raum Nürnberg rückte die Feuerwehr zu etwa 1000 Einsätzen aus, unter anderem wegen umgestürzter Bäume und überfluteter Straßen.
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3: Der US-Bundesstaat New York will den Bau neuer großer KI-Rechenzentren erst einmal stoppen. Die Gouverneurin hat dafür einen Baustopp von bis zu einem Jahr angeordnet. In der Zeit soll geprüft werden, wie sich die riesigen Rechenzentren auf Stromnetz, Umwelt und Wasserversorgung auswirken. Für den Betrieb der Anlagen werden große Mengen Strom und Wasser gebraucht. Die Gouverneurin befürchtet, dass dadurch die Strompreise steigen könnten. Tech-Unternehmen kritisieren den Baustopp. Sie warnen vor weniger Arbeitsplätzen und sagen, dass die USA im Wettbewerb mit China bei künstlicher Intelligenz zurückfallen könnten. Mitten in der australischen Stadt Sydney hat eine besondere Location für LGBTQ+-Events aufgemacht. Eine entweihte Kirche. Dort sollen Künstlerinnen und Künstlern einen sicheren Raum zum Arbeiten und zur Begegnung mit dem Publikum haben. Jetzt mussten aber alle geplanten Aufführungen abgesagt werden. Wie der britische Guardian berichtet, haben die Veranstalter diese Anweisung vom Vermieter bekommen. In dem Schreiben wird ihnen vorgeworfen, sie hätten religiöse Überzeugungen von Millionen australischer Christen beleidigt. Zum Eröffnungstag hatten etwa 70 Anhänger religiöser Gruppen vor der Kirche gegen die neue Nutzung protestiert. Wie es jetzt mit dem Projekt weitergeht, ist unklar. Ein Tyrannosaurus Rex hat in New York einen neuen Rekord aufgestellt, zumindest sein Skelett. Bei einer Auktion ist es für umgerechnet rund 44 Millionen Euro verkauft worden. So viel hat noch nie jemand für ein Dinosaurierfossil bezahlt. Das Skelett trägt den Spitznamen Goose, ist fast 12 Meter lang und gehört zu den am besten erhaltenen T-Rex-Funden weltweit. Entdeckt wurde es vor 5 Jahren auf einer Rinderfarm im US-Bundesstaat South Dakota. Fachleute schätzen, dass das Tier vor rund 67 Millionen Jahren gelebt hat. Dass das Skelett überhaupt versteigert werden konnte, liegt auch an den Gesetzen in den USA. Dort dürfen nämlich Fossilien auf Privatgrundstücken verkauft werden. Der Verkauf sorgt deshalb auch für Kritik. Viele Paläontologinnen befürchten, dass solche Fossilien immer öfter in Privatsammlungen verschwinden und dann stehen sie der Forschung oft nicht mehr zur Verfügung.
2: Das Wetter.
3: Viel Sonne, bis zu 32 Grad. Im Süden kann es aber auch kräftige Gewitter geben. An Nord- und Ostsee bleibt es etwas kühler.
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0: 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Dezember in Münster. 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Heute schon an Dezember denken. Dann seid ihr eurer Zeit voraus.

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2: Rauchen ist schlecht für die Fitness. Und zwar egal, ob man klassisch Tabak oder E-Zigaretten raucht. Das ist das Ergebnis einer Studie, die im Fachjournal ERJ Open Research erschienen ist. Untersucht wurde das an 75 jungen, gesunden Erwachsenen, von denen jeweils ein Drittel entweder Tabak oder E-Zigaretten oder gar nicht rauchte. Die Testpersonen sollten Belastungstests auf dem Fahrrad machen. Dabei kam raus, die Raucherinnen und Raucher waren körperlich weniger leistungsfähig. Ihre Lunge funktionierte deutlich schlechter als die der Nichtraucher. Sie konnte weniger Sauerstoff aufnehmen und schlechter Kohlendioxid ausatmen. Dadurch gerieten die Raucher auch schneller außer Atem. Und sie hatten bei der gleichen Belastungsstufe deutlich mehr Beinschmerzen als die Nichtraucher. Die Forschenden sagen, die negativen Folgen von Tabak und E-Zigaretten für die Fitness sind vergleichbar. 5 Jahre nach der Flutkatastrophe in Deutschland halten viele Menschen solche Ereignisse offenbar weiter für unwahrscheinlich. Das ist zumindest das Ergebnis einer Umfrage im Auftrag der AXA-Versicherung. Sie kommt zu dem Schluss, dass etwa jeder und jede Zweite nicht an Schäden durch Hochwasser oder Starkregen in den kommenden 10 Jahren glaubt. Darunter waren auch viele Menschen, die ein Haus besitzen. Umbaumaßnahmen, um sich besser zu schützen, lehnen die meisten davon ab. Ein Grund könnte demnach sein, dass es letztes Jahr kaum unwetterbedingte Schäden gab. In einem Präventionsreport der Versicherung heißt es, das könnte dazu führen, Risiken schnell zu verdrängen. Dabei seien nicht nur Menschen gefährdet, die nah an Flüssen oder Bächen wohnen. Die Gefahr von Starkregen, der überall zu Überschwemmungen führen kann, werde meist unterschätzt. Das ist mal ein richtiger Cold Case. Wurde der italienische Großherzog Francesco I. de Medici im Jahr 1587 mit Arsen umgebracht? Das wurde lange vermutet, weil er nach einem gemeinsamen Abendessen mit seiner Frau innerhalb weniger Tage starb. Seine Frau einen Tag später. Und sein jüngerer Bruder wurde danach selber Großherzog. Damals hieß die offizielle Diagnose Malaria. Aber daran gab es schnell Zweifel. Auch eine Untersuchung aus dem Jahr 2006 kam zu dem Schluss, es war Arsen. Denn Spuren davon wurden in Überresten gefunden, die Francesco zugeordnet wurden. Jetzt sagt eine neue Untersuchung, nein, das mit Malaria ist viel wahrscheinlicher. Die Überreste waren vielleicht gar nicht vom Großherzog und in Knochen aus dem Grab ließen sich gleich 2 Malaria-Erreger nachweisen. Einer davon besonders aggressiv. Und Malaria war damals in Italien weit verbreitet. Millionen Menschen starben daran. Vielleicht war der Tod also doch nicht so spektakulär.
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0: Frank Ocean mit Lost. Bei Deutschlandfunk Nova. Wenn ihr euch noch nie ein Frank Ocean Album angehört habt, macht's mal. Wie war eure Nacht? Vielleicht wieder mal heiß. Schon wieder kaum geschlafen, ne? Wegen der Temperaturen. Ich finde, es ist nicht so schlimm, ne? Wie bei der letzten Hitzewelle vor ein paar Wochen. Trotzdem, es gibt schon Schwierigkeiten für viele, die Bude irgendwie nachts kühl zu halten. Sind ja immer noch eher 25, 26 Grad im Schlafzimmer als jetzt angenehme Anfang 20. Wie kommt ihr gut durch? Das klärt unser Podcast über Schlafen für euch. Tipp Nummer 1, den es so gibt, Socken in den Kühlschrank legen und vorm Schlafen gehen die Füße kühlen. Schlafforscherin Christine Blume sagt dazu.
1: Finde ich nicht schlecht, so von der Idee her, wenn wir uns nochmal daran erinnern. Wir geben ja am Abend hauptsächlich über die Hände und die Füße Wärme an die Umgebung ab. Funktioniert aber einfach nicht mehr so gut, wenn die Umgebung schon sehr warm ist. Und das stört einfach dann auch den Schlaf. Da ist sicher die Idee, das mit den kühlen Socken zu unterstützen, gar nicht schlecht. Ich wäre mir jetzt aber nicht sicher, ob die Socken wirklich lange genug kühl bleiben und ob das so wirklich ausreicht, um dann wirklich auch für eine effektive Kühlung des Körpers zu sorgen.
0: Was ich auch gelesen habe, eine Wärmflasche auffüllen mit Wasser, die einfrieren und nachts als Kälteflasche benutzen. Da sagt Christine, ist eine gute Idee, es gibt aber ein Aber.
1: Ich muss aber sagen, ich würde diese Wärmflasche oder Kühlflasche nicht einfrieren. Denn zu viel Kälte sorgt eher dafür, dass sich die Blutgefäße zusammenziehen. Und wenn da kaum noch Blut durchströmt, dann kann man eben auch keine Wärme abgeben. Also dann passiert vielleicht sogar genau das Gegenteil von dem, was man erreichen möchte. Das verhindert nämlich dann eher die Wärmeabgabe oder der Körper produziert sogar Wärme, weil er dagegen arbeitet.
0: So geht's richtig, sagt sie.
1: Ich bin auch Fan von der Kühlflasche, aber ich friere sie nicht ein, sondern ich lege sie einfach tagsüber in den Kühlschrank. Und am Abend kühlt die dann auch wirklich angenehm und vor allem nicht zu stark. Vor allem, das nur als kleiner Hinweis, kann das Einfrieren einfach auch das Material dieser Wärmflasche schädigen. Mit heißem Wasser sollte man sie deshalb danach nicht mehr benutzen.
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160 Kilometer sind es rund. Und zwar zwischen Münster und dem Ort, die die Personen fahren müssen, die die Tickets bekommen. Denn, ich gehe nochmal zurück, wir haben zwei Tickets für Zimmer 90 am 1. Dezember in Skaters Palace in Münster. Und ihr habt uns geschrieben, fleißig geschrieben, weil ihr die Tickets haben wollt. Und Paula hat geschrieben aus Oldenburg. Und das ist nämlich so rund 160 Kilometer weg von Münster. Seine Freundin und er sind riesige Fans, würden sich wahnsinnig über die Konzerttickets freuen. Und ich würde sagen, da habt ihr schon mal euer erstes Türchen im Adventskalender voll. Am 1. Dezember geht's für euch beide nach Münster zu Zimmer 90. Vielleicht dann direkt ein Zimmer. Ja, also ein Hotel da buchen, dass ihr nicht noch abends zurückfahren müsst, weil das ist ja schon eine kleine Strecke. Aber schön, dass ihr den Weg auf euch nehmt. Ich wünsche euch jetzt schon mal viel Spaß, Paula.

0: 11 Uhr haben wir es jetzt an diesem Mittwoch. Mathis Jungblut ist am Start für uns. Hallo Mathis.
1: Guten Morgen.
0: Und erzählt euch jetzt alles, was ihr an diesem Mittwoch so wissen müsst.
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3: Bei den US-Angriffen auf den Iran sind nach dortigen Angaben in den letzten Tagen mindestens 30 Zivilisten getötet worden. Ein Regierungssprecher schrieb, dass mehr als 260 weitere Menschen verletzt wurden. Letzte Nacht haben die USA zum vierten Mal in Folge angegriffen. Nach eigenen Angaben nahmen sie militärische Infrastruktur ins Visier. Der Iran hat wieder mit Gegenangriffen reagiert. Dieses Mal auf Ziele in Kuwait, Bahrain und Jordanien, wo es jeweils US-Stützpunkte gibt. US-Präsident Donald Trump hat damit gedroht, dass er nächste Woche Angriffe auf Kraftwerke und Brücken im Iran anordnen wird, falls die dortige Führung bis dahin kein Abkommen zustimmt. Wer einen Miet- oder Handyvertrag unterschreiben will, kommt oft nicht drumherum eine Schufa-Auskunft. Erst im März wurde die Schufa reformiert, weil es immer wieder Vorwürfe gab, das Unternehmen arbeite nicht transparent genug. Jetzt gibt es neuen Ärger. NDR, WDR und SZ schreiben, dass die Schufa ältere Daten deutlich länger speichert als bisher angenommen. Die Autoren nennen das Ganze Schattendatenbank. Dabei geht es wohl um alte Kredite, Pfändungen, Insolvenzen und Schulden, die Betroffenen schon vor Jahren beglichen haben. Diese Daten nutzt das Unternehmen für Tests und die Ergebnisse geben sie dann an Firmen weiter, so die Vorwürfe. Fachleute sagen, das widerspreche der Datenschutzgrundverordnung. Das Unternehmen hält die Praxis für rechtlich okay. Das Verhältnis zwischen Russland und den USA ist durch den russischen Angriffskrieg extrem angespannt. Bei Einsätzen im Weltall arbeiten sie aber weiter zusammen. So ist jetzt eine Sojus-Rakete mit zwei Russen und einem US-Amerikaner an Bord zur internationalen Raumstation ISS geflogen. Die drei sollen 8 Monate lang auf der ISS bleiben. Insgesamt sind jetzt 10 Astronautinnen und Astronauten auf der Station. Bei den neueren Plänen für Mondmissionen arbeiten die USA und Russland allerdings nicht zusammen, sondern in getrennten Teams. Am Artemis-Programm der US-Weltraumbehörde NASA sind Europäer, Kanadier und Japaner beteiligt. Russland plant eine eigene Mondmission zusammen mit China. Beschäftigte von Meta machen dem Unternehmen in den USA schwere Vorwürfe. Sie haben geklagt, weil Meta ihrer Aussage nach Mitarbeitende mit Behinderung oder Krankheit benachteiligt hat. Es geht um Massenentlassungen, die im Mai angekündigt wurden. Meta soll dafür eine KI-gestützte Software genutzt haben, die kranke oder behinderte Mitarbeitende überproportional oft aussortiert hat. Die Kläger sind 26 Beschäftigte von Meta, die anonym bleiben wollen. Das Unternehmen hält die Anschuldigungen für unbegründet.
2: Das Wetter.
3: Heute so wie in den letzten Tagen, die Temperaturen steigen auf 27 bis 32 Grad. An den Küsten bleibt es ein bisschen kühler. Im Süden und auch im Osten sind Gewitter drin und auch Starkregen, Hagel und schwere Sturmböen.
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0: Und vielleicht fahrt ihr dann in Urlaub, wo es nicht so heiß ist. Es gibt ja Leute, die sind dann gern in Skandinavien zum Beispiel unterwegs und hoffen, dass es gar nicht so heiß ist. Andere sagen, nee, gib mir volle Sonne pur.

0: Strand 14 Tage liegen, durchballern. Da gibt es einige, die fahren zur Familie, weil die von weiter weg kommt. Und das ist dann der ganze Urlaub. Und das kann einiges mit sich bringen, besondere Momente. Wir sprechen gleich mal über das Thema. Nach zwei Songs, 5,5 Minuten wird es dauern. Jack Harlow und My Ugly Clementine gibt es vorher noch.
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0: Urlaub am Strand oder in den Bergen wandern oder Urlaub bei der Family, bei den Großeltern irgendwo auf dem Land für ein paar Tage. Immer ganz schön für ein paar Tage, kann schnell auch ein bisschen viel werden. Aber was, wenn ihr die gesamte Ferienzeit bei Family verbringt, im Heimatdorf eurer Eltern zum Beispiel, weil diese Heimat weit weg ist und ihr müsst lange hinfliegen, lange hinfahren, das muss sich dann lohnen, dann bleibt ihr auch sehr lange da. Und das kann dann auch eine mentale Reise sein mit vielen Gefühlen, vielen Herausforderungen. Das erzählt uns auch Deutschlandfunk-Reporterin Aditya Balamurali.
1: Wenn ich an Elange denke, der tamilische Name für Sri Lanka, dann denke ich an meinen ersten Besuch vor 24 Jahren. Ich war 7 Jahre alt und erinnere mich, wie uns zwei Geschwister meiner Mutter am Busbahnhof im Norden der Insel abgeholt haben. Meine Mutter weinte, fiel ihren Geschwistern in die Arme und stellte mir die beiden als meinen Onkel und meine Tante vor. Es war der erste Sommer weit weg von meinem Zuhause, an dem ich meine Wurzeln das erste Mal spürte, sah und liebte. Juna ist mit 5 Jahren mit ihrer Familie nach Deutschland gekommen und stammt von den Philippinen. Zwar ist sie in Deutschland aufgewachsen, aber jeden Besuch dorthin verbindet sie mit Nostalgie, Liebe und Aufregung.
2: Meine ganze persönliche Kultur ist da, auch wenn ich in Deutschland groß geworden bin. Und das ist immer super aufregend, dort wieder zurückzufliegen und davon umgeben zu sein. Aber gleichzeitig zeigt es mir auch, dass ganz viel fehlt.
1: Bei mir ist das zum Beispiel so, dass ich mich gleichzeitig fremd und zu Hause fühle, wenn ich auf Sri Lanka bin. Sana und seine Familie sind kurdisch und aus der Stadt Mardin. Sie liegt in der Türkei. Er fuhr in seiner Jugend mit seiner Familie jedes Jahr mit dem Auto dorthin. Dort fühlte er sich zugehörig und wiedererkannt. Als er von seinen deutschen Freunden hört, wie sie Urlaub am Strand machen, merkt er, dass sein bisheriger Urlaub anders ist.
3: Sie können da genießen, die müssen da nicht irgendwelche Geschenke besorgen für die Familie und diese dann auch überbringen. Sie müssen jetzt nicht große Treffen wahrnehmen mit Familienmitgliedern, wenn sie das nicht wollen. Ne? Sie sind als Fremde vor Ort im Urlaub sozusagen, werden auch so behandelt und können da einfach die Seele baumeln lassen.
1: Familie wiedersehen und kennenlernen. So habe ich meine ersten Besuche in Sri Lanka verbracht. So ist das auch bei Hafida, deren Familie aus Marokko kommt. Als Kind liebte sie die Zeit dort, aber als sie älter wird, merkt sie, dass es sehr klar gegenderte Rollen für Männer und Frauen gibt. Für sie als queere Person gibt es wenig Platz für ihre Lebensrealität und Einstellungen.
4: Auch was ich mich halt nicht so freue, ist halt das Bild, was in meinem Dorf halt noch weiter geführt wird. Geschlechterrollen, die Negativität, die mir entgegenkommt von wegen, ich bin doch nicht ganz Marokkanerin oder warum kann ich die Sprache nicht oder warum ich noch nicht heirate und solche Sachen.
1: Es sind ganz bestimmte Erwartungen, die gesellschaftlich erfüllt werden müssen und zum Erwachsenwerden dazugehören. Das hat auch Abel erlebt, dessen Familie aus Ostafrika kommt. Als Abel mit 21 von zu Hause auszieht, was in Deutschland total normal ist, muss er sich vor seiner Familie in Eritrea rechtfertigen.
5: Und das war Gesprächsthema Nummer 1. Egal wo ich war, es hieß immer, Abel, warum ziehst du aus? Weil dort ist es üblich, dass du erst ausziehst, wenn du dann heiratest und erst mit der Hochzeit ein neues Kapitel in deinem Leben beginnst.
1: Abel versucht geduldig zu erklären, warum er ausgezogen ist, aber setzt auch klare Grenzen. Für ihn gehört das dazu. Abel und ich stellen fest, dass wir beide für enge Beziehungen regelmäßigen Austausch und Kontakt brauchen. Bei großen Distanzen wie nach Eritrea oder Sri Lanka hilft Social Media natürlich dabei, wenigstens ein bisschen etwas voneinander mitzubekommen. Trotzdem fehlt etwas.
5: Die erste Zeit fühlt sich etwas befremdlich an. Man muss sich wieder neu finden, ja, Beziehungen auf eine Art und Weise reaktivieren. Und das ist so die größte Hürde, die ich jedes Mal aufs Neue sehe. Aber ich bin auch sehr froh, dass ich genau diese Menschen um mich herum dann habe. Also die Menschen haben ja wahrscheinlich genau das gleiche Problem.
1: Urlaub in der Heimat sind große Gleichzeitigkeiten. Es ist ein Verhandeln von Identität, schafft und festigt Verbundenheit, aber braucht auch Erklärungen, um ein Miteinander zu schaffen. Denn es findet in einer anderen Regelmäßigkeit statt. In einem Besuch die ganze verlorene Zeit aufzuholen, ist klar unmöglich und trotzdem versucht man es jedes Jahr, weil die Sehnsucht einfach da ist. Am Ende meines ersten Urlaubs auf Sri Lanka weinten alle beim Abschied so sehr, dass ich auch weinen musste. Erst Jahre später habe ich verstanden, dass sie alle so sehr weinten, weil ihre Kriegserfahrungen und die Flucht meiner Eltern bedeuteten, dass es unklar war, wann und ob wir uns jemals wiedersehen würden.
0: Der Beitrag von Aditya Balamurali darüber, wie es ist, wenn die Heimat eurer Familie weit weg ist und ihr eure Urlaube dann dort verbringt. Und was das alles dann mit sich bringen kann für Gefühle, für Emotionen, vielleicht kennt ihr es auch. Dann meldet euch gerne mal rein per WhatsApp 030 8503 8503. Ben Howard jetzt für euch hier. Keep your head up.

0: Deutschlandfunk Nova ist hier. Ist traurig, wenn man so sagt, aber ne, seit ein paar Jahren sind demokratische Länder weltweit betrachtet in der Minderheit. Autokratisch regierte in der Mehrheit. Die Demokratie hat also anscheinend ein paar dicke Probleme. Und eins davon hat mit Technik zu tun. Ziad Mahani, der ist Philosoph und Professor an der Hochschule Karlsruhe, und er sagt, Big-Tech-Unternehmen wie Meta oder künstliche Intelligenz, ne, die haben große Macht, denn für eine Demokratie braucht man freie Meinungsbildung. Und dafür braucht man gute Informationen, um sich überhaupt eine Meinung zu bilden. Und diese Unternehmen, die bringen diese Infos aber so ein bisschen durcheinander. Und Demokratien geraten so unter Druck. Er spricht da von einer Infokalypse.
1: Ich würde die Infokalypse folgendermaßen definieren. Sie entsteht durch das Zusammenkommen von zwei bzw. drei Entwicklungen. Die erste Entwicklung ist ein zu viel an Informationen. Und das führt letztendlich dazu, dass wir eigentlich gar nicht mehr sagen können, welche Information ist jetzt wichtig und welche nicht.
0: Ist quasi ein Overkill an Infos. Und in seinem Vortrag spricht Ziad Mahani immer wieder von psychischen Faktoren, von steigender allgemeiner Überforderung, auch von Wut von vielen Menschen, von Zorn. Und da kommt dann jetzt einfach noch KI dazu.
1: Wenn dazu aber eine zweite Entwicklung kommt, und die kommt jetzt durch generative künstliche Intelligenz hinzu, nämlich die Abnabelung der Information von der Realität, dann wird nicht mehr nur noch fraglich, welche Information ist eigentlich wichtig und welche nicht, sondern es kommt noch hinzu, welche ist überhaupt richtig und welche nicht.
0: Ja, und so strickt sich jede seine ganz eigene Realität zusammen. Und das ist gefährlich, sagt Ziad Mahani, denn den Big Tech-Eliten und KI-Entwicklern, denen liegt eben nicht so viel daran, ob es uns psychisch gut geht, ob wir mit echten Fakten informiert sind, was KI mit der Zerstörung der Demokratie zu tun hat und warum auch deutscher Zorn dabei eine Rolle spielt. 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

0: Und damit ist es 11.30 Uhr. Jan-Henrik Raffler ist am Start für uns.
1: Klar.
0: Guten Tag.
1: Guten Tag.
0: Er hat die aktuelle Weltlage für euch kurz und kompakt.
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3: Erstmal drei Meldungen in Kürze. US-Präsident Trump droht im Iran mit der Zerstörung von Infrastruktur, falls er nicht über ein Abkommen verhandelt. Die USA haben den Iran in der Nacht zum vierten Mal in Folge angegriffen. Die Regierung in Teheran meldet tote Zivilisten. Eine bekannte Person aus der rechtsextremen Szene ist aus Tschechien nach Deutschland ausgeliefert worden. Svenja Maler-Liebig kommt jetzt hier in Haft, unter anderem wegen Volksverhetzung. Und bei heftigen Unwettern in Bayern sind gestern mehrere Menschen verletzt worden. Im Raum Nürnberg rückte die Feuerwehr zu etwa 1000 Einsätzen aus, unter anderem wegen umgestürzter Bäume und überfluteter Straßen.
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3: In der Türkei wird heute an den gescheiterten Putsch vor 10 Jahren erinnert. Damals wollten Teile des Militärs Präsident Recep Tayyip Erdogan stürzen. Mehr als 250 Menschen kamen ums Leben, Tausende wurden verletzt. Der Putsch scheiterte und Erdogan baute den Staat danach grundlegend um. Zehntausende Menschen wurden festgenommen, mehr als 100.000 Staatsbedienstete verloren ihre Jobs. Die Regierung machte dafür die Bewegung des Predigers Fethullah Gülen verantwortlich. Bis heute gibt es aber keine unabhängige Aufklärung darüber, wer genau hinter dem Putschversuch steckte. Zum Jahrestag gibt es heute im ganzen Land Gedenkveranstaltungen. In Istanbul ist zum Beispiel ein Gedenkmarsch über die Bosporusbrücke geplant. Sie wurde nach dem Putsch in Brücke der Märtyrer des 15. Juli umbenannt. Nach dem Brand in einem Lokal in Bangkok ist die Zahl der Todesopfer auf 32 gestiegen. Mehrere Verletzte sind inzwischen im Krankenhaus gestorben. Neue Erkenntnisse zeigen jetzt, warum so viele Menschen nicht aus dem Lokal herauskamen. Einer der Notausgänge war offenbar nur für das Personal gedacht. Und viele Gäste wussten deshalb gar nicht, dass sie dort hätten fliehen können. Das Feuer war am Sonntagabend während eines Konzerts ausgebrochen. Durch den Stromausfall und den dichten Rauch verloren viele Menschen die Orientierung. Als Reaktion lässt die Regierung jetzt alle Nachtclubs und ähnliche Lokale im Land kontrollieren. Außerdem wird geprüft, ob sie die nötigen Genehmigungen haben. In der Kupuchia-Wüste in Nordchina werden seit Jahrzehnten kleine Bäume gepflanzt. Das soll die Wüstenbildung zurückdrängen. Das Projekt wird Grüne Große Mauer genannt und läuft schon seit fast 50 Jahren. Mit Erfolg, meldet die Nachrichtenagentur AP. Inzwischen bedecken die gepflanzten Wälder insgesamt 500.000 Quadratkilometer. Das ist fast das anderthalbfache der Fläche Deutschlands. Der leitende Wissenschaftler der UNO-Konvention zur Bekämpfung der Wüstenbildung sagt, das zeigt, dass eine Umkehrung von Wüstenbildung möglich ist, wenn sie Teil von langfristigen Entwicklungsstrategien ist. Laut Langzeitüberwachungsdaten ist Chinas Wüstenfläche seit dem Jahr 2000 insgesamt um etwa 10% geschrumpft. Die Fachleute warnen, dass die Aufforstung auch noch weitere Jahrzehnte weitergehen muss, um wirksam zu bleiben.
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3: Heute wird's heiß mit bis zu 31 Grad. An den Küsten bleibt's ein bisschen kühler. Vor allem im Süden kann es am Nachmittag kräftig krachen mit Unwettern durch Starkregen, Hagel und Sturmböen.
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0: Also ob heiß oder ob stürmisch und heiß mit Hagel und Co. Kuschelt euch einfach drin vielleicht ein. Dermot Kennedy, Turnstile. Passt dazu.

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2: Die Corona-Pandemie hatte gerade für kleine Kinder vielleicht deutliche Folgen. Ein Forschungsteam aus Großbritannien hat die Entwicklung von Kindern untersucht, die während des ersten Corona-Lockdowns im Frühjahr 2020 geboren wurden. Die Fachleute schreiben im British Medical Journal, als Vierjährige schneiden diese Kinder bei den Hirnfunktionen, die das Verhalten, die Aufmerksamkeit und die Gefühle steuern, schlechter ab als der Durchschnitt der Jahrgänge vor der Pandemie. Sie können zum Beispiel schlechter an einer Aufgabe dranbleiben, sich an Anweisungen erinnern oder ihr Verhalten anpassen. Außerdem sind sie leichter ablenkbar und können sich nicht so gut mit Worten ausdrücken. Die Forschenden vermuten, das könnte vielleicht daran liegen, dass die Kinder in der Pandemie deutlich weniger Kontakt zu Menschen außerhalb der Kernfamilie hatten. Die Studie zeigt allerdings erstmal nur einen statistischen Zusammenhang, keinen Beweis. Eine invasive Ameisenart breitet sich in Deutschland weiter aus und richtet massive Schäden an. Es geht um die große Drüsenameise Tapinoma magnum. Sie stammt ursprünglich aus dem Mittelmeerraum. Inzwischen wurde sie aber auch in mehreren Bundesländern entdeckt. Nach Funden in Baden-Württemberg, Rheinland-Pfalz, Hessen und Bayern gibt es jetzt erstmals auch Nachweise in Sachsen. Eingeschleppt wird die Ameise vor allem über den Import mediterraner Kübelpflanzen, etwa Olivenbäume. Die großen Drüsenameisen können sich zu Superkolonien mit Millionen Tieren zusammenschließen. Für Menschen sind sie ungefährlich, aber für die Infrastruktur kann es problematisch werden. Die Ameisen unterhöhlen Bürgersteige und Spielplätze und sie bauen ihre Nester gerne in Verteilerkästen oder Kabelschächten und verursachen Kurzschlüsse und Materialschäden. Dadurch kann die Strom- und Internetversorgung ausfallen. Ein verdächtiger Fund sollte deshalb bei der Gemeinde gemeldet werden. Berühmte Mathematiker gibt's so einige. Pythagoras zum Beispiel, Isaac Newton oder Carl Friedrich Gauss. Aber habt ihr schon mal was vom Fuchs mit der weißen Brust gehört? Das war ein Mathematiker der Maya, der da gelebt hat, wo heute Guatemala liegt. Die Maya wussten schon sehr viel über Mathematik und die Bewegung der Sonne und der Planeten. Aber bis jetzt war nicht klar, wer genau die Berechnungen angestellt hat. Forschende aus Cambridge haben in einer alten Maya-Stätte aber Notizen und Berechnungen an einer Wand gefunden, 1200 Jahre alt, und die Notizen waren unterzeichnet mit dem Namen Fuchs mit der weißen Brust. Das ist der erste Name eines Maya-Mathematikers, der jetzt bekannt geworden ist. Er hat im 8. Jahrhundert zum Beispiel die Bahnen von Mars und Venus berechnet.
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0: Es ist irgendwie einschüchternd, wenn man zum ersten Mal in ein neues Fitti geht, neues Fitnessstudio. Also man sieht ja die krass trainierten Leute, überall Spiegel. Ich finde am schlimmsten Geräte, die anders sind, als man sie kennt, die man erstmal checken muss. Aber da fühlt man sich vielleicht auch beobachtet, ne? Wenn man Übungen macht, die Alteingesessenen gucken dann, ah, macht der das auch richtig? Also ich checke voll, dass Bonita sagt, sie will bloß nicht negativ auffallen im Gym.
1: Deswegen traue ich mich auch wenig, Neues auszuprobieren, weil ich dann immer so denke, was ist, wenn ich es jetzt falsch mache? Was ist, wenn ich jetzt, keine Ahnung, mir fällt das Gewicht runter, alle gucken auf mich. Deswegen, also Komfortzone verlassen im Fitnessstudio eher schwierig.
0: Sie ist 33 Jahre alt und hat, seit sie 16 ist, basically dieselbe Routine, wenn sie ins Gym geht.
1: Ich würde mich jetzt niemals trauen in einem vollen Fitnessstudio, dass ich da irgendwie was Neues ausprobiere. Also ich brauche dann schon so mein Safe Space, dass ich weiß, entweder mich sieht keiner oder ich bin mit jemandem zusammen. Dann geht es immer, dann denke ich immer, okay, zu zweit ist es halt einfach nicht peinlich, wenn man was falsch macht.
0: Ja, zu zweit ist es einfach generell cooler im Fitti, aber es ist halt, kann man auch nicht immer sich wünschen, wie es ist, ne? Gymangst ist aber tatsächlich ein Ding, das sagt Soziologin Elgen Sauerborn, denn das Fitnessstudio ist soziologisch betrachtet, sagen wir mal, ein besonderer Raum und da fühlen sich Fails schlimmer an als anderswo.
2: Wenn sowas in einer vertrauten Situation passiert, dann sind solche Fehler oder Fragen oft überhaupt kein Problem. Aber in einem neuen Raum fühlen die sich deutlich schwerwiegender an. Und dadurch interpretieren wir dann vielleicht kleine Fehler, die wir machen, schnell als einen Beweis dafür, dass wir in diesem Raum nicht dazugehören. Und deshalb beobachten wir uns auch selbst besonders stark.
0: Und neuer Raum kann auch bedeuten, es ist ein bekanntes Gym, ihr kennt den Raum, aber die Leute kennt ihr nicht, die sind fremd. 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

0: Bist du bereit?
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0: Acht richtige. Mein Gott.
1: Nein. Sehr gut.
0: Du hast abgeräumt. Aber wirklich alle.
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0: Ich habe auch diese Woche schon wieder Lust auf die Wissensbundesliga. Die werde ich am Samstag mit Leuten spielen von euch. Und ihr könnt immer noch mitspielen. Wir suchen noch den ein oder die anderen Kandidaten, Kandidatin. Meldet euch gerne rein per WhatsApp an die 030 8503 8503 oder eine Mail. mail@deutschlandfunknova.de, wenn ihr sagt, ich hätte auch mal Bock, Samstagvormittag entspannt einen hier wegzuquizzen. Und dann schauen wir mal, wie es läuft. Ne? Ob ihr zuhört, wenn ich hier rede. Das will ich wissen am Samstag.

0: 12 Uhr am Mittwoch haben wir es. Jetzt lohnt es sich, auf den Tag zu blicken. Was ist so los in der Welt? Das erzählt uns Mathis Jungblut. Hi, hi.
1: Hallo, Nick.
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3: Eine der bekanntesten Personen aus der rechtsextremen Szene ist nach Deutschland gebracht worden und kommt jetzt hier in Haft. Svenja Mahler-Liebig hätte schon vor 3 Jahren in Deutschland eine Gefängnisstrafe antreten sollen. Wegen Volksverhetzung war aber geflohen und längere Zeit untergetaucht. Im April wurde Liebig dann in Tschechien entdeckt und wegen eines internationalen Haftbefehls festgenommen. Liebig trat früher unter dem Vornamen Sven auf und war über Jahrzehnte eine bundesweit bekannte Person der rechtsextremen Szene. Ende 2024 änderte Liebig den Geschlechtseintrag, kurz nachdem das neue Selbstbestimmungsgesetz in Kraft getreten war. Deswegen kommt Liebig jetzt in ein Frauengefängnis. Weil Liebig vorher oft gegen Transmenschen gehetzt hat, vermuten Bürgerrechtsgruppen, dass der geänderte Geschlechtseintrag provozieren soll. Bei den US-Angriffen auf den Iran sind nach dortigen Angaben in den letzten Tagen mindestens 30 Zivilisten getötet worden. Ein Regierungssprecher schrieb, dass mehr als 260 weitere Menschen verletzt wurden. Letzte Nacht haben die USA zum 4. Mal in Folge angegriffen. Nach eigenen Angaben nahmen sie militärische Infrastruktur ins Visier. Der Iran hat wieder mit Gegenangriffen reagiert. Dieses Mal auf Ziele in Kuwait, Bahrain und Jordanien, wo es jeweils US-Stützpunkte gibt. US-Präsident Donald Trump hat damit gedroht, dass er nächste Woche Angriffe auf Kraftwerke und Brücken im Iran anordnen wird, falls die dortige Führung bis dahin keinem Abkommen zustimmt. Wenn es so lange so heiß in Deutschland ist wie gerade, wird es regional häufig knapp mit dem Wasser. Dann müssen Kommunen reagieren und zum Beispiel einschränken, wie viel Wasser genutzt wird. Oft ist die Datengrundlage dafür aber zu unübersichtlich. Ein neues bundesweites Angebot soll jetzt helfen. Bundesumweltminister Carsten Schneider hat ein neues System vorgestellt. Es heißt NIVIS und soll Wasserstände in Flüssen, Bächen anzeigen, außerdem der Stand des Grundwassers, Bodenfeuchte und andere Daten. Zuletzt hatten ungefähr 80 Landkreise eingeschränkt, ob oder wie viel Wasser aus dem Boden entnommen werden darf, also zum Beispiel beim Rasensprengen oder beim Befüllen von privaten Schwimmbecken, darunter Städte wie München, Dresden und Stuttgart. Studierende geben im Schnitt mehr als die Hälfte ihres Einkommens für die Miete aus. Studis und Azubis, die mit anderen in einer WG zusammenwohnen, kommen laut dem Statistischen Bundesamt etwas günstiger davon. Studierende, die noch bei ihren Eltern wohnen, wurden dabei außer Acht gelassen. Damit werden Studierende durch Wohnkosten besonders stark belastet, vor allem, weil sie besonders wenig Geld zur Verfügung haben. Im Median gut 950 Euro pro Monat. Im Schnitt geben Menschen in Deutschland knapp ein Viertel ihres Einkommens für Wohnen aus.
2: Das Wetter.
3: Heute gibt es weiter viel Sonne bei 27 bis 31 Grad. Im Süden ziehen am Nachmittag aber wieder kräftige Gewitter auf. Örtlich auch Starkregen, Hagel und Sturmböen. Im Norden bleibt es meistens trocken.
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0: Habt ihr schon mal ein Deeskalationstraining gemacht? Ich habe immer gedacht, das ist eigentlich für bestimmte Jobs ist das wahrscheinlich wichtig, Situationen zu entschärfen. Ich weiß nicht, Türsteher zum Beispiel, da ist so ein Deeskalationstraining doch eigentlich ganz gut angemessen. Es machen aber auch Kliniken, wo also quasi Pflegerinnen, Pfleger, Ärzte arbeiten. Warum muss man da deeskalieren? Wie kann es da eigentlich immer zu Gewalt kommen? Was haben Patienten damit zu tun? Wir schauen uns das Ganze gleich mal an.
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0: Nothing But Thieves, Evolution bei Deutschlandfunk Nova. Und da kochen gerne mal die Emotionen über. Bei Rettungseinsätzen in Notaufnahmen. Da werden nämlich Patienten gern mal unfreundlich schreien rum, drohen, schlagen sogar zu im Extremfall. Und deswegen fühlen sich natürlich viele pflegende Ärztinnen, Ärzte laut Umfragen gar nicht mal so sicher bei der Arbeit. Und einige Kliniken, die bieten deshalb Deeskalationstrainings an für die Mitarbeitenden, damit sie gereizte Patienten beruhigen können, bevor es eben zu Gewalt kommt. Wie gut hilft das gegen die gereizte Stimmung? Das wollen wir uns mal genauer anschauen mit Tobi Blum aus unserem Deutschlandfunk Nova Wissensteam. Tobi, wie wichtig ist denn Deeskalation bei Noteinsätzen?
1: Schon ziemlich wichtig. Also nach meiner Recherche ist das für die meisten Rettungskräfte und Mitarbeitenden in Notaufnahmen wohl die Hauptstrategie, auf die sie setzen. Verständnis zeigen, Emotionen einfangen, wieder zur Ruhe kommen lassen. In den Berliner DRK-Kliniken gibt es solche Deeskalationstrainings schon länger. Und da zeigen Befragungen der Teilnehmenden, dass sie sich hinterher deutlich sicherer fühlten.
0: Ich meine, ich finde das immer noch wahnsinnig und mich jetzt verrückt machen, wenn jemand meine Hilfe will und dann aber pumpig wird.
1: Ja, ich glaube, das ist ganz unangenehm. Also würde ich nicht drinstecken wollen in so einer Situation. Aber für Notfallmedizinerinnen ist sowas halt Alltag, hat mir auch Marc Zellerhoff erzählt. Er gehört zur Arbeitsgemeinschaft Notärzte in NRW und arbeitet auch selbst als Notarzt im Rheinkreis Neuss.
2: Ich verstehe, dass die Menschen sich in einer Stresssituation befinden, dass sie Angst und Sorgen haben. Mein erster Schritt ist daher immer, Verständnis aufzubringen, deeskalierend zu wirken. Aber natürlich geht es auch darum, Grenzen zu setzen und zu sagen, eine Beleidigung ist im ersten Schritt eine Beleidigung, die man nicht so stehen lassen darf.
1: Eine neue Studie aus den USA, die zeigt auch, wenn Patienten gereizt sind, rumschreien oder beleidigend werden, dann werden Ärzte in Notaufnahmen selbst auch gereizt, wütend oder ängstlich.
0: Klar, das macht ja was mit Leuten. Was hat das dann für Folgen?
1: Die Ärzte, die diese negativen Gefühle haben, die sind laut Studie schneller erschöpft. Vor allem, wenn sie sich in der Situation unsicher fühlen. Die Ärzte unterstellen aggressiven Patienten auch eine gewisse Unzuverlässigkeit, dass sie bei ihren Schmerzen übertreiben oder nicht all ihre Beschwerden richtig nennen. Außerdem reagieren die Ärzte weniger empathisch. Also wenn du dich in der Notaufnahme unfair verhältst, dann kriegst du das zumindest laut dieser Studie auch gespiegelt.
0: Okay, aber ändert das dann was daran, wie gut die Behandlung ist?
1: Laut dieser einen aktuellen Studie nein. Ältere Studien kommen dagegen schon zum Schluss, dass aggressive, beleidigende Patienten häufiger mal die falsche Diagnose bekommen. Sie werden demnach also tatsächlich auch schlechter behandelt. Notarzt Marc Zellerhoff sagt dazu:
2: Letztendlich ist es erstmal unsere Aufgabe, jeden Patienten so gut wie es ihm zusteht zu versorgen. Aber wie das in jedem Umfeld ist, wenn ich selbst verärgert bin oder wenn ich selbst gestresst bin, dann schränkt das meine Entscheidungskompetenz ein. Daran müssen wir jeden Tag arbeiten.
1: So, und wenn Ärzte mit diesen negativen Gefühlen alleine gelassen werden, dann kann das auch ihnen selbst schaden. Dann kann das langfristig auch zu Gesundheitsproblemen wie zum Beispiel Burnout führen.
0: Okay, das heißt, Deeskalationstrainings sind da schon die Lösung, die allen helfen kann.
1: Ja, sie sind zumindest ein Baustein von der Lösung. In solchen Kursen lernen Teilnehmende durch Rollenspiele, wie sie Grenzen setzen, Abstand schaffen, aber auch ein Gespräch wieder auf eine sachliche Ebene bringen können.
0: Was ja erstmal gut klingt, ne?
1: Genau, solche Kurse, die sind auch wichtig, aber es sollte halt noch mehr getan werden, meint auch Marc Zellerhoff. Er fände es zum Beispiel sinnvoll, Studis und Azubis direkt in der Ausbildung auf solche Stresssituationen vorzubereiten und auch besser darauf zu achten, wie die generelle Arbeitsbelastung von Rettungskräften ist. Stress halt verhindern, bevor er entsteht. Und natürlich sind auch wir alle als potenzielle Patienten gefragt. Nicht nur die Profis können verhindern, dass eine Situation eskaliert.
0: Also wir alle sind wirklich gefragt, weil auch wenn es in der Notaufnahme oder nach dem Notruf mal länger dauert, es ist eine doofe Situation, klar, aber ruhig bleiben. Wenn wir aggressiv werden, belastet das nämlich auch die, die uns helfen wollen. Und am Ende könnt ihr auch egoistisch denken, es kann dann auch wieder eure Behandlung erschweren. Tobi Blum hatte die Hintergründe dazu.
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0: 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Vielleicht gibt es ein Filmende, ein Serienende, wo ihr sagt, das hätte ich anders gemacht. Wenn ich was zu sagen gehabt hätte, hätte es das so nicht gegeben. Bei Filmen gibt es Menschen, die haben so einen Einfluss sogar. Also es gibt eine ausgewählte Gruppe an Filmfans, die testen Filme, bevor sie ins Kino kommen. Test-Screenings, da wird der Streifen mal angeschaut und danach bewertet. Und das hat tatsächlich Einfluss auf Filme, bevor sie ins Kino kommen. Das hat unser LA-Korrespondent Nils Dams mal aufgedröselt.
1: Die haben einen riesen Einfluss und können dafür sorgen, dass ein Film nochmal komplett umgebaut wird. Das läuft so ab, die Hollywood-Studios wollen wissen, bei wem kommt unser Film wie an. Dann laden die ein Testpublikum ein, gut gemischt, Männer, Frauen, jung und alt, manchmal auch aus unterschiedlichen Ländern. Und die müssen den Film dann in unterschiedlichen Kategorien bewerten und Punkte verteilen, oft von 1 bis 100. Wie fandest du den Anfang? Wie fandest du die Schauspieler? Wie fandest du die Musik? Und vor allem eben auch, wie fandest du das Ende? Und wenn Filme nicht gut ankommen, dann werden die verändert. Und dann kann es auch mehrere Testrunden geben. Und die Studios hoffen natürlich, dass die Punkte nach den Änderungen hochgehen.
0: Das heißt, es wird dann immer wieder nachgedreht und nachgedreht. Das ist ja auch krass für so einen Film, was das Budget angeht. Die Kosten schießen dann in die Höhe. Aber vor allem das Ende eines Films ist natürlich besonders wichtig, weil das bleibt einfach bei den meisten hängen. Ein Film kann 90 Minuten gut sein. Wenn die letzten 5 Minuten einen enttäuschen, hält man danach nicht mehr so viel davon. Und da gibt es tatsächlich einige interessante Beispiele, wo ja, die Testgruppe noch Einfluss hatte, hat Nils Dams gesagt.
1: Ja, natürlich Blond, der legendäre Film mit Reese Witherspoon, die ja als Elle Woods in Harvard Jura studiert. Die hält am Ende ja eine große Rede.
2: Vor allen Dingen dürft ihr niemals den Glauben an euch selbst verlieren.
1: Ursprünglich sollte das aber eher so ein Rom-Com-Ende werden. Sie küsst ihren Boy und so. Das fand das Testpublikum zu boring. Und die Autorinnen haben danach gesagt, hey, wir schmeißen das alles um. Reese Witherspoon soll jetzt diese Rede halten.
2: Wir sind toll!
1: Und Testpublikum hat auch schon Leben gerettet. Im Marvel-Film Thor The Dark Kingdom hätte Thor eigentlich sterben sollen. Wollten die Tester nicht, dann ist er halt nicht gestorben.
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0: Hollywood-Filme werden vor der Veröffentlichung getestet und manchmal wird dann die Story nochmal richtig umgeschmissen. Wie das funktioniert, hat uns LA-Korrespondent Nils Dams erklärt.

0: 12.31 Uhr haben wir es schon. Anka, es tut mir leid.
1: Passt schon.
0: Ich habe gesagt, ich überziehe nicht, ich habe es getan. Ann-Kathrin Horn ist
1: Wenn
0: da.
1: Wenn die Musik halt länger dauert, alles gut.
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1: Erstmal gibt es drei Themen in kurz. Die EU gibt ukrainischen wehrpflichtigen Männern zwischen 23 und 60 nicht mehr automatisch einen Schutzstatus. Wer Asyl beantragen will, braucht dafür künftig eine Genehmigung der ukrainischen Regierung. Eine bekannte Person der rechtsextremen Szene ist aus Tschechien nach Deutschland ausgeliefert worden. Svenja Mahler-Liebig kommt jetzt hier in Haft, unter anderem wegen Volksverhetzung. Und bei starken Unwettern in Bayern sind gestern mehrere Menschen verletzt worden. Im Raum Nürnberg rückte die Feuerwehr ungefähr 1000 Mal aus, unter anderem wegen umgestürzter Bäume und überfluteter Straßen.
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1: US-Präsident Donald Trump hat fast 5 Millionen Euro Schadenersatz an die Autorin E. Jean Carroll gezahlt. Das Geld war seit einem Gerichtsurteil vor 2 Jahren auf einem Sperrkonto. Jetzt wurde es freigegeben. Eine Jury hatte Trump verurteilt, weil sie es als erwiesen ansah, dass er Carroll Mitte der 90er Jahre sexuell missbraucht und sie später öffentlich verleumdet hat. Trump weist die Vorwürfe weiter zurück und geht gegen das Urteil noch vor. Carroll hat schon bestätigt, dass das Geld bei ihr angekommen ist. Russland rekrutiert für den Angriffskrieg gegen die Ukraine auch viele Kämpfer aus dem Ausland. Der Nachrichtensender CNN berichtet, dass auch Peruaner dort mitkämpfen. Ihre Familien sagen allerdings, dass sie mit falschen Versprechungen nach Russland gelockt wurden. Zum Beispiel wurden Militärköche gesucht, aber nicht an der Frontlinie. Dann wurden die Männer wohl trotzdem an die Front geschickt, auch um zu kämpfen. Eine Mutter sagt, dass sie seit 2 Monaten nichts mehr von ihrem Sohn gehört hat. In Peru wird jetzt untersucht, ob Menschen, die diese Jobs dort vermittelt haben, wegen Menschenhandels belangt werden können. Der ukrainische Militärgeheimdienst sagt, dass Russland dieses Jahr mindestens 18.000 Ausländer für den Krieg anwerben will. Vor allem in ärmeren Ländern im globalen Süden, also Afrika, Asien und Südamerika. In Indonesien gibt es fast 30.000 staatlich finanzierte Suppenküchen, die Schulen und Bedürftigen kostenloses Essen liefern. Und eigentlich sollten noch mehr dazukommen. Jetzt kürzt die indonesische Regierung allerdings das Geld dafür. Tausende neue Suppenküchen, die geplant waren, kommen jetzt doch nicht. Die Betreiber kritisieren, dass sie schon Geld in den Aufbau investiert haben. Das Suppenküchenprogramm gibt es seit 1,5 Jahren. Kritiker sagen, dass es zu schnell aufgebaut wurde und dass es zu viel Korruption gibt, also dass Gelder abgezweigt werden. In Schulen gab es auch Fälle von Lebensmittelvergiftungen. Mit den Suppenküchen will Indonesien Mangelernährung vor allem bei Kindern bekämpfen. Mangelernährung ist in dem südostasiatischen Land ein großes Problem und betrifft dort ungefähr jedes 5. Kind.
2: Das Wetter.
1: Heute wird es heiß, bis 31 Grad, an den Küsten kühler. Vor allem im Süden kann es am Nachmittag kräftig krachen mit Unwettern, Starkregen, Hagel, Sturmböen. Morgen geht es ähnlich weiter, dann bis 33 Grad, aber vor allem im Süden und später auch im Norden wieder Schauer und Gewitter.
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0: Und jetzt gibt's Sky Newman hier für euch, Man of the House.

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2: Findet ihr nicht auch, dass Galaxien auf Fotos ein bisschen aussehen wie rosa Zuckerwatte, die durchs All fliegt? Das ist vielleicht gar nicht so falsch, schreibt ein Forschungsteam im Fachjournal Nature Astronomy. Es hat in der Milchstraße tatsächlich Zuckermoleküle entdeckt in einer großen Gaswolke. Erythrolose heißt die Zuckerart, die zum Beispiel auch in Himbeeren vorkommt. Das Ganze ist deswegen so spannend, weil Zucker zu den wichtigsten Bausteinen für Leben gehört. Er versorgt Zellen mit Energie und steckt im Erbgut. Noch ist nicht ganz klar, wie Zuckermoleküle auf der Erde und damit das Leben entstanden sind. Die Entstehung von Zucker in der Milchstraße spricht laut den Forschenden dafür, dass sich die lebenswichtigen Moleküle zuerst im All gebildet haben und von da auf die Erde gekommen sind. Wie der Himbeerzucker draußen im Weltall entsteht, muss aber noch erforscht werden. In vielen Regionen sorgt gerade wieder der Eichenprozessionsspinner für Probleme. Die Raupen schädigen Eichen und ihre Brennhaare können bei Menschen teils schwere allergische Reaktionen hervorrufen. In Sachsen-Anhalt taucht jetzt aber immer wieder öfter ein Gegenspieler der Eichenprozessionsspinner auf. Ein Käfer namens großer Puppenräuber. Dieses grün schillernde Insekt galt in dem Bundesland seit den 1960er Jahren als ausgestorben. Jetzt haben Biologinnen und Biologen aber wieder einige Exemplare gesichtet. Fachleute vermuten, dass der Käfer deshalb zurück ist, weil es so viele Eichenprozessionsspinner gibt. Die sind nämlich wohl sein Lieblingsfutter. Ein Team von der Hochschule Anhalt meint, wenn man es schafft, eine stabile Puppenräuberpopulation aufzubauen, dann könnte das ein wichtiger Teil für eine umweltfreundliche und nachhaltige Bekämpfung dieser haarigen Raupen sein. Silber ist ein beliebtes Material für elektronische Kontakte und Relais, weil es hervorragend leitet. Aber Silber ist auch sehr weich und deshalb anfällig für Kratzer. Dadurch können die Kontakte schnell verschleißen, vor allem im Dauerbetrieb. Das Koreanische Institut für Materialwissenschaften hat jetzt eine Technologie entwickelt, die Silberbeschichtungen gleichzeitig härter und glatter macht. Dazu werden Teflonpartikel in Silber gemischt. Es ist extrem beständig gegen Säure und andere Chemikalien und es haftet kaum etwas daran. Das kennen wir aus Teflonpfannen und das ist auch nützlich, um den Verschleiß von elektronischen Kontakten zu verringern. Im Vergleich zu reinen Silberbeschichtungen ist die neue Verbundbeschichtung knapp ein Viertel härter, hat weniger Reibung und hält länger. Die Forschenden haben ihre Technologie zum Patent angemeldet und wollen sie jetzt auch in der Praxis ausprobieren, zum Beispiel in Steckern für E-Autos.
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0: Boah, keine Ahnung, was ich gucken will. Ich habe alles zur Auswahl, wenn man abends durch so einen Streaming-Anbieter geht. Hunderte Filme, Serien. Aber wenn man mich nicht mit einem klaren Plan reingeht, was man gucken will, ist schon schwer. Ne? Sehen auch viele Leute so. Eine Umfrage zeigt, unter 29, die Menschen, die unter 29 sind, brauchen im Schnitt fast 20 Minuten pro Session, um sich zu entscheiden, was sie gucken wollen. Netflix hat einen Plan, wie man es ändern könnte. Lineares Fernsehen. Ja. Noch nie gehört. Wie soll denn das aussehen? Bespreche ich mit unserer Tech-Reporterin Martina Schulte. Eigentlich, Martina, wurde das normale Fernsehen doch gekillt, weil wir selbst bestimmen wollten, wann wir was sehen. Warum will Netflix uns das jetzt wieder vorschreiben?
1: Ja, weil dieses sogenannte Subscriber-Engagement weniger wird. Also die Zeit, die wir tatsächlich mit dem Anschauen von Inhalten verbringen. Es ist ja nicht so, nur so, dass, was du gerade gesagt hast, sondern viele Nutzerinnen brechen den Film auch bereits nach 15 Minuten wieder ab. Hm. So. Und wenn ich jetzt aber weniger glotze, dann schrillen bei den Streaming-Plattformen quasi die Alarmglocken, weil das darauf hindeutet, dass wir unsere Abonnements vielleicht bald kündigen könnten.
0: Aber warum ist es so, dass wir immer weniger schauen?
1: Ja, das hat eben mehrere Gründe. Zum einen wegen dem, was du gesagt hast, wir können uns nicht entscheiden, ne, weil uns dieses endlose Suchen nach der richtigen Serie irgendwie mental oft überfordert. Zum anderen ist es eben auch so, dass wir jetzt so als Kunden für die Streaming-Anbieter relativ ja, wankelmütige Menschen sind einfach.
0: Das macht natürlich Sinn, ne, weil es gibt zig Anbieter mit zig Serien, die man potenziell schauen will.
1: Genau, und das führt eben dazu, ne, dass fast die Hälfte aller User im Moment nach der ersten Staffel von der Serie wieder abspringt. So. Und diese Abwanderung der Kundschaft will Netflix jetzt mit Kanälen vorbeugen. Also vielen verschiedenen Dauerstreams von Filmen oder Videos, die man einfach so schön im Hintergrund laufen lassen kann.
0: Okay, wie altes Fernsehen. Also schön berieseln lassen, ohne nachzudenken. Wie soll das praktisch aussehen?
1: Also nicht ganz genauso wie im Oldschool-Fernsehen. Den Begriff Fernsehen vermeidet Netflix natürlich. Man nennt das Ganze lieber Always-on-Live-Kanäle.
0: Klar.
1: Und das kannst du dir vorstellen wie so Spartenkanäle im Netz. Also es gibt dann so verschiedene Themenstreams, also zum Beispiel den True-Crime-Kanal oder vielleicht einen Fantasy-Kanal. Vorstellbar wäre auch ein Stream, in dem zum Beispiel jetzt nur alte Folgen von Twin Peaks laufen. Und diese Kanäle für jeden Geschmack, die sollen uns quasi wieder länger auf der Plattform halten. Und das könnte natürlich auch in puncto Werbung lukrativ sein. Denn in diesen ganzen Livestreams kann man natürlich viele, viele schöne Werbeunterbrechungen einbauen und damit dann natürlich wieder mehr Einnahmen generieren.
0: Ab wann soll das kommen?
1: Das ist schon da. Also in Frankreich wird es bereits seit Juni getestet. Da hat Netflix einen Deal gemacht mit dem größten Privatsender TF1. Und seit Juni sind in Frankreich alle linearen Sender und Inhalte von diesem Privatsender ohne Aufpreis direkt in der Netflix-App abrufbar. Also so testet Netflix quasi in Europa, wie diese Mischung aus TV und Streaming ankommt. Und im US-Markt verhandelt Netflix bereits über eine Partnerschaft mit Peacock, also dem hauseigenen Streamingdienst von NBC Universal. Und der Standard, der berichtet gerade eben auch, dass Netflix außerdem dort auch noch verstärkt mit anderen Formen experimentiert, und zwar Sachen, die wir aus dem Netz kennen. Kurzvideos, Videopodcasts oder sogar Inhalte, die zuvor auf YouTube veröffentlicht wurden.
0: Glaubst du, es klappt, so neue Nutzerinnen und Nutzer zu finden?
1: Das ist schwer abzusehen, aber ich denke mal, ja, in Frankreich zeigen auf jeden Fall erste Zahlen nach einem Monat viel Zuspruch, vor allen Dingen bei jüngeren Menschen. Die Frage ist aber, bleibt das so? Also vielleicht nutzt sich ja dieser Neuigkeitseffekt von den Kanälen auch irgendwann ab. Und außerdem hat man ja bei diesen vielen geplanten Kanälen auch wieder die Qual der Wahl in der App. Welchen TV-Stream soll ich denn jetzt schauen?
0: Ja, okay, aber das, ich meine, wenn das klappt, landen wir alle dort, wo eigentlich unsere Eltern früher auch waren, sitzen vorm Fernseher, lassen uns berieseln.
1: Fast. Also ich denke mal, es ist eher so, dass du in Zukunft quasi innerhalb der App die Wahl hast zwischen beiden Welten. Ne? Also du kannst die neueste Folge deiner Lieblingsserie sehen. Das machst du dann natürlich on demand. Aber wenn du nach der Uni oder der Arbeit einfach nur dein Gehirn in den Standby-Modus schalten willst, dann klickst du einfach auf einen der Live-Kanäle. Oder du machst was völlig Krasses. Du machst einfach deinen Fernseher oder dein Radio an. Denn da geht das, was Netflix künftig machen will, ja heute schon.
0: Das sagt Martina Schulte. Netflix hat wieder den Plan entdeckt, ein bisschen zurück zum Alten zu gehen, zu linearem Fernsehen. Was dahinter steckt, hat Martina uns erklärt.
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0: Brockhoff, Blue Star, 13 Uhr haben wir es. Mathis Jungblut ist am Start für uns. Hi Mathis.
1: Hallo Nick.
0: Und bringt euch jetzt auf das Laufende des Tages.
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1: Ukrainische Männer bekommen in der EU nicht mehr automatisch einen Schutzstatus. Männer zwischen 23 und 60 brauchen künftig eine Genehmigung der ukrainischen Regierung, um Asyl in der EU zu beantragen. Denn eigentlich dürfen sie nicht aus der Ukraine ausreisen, weil für sie eine Wehrpflicht gilt. Bislang konnten alle Ukrainerinnen und Ukrainer in der EU Schutz bekommen, ohne dass sie einen Asylantrag stellen mussten. Sie durften arbeiten und hatten auch Anspruch auf medizinische Behandlungen. Die Ukraine hat die EU aber vor kurzem darum gebeten, wehrfähige Männer von dieser Regel auszuschließen, weil das Land Soldaten braucht, um sich gegen Russland zu verteidigen. Wer im Büro eine Kaffeemaschine aufstellen will oder ein Ladekabel anschließen will, muss die Geräte aus Sicherheitsgründen im Moment erst überprüfen lassen. Das fällt bald weg. Bundesarbeitsministerin Bärbel Baas sagt, bestimmte Arbeitsschutzregeln soll es nicht mehr geben, damit Arbeitnehmende und Betriebe weniger Aufwand haben. Das Arbeitsministerium will noch mehr vereinfachen. Zum Beispiel sollen arbeitslose Menschen ihre Beratungstermine mit der Bundesagentur für Arbeit auch online per Videoschalte machen können. Und sie müssen auch nicht mehr wie im Moment täglich den Briefkasten leeren, sondern es soll reichen, wenn sie per Mail erreichbar sind. Eine der bekanntesten Personen aus der rechtsextremen Szene ist nach Deutschland gebracht worden und kommt jetzt hier in Haft. Svenja Maler-Liebig hatte schon vor 3 Jahren in Deutschland eine Gefängnisstrafe antreten sollen, wegen Volksverhetzung, war aber geflohen und längere Zeit untergetaucht. Im April wurde Liebig dann in Tschechien entdeckt und wegen eines internationalen Haftbefehls festgenommen. Liebig trat früher unter dem Vornamen Sven auf und war über Jahrzehnte eine bundesweit bekannte Person der rechtsextremen Szene. Ende 2024 änderte Liebig den Geschlechtseintrag, kurz nachdem das neue Selbstbestimmungsgesetz in Kraft getreten war. Deswegen kommt Liebig jetzt in ein Frauengefängnis in Chemnitz. Weil Liebig vorher oft gegen Transmenschen gehetzt hat, vermuten Bürgerrechtsgruppen, dass der geänderte Geschlechtseintrag provozieren soll. Die USA wollen ihre Soldatinnen und Soldaten bis Ende September vollständig aus dem Irak abziehen. Das haben US-Präsident Donald Trump und Iraks Regierungschef Ali al-Saidi bei einem Treffen in Washington bestätigt. Laut Trump werden die etwa 2000 Soldaten im Irak nicht mehr gebraucht. Sie waren zuletzt vor allem im Kampf gegen die Terrorgruppe IS im Einsatz. Der 40-jährige Saidi ist erst seit April im Amt. Seine Regierung will nach dem Abzug der USA eigene Soldaten einsetzen, um schiitische Milizen zu entwaffnen, die vom benachbarten Iran unterstützt werden. Trump verbindet damit die Hoffnung, dass sich der Irak künftig stärker noch vom Iran abwendet.
2: Das Wetter.
1: Heute gibt's weiter viel Sonne, bis zu 31 Grad sind drin. Im Süden ziehen aber am Nachmittag wieder kräftige Gewitter auf. Örtlich auch Starkregen, Hagel und Sturmböen. Morgen wird's dann noch ein bisschen wärmer. Im Süden sind bis zu 33 Grad drin. Dazu steigt aber auch wieder die Gewittergefahr.
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0: Wie viel würdet ihr für Fußball ausgeben? Wahrscheinlich nicht mehr als 20 Euro die meisten. Es gibt einen Fußball, der könnte bis zu 10 Millionen Dollar kosten. Ich sag Dollar, weil der in den USA gerade versteigert wird in ein Auktionshaus, beziehungsweise die Versteigerung steht an. Es ist ein ganz besonderer Fußball, der stammt nämlich aus dem Viertelfinalspiel der Fußballweltmeisterschaft 1996.

0: 1986. Warum ist der so besonders? Da gab es die Partie Argentinien gegen England. Und Argentinien hat gewonnen dank Diego Maradonas Doppelpack. Ein Tor mit 50 Meter Solo und ein Tor mit der Hand. Heute eins der bekanntesten Tore der Geschichte. Die Hand Gottes, wie Maradona selbst danach tituliert hat. Und heute nochmal besonders, denn Argentinien und England stehen im WM-Halbfinale wieder gegeneinander an. Das ist die erste Partie zwischen beiden seit 20 Jahren. Was es da zu erwarten gibt, ob es ein Handtor von Lionel Messi heute gibt, wir sprechen in der nächsten halben Stunde drüber.
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0: sorry, ich bin 3 Wochen weg. Könnt ihr mal kurz unsere Pflanzen gießen in der Zeit? Wenn ihr in Urlaub fahrt und die überleben sollen, müsst ihr euch ja irgendwie kümmern. Auch wenn es vielleicht eine nervige Anfrage ist. Ihr müsst euch kümmern darum, dass sich jemand anders kümmert. Um die Monstera im Schlafzimmer. Oft fragt man dann Mitbewohner oder Nachbarn. Problem ist, es klappt ja nicht immer.
1: Manchmal kommt meine Patentante vorbei und wir mussten ihr das letzte Mal sagen, dass sie sie nicht ganz so intensiv gießen muss, weil unsere ganze Küche unter Wasser stand.
2: Ich stelle mir vor allem die Frage, ob ich meinem Mitbewohner vertrauen kann, sich um sie zu kümmern, während ich weg bin oder nicht.
3: Ich habe auch immer Angst, wenn ich aus dem Urlaub zurückkomme, dass irgendwie alles verdorrt. Das ist aber glücklicherweise bislang manchmal nur bei, wenn ich längere ZwischenmieterInnen hatte und die es nicht auf die Reihe gekriegt haben.
0: Ein bisschen was kann man ja aber auch selbst tun. Gerade wenn man jetzt nicht so lang weg ist, reicht's vielleicht schon. Also erstmal Pflanzen weg vom Fenster. Gerade bei sonnigen Räumen, da kann die Pflanze nicht so schnell austrocknen. Rollläden runter ist auch kein Thema, solange man noch so ein paar Schlitze lässt. Ist eh gut, wenn es gerade so warm ist, das mal tagsüber zu machen. Manche Pflanzen mögen das sogar lieber, so ein bisschen Dunkelheit. Sehr empfindliche Pflanzen können in die Badewanne oder in die Spüle so ein paar Zentimeter Wasser rein, Handtuch auslegen, die Pflanzen drauf und die ziehen sich nach Bedarf Wasser. Ihr habt quasi eure eigene Anlage gebaut. Apropos, es gibt auch noch so Bewässerungshilfen und die empfiehlt der Blumenhändler Cem aus Berlin.
4: Bei Bauhaus zum Beispiel gibt es solche automatischen Wasserkartuschen, kann man sowas sagen. Da gießt du die zum Behälter, gießt du Wasser voll, der gibt es immer tröpfchenweise in die Erde rein.
0: Gibt es natürlich auch bei anderen Baumärkten und funktioniert im Zweifel ein bisschen zuverlässiger als der Mitbewohner, der ein bisschen zu wenig Schlaf hatte. Kann man aber auch selbst machen. Also Plastikflasche mit Wasser füllen, kleines Loch in den Deckel bohren und Kopf über in die Erde stecken. Und dann könnt ihr entspannt in Urlaub fahren und euren Pflanzen geht's gut, wenn ihr wiederkommt.

0: 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Warum gibt es im Fußball eigentlich gelbe und rote Karten? Wegen England und Argentinien. Also ist ein bisschen vereinfacht, aber bei der WM 1966 standen die sich gegenüber und das ist derart eskaliert. Inklusive Schlägerei, dass die Karten später eingeführt wurden, ist ein Duell mit viel Geschichte. Legendär auch das Spiel vor 40 Jahren. Diego Maradona erzielt mit der Hand Gottes, mit seiner eigenen Hand, ein entscheidendes Tor gegen England. Und heute gibt es eine weitere Auflage des Spiels. WM-Halbfinale in Atlanta. Es ist eine aufgeladene Partie. Michael Augustin ist unser Reporter vor Ort in Atlanta. Michael, merkt man davon viel bei euch?
1: Ja, absolut. Es sind Zehntausende Argentinier und Engländer in der Stadt. Normalerweise hat Atlanta, Quelle Wikipedia, 534.000 Einwohner. Ich würde mal sagen, seit gestern am späten Abend sind es einfach mal 100.000 mehr. Die feiern, vor allen Dingen die Argentinier feiern ihre Banderazzo, das heißt übersetzt Fahnenmeer, in der Nähe des Bahnhofsviertels in einer ja sehr grauen und gesichtslosen Gegend. Waren gestern 10.000 Argentinier, die eine riesen Grillparty mit Trommeln, Gesang und viel Tanzerei veranstaltet haben. Die Engländer, die haben auf dem Fanfest gefeiert und auch in Pubs, auch in englischen Pubs oder in Irish Pubs, die es ja auch in Atlanta gibt. Also auch da wird dafür gesorgt, dass sich die Fans hier weitestgehend aus dem Weg gehen, weil es natürlich eine gewisse Brisanz gibt zwischen diesen beiden Nationalmannschaften.
0: Jetzt ist Argentinien ja auch noch der aktuelle Weltmeister, steht jetzt wieder im Halbfinale immer noch mit Weltstar Lionel Messi, der noch nie gegen England gespielt hat, witzigerweise. Viele sagen aber ja auch, Argentinien, die hatten auch einen sehr leichten Weg bis hierhin. Würdest du da zustimmen?
1: Ja, würde ich zustimmen, tatsächlich. Algerien, Österreich, Jordanien, das war die Vorrundengruppe, da gab es 3 lockere Siege. Dann wurde es ein bisschen schwieriger in der K.O.-Phase und da musste Argentinien mit dem Glück im Bunde auch jedes Mal bis an seine Grenzen gehen. 3:2 nach Verlängerung gegen Kap Verde, gegen den WM-Winzling im 16. Finale. Gegen Ägypten gab es dann ein 3:2 im Achtelfinale, aber die Ägypter hatten zwischenzeitlich schon mit 2:0 in Führung gelegen und gegen die Schweiz hat Argentinien von einem Platzverweis des Schweizers Breel Embolo profitiert, musste am Ende auch in die Verlängerung, hat sich damit 3:1 durchgesetzt und jetzt kommt der erste krasse Gegner, England.
0: Und bei England gab es ja, also es ist auch ein Team mit Superstars, 2 vor allem, Harry Kane und Jude Bellingham, beide schon 6 Tore gemacht. Es gab zuletzt ein bisschen Trouble, da habe ich bei England so ein bisschen drauf gewartet, weil es eigentlich immer ein bisschen Ärger gibt, auch medial befeuert, zwischen Thomas Tuchel, der sein Team kritisiert hat, wegen der Leistung, nicht wegen der Mentalität, und Jude Bellingham war ein bisschen beleidigt. Haben die beiden sich wieder zusammengerauft?
1: Ja, Thomas Tuchel hatte ja auch recht, ne? Also er hatte ja gesagt, das waren seine Worte nach dem Spiel gegen Norwegen, nach dem 2:1 nach Verlängerung im Viertelfinale. Wir haben schlampig und ohne Tempo gespielt und Glück gehabt. Ja. Er hat total recht gehabt. Norwegen war in der regulären Spielzeit das bessere Team mit den besseren Torchancen. Und den Norwegern hat dann so ein bisschen die Kraft gefehlt in der Verlängerung, sodass sich England dann auch durchgesetzt hat. Letzten Endes etwas glücklich mit 2:1. Und Jude Bellingham hat natürlich auf dem Platz stehend als doppelter Torschütze, als Matchwinner diesem Spiel eine ganz andere Wahrnehmung. Aber die haben ihre Differenzen, wenn es denn überhaupt welche waren, ausgeräumt. Und das kann ja auch durchaus fruchtbar sein, wenn der Trainer und einer seiner Starspieler nicht immer einer Meinung sind.
0: Ich will schon mal einen halben Blick, halben Auge aufs Finale gucken, aber nur deswegen, weil ein Finalist steht ja schon fest, das ist Spanien. Das Spiel gestern, ich habe mir ein bisschen mehr davon versprochen, ich bin ehrlich. Spanien spielt jetzt auch einen eher defensiven Fußball. Wenn wir schon mal gucken, welche Paarung wäre denn vielleicht das coolere Finale? Wen würdest du lieber im Finale sehen? Also England oder Argentinien?
1: Ah, ich finde beide Nationen toll. Also wenn ich auch sehe, die Unterstützung der Fans, ich habe das ja gerade angesprochen, was auf dieser argentinischen Banderazza los war und auch mit wie vielen Leuten die Engländer hier sind. Die Engländer hätten die Möglichkeit, 60 Jahre nach ihrem einzigen WM-Titel, also Wembley 1966, wieder Weltmeister zu werden. Ich fand die Franzosen auch enttäuschend gestern, aber die Spanier ehrlich gesagt nicht. Die haben das super gemacht. Das war eine taktische Meisterleistung. Sie haben es geschafft, mit 2 Schüssen, die wirklich aufs Tor kamen, dieses Spiel auch mit 2:0 zu gewinnen. Und das ist wirklich eine exzellente Leistung gewesen, auch von Trainer Luis de la Fuente. Der hat ja gesagt nach dem Spiel, wir haben gegen eine der besten Nationalmannschaften der Welt gespielt, aber sie haben heute gegen die beste Mannschaft der Welt gespielt. Vermutlich hat er recht.
0: Und mal gucken, wer die beste Mannschaft der Welt wird, ganz offiziell am Wochenende. Am Sonntag ist dann das Finale. Heute das Halbfinale, das zweite. Argentinien gegen England. Wer komplettiert die Finalbegegnung gegen Spanien? Michael Augustin hat mit uns drüber gesprochen.

0: 13:30 haben wir es. Ann-Kathrin Horn ist für uns am Start. Hi Anka.
1: Hallo.
0: Und berichtet uns alles Wissenswerte aus der Welt gerade.
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3: Erstmal gibt es drei Themen in kurz. Die EU gibt ukrainischen wehrpflichtigen Männern zwischen 23 und 60 Jahren nicht mehr automatisch einen Schutzstatus. Wer Asyl beantragen will, braucht dafür künftig eine Genehmigung der ukrainischen Regierung. Die Bundesregierung hat eine Reihe von Maßnahmen auf den Weg gebracht, damit es weniger Bürokratie in Deutschland gibt. Zum Beispiel müssen Halter von E-Autos künftig keine Plaketten mehr beantragen, wenn sie in Umweltzonen fahren wollen. Und Umweltminister Schneider hat ein neues System zur Wasserknappheit in Deutschland vorgestellt. Auf Grundlage dieser Daten können Kommunen zum Beispiel bestimmen, dass private Haushalte weniger Wasser nutzen dürfen.
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3: In Großbritannien sollen ältere Jugendliche nachts nicht mehr so einfach Social Media nutzen. Die Regierung will, dass Social Media Plattformen wie Instagram und TikTok als Standardeinstellung nachts eine Sperre einbauen. Die soll 6 Stunden lang sein und für 16- und 17-Jährige gelten. Die Sperre soll sich allerdings auch abschalten lassen. Dafür müssen die Jugendlichen dann aber aktiv die Standardeinstellungen verändern. Für unter 16-Jährige will Großbritannien ab nächstem Frühjahr Social Media Apps komplett verbieten. Auch andere Länder haben schon ein Verbot für Kinder und Jugendliche. Deutschland prüft das noch. Auf Kuba ist schon wieder überall der Strom ausgefallen. Es ist schon der 3. landesweite Blackout innerhalb einer Woche. Diesmal hat laut Regierung ein kaputtes Wärmekraftwerk das Stromnetz lahmgelegt. Nach und nach bekommen jetzt wieder die ersten Regionen Strom. Zuerst sollen Krankenhäuser und andere wichtige Einrichtungen versorgt werden. Dass auf Kuba immer wieder der Strom ausfällt, hat vor allem 2 Gründe. Viele Kraftwerke sind sehr alt und oft fehlt auch Treibstoff, um genug Strom zu erzeugen. Kubas Regierung macht dafür die USA verantwortlich. Die haben das Land nämlich von Öl und Treibstoff abgeschnitten. Seit Jahresbeginn drohen die USA jedem Land, das Kuba beliefert, mit hohen Sonderzöllen. Die USA wollen mit dem Druck erreichen, dass sich Kuba politisch öffnet und demokratischer wird. Ein Tyrannosaurus Rex hat in New York einen neuen Rekord aufgestellt. Bei einer Auktion ist ein T-Rex-Skelett für umgerechnet rund 44 Millionen Euro verkauft worden. So viel hat noch nie jemand für ein Dinosaurier-Fossil bezahlt. Das Skelett ist fast 12 Meter lang und gehört zu den am besten erhaltenen T-Rex-Funden weltweit. Gefunden wurde es vor 5 Jahren auf dem Gelände einer Rinderfarm im US-Bundesstaat South Dakota. Fachleute schätzen, dass das Tier vor ungefähr 67 Millionen Jahren gelebt hat. Dass das Skelett überhaupt versteigert werden konnte, liegt an den Gesetzen in den USA. Dort dürfen Fossilien, die auf Privatgrundstücken gefunden wurden, egal an wen, verkauft werden. Der Verkauf sorgt deswegen für Kritik. Viele Paläontologen und Paläontologinnen befürchten, dass solche Fossilien immer öfter in Privatsammlungen verschwinden. Dann stehen sie der Forschung nicht mehr zur Verfügung.
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3: Bis 31 Grad an den Küsten kühler. Vor allem im Süden kann es nachmittags Gewitter geben, also Unwetter mit Starkregen, Hagel und Sturmböen. Morgen geht es ähnlich weiter, bis zu 33 Grad dann. Aber im Süden vor allem und später auch im Norden kann es wieder Schauer und Gewitter geben.
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0: Also in den nächsten Tagen mit Sonnencreme und Regenschirm rausgehen. Checkt eure Wetter-Apps.

0: Deutschlandfunk Nova ist hier. Einige Kollegen, die werden, glaube ich, eins mit ihrer Arbeit. So wie Anne Preger. Anne,
1: ja.
0: Du guckst du einfach, was gibt es so für Themen in der Welt und entscheidest danach, was du isst?
1: Oder? Ja, nein. Also diesmal war es umgekehrt. Ich hatte Kohlrabi zum Snacken dabei und dann lief mir eine Meldung über den Weg, wo ich dachte, ja, das muss jetzt sein.
0: Es ist das Schicksal. Ja, du musst jetzt über Kohlrabi reden.
1: Genau.
0: Ich meine, ich bin jetzt nicht der größte Kohlrabi-Freund, muss ich ganz ehrlich sagen.
1: Es ist gerade Kohlrabi-Zeit. Also jetzt gerade schmecken die wirklich ganz lecker.
0: Okay.
1: Aber try.
0: Ist auch, ich hätte nie gedacht.
1: Ist auch gesund.
0: Ist auch sehr gesund.
1: Damit
0: und vielleicht hast du jetzt noch mehr
1: Fakten. Kalorienarm.
0: Okay, so langsam. Aber du hast ja noch mehr Kohlrabi-Fakten. Ich bin gespannt, ob ich danach noch mehr oder weniger überzeugt bin.
1: Ist gut.
0: Wir schauen mal.
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1: Kohlrabi ist in Deutschland beliebt, braucht aber auch recht viel Dünger. Der wird zum Teil energieaufwendig hergestellt oder teuer aus dem Ausland importiert. Was wäre also, wenn Kohlrabi anstatt mit Kunstdünger mit menschlichen Ausscheidungen gedüngt werden? Das haben Forschende des Leibniz-Instituts für Gartenbauwissenschaften im Gewächshaus getestet, mit Dünger aus aufbereitetem Urin und Kompost aus Trockentoiletten. Und das Ergebnis war, im Gewächshaus wuchs Kohlrabi damit genauso gut wie mit Kunstdünger. Und auch für den Boden war dieser recycelte Dünger besser. Die Forscher haben die geernteten Kohlrabi natürlich auch auf mögliche Schadstoffe aus den Ausscheidungen untersucht. Im Kompost waren zum Beispiel noch Spuren eines Antibiotikums, das ging aber nicht aufs Gemüse über. Die Studie zeigt also, menschliche Ausscheidungen könnten künftig als wertvolle Rohstoffe genutzt werden. In der Praxis verhindern das in Deutschland bislang noch so verschiedene Düngerregelungen. Andere europäische Länder wie die Schweiz und die Österreich, die erlauben den Einsatz von Düngern aus aufbereiteten menschlichen Ausscheidungen dagegen schon. 5 Jahre nach der Flutkatastrophe im Ahrtal halten in Deutschland viele Menschen solche Ereignisse offenbar weiterhin für unwahrscheinlich. Das ist zumindest das Ergebnis einer Umfrage im Auftrag der AXA-Versicherung. Die kommt zu dem Schluss, dass etwa jeder und jede Zweite nicht an Schäden durch Hochwasser oder Starkregen in den kommenden 10 Jahren bei sich zu Hause glaubt. Darunter waren auch viele Menschen, die ein Haus besitzen. Umbaumaßnahmen, um sich besser zu schützen, lehnen die meisten davon ab. Ein Grund könnte demnach sein, dass es letztes Jahr kaum unwetterbedingte Schäden gab. In einem Präventionsreport der Versicherung heißt es, das könnte dazu führen, Risiken schnell zu verdrängen. Dabei seien nicht nur Menschen gefährdet, die nah an Flüssen oder Bächen wohnen. Die Gefahr von Starkregen, der überall zu Überschwemmungen führen kann, werde meistens unterschätzt. Keine Zeit für Krafttraining. Diese Ausrede lassen Forschende aus Heidelberg nicht gelten. Die Experten vom Deutschen Krebsforschungszentrum DKFZ schreiben, dass schon 40 bis 60 Minuten pro Woche reichen, um die Empfehlungen der Weltgesundheitsorganisation zu erfüllen. Denn ein bisschen muskelkräftigende Übungen sollten alle machen, um fit zu bleiben. Die Forschenden sagen, sogenannte Exercise-Snacks genügen schon, also kurze Trainingseinheiten über den Tag verteilt, oft nur mit dem eigenen Körpergewicht oder mit Fitnessbändern zu Hause oder einfach mal unterwegs zwischendurch. Auch gut sind demnach Supersätze, also da werden verschiedene kurze Übungen fast ohne Pause hintereinander gemacht. Das DKFZ sagt, dass die Übungen nicht nur gut sind für die Kraft und die Muskelmasse, sondern dass sie auch das Risiko für Herz-Kreislauf-Erkrankungen und bestimmte Krebsarten senken können.
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0: Coldplay, The Scientist bei Deutschlandfunk Nova. Ihr hört ihn schon im Hintergrund, wie er ein Mikrofon
1: ich quietsche, da das ist nicht mein Rücken.
0: Marcel Bode ist da. Ab 14 Uhr übernimmst du hier und wie es sich gehört, bringst du erstmal Geschenke mit.
1: So nämlich, quasi der Weihnachtsmann. Es ist Perukaville jetzt am Wochenende. Großes Festival, ne? Viel elektronische Musik, alle Farben, Arvin van Buuren, Felix Jähn und aber auch so ein paar Nova-Artists haben sich da so reingemixt. Ne? Ja. Paul Wetz wird am Sonntag spielen, richtig Bock. Und wir haben noch zwei Tickets. Zwei von euch schicken wir da noch hin zum Perukaville Festival. Deswegen würde ich sagen, merkt euch schon mal die Nummer 030 8503 8503, ist unsere WhatsApp-Nummer. Die speichert euch ein, weil die braucht ihr nämlich direkt nach zwei. Da sage ich euch, wie ihr noch zum Perukaville super spontan kommt. Also wo sind unsere spontanen Festivalgänge?
0: Ja, also Leute, dieses Wochenende, ihr könnt es noch wirklich vergolden. Und wenn ihr nur dahin wollt, um Scooter zu sehen, ist auch okay. Wir sagen es keinem.
1: Geil.
0: Ja? Sind nämlich auch da am Wochenende. Marcel Bohn ab 14 Uhr mit Perukaville-Tickets.

0: Panda-Look sind das mit niemand hier bei Deutschlandfunk Nova. Eine Minute nach zwei haben wir Mittwochnachmittag. Das heißt, ihr kriegt ein Update, was so los ist. Und das hat Mathis Jungblut jetzt für euch. Hallo Mathis.
1: Hallo.
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3: Die Bundesregierung hat noch mehr Maßnahmen beschlossen, die Bürokratie abbauen sollen. Digitalminister Carsten Wildberger nannte zum Beispiel die Digitalisierung im Gesundheitsbereich. Überweisungen zum Facharzt soll es bald nur noch elektronisch geben. Auch in anderen Bereichen soll es weniger Bürokratie geben. Halter von E-Autos brauchen künftig zum Beispiel keine extra Plakette mehr kaufen, um in Umweltzonen zu fahren. Außerdem beschloss die Regierung weniger Vorschriften für Genossenschaften und einfachere Regeln für Taxi- und Mietwagenunternehmen. Ukrainische Männer bekommen in der EU nicht mehr automatisch einen Schutzstatus. Männer zwischen 23 und 60 brauchen künftig eine Genehmigung der ukrainischen Regierung, um Asyl in der EU zu beantragen. Denn eigentlich dürfen sie nicht aus der Ukraine ausreisen, weil sie für eine Wehrpflicht gilt. Bislang konnten alle Ukrainerinnen und Ukrainer in der EU Schutz bekommen, ohne dass sie einen Asylantrag stellen mussten. Sie durften arbeiten und hatten Anspruch auf medizinische Behandlungen. Die Ukraine hatte die EU aber vor kurzem darum gebeten, wehrfähige Männer von dieser Regel auszuschließen, weil das Land Soldaten braucht, um sich gegen Russland zu verteidigen. Seit Russland die Ukraine überfallen hat, steckt Deutschland wieder mehr Geld in die Bundeswehr, um zum Beispiel Waffen und Ausrüstungen zu kaufen. Außerdem soll die Anzahl der Soldatinnen und Soldaten steigen auf 460.000. In diesem Punkt kommt die Bundeswehr offenbar voran, denn es gibt immer mehr Bewerberinnen und Bewerber für eine militärische Laufbahn. Im letzten Monat gab es laut Bundeswehr ein Viertel mehr Bewerbungen als im Juni letzten Jahres. Auch die Gesamtanzahl der Soldatinnen und Soldaten der Bundeswehr steigt. Sie liegt gerade bei rund 185.000. Das sind knapp 3.600 mehr als im letzten Jahr um diese Zeit. Diese Entwicklung könnte eine Rolle bei der Diskussion um eine mögliche Wehrpflicht spielen. Im Moment gibt es einen freiwilligen Wehrdienst. Wenn sich dafür aber nicht genug Soldaten finden, könnte der Dienst verpflichtend werden. In Deutschland gibt es nur einen einzigen Jugendverband, der queere junge Menschen berät und supportet. Jetzt steht der Verein Lambda aber eventuell vor dem Aus. Laut dem Netzwerk hat Jugendministerin Karin Prien angekündigt, Fördergelder zu streichen. Zum Jahresende sei eine Rahmenvereinbarung gekündigt worden. Es geht offenbar um Förderungen im mittleren sechsstelligen Bereich. Mehr als 40 Organisationen stellen sich dagegen. Unter anderem Landesverbände des Deutschen Jugendrings und die Gewerkschaft Verdi. Sie haben die Ministerin aufgefordert, das queere Netzwerk weiter zu fördern.
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3: Heute gibt es viel Sonne bei 27 bis 31 Grad. Ganz im Südwesten gibt es vom Deutschen Wetterdienst deswegen eine Hitzewarnung und es gibt auch eine Unwetterwarnung. Die gilt unter anderem für Teile vom Schwarzwald und die Region südlich von Augsburg. Da kann es schwere Gewitter, Starkregen und Sturmböen geben. Morgen wird es dann noch ein bisschen wärmer als heute. Im Süden bis 33 Grad. Da steigt dann auch wieder das Gewitterrisiko.
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0: Und einmal Last Call für alle Festivalfans. Es gibt gleich Free-Tickets für euch fürs Perucaville Festival in Weeze in NRW. Das ist jetzt am Wochenende, dieses Wochenende. Es geht quasi morgen, spätestens am Freitag los. Und wenn ihr spontan Bock habt, unsere WhatsApp-Nummer ist die 030 8503 8503. Schreibt mir da mal hin, was ihr ja zu einem Festival jetzt im Sommer unbedingt mitnehmen müsstet, was da bei euch nicht fehlen darf. So. Ihr kommt gleich an die Tickets. Wir machen das in 20 Minuten. Davor geht es erstmal um was noch teurer ist als Festival-Tickets. Ein T-Rex-Skelett für 50 Millionen US-Dollar. Ganze Geschichte, ja, nach Icona Pop und Ben. Schönen Mittwoch euch. 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

0: um und plötzlich stößt du auf irgendwas Hartes. So, was ist das denn? Was haben wir denn da? Oh, es ist ja, richtig groß. Es ist ein T-Rex-Skelett. Klar, was man halt so ab und zu da mal findet in seinem Garten, ne? Und ungefähr so stelle ich mir das vor ein paar Jahren auf so einer Farm in South Dakota vor. Da haben sie eben so einen T-Rex-Skelett ausgegraben. Das ist ein Riesenteil, 11,5 Meter lang. Und das Skelett heißt Gus. Und hat gestern im Auktionshaus Sotheby's in New York 50 Millionen US-Dollar eingebracht. Das ist ein Rekordpreis für so ein Skelett. Und das ist in den USA übrigens so, dass so der Landbesitzer, bei dem man es gefunden hat, dem gehört das so. Ist quasi, ist auf meinem Land, ist meins so. Ist nur in den USA auch so, dann bei so Sachen, so Fossilien und so, die gefunden werden. Und die Details dazu, die hat jetzt Britta Wagner bei uns aus dem Deutschlandfunk Nova Wissensteam. Und Britta, so ein Skelett, das ist ja natürlich super interessant, vor allem für Paläontologinnen und Paläontologen. Aber 50 Mille ist halt auch so eine Ansage, was auch so ein Superreicher sein könnte, der denkt sich, ah, schöne Deko für über den Kamin, ne?
1: Ja, genau. Wer es jetzt gekauft hat, das weiß bisher nur das Auktionshaus selbst, denn der oder die Bieterin, die sich am Ende durchgesetzt hat, der Name ist bisher nicht bekannt, aber er oder sie hat beim 10-minütigen Hochbieten am längsten durchgehalten am Telefon und darf am Ende eben jetzt diese Fossilien von T-Rex Gus sein eigen nennen.
0: Okay, also man weiß gar nicht, ging das jetzt ein Museum oder eben doch irgendwie einfach jemanden, der sehr viel Geld hat und gerne sammelt oder so, aber wir wissen, warum das Skelett Gus heißt, ne?
1: Ja, genau, das soll an Gary Gus Licking erinnern. Das ist der damalige Besitzer dieser Rinder-Ranch, wo die Dino-Knochen vor 5 Jahren gefunden wurden und ihm dann eben auch gehören, wie du ja schon erklärt hast. Ja. Dieser Gus, der menschliche, der ist inzwischen gestorben und hat auch gar nicht mehr vollständig miterlebt, wie eine Ausgrabungsfirma den T-Rex auf seinem Land über mehrere Jahre freigelegt hat. Und danach wurde dann der Dino noch im Labor zusammengepuzzelt und präpariert. Und jetzt bekommen die Nachfahren von diesem menschlichen Gus ihren Anteil an der Auktionssumme. Es bekommt wohl auch die Grabungsfirma einen Anteil. Wie genau, wie hoch das genau ist, ist nicht bekannt. Man weiß aber, dass auch Sotheby's, also das Auktionshaus, von diesen rund 50 Millionen Dollar auch nochmal 7 bekommt als Provision.
0: Also man muss aber auch mal umrechnen, ne? 50 Millionen US-Dollar, das ist die richtige Ansage. Das sind, lass mich rechnen, ja, fast 45 Millionen Euro. Das ist schon Wahnsinn.
1: Ja, ist es. Also die Preise für solche Dinoskelette sind in letzter Zeit echt hochgegangen. Der Rekord davor, der lag bei knapp 45 Millionen Dollar. Das war damals 2024 für ein Stegosaurus-Skelett. Seit mehreren Jahren können da eigentlich nur noch Superreiche mithalten, beklagen Museen und Paläontologen schon länger. Manchmal haben sie tatsächlich Glück, denn dann ersteigern zwar reiche Privatleute so ein Skelett, lassen es am Ende dann aber doch im Museum ausstellen. So ist es auch beim großen T-Rex Tristan im Berliner Naturkundemuseum gelaufen, der übrigens eine ähnliche Region gefunden wurde wie Gus jetzt. Tristan wurde damals von einem Investmentbanker ersteigert und ist aber jetzt in Berlin als Leihgabe im Museum und da durften dann auch mal Forschende an die Knochen ran.
0: Cool, es gibt also auf jeden Fall auch dieses Positivbeispiel. Weiß man schon so ein bisschen, ob das bei Gus auch so laufen könnte?
1: Ja, leider gibt es da noch gar keine Hinweise, wie das laufen könnte. Wir wissen noch nicht mal, aus welchem Land der oder die erfolgreiche BieterInnen kommt. Aber ja, wäre natürlich schön, gerade auch für die Forschung, wenn auch Gus jetzt nicht in der Privatsammlung im Keller oder wo auch immer weggesperrt würde. Denn wenn man sich auch die Beschreibung von diesem Dinoskelett beim Auktionshaus durchliest, da stehen durchaus einige Sachen, die für die Paläontologie richtig spannend sein könnten.
0: Zum Beispiel was denn?
1: Na, erstmal, dass Gus zu den vollständigsten T-Rex-Skeletten der Welt gehört. Da sind auch Knochen erhalten, die sonst normalerweise weg sind nach so langer Zeit im Boden. Diese ganze Ausgrabung, die ist professionell dokumentiert worden. Das ist auch immer wichtig für die Forschung, weil nicht nur die Knochen wichtig sind, sondern auch die Umgebung von solchen Funden, weil man da viele Infos von bekommt. Und an diesen Knochen soll es auch noch Bissspuren geben und Heilungsspuren. Und wenn Profis das alles wissenschaftlich analysieren und genau auswerten könnten, dann wären vielleicht auch neue Erkenntnisse dazu möglich, wie der T-Rex so als Art vor fast 70 Millionen Jahren gelebt und überlebt hat.
0: Und für fast jedes Jahr gab es auch einen Euro ungefähr. 50 Millionen US-Dollar hat jetzt dieses Skelett von Gus bei einer Auktion im Sotheby's gebracht. Es ist ein bisschen umstritten, dass man sagt, ne, eben so ein teures Skelett, das wird für so viel Geld damit vielleicht auch so irgendwie der Wissenschaft entrissen und das können sich nur noch Superreiche leisten. Aber Britta hat uns auch ein Positivbeispiel genannt von einem T-Rex-Skelett in Berlin, das dann immerhin zur Verfügung gestellt wird fürs Museum. Was genau da bei Gus passiert, das wissen wir bis heute noch nicht. Britta, vielen Dank fürs Erzählen.

0: Deutschlandfunk Nova ist hier. Ihr wisst ja, der Sender, der es euch immer gerne ermöglicht, Live-Musik zu genießen.
1: Hallo, ich bin Leon, ich bin auf dem Festival und ich zeige euch jetzt die wichtigsten Dinge, die man dafür braucht.
0: Und jetzt geht es auch langsam wieder los. Es kommt wieder Wochenende. Überall auf Insta und TikTok, da sind die Menschen wieder, die Spaß haben auf Festivals. Und ihr sitzt zu Hause und denkt euch so, oh nee, hätte ich mir doch mal Tickets geholt. Aber so ein paar hundert Euro, boah, das liegt halt auch nicht rum für ein Festival, ne? Aber kein Problem mit uns von Deutschlandfunk Nova. Hier ist euer Last Call für wirklich die ganz Spontanen unter euch. Für Free Tickets im Wert von ein paar hundert Euro für das Perucaville Festival jetzt am Wochenende. Das gibt eine richtig gute Sommerparty. Ihr geht zu zweit hin. Ab morgen macht der Campingplatz auf und ab Freitag geht dann über das ganze Wochenende das Festival bis tief in die Nacht rein. Viel elektronische Musik mit alle Farben, zum Beispiel wie hier Armin van Buuren, Fête Le Grand ist auch dabei. Es gibt aber auch so ein paar Acts, die sich unter das Line-Up gemischt haben, die ihr hier von unserer Deutschlandfunk Nova Playlist kennt. Richtig Bock. Paul Wetter.

Wochenende Zeit habt, dann solltet ihr euch das unbedingt geben. Lidio Nie hat ja gerade schon so ein bisschen aufgezählt, was sie für so ein Festival auf jeden Fall so braucht. Und jetzt seid ihr damit dran. WhatsApp an die 030 8503 8503. Was muss für euch dabei sein bei einem Festival? Ich sag euch, was ich dieses Jahr schon gemerkt habe, so eine Wasserspritzflasche, ne? Wenn es so eine aus dem Garten oder so von den Pflanzen so ist, die voll mit Wasser, Game Changer. Und dazu noch so ein Ventilator oder so, ihr seid die Kings und Queens auf so einem Festival. Das so als kleiner Input von mir an der Stelle. Wenn ihr jetzt am Wochenende zum Perucaville Festival wollt, dann schreibt ihr per WhatsApp an die 030 8503 8503. Ihr bekommt von uns free Tickets geschenkt für zwei Personen. Die kosten eigentlich ein paar hundert Euro, inklusive Camping übrigens, wenn ihr wollt. WhatsApp an die 030 8503 8503. Oder wenn ihr uns über die Deutschlandfunk-App hört, dann einfach im Livestream oben da eine Message schicken oder eben auch eine WhatsApp. So, Paul Wetz auch jetzt hier für euch bei Deutschlandfunk Nova und am Sonntag dann beim Perucaville Festival in Weeze an der Grenze zur Niederlande. Wir von Deutschlandfunk Nova, wir.

Paul Wetz ist das. Seht ihr am Sonntag live beim Perucaville Festival, wenn ihr hinwollt. Wir haben die letzten Tickets für euch hier for free. Einfach per WhatsApp schreiben an die 030 8503 8503. Dann geht ihr jetzt am Wochenende zum Perucaville in Weeze bei der Niederlande.

0: 14:30 haben wir jetzt. Das heißt, sie kriegt ein Update, was so los ist am Mittwochnachmittag von Ann-Kathrin Horn. Hallo Anka, grüß dich.
1: Hallo.
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1: Erstmal gibt's drei wichtige Themen in kurz. Die EU gibt ukrainischen wehrpflichtigen Männern zwischen 23 und 60 nicht mehr automatisch einen Schutzstatus. Wer Asyl beantragen will, braucht dafür künftig eine Genehmigung der ukrainischen Regierung. Die Bundesregierung will Bürokratie abbauen und hat mehrere Maßnahmen vorgestellt. Zum Beispiel soll es bald nur noch digitale Überweisungen zum Facharzt geben, kein Papier mehr. Und eine bekannte Person der rechtsextremen Szene ist aus Tschechien nach Deutschland ausgeliefert worden. Svenja Mahler-Liebig kommt in Chemnitz in Haft, unter anderem wegen Volksverhetzung. Liebig hatte das Geschlecht ändern lassen, um in ein Frauengefängnis zu kommen.
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1: In der Türkei wird heute an den gescheiterten Putsch vor 10 Jahren erinnert. Damals wollten Teile des Militärs Präsident Recep Tayyip Erdogan stürzen. Mehr als 250 Menschen wurden getötet, Tausende wurden verletzt. Der Putsch scheiterte und Erdogan baute den Staat danach grundlegend um. Zehntausende Menschen wurden außerdem festgenommen und mehr als 100.000 Staatsbedienstete wurden entlassen. Die Regierung machte für den Putsch die Bewegung des Predigers Fethullah Gülen verantwortlich. Bis heute gibt es aber keine unabhängige Aufklärung darüber, wer genau hinter dem Putschversuch steckte. Zum Jahrestag gibt es heute im ganzen Land Gedenkveranstaltungen. In Istanbul ist zum Beispiel ein Gedenkmarsch über die Bosporusbrücke geplant. Australien will den Ausbau von künstlicher Intelligenz stärker steuern. Die Regierung plant als erstes Land ein Gesetz mit einheitlichen Regeln für große KI-Rechenzentren. Die sollen sparsamer mit Wasser umgehen und auch selbst für den Anschluss ans Stromnetz zahlen. Außerdem sollen die Betreiber mindestens so viel Energie ins Stromnetz einspeisen, wie ihre Rechenzentren verbrauchen. Auch Künstlerinnen, Musiker, Autoren und Journalistinnen sollen besser vor KI geschützt werden. Ihre Werke sollen nicht einfach zum Training von KI genutzt werden dürfen. Sie sollen selbst entscheiden können, ob das erlaubt ist und wie viel das kosten soll. In der Kubuchi-Wüste in Nordchina werden seit Jahrzehnten kleine Bäume gepflanzt. Das soll die Wüstenbildung zurückdrängen. Das Projekt wird auch Grüne Große Mauer genannt und läuft schon seit fast 50 Jahren. Die Nachrichtenagentur AP meldet, dass das Projekt erfolgreich ist. Inzwischen bedecken die gepflanzten Wälder insgesamt 500.000 Quadratkilometer. Das ist fast das 1,5-fache der Fläche von Deutschland. Der leitende Wissenschaftler der UNO-Konvention zur Bekämpfung der Wüstenbildung sagt, das zeigt, dass eine Umkehrung von Wüstenbildung möglich ist, wenn es eine langfristige Entwicklungsstrategie gibt. Laut Langzeitüberwachungsdaten ist Chinas Wüstenfläche seit dem Jahr 2000 insgesamt um etwa 10% geschrumpft. Fachleute warnen aber, dass die Aufforstung auch noch weitere Jahrzehnte weitergehen muss, damit sie weiter wirksam ist.
2: Das Wetter.
1: Viel Sonne bei 27 bis 31 Grad. Ganz im Südwesten gibt es vom Deutschen Wetterdienst eine Hitzewarnung deswegen. Und es gibt auch eine Unwetterwarnung. Die gilt unter anderem für den südlichen Schwarzwald bis zur schweizerischen Grenze und in der Region südlich von Augsburg. Da kann es schwere Gewitter, Starkregen und Sturmböen geben. Morgen wird es dann noch mal ein bisschen wärmer als heute, im Süden bis 33 Grad. Und da steigt dann auch wieder das Gewitterrisiko.
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0: Es sind noch ein paar Wochen, Monate sind es noch bis zu den Midterms in den USA. Und Olivia Rodrigo hat sich da was für einfallen lassen als Musikerin, wie sie junge Wähler auch einfach dazu bringt oder Wählerinnen, dass sie da einfach mitmachen und wählen gehen. Und deswegen verbindet sie das mit, man kann quasi Tickets für ein Festival gewinnen von ihr, wenn man auch wählen geht. Hier ist sie für euch bei Deutschlandfunk Nova.

0: Stichwort Social-Media-Verbot, da wird ja gerade überall drüber diskutiert. Ganz aktuell auch gerade geht es in Großbritannien jetzt zum Beispiel darum, wo sie planen, dass für 16- und 17-Jährige nachts einfach mal kein Social Media zumindest mal benutzen kann. Was ja auch schon mal so ein Schritt ist und vielleicht einfach, um nochmal so ein bisschen mehr Input auch zu dem Thema zu kriegen, hat Anne Preger jetzt was für euch. Hallo Anne.
1: Hi. 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Eine analoge Jugend wie in den 1980er Jahren, ohne TikTok, YouTube oder Instagram. Darum beneidet fast die Hälfte der Jugendlichen in Deutschland ihre Eltern oder Großeltern. Das kam raus bei einer repräsentativen Studie zum digitalen Wohlbefinden. Für die wurden rund 800 Jugendliche zwischen 14 und 17 befragt. Knapp 3/4 von ihnen kreuzten an, dass Social Media sie von Dingen ablenkt, die sie eigentlich tun sollten. Und mehr als die Hälfte gibt an, dass dadurch Zeit für Erholung und Freizeitaktivitäten fehlt. Dabei fühlen sich die meisten gerade bei Offline-Aktivitäten eigentlich besonders wohl. Dann, wenn sie Zeit mit Freunden, der Familie oder mit Sport verbringen. Eine beteiligte Expertin sagte bei der Vorstellung der Studie, die Jugendlichen sind sehr gut informiert und sind sich auch der Schattenseiten ihrer Mediennutzung bewusst. Das war für sie der größte Aha-Effekt. Elefanten haben eigentlich keine Probleme, sich über weite Distanzen hinweg zu verständigen. Ihr Tröten und Trompeten ist auch in 5 Kilometern Entfernung noch zu hören. Aber trotzdem haben Elefanten einen zweiten Weg entwickelt, sich noch weiter mitzuteilen. Über Infraschall, den Menschen nicht hören können. Sie erzeugen ihn über ihren Rüssel. Wenn sie den Rüssel auf den Boden pressen, dann werden die Vibrationen durch die Erde übertragen, über 10 Kilometer weit. Forschende beschreiben jetzt im Fachblatt Frontiers in Audiology and Ethology, warum das bei Elefanten so gut funktioniert. Die Tiere nehmen die Schwingung über ihre Fußsohlen und ihren Rüssel auf, die werden dann weitergeleitet bis zum großen Mittelohrknochen. Diese Knochen können die niedrigfrequenten Schwingungen besonders gut aufnehmen. Außerdem können Elefanten auch etwas, was wir Menschen nicht können, mit einem Muskel die Gehörgänge schließen. Wow, das würde ich echt gerne können. Die Forschenden sagen, dass ihnen das dabei hilft, Vibrationen noch besser wahrzunehmen. Auch Behörden können von künstlicher Intelligenz profitieren. Zum Beispiel, indem sie KI-Arbeitsabläufe effektiver plant und dadurch Anträge schneller bearbeitet werden können. Allerdings scheint das in den Personalabteilungen deutscher Behörden noch nicht richtig angekommen zu sein. Das Institut der deutschen Wirtschaft in Köln hat mehr als 190.000 Jobangebote in der öffentlichen Verwaltung ausgewertet und herausgefunden, nur in 0,7% davon wurden gezielt KI-Kompetenzen gesucht. In der Privatwirtschaft liegt der Anteil bei 1,5%, damit mehr als doppelt so hoch. Besonders selten sind Stellenausschreibungen mit KI-Wissen in den Kommunen. In 43% der Kreise wurde noch nie eine solche Stelle ausgeschrieben bislang. Die Fachleute vom Institut finden das alarmierend. Sie sagen, in vielen Behörden gilt künstliche Intelligenz immer noch als rein technische Aufgabe. Dabei wäre KI oft eine sinnvolle Ergänzung fürs Management.
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0: Bis später, Silie. Bis Baldrian. Paris, Athen, auf Wiedersehen. Super unangenehm, super cringe, ja. Ich sammle gerade mal schlimme Verabschiedungen. Wenn euch noch was einfällt, her damit per WhatsApp immer an die 030 8503 8503. Der ist noch gut. San Francisco oder einer meiner Favorites, aber das ist ein local hidden secret. Hauste, Rheinland, Pfalz, wir uns nicht mehr sehen. Ja, ich sammle mal für die Band Sind. Darum geht es nämlich in unserem Lieblingslied heute von denen hier bei Deutschlandfunk Nova.
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0: okay, wenn ich jetzt gehe.
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0: Das ist das. Er ist diesen Monat rausgekommen und wir haben gesagt, ja, den müssen wir euch als Lieblingslied zeigen, weil ja, sie sich darin einem kleinen, aber doch alltäglichen Problem widmen. Was ist, wenn ihr zum Beispiel jemanden online kennengelernt habt, ihr trefft euch das erste Mal im Real Life und merkt dann so, boah, scheiße, das matcht gar nicht. Okay, wenn ich jetzt gehe? Es ist die Frage, die Sind da stellen. Ist es okay, einfach dann zu gehen so, ne? Es ist fast eine rhetorische Frage, weil, ja, wer soll dich denn aufhalten, ne? Wenn du sagst, so, ich habe jetzt keine Zeit mehr für das hier. Es ist wirklich cool, dass wir es versucht haben, aber ich habe mir das alles irgendwie anders vorgestellt. Und auf der anderen Seite ist da ja auch das Gegenüber irgendwie invested. Das ist ein ganz schwieriges Dilemma, aber spätestens, wenn ihr irgendwie anfangt, euch dann mit hey, bis später Silie oder Tschüssikowski zu verabschieden, dann hat die andere Person endlich also so einen fetten Cringe auf euch, dass sie eh keinen Bock mehr hat oder genau das Gegenteil und ihr versteht euch aber mega gut und dann ist es doch wieder irgendwie ein Match vielleicht. Sind widmen sich in Okay, wenn ich jetzt gehe, den großen Fragen der Menschheit. Das ist unser Lieblingslied heute hier bei Deutschland. So, nur waren vielleicht eine Inspo, ne? Wie man in dieser gesellschaftlich unangenehmen Situation rauskommt.
1: Schön, dich zu treffen, endlich live und nicht am Screen. Ist schon was anderes, sich dann wirklich auch zu sehen, ist echt ganz nett. Nur komplett anders als im Chat. Da war es witzig und irgendwie sehr charmant.

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0: Bisschen was Ruhigeres für euch am Mittwochnachmittag. Gracie Abrams Hit the Wall hier bei Deutschlandfunk Nova. Eine Minute vor drei haben wir, aber Mathis Jungblut ist schon für euch da in den Startlöchern mit einem Update. Hallo Mathis.
1: Hallo Marcel.
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1: Die Bundesregierung hat noch mehr Maßnahmen beschlossen, die Bürokratie abbauen sollen. Digitalminister Carsten Wildberger nannte zum Beispiel die Digitalisierung im Gesundheitsbereich. Überweisungen zum Facharzt soll es bald nur noch elektronisch geben. Auch in anderen Bereichen soll es weniger Bürokratie geben. Halter von E-Autos brauchen künftig keine extra Plakette mehr kaufen, um in Umweltzonen zu fahren. Außerdem beschloss die Regierung weniger Vorschriften für Genossenschaften und einfachere Regeln für Taxi- und Mietwagenunternehmen. Wer sich fortbildet, soll ab August nächsten Jahres eine bessere staatliche Förderung bekommen können. Die Regierung hat ein Gesetz auf den Weg gebracht, dass es mehr Geld beim Aufstiegs-BAföG geben soll. Der maximale Zuschuss für Lehrgangs- und Prüfungsgebühren soll von 15.000 auf 18.000 Euro steigen. Materialkosten sollen bis 4.000 Euro übernommen werden. Das Aufstiegs-BAföG können Leute bekommen, die sich beruflich weiterbilden. Also zum Beispiel Handwerker, die einen Meister machen oder Fachkräfte, die sich spezialisieren. Laut offiziellen Angaben haben im letzten Jahr fast 190.000

0: Wassertanks aufzustellen, um Feuer direkt löschen zu können. Gute Nachrichten gibt es dagegen aus Paris. Dort gibt es in der Nähe auch einen Waldbrand. Einsatzkräfte haben den mittlerweile aber eingedämmt. 4 Verdächtige wurden festgenommen. Sie könnten das Feuer ausgelöst haben. Italiens Ministerpräsidentin Giorgia Meloni wollte das Wahlrecht ändern lassen. Das Parlament hat ihren Vorschlag jetzt aber abgelehnt, auch mit Stimmen aus ihrer Regierungskoalition. Und das, obwohl ihre Bündnispartner versprochen hatten, den Antrag zu unterstützen. 188 Abgeordnete stimmten gegen den Entwurf ihrer Partei und 187 dafür. Da ihre Koalition aus 3 rechten und konservativen Parteien eine deutliche Mehrheit hat, müssen auch Parlamentarier aus dem eigenen Lager dagegen gestimmt haben. Die Opposition warf Meloni vor, ihre Koalition nicht mehr unter Kontrolle zu haben. Meloni wollte, dass die Wählerinnen und Wähler stärker mitentscheiden können, welche Kandidaten ihrer Partei ins Parlament kommen können.
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0: Heute gibt es viel Sonne bei 27 bis 31 Grad. Ganz im Südwesten gibt es vom Deutschen Wetterdienst deswegen eine Hitzewarnung. Und es gibt auch eine Unwetterwarnung ganz im Süden in Baden-Württemberg und westlich von München. Da kann es schwere Gewitter, Starkregen und Sturmböen geben. Morgen wird es dann noch ein bisschen wärmer als heute, im Süden bis 33 Grad. Da steigt dann auch wieder das Gewitterrisiko.
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2: Mama's kurz. Heiraten? Ja, nein. Hot or not? Findet ihr gut? Findet ihr nicht so gut? Ist das was für euch oder so überhaupt gar nicht? Wir reden gleich drüber hier nach 2 Songs bei Deutschlandfunk Nova, nach The Nuts und Good Neighbors. Einfach WhatsApp, schnell Blitzumfrage an die 030 8503 8503. Einfach mal Hand hoch, wenn ihr sagt, so ja, heiraten wäre ich dabei, das wäre schon okay. Finde ich romantisch, finde ich schön. Kann man schon machen, ja. Vielleicht geht es doch gar nicht um Romantik, könnt ihr auch dazu schreiben, sondern einfach so, ja, Ehevertrag, das muss schon sein. Oder könnt auch einen Ring schicken, wenn er sagt, ich bin schon. Ja? Oder die andere Seite, ihr sagt, auf gar keinen Fall. Ich bin Scheidungskind zum Beispiel. Ne? Ich sehe Hochzeit, heiraten, so ist teuer. Und auf der anderen Seite, da rettet doch gar nichts, sage ich euch so. Ne? Ihr sagt einfach mal, was ihr denkt, eure Meinung zum Heiraten. Weil da geht es nämlich gleich drum, ob Heiraten wirklich so romantisch ist oder nicht. Einfach, naja, inzwischen halt fast eher ein bürokratischer Akt. Machen wir. WhatsApp an die 030 8503 8503. Rein mit euren Gedanken.
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0: Deutschlandfunk Nova ist hier für euch. Hochzeiten, ne? Das ist für alle, die da sind, ist das irgendwie schön. Es gibt geile Essen, man ist eingeladen und alles. Ich wäre jetzt auch gerne eingeladen worden hier vor 2 Wochen bei Taylor Swift und wie heißt der nochmal? Scheiße, Travis Kelce, so heißt der Mann. Die Einladung zu mir muss irgendwie untergegangen sein, wäre natürlich da gewesen. Ich war dafür auf einer anderen Hochzeit vor ziemlich genau 2 Wochen und bin danach auch einmal flach gelegen, weil das Brautpaar hat gedacht, ja, das ist doch eine geile Idee, die ganze Hochzeit einfach auf einem riesigen Feld zu machen, aber den Leuten nicht Bescheid geben, dass es dann komplett in der Sonne ist und man vielleicht einen Hut oder so braucht. Und deswegen bin ich mit so Sonnenstich, Hitzschlag, irgendwas die komplette letzte Woche flach gelegen. Für mich war das also nicht so romantisch, aber um mich geht's ja dann auch als Gast oder um uns geht's ja gar nicht so richtig, sondern es geht ja eigentlich um das Brautpaar, das heiratet. Und dass das romantisch ist, ne? Und was das irgendwie alles so, was da so dabei sein kann da bei einer Hochzeit, so, ne? Bisschen was mit Kitsch, so ohne Ende gibt's bei den anderen. Das ist vielleicht schon sehr romantisch. Aber es gibt auch andere, die sagen, vielleicht muss es auch gar nicht so kitschig sein. Geht im anderen Rahmen. Und genau das hat sich mein Kollege Till Tonino auch mal angeschaut für uns. Hallo Till.
1: Moin.
0: Und jetzt sag du mal, Skala von 1 bis 10, wie romantisch geht's da so zu?
1: Ich tue mich total schwer, da pauschal was zu sagen. Was ich krass finde, dass der Tag ja auf alle Fälle richtig doll aufgeladen ist. Sowohl die Hochzeitsindustrie als natürlich auch Hollywood. Es gibt ja mehrere Filme, die so sagen, ey, das ist der wichtigste Tag des Lebens. Ob das dann wirklich so ist, das ist natürlich eine Entscheidung, die jedem irgendwie selbst obliegt. Ja. Ich finde ja krass, du hast es gerade schon erwähnt, so 1000 Leute sollen auf der Hochzeit von Taylor Swift eingeladen gewesen sein. Und da stelle ich es mir ehrlicherweise mit der Romantik echt schwer vor.
0: Wirklich, ja.
1: Ich war bei der Hochzeit von meinem Bruder, das war eher ein kleiner Kreis, es waren 12 Leute, es war wirklich sehr intim und das war schon romantisch, definitiv.
0: Das habe ich jetzt auch schon von vielen so gehört, ne? So kleiner Kreis, irgendwie wie ich so die wichtigsten, auch alleine aus finanziellen Gründen oder so ein Punkt, so inzwischen muss man ja auch dazu sagen, wenn eine Hochzeit einfach sauteuer ist. Deswegen aber, ja, was war daran jetzt dann so romantisch wirklich, so wirklich dieser intime kleine Kreis?
1: Klar, das hat natürlich geholfen, aber an sich fand ich es einfach total cute, wie die beiden so über ihre gemeinsame Zeit gesprochen haben. Schön. Und natürlich dann auch, was sie einander bedeuten. Und denen war schon auch wichtig zu betonen, dass das jetzt irgendwo natürlich auch ein Zeichen nach außen ist. Ey, wir geben uns jetzt das Ja-Wort und das ist schon auch was, was bleiben soll und was ja zum Glück auch, soweit ich das mitbekomme, von außen recht gut funktioniert. Aber na klar, hast du irgendwo schon recht, Romantik liegt immer im Auge des Betrachters oder der Betrachterin. Und ich muss zugeben, ich habe jetzt eine Stimme mitgebracht, die hat dazu einen etwas anderen Take. Ich würde sagen, lass uns da mal reinhören.
2: Grundsätzlich ist Heiraten ja erstmal ein juristischer Akt. Also man vereinbart irgendwie, die Ehe zu schließen. Gleichzeitig ist es aber natürlich auch irgendwie ein Bekenntnis zueinander.
1: So. Das sagt Mareike Lehnhoff. Sie ist Notarin aus der Nähe von Hamburg und ich muss zugeben, das ist wirklich nicht die erste Aussage, die mir einfallen würde beim Thema Hochzeit. Aber irgendwo, wenn ich so drüber nachdenke, hat sie natürlich recht, gerade da auf dem Standesamt, das ist ein juristischer Akt.
0: Ja, ist sehr pragmatisch gedacht auf jeden Fall, muss man jetzt auch so sagen. Ne?
1: Klar, auf alle Fälle.
0: Es ist irgendwie einfach ein Rechtsakt dann am Ende. Okay, Unterschrift drunter, herzlichen Glückwunsch, Sie sind verheiratet. So oft ist ja eben Standesamt und dann nochmal so eine Hochzeit auch irgendwie manchmal noch so ein bisschen getrennt oder so. Aber da ist ja Thema auch, wenn man dann schon bei so Unterschriften ist, Ehevertrag. Ne? Also da könnte ich mir wirklich ja nichts Unromantischeres vorstellen eigentlich.
1: Kann ich nachvollziehen. Und Frau Lehnhoff hat dazu natürlich als Juristin eine etwas andere Meinung. Ich würde sagen, da hören wir auch mal kurz rein.
2: Ich finde das nicht mal unromantisch, weil realistisch betrachtet müssen wir das immer einkalkulieren. Und man kann die Frage doch anders stellen und sich überlegen, ist es nicht auch romantisch, sich zu überlegen, okay, wenn wir uns scheiden lassen, wie wollen wir dann füreinander gesorgt haben?
1: Und auch hier, das ist definitiv nicht das Erste, was mir einfällt, aber ehrlicherweise, je länger ich drüber nachdenke, desto mehr checke ich schon, da ist irgendwie schon auch ein romantischer Gedanke dahinter.
0: Yeah.
1: 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Und was ich mich die ganze Zeit gefragt habe nach deiner Anmoderation, wie sieht das eigentlich bei Tay Tay und Travis Kelce aus? Meinst du, die haben einen Ehevertrag?
0: Safe, 100%, glaube ich. Ich weiß nur nicht, wer da bei wem quasi gucken muss, dass wem es geht.
1: Aber und vor allem, wie lang der dann auch ist. Also so 40, 50, 100 Seiten.
0: Wie so eine AGB oder so, ne? Hat niemand gelesen, einfach nur noch eine Unterschrift drunter gesetzt. Das ist dann auch sehr romantisch an der Stelle.
1: Auf alle Fälle, klar.
0: Ey, Till, auf jeden Fall vielen Dank an dich und ich bin gespannt, was ihr dazu sagt. Ne? So eine Hochzeit, romantisch oder nicht? Sagt ihr vielleicht, ey, Hochzeit gar nichts für mich. Schreibt uns gerne per WhatsApp oder schickt aber direkt eine Sprachnachricht rüber an die 030 8503 8503, oder ihr geht in die Deutschlandfunk-App, da im Livestream bei Deutschlandfunk Nova könnt ihr auch eine Message schicken. So, Till, vielen Dank an dich.
1: Danke dir.
0: Und dann bin ich hoffentlich bei der nächsten.

0: Halb vier ist jetzt, am Mittwochnachmittag und alles, was da in der Welt und in Deutschland wichtig ist, weiß jetzt Ann-Kathrin Horn für euch. Hallo Anka.
1: Hallo.
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1: Erstmal gibt es drei Themen in kurz. Die Bundesregierung hat eine Reihe von Maßnahmen auf den Weg gebracht, damit es weniger Bürokratie in Deutschland gibt. Zum Beispiel müssen Halter von E-Autos künftig keine Plaketten mehr beantragen, um in Umweltzonen zu fahren. Ein Waldbrand an der Mecklenburger Seenplatte hat sich weiter ausgebreitet. Ein Ort bei Müritz bleibt evakuiert. Die Feuerwehr ist weiter im Einsatz. Und Umweltminister Schneider hat ein neues System zur Wasserknappheit in Deutschland vorgestellt. Auf Grundlage dieser Daten können Kommunen zum Beispiel bestimmen, dass private Haushalte weniger Wasser nutzen dürfen.
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1: US-Präsident Donald Trump hat fast 5 Millionen Euro Schadenersatz an die Autorin E. Jean Carroll gezahlt. Das Geld war seit einem Gerichtsurteil vor 2 Jahren auf einem Sperrkonto. Jetzt wurde es freigegeben. Eine Jury hatte Trump verurteilt, weil sie es als erwiesen ansah, dass er Carroll Mitte der 90er Jahre sexuell missbraucht und sie später öffentlich verleumdet hat. Trump weist die Vorwürfe weiter zurück und geht gegen das Urteil vor. Carroll hat schon bestätigt, dass das Geld mittlerweile bei ihr angekommen ist. In Indien ärgern sich Autofahrerinnen und Autofahrer über das Benzin. Die Tankstellen dort bieten nur noch Treibstoff an, in dem 20% Ethanol mit dazu gemischt sind, E20 sozusagen. Die indischen Autofahrerinnen und Autofahrer kritisieren, dass so viel Ethanol im Tank nicht genug erprobt ist, dass ältere Autos den Treibstoff nicht vertragen und dass sie damit weniger Kilometer schaffen. In Deutschland gibt es E10 mit bis zu 10% Bioethanol. Das wird Superbenzin beigemischt und ist günstiger als normales Superbenzin. Das Ethanol ist aus nachwachsenden Rohstoffen wie Mais, Rüben und Getreide gemacht und soll deshalb nachhaltiger sein. Das ist auch ein Grund, warum die indische Regierung E20 vorgeschrieben hat. In Cola, Wein, Gummibärchen und vielen anderen Lebensmitteln ist der Zusatzstoff Gummi arabicum drin. Das ist Saft aus Akazienbäumen. Der sorgt dafür, dass Flüssigkeiten gut durchmischt sind und dass Süßigkeiten eine gute Form bekommen. Der Saft kommt allerdings größtenteils aus dem Sudan. Und die UNO sagt, dass Firmen, die Gummi arabicum kaufen, damit den Krieg im Sudan anheizen, der dort schon seit 3 Jahren läuft. In einem neuen UNO-Bericht steht, dass die Kriegsparteien mit dem Gummiverkauf Geld machen. Wegen des Kriegs kaufen die Länder, auch Deutschland, ihr Gummi arabicum jetzt tatsächlich auch nicht mehr im Sudan, sondern in anderen Ländern. Aber die UNO sagt, dass es trotzdem weiterhin aus dem Sudan stammt. Kriminelle Gruppen schmuggeln es in Nachbarländer und dort kaufen es dann europäische Lebensmittelhersteller. Die UNO sagt, die Hersteller müssten strenger kontrollieren, wo ihr Gummizusatz herkommt. Gekennzeichnet ist der Zusatz in Lebensmitteln mit der Abkürzung E414.
2: Das Wetter.
1: 27 bis 31 Grad und viel Sonne. Ganz im Südwesten gibt es vom Deutschen Wetterdienst eine Hitzewarnung. Es gibt auch eine Unwetterwarnung, die betrifft nicht mehr ganz so viele Regionen wie vor ein paar Stunden, sondern im Moment die Region bei Konstanz. Da kann es schwere Gewitter geben und Starkregen und Sturmböen. Morgen wird es noch ein bisschen wärmer als heute, im Süden bis 33 Grad und da steigt dann auch wieder das Gewitterrisiko.
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0: Am Mittwochnachmittag. Und wir haben noch Perukaville-Tickets, die an euch raus wollen. Sehr spontan, das ist jetzt am Wochenende das Festival. Und Alex hat sich da gemeldet, wohnt in Hamburg, aber hat jetzt Sommerferien, weil er auch in Niedersachsen arbeitet. Und zwar als Schulbegleiter. Das heißt eben, ja, Kids unterstützt, die irgendwie Support brauchen in der Klasse. Und das ist, obwohl jetzt Ferien sind, in seinem Kopf trotzdem nicht ganz weg, weil Schulbegleiter ist gerade ein schwieriges Thema bei ihm. Er war auch auf einer Demo.
3: Ganz interessant, weil wir haben gerade eine spannende Situation hier, nur so politisch, dass die ganzen Schulbegleiter in Hamburg gerade echt ein Problem haben, weil die irgendwie größtenteils alle gekündigt werden gerade, direkt nach den Ferien. Ich hoffe, dass sich da jetzt was tut und ich hoffe, dass es nicht in die anderen Bereiche überschwappt. Aber ja, es ist ein schlimmes Thema, aber das ist ein spannendes, wichtiges Thema auch. Nur so nebenbei, kleiner Einblick.
0: Alex macht aber Schulbegleitung in Niedersachsen und sagt, bei ihm ist safe, er kann nach den Ferien weitermachen, aber trotzdem ist einfach gerade da viel los bei ihm und deswegen so ein Festival, das wäre nicht schlecht, ne?
3: Das kann sich sehr gut überwachen. Ja, kommen noch ein paar andere Sachen dazu, Trennungssachen und so, das ist alles gerade ein bisschen scheiße.
0: Yeah.
3: Würde ein Lichtblick sein, ja, sehr willkommener.
0: Das heißt, du brauchst eine Auszeit, du brauchst einfach mal Kopf freikriegen, du brauchst einfach mal irgendwie rauskommen.
3: Ach, ja.
0: Alex, dann würde ich sagen, herzlichen Glückwunsch. Dann gehst du jetzt am Wochenende zum Perukaville Festival.
3: Oh, yay. Yeah. Das ist geil. Ja, das finde ich cool. Schön.
0: Sehr gut. Kannst du direkt packen, so, ich weiß nicht, bist du ein Camper oder so, weil Tickets für Campings now mit dabei?
3: Ja, wie geil. Ja, habe ich alles da. Also, Zelt habe ich noch vom damals mal, von meinem damaligen Tomorrowland, sage ich mal, was ich da mal mitgenommen habe. Ja. Und das, wunderschön.
0: Du warst schon mal beim Tomorrowland Festival? Das ist ja so dieses richtig.
3: Ich habe mir gedacht, ich mache mir mal eine Bucketlist und ich habe ganz oben angefangen, ja. Und das war damals ziemlich schräg und ja. Aber das ist jetzt schon viele, viele Jahre her und ich habe auch hatte meine ich keinen Urlaub mehr gemacht und nichts Besonderes mit rausgekommen. Und deswegen ist Perukaville eine sehr, sehr geile Bereicherung fürs Leben.
0: Ja, Alex, sehr, sehr schön, ne? Die Tickets kosten aber eine gute Stange Geld. Du hast ja auch geschrieben, ne? Deswegen wäre geil irgendwie so, ne? Weil das leistet man sich auch nicht alle Tage. Kriegst du von uns geschenkt auf jeden Fall.
3: Ja, geil. Dankeschön.
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0: Deutschlandfunk Nova ist hier für euch um 20 vor 4. So, Anne, wie sieht's bei dir aus? Alex hat hier gerade wahrscheinlich Tickets im Wert von ein paar hundert Euro für ein Festival.
1: Ja.
0: Das tut dann schon weh, wenn man das ausgeben müsste und nicht geschenkt bekommt. Ne?
1: Ich würde da auch sehr gut drüber nachdenken.
0: Das sind so Kosten, so, wo man sagt, so, okay, das ist so, das tut weh fast schon, wenn man da dann die Überweisung drückt. So, ne?
1: Ja.
0: Du wirst uns jetzt aber sagen, ob es wirklich weh tut.
1: Yes.
2: 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Wenn du im Laden an der Kasse stehst und etwas bezahlst, wie fühlt sich das an? Und macht es für dein Gefühl einen Unterschied, ob du in bar bezahlst und da Euros hinlegst oder mit der Karte oder dem Handy? Solchen Fragen ist ein internationales Forschungsteam nachgegangen. Mit dabei waren auch Forschende der Uniklinik Tübingen. Und für diese Studie im Journal of Economic Behavior and Organization haben die Forschenden unter anderem untersucht, was im Gehirn passiert, wenn Menschen Geld ausgeben. Die Ergebnisse deuten darauf hin, dass Bezahlen tatsächlich schmerzt, allerdings nicht wie ein körperlicher Schmerz, sondern eher wie ein unangenehmes, emotionales Erlebnis. Und dabei macht die Art des Bezahlens offenbar einen Unterschied. Also wer mit Smartphone, Kreditkarte oder über ein Abo bezahlt, der erlebt den Verlust des Geldes oft weniger unmittelbar als bei einer Barzahlung. Und das kann möglicherweise dazu verleiten, mehr Geld auszugeben. Findet ihr nicht auch, dass Galaxien auf Fotos ein bisschen aussehen wie rosa Zuckerwatte, die durchs All fliegt? Das ist vielleicht gar nicht so romantisch, sondern das ist möglicherweise gar nicht so falsch. Das schreibt nämlich ein Forschungsteam im Fachjournal Nature Astronomy. Es hat in der Milchstraße tatsächlich Zuckermoleküle entdeckt in einer großen Gaswolke. Erythrolose heißt diese Zuckerart, die zum Beispiel auch in Himbeeren vorkommt. Das Ganze ist deswegen so spannend, weil Zucker zu den wichtigsten Bausteinen des Lebens gehört. Er versorgt Zellen mit Energie, er steckt in Erbgut. Und noch ist nicht ganz klar, wie Zuckermoleküle auf der Erde und damit auch das Leben entstanden sind. Die Entdeckung von Zucker in der Milchstraße spricht laut den Forschenden dafür, dass sich die lebenswichtigen Moleküle zuerst im All gebildet haben und von da aus auf die Erde gekommen sind. Wie der Himbeerzucker draußen im Weltall entsteht, das muss aber erst noch erforscht werden. Die Corona-Pandemie hatte gerade für kleine Kinder möglicherweise deutliche Folgen. Ein Forschungsteam aus Großbritannien hat die Entwicklung von Kindern untersucht, die während des ersten Corona-Lockdowns im Frühjahr 2020 geboren wurden. Die Fachleute schreiben im British Medical Journal, als Vierjährige schneiden diese Kinder bei den Hirnfunktionen, die das Verhalten, die Aufmerksamkeit und die Gefühle steuern, schlechter ab als der Durchschnitt der Jahrgänge vor der Pandemie. Sie können zum Beispiel schlechter an einer Aufgabe dranbleiben, sich an Anweisungen erinnern oder ihr Verhalten anpassen. Außerdem sind sie leichter ablenkbar und können sich nicht so gut in Worten ausdrücken. Die Forschenden vermuten, das könnte vielleicht daran liegen, dass die Kinder in der Pandemie deutlich weniger Kontakt zu Menschen außerhalb der Kernfamilie hatten. Die Studie zeigt allerdings erstmal nur einen statistischen Zusammenhang auf und belegt keine Ursachen. 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

0: Okay, ihr könnt eure grünen Tops und Caps auf Vintage stellen. Der Brad Summer ist, glaub, offiziell vorbei. Brad war ja so das letzte Album von Charlie XCX vor 2 Jahren. Damit und vor allem mit dem Song hier wurde ja der Brad Summer ausgerufen. Und jetzt steht ein neues Album von Charlie XCX an. Nächste Woche Freitag, da kommt es raus. Und gerade fängt sie auch an, so erste kleine Konzerte mit immer mehr neuer Musik zu spielen. Letzten Freitag zum Beispiel intimes Konzert in Brooklyn mit Live-Premieren vom neuen Album. Da war auch der dabei. Wink, wink. Und man merkt doch direkt, ja, ein neuer Sound auf jeden Fall auch für Charlie XCX. Das ist die dritte und neueste Single von dem Album. Das heißt Music, Fashion, Film. Und Wink Wink ist auch so das Motto gerade ein bisschen bei ihr. Also Abkehr von Brad und es gibt was Neues von ihr. Das ist schon so eine Evolution, wird sie auch immer wieder genannt, bei der dann fast nichts Altes übrig bleibt. Zumindest jetzt vor dem Album-Release. Auch gestern, sie hat in London im Scala gespielt und auch da wieder nur Apple von Brad auf der Setlist, aber auch wieder neue Songs, wie Camera zum Beispiel, hier ein kleiner Ausschnitt davon. Ja, sie startet auf jeden Fall in ihre Post-Punk-Ära und beendet die Brad-Ära. Und jetzt testet sie wahrscheinlich gerade so ein bisschen bei Live-Gigs, was funktioniert, wie funktioniert was live, was kommt bei wem gut an. Und Music, Fashion, Film, wie das dann kommt, könnt ihr euch nächste Woche Freitag anschauen. Da kommt das ganze Album und die aktuelle Single, die gibt's jetzt bei uns.
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0: 16 Uhr ist jetzt ganz genau und da kriegt ihr ein Update wie immer zur vollen Stunde, was los ist. Und das hat jetzt Mathis Jungblut für euch. Hi.
1: Hallo.
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3: Die Bundesregierung hat mehr Maßnahmen beschlossen, die Bürokratie abbauen sollen. Digitalminister Carsten Wildberger nannte zum Beispiel die Digitalisierung im Gesundheitsbereich. Überweisungen zum Facharzt soll es bald nur noch elektronisch geben. Auch in anderen Bereichen soll es weniger Bürokratie geben. Halter von E-Autos brauchen künftig keine extra Plakette mehr, um in Umweltzonen zu fahren. Außerdem beschloss die Regierung weniger Vorschriften für Genossenschaften und einfachere Regeln für Taxi- und Mietwagenunternehmen. Wer einen Miet- oder Handy

0: Leute sagen, das widerspreche der Datenschutzgrundverordnung. Das Unternehmen hält die Praxis aber für rechtlich okay. Sie gaben sich online in Fake-Profilen als minderjährige Mädchen aus, lockten Männer zu Dates und schlugen dann brutal zu. 4 selbsternannte Pädophilenjäger sind in Stuttgart verurteilt worden, zum Teil zu mehrjährigen Haftstrafen nach Jugendstrafrecht. Nach Darstellung der Staatsanwaltschaft hatten die Verurteilten Kontakt zu 15 Opfern. Bei den vermeintlichen Dates tauchten sie dann mit Schlagstöcken, Messern oder Schusswaffen auf, um die Männer zu missbrauchen und auszurauben. Der Richter betonte bei der Urteilsbegründung, dass es keine Hinweise gebe, dass die männlichen Opfer pädophil gewesen seien. Es habe sich normale jüngere Leute um die 20 gehandelt. Seit Mitternacht gibt es keine Grenzkontrollen mehr zwischen dem EU-Mitglied Spanien und der britischen Exklave Gibraltar. Ab sofort gelten dort die Regeln des Schengen-Raums und das, obwohl Großbritannien vor gut 6 Jahren aus der EU ausgetreten ist. Ein entsprechendes Abkommen wurde gestern in Brüssel unterzeichnet. Von Südspanien aus überqueren jeden Tag 15.000 Menschen die Grenze nach Gibraltar, wo sie arbeiten. Für die Kontrollen mussten sie oft stundenlang anstehen. Schon ab dieser Woche wird auch der Metallzaun abgebaut, der vor mehr als 100 Jahren an der Grenze errichtet wurde.
1: Das Wetter.
0: Heute gibt es weiter viel Sonne bei 27 bis 31 Grad. Ganz im Südwesten gibt es vom Deutschen Wetterdienst deswegen eine Hitzewarnung und es gibt auch eine Unwetterwarnung, die betrifft die Region bei Aalen und bei Konstanz. Da kann es schwere Gewitter, Starkregen und Sturmböen geben. Morgen wird es dann noch ein bisschen wärmer als heute im Süden bis zu 33 Grad. Da steigt dann auch wieder das Gewitterrisiko.
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3: Ja, das kann euch passieren, wenn ihr vielleicht in Japan wohnt, gerade in der Präfektur Iwate. Da ist das wohl jetzt in den letzten Tagen öfters passiert. Mindestens 4 oder 5 Mal wurde da in der Umgebung gemeldet, dass ein Bär in Wohnhäuser eingedrungen sei. Zum Beispiel jetzt auch eben. Also da haben die Bewohner das nur im Nachhinein so gemerkt. Die haben irgendwie so gemerkt, hä, irgendwas ist doch hier los. So, die sind so rein und geguckt, hä, irgendwie war da jemand dran an unserem Kühlschrank. Lebensmittel waren überall verstreut in der Küche auf dem Boden. Und dann haben sie Fußspuren gefunden, wo wohl auch die Polizei gesagt hat, ja, das ist kein Zweifel, wer sich hier bedient hat. Das war ein Bär, der war hier bei euch zu Hause unterwegs, aber Bewohner und Bär sind gar nicht aufeinander getroffen. So, der hat draußen auch noch so beim wieder rausgehen dann auch noch einfach direkt weitergemacht. Hat er auch noch Mülleimer durchwühlt, so Tonne mit irgendwie Lebensmittelabfällen und ja, vielleicht sich da dann noch irgendwie so ein Mitternachtssnack oder so mitgenommen. Was auf jeden Fall klar ist, ja, der hat auf jeden Fall einen Bärenhunger gehabt.
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0: Das große Kanzler-Roasten. So wird es wahrscheinlich ProSieben oder RTL als so eine Samstagabendshow nennen. Ganz offiziell heißt es die Sommerpressekonferenz mit dem Bundeskanzler. Ja, bevor es in die Sommerpause quasi in Urlaub geht, hat Friedrich Merz nochmal alles beantwortet, was geht, den ganzen Journalistinnen und Journalisten in Berlin. Ich meine, es steht ja viel an, ne? Wo fangen wir an? Klima, Wirtschaft, Rente, Verteidigung, Steuern, Europäische Zentralbank, Social Media Verbot, Frauen in der Politik, Haltung zur AfD, Haltung zu den Linken. Soll ich weitermachen? Wir haben noch ein paar Minuten, ne? Friederike Sittler, die ist für uns im Hauptstadtstudio und du bist auch mal rübergegangen zu dieser Fragerunde.
1: Ich dachte, du erzählst es jetzt einfach durch und ich schweige still.
0: Okay, alles gut.
1: Nee, ja, aber, ich war im Saal. Genau. Ja. Ich habe rechtzeitig meinen Platz eingenommen, mein Handtuch ausgeworfen, damit ich dabei sein konnte.
0: Das ist schon ein besonderes Setting, oder? Diese Pressekonferenz,
1: ja,
0: im Sommer.
1: Also es ist die Bundespressekonferenz, es ist ja ein Verein von Hauptstadtjournalistinnen, ja, und Journalisten, die laden ein und wenn der Kanzler kommt, dann ist das Haus einfach voll und dann wollen wir alle was wissen. Und am Anfang der Sitzungsleiter guckt, wer hat Fragen und dann schießen eigentlich alle Hände in die Höhe und dann versuchen wir es nacheinander abzuarbeiten und in 90 Minuten möglichst viel abzuarbeiten. Alle Fragen haben wir nicht stellen können, ja, aber auch nicht alle Antworten bekommen.
0: Wo waren da so Stellen, wo er gesagt hat, ah, da bin ich vielleicht nicht den ganzen Tag dabei, nicht so souverän geantwortet, bisschen die Schleife?
1: Nee, er war durchaus souverän. Er war sehr entspannt heute. Das deckt sich auch mit dem, was ich so in der letzten Zeit hier in der Hauptstadt gehört habe. Der Kanzler soll gute Laune haben, weil vieles jetzt gelungen ist, überhaupt mal anzuschieben, ne? Und dann noch die Verabschiedung letzte Woche, Bundestag, Bundesrat der Gesundheitsreform. Und da lässt er sich dann auch nicht eintrüben durch sowas wie die schlechten Umfragewerte. Wobei, da hat er auch mal eine Frage gekriegt und was er denn da eigentlich machen würde mit all diesem, was dann auch so über ihn geschrieben wird und so. Das hören wir mal ganz kurz.
2: Ich bin ein lernfähiges System und lerne jeden Tag dazu.
1: Da haben wir doch eine Aussicht, ne, für den Herbst, wenn es dann wieder losgeht, dass der Kanzler auch noch was dazulernen kann.
0: Ja, Thema dazulernen, hast du was Neues dazugelernt? War irgendwas dabei, was dich überrascht hat?
1: Nicht wirklich. Also es waren die altbekannten Themen und der Kanzler hat vor allen Dingen versucht, jetzt den Ball flach zu halten und bloß jetzt keinen neuen Skandal zu machen. Letztes Jahr im Sommer, als diese Pressekonferenz stattfand, dieses Format, da ging es ja um diese vorgeschlagene Bundesverfassungsrichterin und da ging der Start in die Sommerpause total schief. Das war offensichtlich das Ziel heute, das absolut zu vermeiden. Was mich überrascht hat, positiv überrascht hat, war, dass ein Kollege nach den fehlenden Frauen in der Regierung gefragt hat. Das habe ich gefeiert, weil da müssen wir Frauen nicht immer diese Fragen stellen. Das hat ein Kollege und sehr ernsthaft und es ist ihm auch wichtig gefragt. Okay, der Kanzler hat gesagt, er hat nach Funktion und nicht nach Geschlecht besetzt, aber das Thema sei ihm auch wichtig.
0: Du sagst, er war entspannt. Ich habe so ein bisschen eingeführt mit, ne, das ist so ein Roast vielleicht. So kennt man das von YouTube mit diesen ganzen, wenn auch so YouTuber geroastet werden oder so. Ist das zu übertrieben oder war das schon noch sehr fair, wo man sagt, wir haben hier wichtige Fragen gestellt oder waren echt auch Sachen dabei, wo man sagt, so okay, da hat man gemerkt, das bringt ihn doch ein bisschen auch aus der Ruhe doch.
1: Nee, das war jetzt auch dadurch, dass dann, also ich darf dann zum Beispiel, wenn ich endlich dran bin, eine Frage stellen und noch eine Nachfrage. Und dann ist aber nach dem Reglement auch erstmal Schluss. Das heißt, da kann ich nicht in die Tiefe gehen. Und der Nächste, der auf der Liste steht, hat vielleicht ein ganz anderes, also hat in der Regel auch ein ganz anderes Thema. Das heißt, wir springen unheimlich in den Themen und können nur hoffen, dass vielleicht das eigene Thema hinterher nochmal aufgenommen wird. Aber insofern war das heute nicht kritisch in irgendeiner Situation. Und der Kanzler hat einfach an einigen Stellen zwar geantwortet, aber eigentlich nicht geantwortet. Also zum Beispiel auf die Frage, ob er mit dem regierenden Bürgermeister in Berlin telefoniert hat, hat er gesagt, ich gebe keine Auskunft zu meinen Telefonaten. Oder wenn die AfD in Sachsen-Anhalt gewinnt, nee, ich bin ja erstmal davon überzeugt, dass das nicht passiert. So. Damit ist natürlich, viele Fragen sind dann auch offen geblieben, aber allzu viel kann man von 90 Minuten dann auch wieder nicht erwarten.
0: Ja, das war jetzt einer seiner letzten Termine vorm Sommerurlaub. Wie geht er da jetzt in die Sommerpause mit dieser Ruhe oder ist das so ein bisschen Fassade, weil er weiß, okay, so ein paar Baustellen, die lasse ich da jetzt auch einfach stehen. So.
1: Naja, ich würde sagen, er steht schon stabiler im Gegenwind. Also die Zeiten werden nicht leichter werden, außenpolitisch, innenpolitisch. Man weiß ja auch nie, was in dieser verrückten Welt wieder passieren wird. Und insofern, ja, steht er da jetzt stabiler da, weil ihm tatsächlich mit seiner Koalition noch einiges gelungen ist. Und es wird glaubhaft versichert aus vielen Ecken, dass tatsächlich die Koalitionäre momentan einen besseren Draht zueinander gefunden haben, anders als noch vor Wochen. Und da müssen wir sehen, trägt sie das durch die Sommerpause? Und was kommt wieder im Sommerloch an Themen und was wird uns wieder beschäftigen? Und schaffen Sie es dann im Herbst auch, die großen Reformen weiter anzugehen? Bisher haben Sie in der Gesundheit vor allem gespart. Reform, sagt meine Kollegin immer, ist das noch gar nicht. Rentenreform muss auch noch angegangen werden. Die haben noch viel zu tun, aber momentan ganz stabil.
0: Ich wollte gerade sagen, ne, den ehemaligen Herbst der Reformen ziehen sie jetzt über den Sommer der Reformen dann doch in den Herbst. Dann irgendwie
1: haben wir gesagt, welches Jahr?
0: Ja, also. Friederike, vielen Dank für die Einblicke. Ich nehme mit, entspannte Hauptstadtjournalistinnen und Journalisten und einen entspannten Kanzler. Damit geht's in die Sommerpause. Damit dir liebe Grüße nach Berlin. Vielen Dank fürs Mitnehmen und Erzählen.
1: Gerne.
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0: Was?
1: Du bist in Therapie? Bist du etwa verantwortungsvoll mit dir selbst und achtsam? Dass du nach dir guckst, finde ich cool. Ja, wir haben es endlich geschafft, in den letzten Jahren, vielleicht auch Jahrzehnten, an den Punkt zu kommen, dass auch Eltern irgendwie einfach sagen, so, ey, es ist cool, dass du sowas machst, ne? Dass es endlich normal ist in unserer Gesellschaft, irgendwie nicht mehr so, ich sag mal, so slightly geächtet, dass man in Therapie geht, da nicht direkt dieses Wort verrückt oder so fällt, ne? Und gleichzeitig haben wir es auch gerade gehört, ne, wo es gerade kurz drum ging, auch wo wir über die ganzen Reformen auch, die jetzt anstehen, so gesprochen haben, ne? Bundestag und Bundesrat haben die Krankenhausreform beschlossen, die kommt. Und das heißt, bei den gesetzlichen Krankenkassen, da müssen Milliarden eingesperrt werden. Und das trifft vor allem auch Kürzungen in der Psychotherapie. Und das war in letzter Zeit wirklich auch sehr viel, auch meine Timeline, bei euch vielleicht auch. Und wir haben einen Podcast dazu auch gemacht mit Jana Rediger. Die ist nämlich Psychotherapeutin. Sie liebt ihren Job, aber sie bangt jetzt um ihre Praxis und ihre Patientinnen und Patienten.
2: Also ich erlebe hier in der Praxis jeden Tag Menschen, die so dankbar dafür sind, dass ich ihnen zuhöre, dass ich ihnen mit meinen Methoden helfen kann. Mir macht es unfassbaren Spaß, wenn ich merke, dass das fruchtet, dass ich Menschen aus Krisen raushelfen kann, wie schnell das manchmal geht. Und das macht mir unglaubliche Freude.
1: Und da sind wir wieder an dem Punkt, ne? Wie cool, was eine Therapie bewirken kann und dass man diesen Schritt einfach sich trauen muss. Und ja, ihre größte Herausforderung war auch gar nicht, ob sich das jetzt irgendwie finanziell für sie lohnt, als Psychotherapeutin zu arbeiten. Sie hat vor allem das Problem, dass sie nicht allen Menschen einen Therapieplatz anbieten konnte.
2: Das ist, glaube ich, auch das, was ich fast am belastendsten an diesem Job finde, die Patienten abzulehnen in ihrer Not. Und letztendlich kann ich ihnen auch überhaupt keinen Tipp geben, was sie machen sollen. Und weiß ja, dass auch bei meinen Kollegen es nicht anders aussieht.
1: Und jetzt gibt es eben diese beschlossene Reform und da kommt ein ganz anderes Problem auf sie zu. Und das heißt Geld, ja? Weil oft nehmen Therapeutinnen und Therapeuten mehr gesetzlich Versicherte auf, als sie überhaupt müssen. Und bisher gibt es dafür auch so eine Vergütung und die soll jetzt wegfallen. Auch dieses Mindesthonorar pro Therapiestunde, das wird wohl gestrichen.
2: Also für mich persönlich wird sich natürlich verändern, dass ich es überdenken muss, ob ich mir das finanziell leisten kann, weiter so eine Praxis zu führen.
1: Ja, dass die Gesundheitsreform gerade bei den Psychotherapeutinnen und Therapeuten so hart ansetzt, das verstehen viele immer noch nicht. Auch weil immer mehr Menschen von psychischen Leiden betroffen sind. CDU und SPD, die Regierungsparteien, haben zwar angekündigt, noch an so ein paar Punkten nachzubessern, viel ändern wird sich aber wohl nicht. 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

0: Der ist ganz neu auf der Playlist von Deutschlandfunk Nova. Almost Monday, Delicate. 16.30 Uhr war gerade und da kriegt ihr ein Update, was los ist. Und das hat jetzt Ann-Kathrin Horn für euch vorbereitet. Hallo Anke.
1: Hallo.
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1: Erstmal drei Meldungen in kurz. Die Bundesregierung will Bürokratie abbauen und hat mehrere Maßnahmen vorgestellt. Zum Beispiel soll es bald nur noch digitale Überweisungen zum Facharzt geben. Das sogenannte Aufstiegs-BAföG soll erhöht werden. Das sind Zuschüsse für zum Beispiel Handwerker, die einen Meister machen oder Facharbeiter, die sich spezialisieren. Maximal soll es 18.000 Euro vom Staat dazu geben. Und eine bekannte Person der rechtsextremen Szene ist aus Tschechien nach Deutschland ausgeliefert worden. Svenja Maler-Liebig kommt in Chemnitz in Haft, unter anderem wegen Volksverhetzung. Liebig hatte das Geschlecht ändern lassen, um in ein Frauengefängnis zu kommen.
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1: Der US-Bundesstaat New York will den Bau neuer großer KI-Rechenzentren erstmal stoppen. Die Gouverneurin hat dafür einen Baustopp von bis zu einem Jahr angeordnet. In der Zeit soll geprüft werden, wie sich die riesigen Rechenzentren auf Stromnetz, Umwelt und Wasserversorgung auswirken. Für den Betrieb der Anlagen werden große Mengen Strom und Wasser gebraucht. Die Gouverneurin befürchtet, dass die Strompreise dadurch steigen. Tech-Unternehmen kritisieren den Baustopp. Sie warnen vor Arbeitsplatzverlusten und sagen, dass die USA im Wettbewerb mit China bei künstlicher Intelligenz zurückfallen könnten. Nach dem Brand in einem Lokal in Bangkok ist die Zahl der Todesopfer auf 33 gestiegen. Mehrere Verletzte sind inzwischen im Krankenhaus gestorben. Neue Erkenntnisse zeigen jetzt, warum so viele Menschen nicht aus dem Lokal herauskamen. Einer der Notausgänge war offenbar nur für das Personal gedacht. Viele Gäste wussten deshalb gar nicht, dass sie auch dort hätten fliehen können. Das Feuer war am Sonntagabend während eines Konzerts ausgebrochen. Durch den Stromausfall und dichten Rauch verloren viele Menschen die Orientierung. Als Reaktion lässt die thailändische Regierung jetzt alle Nachtclubs und ähnliche Lokale im Land kontrollieren und es wird auch geprüft, ob sie alle nötigen Genehmigungen haben. In Großbritannien sollen ältere Jugendliche nachts nicht mehr so einfach Social Media nutzen. Die Regierung will, dass Social Media Plattformen wie Instagram und TikTok als Standardeinstellung nachts eine Sperre einbauen. Die soll 6 Stunden lang sein und für 16- und 17-Jährige gelten. Die Sperre soll sich allerdings auch abschalten lassen. Dafür müssen die Jugendlichen dann aber aktiv die Standardeinstellungen verändern. Für unter 16-Jährige will Großbritannien ab nächstem Frühjahr Social Media Apps verbieten. Auch andere Länder haben schon ein Verbot für Kinder und Jugendliche. Deutschland prüft das noch.
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1: Sonne und bis 31 Grad. Ganz im Südwesten gibt es eine Hitzewarnung vom Deutschen Wetterdienst. Und es gibt auch eine Unwetterwarnung. Die betrifft im Moment die Region bei Dillingen und bei Konstanz, beides in Baden-Württemberg. Da kann es schwere Gewitter, Starkregen und Sturmböen geben. Morgen wird es noch ein bisschen wärmer als heute. Im Süden bis 33 Grad. Und da steigt dann auch das Gewitterrisiko nochmal.
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0: Am Mittwochnachmittag, 16.34 Uhr.
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0: Wir hatten es vor gut einer Stunde hier in unserem Programm. Da ging es um Geld, ne? Und ja, wie sich das auch so ändert, so unsere emotionale Beziehung zum Geld ausgeben und wie sich das so anfühlt. Vor allem, weil wir halt immer mehr Bargeld losbezahlen. Und ganz viele Fragen zu Geld stellen sich auch die Arkels und Portugal the Man im Song Money. Zum Beispiel auch, wie viel Geld muss man eigentlich auf der Bank haben, damit man die Nacht einfach wie ein Baby schlafen kann und sich nicht den Kopf drüber zerbrechen muss. Das jetzt hier in

0: Deutschlandfunk Nova ist hier für euch. Kleine Triggerwarnung zum Thema Missbrauch, aber wenn ihr betroffen seid, dann solltet ihr euch umso mehr die News von Anne Präger anhören.
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2: Manchmal bleiben nach schlimmen Erlebnissen viele Fragen offen. Ein neuer Ratgeber soll Missbrauchsbetroffenen helfen, Antworten in Akten zu finden. Wer als Kind oder Jugendliche sexualisierte Gewalt erlebt hat, stößt bei der Suche nach alten Unterlagen dazu, in Schulen, Heimen, Vereinen oder Kirchen, oft auf Hürden. Wo liegen die Akten und wie kann man sie einsehen? Eine neue digitale Broschüre der Unabhängigen Kommission zur Aufarbeitung sexuellen Kindesmissbrauchs erklärt Schritt für Schritt, wie Aktenrecherche läuft. Sie zeigt auch, wo Betroffene Unterstützung finden können. Der Ratgeber richtet sich neben Betroffenen und Angehörigen auch an Fachkräfte und andere Interessierte. Geschrieben haben ihn Forschende der Uni Hildesheim. Rauchen ist schlecht für die Fitness. Und zwar egal, ob man klassisch Tabak oder ob man E-Zigaretten raucht. Das ist das Ergebnis einer Studie, die im Fachjournal ERJ Open Research erschienen ist. Untersucht wurde das an 75 jungen, gesunden Erwachsenen, von denen jeweils ein Drittel entweder Tabak oder E-Zigaretten oder gar nicht rauchte. Die Testpersonen sollten Belastungstests auf dem Fahrrad machen. Dabei kam raus, egal ob Tabak oder E-Zigarette, die Raucherinnen und Raucher waren körperlich weniger leistungsfähig. Ihre Lunge funktionierte deutlich schlechter als die der Nichtraucher. Sie konnte weniger Sauerstoff aufnehmen und schlechter Kohlendioxid ausatmen. Dadurch gerieten die Raucher auch schneller außer Atem. Und sie hatten bei der gleichen Belastungsstufe deutlich mehr Beinschmerzen als die Nichtraucher. Die Forschenden sagen, die negativen Folgen von Tabak und E-Zigaretten für die Fitness sind vergleichbar. Eine analoge Jugend wie in den 1980er Jahren, ohne TikTok, YouTube oder Instagram. Darum beneidet fast die Hälfte der Jugendlichen in Deutschland ihre Eltern oder Großeltern. Das kam raus bei einer repräsentativen Studie zum digitalen Wohlbefinden. Für die wurden rund 800 Jugendliche zwischen 14 und 17 befragt. Knapp 3/4 von ihnen kreuzten an, dass Social Media sie von Dingen abhält, die sie eigentlich tun sollten. Und etwas mehr als die Hälfte gibt an, dass dadurch Zeit für Erholung und Freizeitaktivitäten fehlt. Dabei fühlen sich die meisten gerade bei Offline-Aktivitäten eigentlich besonders wohl. Dann, wenn sie Zeit mit Freunden, der Familie oder mit Sport verbringen. Eine beteiligte Expertin sagte bei der Vorstellung der Studie, die Jugendlichen sind sehr gut informiert und sind sich auch der Schattenseiten ihres Mediennutzung bewusst. Das war für sie der größte Aha-Effekt.
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0: 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Wo war es hier für euch? Und Action habe ich irgendwie nicht so Bock drauf. Vielleicht brauche ich irgendwie so ein Drama. Comedy lieber. Ja, Comedy. Ah, den haben wir alles schon gesehen, ne? Ihr werdet das vielleicht heute Abend auch wieder merken, wenn euch irgendwann einfach vor euren Lieblingsstreamingdienst irgendwie flätzt, eine Serie oder einen Film raussucht und dann irgendwie merkt, boah, jetzt ist eine Viertelstunde schon um, wir haben noch nichts geguckt und wir wissen immer noch nicht, was wir schauen wollen. Das ist gar nicht so abwegig. Ja, es gibt jetzt eine aktuelle Umfrage. Bei den unter 29-Jährigen, da brauchen wir im Schnitt fast 20 Minuten, um uns für was zu entscheiden, was wir angucken wollen. Und das ist fühle ich. Das ist sehr viel Zeit, ne? Das früher war alles besser und früher war das natürlich easy, ne? Du hast den Fernseher angemacht und dann wurde dir so ein bisschen vorgegeben, was ja halt du jetzt gefällig sehen willst, ne? Es gab noch nicht mal Second Screen damals, also man musste das dann auch so hinnehmen, aber Netflix hat jetzt eine Idee, so als einer der größten Streaming-Dienste, ja, wie sie da wieder so ein bisschen hinkommen wollen. Unsere Tech-Reporterin Martina Schulte hat sich's angeguckt.
1: Man nennt das Ganze lieber Always-on-Live-Kanäle. Und das kannst du dir vorstellen wie so Spartenkanäle im Netz. Also es gibt dann so verschiedene Themenstreams, also zum Beispiel den True-Crime-Kanal oder vielleicht einen Fantasy-Kanal. Und diese Kanäle für jeden Geschmack, die sollen uns quasi wieder länger auf der Plattform halten. Und das könnte natürlich auch in puncto Werbung lukrativ sein. Denn in diesen ganzen Livestreams kann man natürlich viele, viele schöne Werbeunterbrechungen einbauen und damit dann natürlich wieder mehr Einnahmen generieren.
0: Also wenn dann das Livestream und nicht Fernsehen, das ist ein kompletter Unterschied natürlich. Und am Ende geht es wieder mal um das Geld, ne? Weil vielleicht kennt ihr das selber auch, wenn ihr so das Gefühl habt, so, okay, ich habe jetzt diesen und jenen Streamingdienst, Disney Plus, alles gesehen, kann ich deabonnieren. Apple TV, alles gesehen, kann ich deabonnieren. Ne? Netflix, alles gesehen. Brauche ich nicht mehr. Und das ist jetzt einer der Gründe, warum Netflix es einführt, weil eben, ja, damit wir nicht so viel mit Suchen verbringen so und das Gefühl haben, so, ah, irgendwie interessiert mich nichts, wir springen nicht nach einer halben Staffel ab, sondern wir machen es einfach an und nehmen, was wir da kriegen können. Und das gibt's schon, in Frankreich nämlich, da testen sie das schon seit Juni.
1: Da hat Netflix einen Deal gemacht mit dem größten Privatsender TF1 und seit Juni sind in Frankreich alle linearen Sender und Inhalte von diesem Privatsender ohne Aufpreis direkt in der Netflix-App abrufbar. Also so testet Netflix quasi in Europa, wie diese Mischung aus TV und Streaming ankommt. Und im US-Markt verhandelt Netflix bereits über eine Partnerschaft mit Peacock, also dem hauseigenen Streamingdienst von NBC Universal.
0: Was da noch alles so mehr dahinter steckt. Das ganze Gespräch mit Martina da dazu und wann das nach Deutschland kommen könnte und ob überhaupt, das hört ihr in der Deutschlandfunk-App.

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0: Es ist genau 17 Uhr jetzt, am Mittwochnachmittag, und da kriegt ihr ein Update, was so los ist in Deutschland und der Welt. Und das hat jetzt Tim Scholz für euch. Hallo Tim.
1: Hi.
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3: Die Bundesregierung hat noch mehr Maßnahmen beschlossen, die Bürokratie abbauen sollen. Digitalminister Carsten Wildberger nannte zum Beispiel die Digitalisierung im Gesundheitsbereich. Überweisungen zum Facharzt soll es bald nur noch elektronisch geben. Auch in anderen Bereichen soll es weniger Bürokratie geben. Halter von E-Autos brauchen künftig keine extra Plakette mehr kaufen, um in Umweltzonen zu fahren. Außerdem beschloss die Regierung weniger Vorschriften für Genossenschaften und einfachere Regeln für Taxi- und Mietwagenunternehmen. Ukrainische Männer bekommen in der EU nicht mehr automatisch einen Schutzstatus. Männer zwischen 23 und 60 brauchen künftig eine Genehmigung der ukrainischen Regierung, um Asyl in der EU zu beantragen. Denn eigentlich dürfen sie nicht aus der Ukraine ausreisen, weil für sie eine Wehrpflicht gilt. Bislang konnten alle Ukrainerinnen und Ukrainer in der EU Schutz bekommen, ohne dass sie einen Asylantrag stellen mussten. Sie durften arbeiten und hatten Anspruch auf medizinische Behandlungen. Die Ukraine hatte die EU aber vor kurzem darum gebeten, wehrfähige Männer

0: Jahren beglichen haben. Diese Daten nutzt das Unternehmen für Tests und die Ergebnisse geben sie an Firmen weiter. Fachleute sagen, das widerspreche der Datenschutzgrundverordnung. Das Unternehmen hält die Praxis für rechtlich okay. Eine der bekanntesten Personen aus der rechtsextremen Szene ist nach Deutschland gebracht worden und kommt jetzt hier in Haft. Maler Svenja Liebig hätte schon vor 3 Jahren in Deutschland eine Gefängnisstrafe antreten sollen, wegen Volksverhetzung, war aber geflohen und längere Zeit untergetaucht. Im April wurde Liebig dann in Tschechien entdeckt und wegen eines internationalen Haftbefehls festgenommen. Liebig trat früher unter dem Namen Sven auf und war über Jahrzehnte eine bundesweit bekannte Person der rechtsextremen Szene. Ende 2024 änderte Liebig den Geschlechtseintrag, kurz nachdem das neue Selbstbestimmungsgesetz in Kraft getreten war. Deswegen kommt Liebig jetzt in ein Frauengefängnis. Weil Liebig vorher oft gegen Transmenschen gehetzt hat, vermuten Bürgerrechtsgruppen, dass der geänderte Geschlechtseintrag provozieren soll.
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0: Bis 31 Grad haben wir da heute noch. Besonders warm ist es im Südwesten. Im Süden kann es Unwetter geben. Da warnt der Deutsche Wetterdienst lokal vor Gewittern, Starkregen und Sturmböen. Morgen wird es dann noch ein bisschen wärmer als heute. Im Süden bis 33 Grad, da steigt dann auch wieder das Gewitterrisiko.
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2: 3 nach 5 am Mittwoch.
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2: Nevis. Nevis. Was ist das? Nevis. Es könnte so eine Kreuzung aus Nüssen und Kiwis sein. Nevis. Oder es könnte so ein Ding unter Mainzern sein, Menschen in Mainz, ne? So, ey, ich bin so Nevis, niemals Wiesbadener. Ja. Oder Nevis ist einfach eine Abkürzung für so ein viel zu deutsches Behördenwort, sowas wie Niedrigwasserinformationssystem. Die Auflösung ist genauso wenig überraschend, wie ihr denkt. Darum geht's ja gleich nach Suki Waterhouse und Girl in Red. Und falls ihr noch Ideen habt für Nevis, ich finde niemals Wiesbadener, finde ich nicht schlecht. Ihr kennt unsere Nummer. Bei WhatsApp ist das die 030 8503 8503.
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2: Oder noch immer Wiesbadener. Das könnte Nevis auch sein, so, um es wissen, als positiver Wiesbadener zu haben.

0: Überraschung, Nivis steht nicht für niemals Wiesbadener. Da gab es direkt Rügen per WhatsApp an die 030 8503 8503. Die kam aber bestimmt nicht aus Mainz. So, Nivis ist eine Abkürzung für so ein olles Beamtendeutsch. Es geht nämlich um Trockenheit jetzt hier bei Deutschlandfunk Nova. Und wenn man schon am Rhein sind, Stückchen weiter oben in Köln, da führt er zum Beispiel gerade wenig Wasser. Die Donau, die sieht auch nicht so viel besser aus. Und Bundesumweltminister Carsten Schneider hat deswegen heute so ein neues Internetportal vorgestellt. Und jetzt kommt es endlich. Nivis steht für Niedrigwasserinformationssystem. Das weiß Britta Wagner aus unseren Nachrichten natürlich am allerbesten, weil mit dir kann ich jetzt darüber reden, Britta. Was ist das für ein neues Portal?
1: Das vereint Daten von hunderten Messstellen an Flüssen oder Bächen und auch für Grundwasser plus Regen- und Bodenfeuchtewerte. Später sollen dann noch mehr Datenquellen dazukommen. Und das alles ist nach einem einheitlichen Maßstab, sodass es dann bundesweit vergleichbar wird. Und auf der Website von Nivis gibt es dazu Deutschlandkarten mit einem Farbsystem. Und da kann man dann schnell erkennen, wo es gerade Probleme mit Niedrigwasser gibt und wie stark das Problem ist.
0: Ja, ich habe jetzt auch gerade mal angeguckt, eben genau einfach eine Karte. Man kann reinzoomen und sieht so, ne, wie groß ist es teilweise auch. Du jetzt mal zusammengefasst, wie schlimm ist die Lage gerade?
1: Also jetzt zum Start ist das Nivis-System unpraktischerweise überlastet. Da konnte man nicht ins Detail reinschauen, aber man kann erkennen, dass es vor allem im Süden und im Osten von Deutschland gerade Probleme mit Niedrigwasser gibt. Das sind auch genau die Regionen, in denen Landkreise schon zum Wassersparen aufrufen. Zum Beispiel verbieten sie, dass man da Wasser aus Bächen holen soll oder bitten zumindest darum, den Swimmingpool nicht gerade jetzt aufzufüllen und zum Gießen zum Beispiel möglichst nur Regenwasser zu verwenden, wenn du eine Regentonne hast, wenn da noch was drin ist. Und auch in Großstädten wie Stuttgart, Leipzig oder München gibt es gerade Wasserknappheit.
0: Das hat man ja regelmäßig im Sommer, ne, wo genau das dann in den Städten kommt, dann noch diese Ansagen. Aber es ist ja auch bald schon wieder Regen vorhergesagt.
1: Ja, schon, aber die Bundesanstalt für Gewässerkunde rechnet in ihrem aktuellen Niedrigwasserbericht damit, dass auch ein paar ordentliche Regenschauer in den nächsten Tagen nicht ausreichen werden, das Problem wirklich auf längere Zeit auszugleichen. Und die rechnen auch damit, dass zum Beispiel bald die Pegel an der Weser in Norddeutschland sinken. So Niedrigwasser in großen Flüssen oder auch im Grundwasser, das entwickelt sich immer über Wochen hinweg. Und Bundesumweltminister Carsten Schneider sagt, dass der Klimawandel unsere Wasserressourcen reduziert.
2: Wir haben in Deutschland in den letzten 25 Jahren 60 Milliarden Kubikmeter Wasser verloren. Man sieht es an niedrigen Wasserständen in Flüssen, in Seen, an trockeneren Böden.
1: Und diese verlorene Wassermenge, die er anspricht, die entspricht immerhin einmal dem ganzen Bodensee. Wow. Und wenn Wasser fehlt, dann leiden ja nicht nur wir, sondern auch die Natur und die Wirtschaft, wenn man etwa an die Schifffahrt denkt oder auch um das Kühlen von Kraftwerken.
0: Jetzt ist das ein Portal im Internet, das jetzt nicht irgendwie da eben einmal die Menge vom Bodensee irgendwie wieder irgendwo reinknallt? Wie
1: Kein
0: hilft
1: Wasser
0: das jetzt
1: an,
0: gegen
1: ja.
0: Wasserknappheit eben?
1: Ja, also laut dem Umweltminister ist es vor allem eine wichtige Möglichkeit, das Problem früher zu erkennen, was dann auch hilft bei der Vorsorge vor und bei der Anpassung an so einen Wassermangel, wenn er kommt. Dabei sind dann natürlich Bundesländer, Kommunen und Wasserwirtschaft gefragt. Und der Minister hofft auch, dass Menschen, wenn sie mehr Infos bekommen, dann auch mehr Verständnis dafür haben, wenn so Wassereinsparungen angeordnet werden.
0: Vor allem, weil es ja schon eindrucksvoll ist, eben wenn man sich das mal angucken kann, auch gerade irgendwie für seine Region. Also das ist schon mal ein Punkt, ne, sich über Wasserknappheit informieren. So, aber das löst ja das Grundproblem nicht. Macht die Regierung da nichts?
1: Also der Umweltminister ist schon länger an einem neuen Gesetz dran, das zum Beispiel den Schutz von Mooren verbessern soll oder von Auen oder Wäldern, was ja alles wichtig ist, um Wasser zurückzuhalten. Die Idee von diesem Gesetzentwurf ist, dass Moore zum Beispiel für die Infrastruktur genauso wichtig eingestuft werden sollen wie eine Straße. Und das Gesetz, das hatte Schneider schon vor längerem angekündigt und hat dann auch Lob bekommen von Naturschutzorganisationen. Die fanden das zuerst auch gut, aber inzwischen kritisieren sie, dass das Gesetz von anderen Ministerien verschlechtert wurde, für einen schlechten Wortwitz. Und vor allem ist dieses Gesetz immer noch nicht ins Kabinett gekommen. Und da gibt es jetzt die Sorge, dass Gegner in der Regierung das Gesetz quasi in die ewige Sommerpause schicken wollen, also dann am Ende ganz canceln könnten.
0: Ja, viele Teile von Deutschland, die haben gerade Probleme mit Wasserknappheit. Das merkt man zum Beispiel am Rhein oder noch mehr an der Donau. Und passend dazu hat Umweltminister Schneider jetzt ein neues Portal vorgestellt, Nivis. Und auf dem kann man sich über Wasserknappheit informieren. Und das soll unter anderem die Awareness verbessern. Aber ganz anders ist natürlich, um das Grundproblem anzugehen. Die Infos dazu hatte für uns Britta Wagner aus den Deutschlandfunk Nova Nachrichten. 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

Beautiful Freaks ist ein gutes Stichwort. Wir schauen jetzt mal auf, naja, nicht so beautiful Fußball-Freaks. Es ist gerade in Atlanta los. Gibt es auch so Videos, die auf Social Media wo es rumgeht. Das hier hat die Times zum Beispiel geteilt, wie argentinische und englische Fans in Atlanta aufeinander losgehen. So Bänke teilweise wie so nehmen und aufeinander werfen. Gar keine schönen Bilder, ne? Da ist auf jeden Fall, man merkt schon, da ist auf jeden Fall eine Spannung da. Und wir wollen deswegen ein bisschen positiver auf die Fans und die Begegnung heute haben. Das zweite Halbfinale bei der Fußball-WM schauen. England gegen Argentinien, also das Land, das schon seit irgendwann in den 60ern keinen WM-Titel bekommen hat, gegen Argentinien, den amtierenden Weltmeister. Und das ist eine ja, sehr aufgeladene Partie. Das könnt ihr euch auch nochmal anhören. Die Analyse zu dem Spiel gibt es auf deutschlandfunknova.de oder in der Deutschlandfunk-App. Da haben wir heute schon so, ja, wirklich mit unserem Sportreporter in Atlanta drüber gesprochen. Da ist das Spiel nämlich heute Abend auch. Und ich habe gedacht, komm, wir können mal gucken. Wie sind denn die Fans jetzt auch so während der WM jeweils so drauf gewesen? Was in England auf jeden Fall bei den englischen Fans auf jeden Fall angefallen ist. Die haben, ich sag mal so, singen sehr gerne und tanzen. Es gibt viele Videos, wie sie so diesen Lion Dance machen und wie sie Freed from Desire, Hey Jude oder natürlich den hier singen. Wonderwall von Oasis. Und da hat man auch, sieht man in den Videos auch bei so einem Hurricane, vielleicht so ein paar Tränen in den Augen. Sehr berührender Moment auf jeden Fall, wie sie das ganze Stadion singt. Das wird es heute Abend auf jeden Fall auch geben. Sowas Emotionales, je nachdem, wie das für England ausgeht. Und bei den Argentiniern habe ich auch was Cooles gesehen. Das ist hier so eine Gruppe von argentinischen Fans und die singen den Namen einer Person, die den Geldbeutel verloren hat, bis die Person gefunden wird. Und das finde ich irgendwie schon auch mega cool, so irgendwie dieser Moment. Das haben wir noch von den Argentiniern gefunden. Gehen wir nochmal zu den Engländern. Die haben ja 1-2 gegen Norwegen gewonnen im Viertelfinale. Und die Norweger haben sich am Ende gesetzt und gerudert. Und dann haben die Engländer und engländischen Fans das draus gemacht. In New York ist halt das Finale und Norwegen ist nicht dabei, wo gleich viele drum streiten, ob zu Recht, ne? Ich sag nur irgendwie ein Tor und irgendwie, ob da ein Ball hängen geblieben ist an irgendwie hier so einem Spinnennetz oder so. Anderes Thema, so sind die Argentinier nach dem Viertelfinale gegen die Schweiz ausgerastet. Und dann finde ich wirklich geil, was sie einfach in ihrer Stadt in Buenos Aires plötzlich für eine Party gemacht haben. Alle haben Instrumente ausgepackt und let's go. Das ist das, was uns von Fanseiten hoffentlich im Friedlichen erwartet. Nach diesem zweiten Halbfinale dann für das Finale am Wochenende. Heute Abend 21 Uhr England gegen Argentinien im zweiten Halbfinale dieser Fußball-WM. Und das schaut euch an. 21 Uhr läuft das, wenn ihr wollt. Im ersten gibt es das zu sehen. Hier ist Deutschlandfunk Nova für euch.

0: Arizona Morgenstern. Habt ihr auch schon ganz lange hier bei uns auf der Playlist bei Deutschlandfunk Nova. Kids ist das. Um 17.30 Uhr am Mittwoch Nachmittag, langsam Abend. Da kriegt ihr jetzt ein Update von Ann-Kathrin Horn. Hallo Anka.
1: Hallo.
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3: Erstmal drei Themen in kurz. Die Bundesregierung will Bürokratie abbauen und hat mehrere Maßnahmen vorgestellt. Zum Beispiel soll es bald nur noch digitale Überweisungen zum Facharzt geben. Die EU gibt ukrainischen wehrpflichtigen Männern zwischen 23 und 60 nicht mehr automatisch einen Schutzstatus. Wer Asyl beantragen will, braucht dafür künftig eine Genehmigung der ukrainischen Regierung. Und eine bekannte Person der rechtsextremen Szene ist aus Tschechien nach Deutschland ausgeliefert worden. Maler Svenja Liebig kommt in Chemnitz in Haft, unter anderem wegen Volksverhetzung. Liebig hatte das Geschlecht ändern lassen, um in ein Frauengefängnis zu kommen.
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3: In der Demokratischen Republik Kongo breitet sich das Ebola-Virus weiter aus. Mitarbeitende in Krankenhäusern kritisieren, dass sie für ihre zusätzliche Arbeit kein Geld bekommen und dass die Arbeitsbedingungen zu schlecht sind. In der Region, in der es besonders viele Ebola-Fälle gibt, sind die Mitarbeitenden deswegen in einen Streik getreten. OPs gibt es nur noch, wenn sie dringend nötig sind. Das Ebola-Virus, das sich gerade in der Demokratischen Republik Kongo ausbreitet, ist eine spezielle Virusvariante, für die es keine Impfung und keine Medikamente gibt. Die Behörden sagen, dass bisher mehr als 700 Menschen daran gestorben sind. Ein Tyrannosaurus Rex hat in New York einen neuen Rekord aufgestellt. Bei einer Auktion ist ein T-Rex-Skelett für umgerechnet rund 44 Millionen Euro verkauft worden. So viel hat noch nie jemand für ein Dinosaurier-Fossil bezahlt. Das Skelett ist fast 12 Meter lang und gehört zu den am besten erhaltenen T-Rex-Funden weltweit. Gefunden wurde es auf einer Farm im US-Bundesstaat South Dakota. Fachleute schätzen, dass das Tier vor ungefähr 67 Millionen Jahren gelebt hat. Dass das Skelett überhaupt versteigert werden konnte, liegt an Gesetzen in den USA. Dort dürfen Fossilien, die auf Privatgrundstücken verkauft werden, egal an wen verkauft werden, gefunden werden, an jeden verkauft werden. Das sorgt aber für Kritik. Viele Paläontologinnen und Paläontologen befürchten, dass solche Fossilien dann öfter in Privatsammlungen verschwinden und dann nicht mehr der Forschung zur Verfügung stehen. In Indien ärgern sich Autofahrerinnen und Autofahrer über das Benzin. Die Tankstellen dort bieten nur noch Treibstoff an, in dem 20% Ethanol mit dazu gemischt sind. E20 sozusagen. Die indischen Autofahrerinnen und Autofahrer kritisieren, dass so viel Ethanol im Tank nicht genug erprobt ist, dass ältere Autos den Treibstoff nicht vertragen und dass sie damit weniger Kilometer schaffen. In Deutschland gibt es E10 mit bis zu 10% Bioethanol in Superbenzin. Das Ethanol ist aus nachwachsenden Rohstoffen wie Mais, Rüben und Getreide gemacht und soll deshalb nachhaltiger sein. Das ist auch ein Grund, warum die indische Regierung E20 vorgeschrieben hat.
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3: Bis 31 Grad heute noch, besonders warm ist es im Südwesten. Im Süden kann es Unwetter geben, da warnt der Deutsche Wetterdienst lokal vor Gewittern, Starkregen und Sturmböen. Morgen wird es noch ein bisschen wärmer als heute, im Süden bis 33 Grad und damit steigt auch das Gewitterrisiko.
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0: Wir üben jetzt ein bisschen Konfidenz. So ein bisschen Selbstbewusstsein und das geht am besten mit der Band Merkley Clementine. Die haben nämlich genau das gemacht in dem Song Confidence, wo sie so ein bisschen Sozialphobien und innere Sicherheiten aufarbeiten und vor allem, wie man da rauskommt, wie man Mut schöpft. Versuchen sie zumindest hier in dem Song jetzt bei Deutschlandfunk Nova.

0: Deutschlandfunk Nova ist hier für euch. Und Impfungen gelten als eine der größten Errungenschaften von der modernen Medizin. Nur mal so ein paar Zahlen. Mehr als 150 Millionen Menschenleben, die konnten in den letzten 50 Jahren laut der WHO durch Impfungen gerettet werden. Und noch mehr Zahlen dazu hat jetzt für euch Anne Präger. Hallo Anne.
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2: In Europa waren im Jahr 2025 mehr als eine halbe Million Kinder komplett ungeimpft. Das melden die Weltgesundheitsorganisation WHO und das UN-Kinderhilfswerk UNICEF in Genf. Und die Hälfte der gar nicht geimpften Kinder lebt in vier Ländern, die zu Europa gezählt werden, nämlich in Kasachstan, Aserbaidschan, der Türkei und Großbritannien. Zu den ersten Impfungen, die Babys eigentlich erhalten, gehören die gegen Diphtherie, Tetanus und Keuchhusten. Die erste Dosis dieser Impfung haben im europäischen Raum 94% der Babys bekommen, aber eben nicht alle. In Deutschland leben rund 21.000 Kinder komplett ohne Impfschutz. Weltweit war die Impflücke im Jahr 2025 etwas kleiner als im Jahr davor. Die WHO ist unter anderem deswegen besorgt, weil in manchen ärmeren Ländern Geld für Impfkampagnen fehlt, nachdem wohlhabendere Länder Entwicklungshilfen gestrichen haben. Problematisch sind laut WHO auch Falschinformationen über Risiken beim Impfen. In vielen Regionen sorgen gerade wieder Eichenprozessionsspinner für Probleme. Diese haarigen Raupen schädigen Eichen und ihre Brennhaare können bei Menschen teils schwere allergische Reaktionen hervorrufen. In Sachsen-Anhalt taucht jetzt aber immer öfter ein Gegenspieler der Eichenprozessionsspinner auf. Ein Käfer namens Großer Puppenräuber. Das grün schillernde Insekt galt in dem Bundesland seit den 1960er Jahren als ausgestorben. Jetzt haben Biologen aber wieder einige Exemplare gesichtet. Fachleute vermuten, dass der Käfer deshalb zurück ist, weil es so viele Eichenprozessionsspinner gibt. Die sind nämlich wohl sein Lieblingsfutter. Ein Team von der Hochschule Anhalt meint, wenn man es schafft, eine stabile Puppenräuberpopulation aufzubauen, dann könnte das ein wichtiger Teil für eine umweltfreundliche und nachhaltige Bekämpfung dieser haarigen Raupen sein. Auch Behörden können von künstlicher Intelligenz profitieren. Zum Beispiel, indem die KI Arbeitsabläufe effektiver plant und dadurch Anträge schneller bearbeitet werden können. Allerdings scheint das in den Personalabteilungen deutscher Behörden noch nicht richtig angekommen zu sein. Das Institut der deutschen Wirtschaft in Köln hat mehr als 190.000 Jobangebote in der öffentlichen Verwaltung ausgewertet und rausgefunden. Nur in 0,7% davon werden gezielt KI-Kompetenzen gesucht. In der Privatwirtschaft liegt der Anteil mit 1,5%, mehr als doppelt so hoch. Besonders selten sind Stellenausschreibungen mit KI-Wissen in den Kommunen. In 43% der Kreise wurde noch nie eine solche Stelle ausgeschrieben. Die Fachleute vom Institut der deutschen Wirtschaft finden das alarmierend. Sie sagen, in vielen Behörden gilt künstliche Intelligenz immer noch als rein technische Aufgabe. Dabei wäre KI oft eine sinnvolle Ergänzung fürs Management.
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0: 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Hört ihr hier? Gleich mit Chrissy Mockenhaupt für euch ab 18 Uhr. Hallo Chrissy.
1: Hallo.
0: Und es geht vor allem um Queen Bee.
1: Es geht heute Abend um Queen Bee, genau. Nicht, weil sie was Neues gedroppt hat, aber der Reklamverlag hat was Neues gedroppt. Ja. Nämlich ein neues Buch über Beyoncé. Es gibt so eine Serie von den 100 Seiten. Ja. Da gibt es auch schon ein kleines Büchlein über Taylor Swift zum Beispiel oder AC/DC oder David Bowie. Also auch über musikalische Größen. Und jetzt ist also Queen Bee dran. Und wir gucken mal so ein bisschen drauf auf Inhalte in diesem Buch. Also warum ist diese Frau so wahnsinnig erfolgreich? Wie hat die eigentlich die Musikindustrie geprägt? Und wie erfindet die sich eigentlich immer wieder neu?
0: Also für alle Lesemuffel vielleicht so ein bisschen, gibt es bei dir quasi schon mal deinen ersten Einblick so rein? So, ne?
1: Wobei, also Lesemuffel, es sind nur 100 Seiten. Also wenn man richtiger,
0: für manche Leute ist das schon viel.
1: Wenn man richtiger Beyoncé-Fan ist, ja, dann kann man schon machen, finde ich.
0: Vielleicht kommt es irgendwann auch als Hörbuch raus. Ne? So, Chrissy gibt es euch gleich nach 18 Uhr. Hier ist Deutschland-Nummer für euch.

0: Wir cruisen in den Feierabend mit Tom Misch. Slow Tonight. 18 Uhr ist es. Zeit für ein Informationsupdate. Das bekommen wir von Tim Scholz. Hi.
1: Hi.
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3: Die EU und die Ukraine wollen ihre Zusammenarbeit noch mal weiter ausbauen, vor allem bei Drohnen. EU-Kommissionspräsidentin Ursula von der Leyen hat in Kiew eine neue Partnerschaft angekündigt. Damit soll die Produktion und Entwicklung von Drohnen deutlich hochgefahren werden. Die Ukraine bringt dabei ihre Erfahrungen aus dem Krieg ein, Europa vor allem Technik und Industrie. Währenddessen gehen die Kämpfe weiter. Bei russischen Angriffen im Süden und Nordosten der Ukraine sind mehrere Menschen getötet und viele verletzt worden, unter anderem in Odessa und Sumy. Auch wichtige Hafenanlagen und Infrastruktur wurden wieder beschossen. Die Bundesregierung hat noch mehr Maßnahmen beschlossen, die Bürokratie abbauen sollen. Digitalminister Carsten Wildberger nannte zum Beispiel die Digitalisierung im Gesundheitsbereich. Überweisungen zum Facharzt soll es bald nur noch elektronisch geben. Auch in anderen Bereichen soll es weniger Bürokratie geben. Halter von E-Autos brauchen künftig keine extra Plakette mehr kaufen, um in Umweltzonen zu fahren. Außerdem beschloss die Regierung weniger Vorschriften für Genossenschaften und einfachere Regeln für Taxi- und Mietwagenunternehmen. In den USA gibt es wieder schwere Vorwürfe gegen die Einwanderungsbehörde ICE. Dabei geht es um mutmaßliche Misshandlungen in einem Haftlager in Texas. Die Menschenrechtsorganisation Human Rights Watch und eine andere NGO haben mit mehr als 70 Betroffenen gesprochen. Die sagen, sie seien von Wachleuten geschlagen worden oder hätten das beobachtet. Außerdem berichten viele von fehlender medizinischer Versorgung, schlechten hygienischen Bedingungen und kaum essbarem Essen. Einige sagen auch, sie hätten keinen Kontakt

0: nie gab. So sollen Arbeiter schwarz bezahlt und Steuern gespart worden sein. Rund 400 Zollbeamte waren im Einsatz und haben insgesamt mehr als 70 Objekte durchsucht, unter anderem in NRW, Niedersachsen, Bayern und Berlin. Ein Verdächtiger sitzt inzwischen in U-Haft. Außerdem wurden Beweise sichergestellt und auch mehrere Menschen ohne gültigen Aufenthaltstitel entdeckt.
1: Das Wetter.
0: Da haben wir noch bis zu 31 Grad heute. Besonders warm ist es im Südwesten. Im Süden kann es Unwetter geben. Da warnt der Deutsche Wetterdienst lokal vor Gewittern, Starkregen und Sturmböen. Morgen wird es dann noch ein bisschen wärmer als heute. Im Süden bis 33 Grad. Da steigt dann auch wieder das Gewitterrisiko.
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2: Hi, hi. Und vielleicht fahrt ihr jetzt auch gerade mit so einer richtig guten Laune von der Arbeit weg. Vielleicht sagt ihr auch einfach, ja, war ein ganz normaler Tag. Dann solltet ihr vielleicht mal drüber nachdenken, was euch an eurer Arbeit eigentlich gut gefällt oder was ihr so geschafft habt, was ihr so erreicht habt. Genau das tun Yard Egg nämlich zu selten. Ist ihnen irgendwie mal aufgefallen. So, wir feiern unsere Erfolge zu selten. Das ist so Sachen, die wir erreichen wollten. Die haben wir erreicht und dann war so, ah ja, cool, und weiter geht's, anstatt mal zu sagen, ey, geil, Mann, ich hab das geschafft, ich hab eigentlich einen Dream Job. Ich finde das der gute Vibe, den wir jetzt für den Feierabend brauchen. Yard Egg Dream Job.

0: diesem Song hat sich Birdy 2011 in unser aller Herzen reingesungen, behaupte ich. Skinny Love, Deutschlandfunk Nova ist hier. Eigentlich wollte er nur seine krebskranke Oma in ihre Heimat begleiten, damit sie sich von ihrer Familie verabschieden konnte. Und dann kam Adil monatelang in der Türkei in den Knast.
1: Ich bin halt eingereist, bei der Einreise war nichts, also war kein Problem. Aber halt einen Tag vor der Abreise haben sie dann die Wohnung, wo ich war, von meinem Onkel, gestürmt und haben mich mitgenommen. Und dann war ich 10 Monate in Haft.
0: Adil Demirci aus Köln ist das. Er ist deutsch-türkischer Sozialarbeiter und Journalist. 2018 ist er in der Türkei eben ins Gefängnis gekommen. 4 Monate lang hat er überhaupt nicht mal eine Info gekriegt, warum er überhaupt in Haft sitzt. Und dann hieß es, er sei auf verbotenen Veranstaltungen gewesen. Das sieht er anders. Er sagt, der Grund war wahrscheinlich eher, dass er in einer linken Nachrichtenagentur als Journalist gearbeitet hat. Und so wie Adil ging es vielen Menschen nach dem versuchten Militärputsch in der Türkei heute vor 10 Jahren. Nachdem hat Präsident Erdogan ja den Ausnahmezustand ausgerufen und angefangen auszusortieren. Im Militär, in der Wissenschaft und in den Medien werden KritikerInnen ja entlassen und zum Teil auch inhaftiert damals.
1: Es war halt auf jeden Fall, um so ein Angstklima in der Gesellschaft zu errichten, wo halt ganzen Oppositionellen verhaftet wurden. Ich war halt ein kleiner Teil davon sozusagen. Es waren wirklich sehr Zehntausende Menschen, die betroffen waren.
0: Die Folgen des Putschversuchs und des 2-jährigen Ausnahmezustands, die spürt die Türkei bis heute. Wie Präsident Erdogan es in dieser Zeit geschafft hat, die Türkei auf sich selbst zuzuschneiden und wie Adil die Lage der Türkei heutzutage einschätzt, das hört ihr in unserer neuen Folge unseres Nachrichtenpodcasts Unboxing News in der Deutschlandfunk-App oder gleich um 19:30 Uhr hier bei Deutschlandfunk Nova.

Die Beaches, Last Girls at the Party. Und ich glaube, wenn man eins lernt, wenn man oft mit der Bahn unterwegs ist, ist, sei auf alles vorbereitet. Ja, man muss immer einen Snack und ein Wasser in der Tasche haben und irgendwie ein gutes Buch oder genug Akku, um eine Serie zu gucken, also Entertainment-Programm. Man weiß halt nie, wie lange es noch dauert, ne? Und anscheinend nimmt man am besten auch immer eine Rolle Klopapier mit. So, sicher ist safe, Leute. Außer man hat so einen Zugchef wie diesen Typen, der gerade im Netz total abgefeiert wird. Folgendes Problem: Am letzten Wochenende ein ICE fährt von Sylt nach Berlin und da ist das Klopapier ausgegangen, weil der Zug wurde irgendwie nicht richtig beladen auf Sylt. Was also tun? Von allen Bahnreisenden erwarten, dass sie gefälligst einzuhalten haben bis Berlin? Nein, der Zugchef stoppt den Zug außerplanmäßig in Hamburg-Bergedorf, sprintet raus, rein in den Supermarkt, kauft 3 Packungen Klopapier, sprintet zurück und der Zug fährt weiter. Leute, not all heroes wear capes, some wear DB-Uniformen.

0: Von wegen Lisbeth sind mit uns zum Mars geflogen, beziehungsweise haben hingeguckt und sich eine Postkarte schicken lassen. Jetzt gucken wir nicht ganz so weit raus, sondern wir bleiben hier auf der Erde mit Ann-Kathrin Horn. Hi.
1: Hi.
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3: Erstmal drei Themen in kurz. Die EU und die Ukraine wollen ihre Zusammenarbeit noch mal weiter ausbauen, vor allem bei Drohnen. In den USA gibt es schwere Vorwürfe gegen die Einwanderungsbehörde ICE. In einem Haftlager in Texas sollen Wachleute Migranten misshandelt haben. Das berichtet Human Rights Watch. Und der Zoll hat heute in 9 Bundesländern Wohnungen und Firmen durchsucht. Mehrere Verdächtige aus der Baubranche sollen Sozialabgaben in großem Stil hinterzogen haben und so einen Millionenschaden angerichtet haben.
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3: In der Türkei ist heute an den gescheiterten Putsch vor 10 Jahren erinnert worden. Damals wollten Teile des Militärs Präsident Recep Tayyip Erdogan stürzen. Mehr als 250 Menschen wurden getötet, Tausende wurden verletzt. Der Putsch scheiterte und Erdogan baute den Staat danach grundlegend um. Zehntausende Menschen wurden festgenommen, mehr als 100.000 Staatsbeamte, zum Beispiel Richter und Polizisten, wurden entlassen. Die Regierung machte für den Putsch die Bewegung des Predigers Fethullah Gülen verantwortlich. Bis heute gibt es aber keine unabhängige Aufklärung darüber, wer genau hinter dem Putschversuch steckte. Zum Jahrestag gab es heute im ganzen Land Gedenkveranstaltungen. In Istanbul kamen tausende Menschen zu einem Marsch über die Bosporusbrücke. Australien will den Ausbau von künstlicher Intelligenz künftig stärker steuern. Die Regierung plant als erstes Land ein Gesetz mit einheitlichen Regeln für große KI-Zentren. Sie sollen zum Beispiel sparsamer mit Wasser umgehen und selbst für den Anschluss ans Stromnetz zahlen. Außerdem sollen die Betreiber mindestens so viel Energie ins Stromnetz einspeisen, wie ihre Rechenzentren verbrauchen. Auch Künstlerinnen, Musiker, Autoren und Journalistinnen sollen besser vor KI geschützt werden. Ihre Werke sollen nicht einfach zum Training von KI genutzt werden dürfen. Sie sollen selbst entscheiden können, ob das erlaubt ist und zu welchem Preis. In Argentinien hat ein Gericht geurteilt, dass auch Goldfische fühlende Wesen sind und Rechte haben. Eine Tierschutzorganisation hatte 2 Goldfische entdeckt, die in einem kleinen Glaskasten in einem Sushi-Restaurant als Deko gehalten wurden. Die Organisation kritisierte, dass das nicht artgerecht ist. Zu wenig Platz, zu viel Lärm, zu warm, wenn die Sonne drauf scheint. Das Gericht sah das auch so. Jetzt leben die Goldfische in einem viel größeren Aquarium. Für Argentinien ist das ein Präzedenzfall. Tierschützer hoffen, dass auch andere Tiere jetzt mehr Rechte bekommen. Dass Gerichte auch Tieren ähnliche Rechte zusprechen wie Menschen, gab es schon ein paar Mal, vor allem in südamerikanischen Ländern.
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3: Besonders warm ist es im Südwesten, da bis 31 Grad. Im Süden kann es Unwetter geben. Dort warnt der Deutsche Wetterdienst lokal vor schweren Gewittern, vor Starkregen und vor Sturmböen. Morgen wird es dann noch ein bisschen wärmer. Im Süden bis 33 Grad, auch wieder mit einem hohen Gewitterrisiko.
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0: Hi, hi. Und mit einer Band, die bei mir ganz tief im Herzen drin sitzt und bei vielen von euch auch, die Nothing But Thieves Evolution hören wir jetzt aus ihrem kommenden Album Stray Dogs. Das kommt in gut 2 Monaten.

0: Sky Newman, Man of the House bei Deutschlandfunk Nova. Viel Stein, Sand, Ödnis, Feuer, Trockenheit, Staub in der Luft. Ja, und diese Luft, die ist aber so am Flirren vor Hitze. So stelle ich mir die Apokalypse vor. Aber die Infokalypse, von der hatte ich bisher noch gar nicht so ein richtiges Bild.
1: Ich würde die Infokalypse folgendermaßen definieren. Sie entsteht durch das Zusammenkommen von zwei bzw. drei Entwicklungen. Die erste Entwicklung ist ein zu viel an Informationen. Und das führt letztendlich dazu, dass wir eigentlich gar nicht mehr sagen können, welche Information ist jetzt wichtig und welche nicht.
0: Das sagt Ziad Mahani. Er ist Philosoph und Professor an der Hochschule Karlsruhe. In unserem Deutschlandfunk-Nova-Hörsaal erklärt er, wie Big-Tech-Firmen und KI für eine Infokalypse sorgen und damit auch für den Niedergang von Demokratien. Denn damit Demokratie funktioniert, brauchen wir Meinungsbildung und für die wiederum verlässliche Infos. Aber wir leben so langsam quasi in so einer Art Informations-Overkill. Mahani spricht da von einer steigenden allgemeinen Überforderung, von Individualisierung und auch von Wut und davon, dass genau das Hebel für die Tech-Eliten sind. Dazu passt dann auch die zweite Entwicklung, die er mit der Infokalypse verbindet.
1: Wenn dazu aber eine zweite Entwicklung kommt, und die kommt jetzt durch generative künstliche Intelligenz hinzu, nämlich die Abnabelung der Information von der Realität, dann wird nicht mehr nur noch fraglich, welche Information ist eigentlich wichtig und welche nicht, sondern es kommt noch hinzu, welche ist überhaupt richtig und welche nicht.
0: Ja, und dann leben wir so ein bisschen im Prinzip wie Pippi Langstrumpf und machen uns die Welt, wie sie uns gefällt, ne? Und das ist gefährlich, sagt er, denn den Big Tech Eliten und KI-EntwicklerInnen liegt nie so viel daran, ob es uns psychisch gut geht oder ob wir mit wirklichen, echten Fakten versorgt sind. Was KI mit der Zerstörung der Demokratie zu tun hat, warum deutscher Zorn dabei eine Rolle spielt und wie Delulo wir teilweise schon durch diese Informationsflut geworden sind und vor allem natürlich, was wir dagegen tun können, das hört ihr bei uns in unserem Podcast Hörsaal. 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

0: geht's mit der Race.
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0: Eigentlich finde ich, dieses Foto sieht ja schon nach Urlaub aus. Ne? So als würde er mit seinem Privatjet direkt weiterfliegen zu einem Landsitz in Cornwall, um da den Sommer mit seiner Charlotte zu verbringen. Ihr habt sie gewiss auch gesehen. Die Bilder von Friedrich Merz am Wochenende bei Wimbledon mit so einem hellen Panama-Hut mit so einem grünen Band dran. Also mehr Meme-Potenzial gab es, glaube ich, schon lange nicht mehr von ihm. Aber für Friedrich Merz ging es nicht direkt in den Privatjet, sondern erstmal wieder in den Regierungsflieger. Denn heute stand quasi nochmal der letzte Pressetermin vorm Urlaub an. Offiziell nennt sich das Ganze Sommerpressekonferenz mit dem Bundeskanzler und findet im Haus der Bundespressekonferenz statt. Ein paar Etagen drüber ist unser Hauptstadtstudio und Chefin Friederike Sittler hat ihr Handtuch früh genug ausgeworfen und sich bei dem Andrang noch ein Plätzchen gesichert. Sie hat heute einen entspannten und souveränen Bundeskanzler erlebt, sagt sie.
2: Das deckt sich auch mit dem, was ich so in der letzten Zeit hier in der Hauptstadt gehört habe. Der Kanzler soll gute Laune haben, weil vieles jetzt gelungen ist, überhaupt mal anzuschieben. Ne? Und dann noch die Verabschiedung letzte Woche, Bundestag, Bundesrat der Gesundheitsreform. Und da lässt er sich dann auch nicht eintrüben durch sowas wie die schlechten Umfragewerte.
0: Ja, da werden jetzt vielleicht ein paar Leute sagen, schön, dass er gute Laune hat, weil die ist einigen nach dem letzten Reformpaket dann doch vergangen. Friedrich Merz ist es heute aber wohl vor allem darum gegangen, jetzt den Ball flach zu halten und bloß keinen neuen Skandal vom Zaun zu brechen, kurz vor der Sommerpause. Es hatte ja vorher nicht immer geklappt.
2: Letztes Jahr im Sommer, als diese Pressekonferenz stattfand, dieses Format, da ging es ja um diese vorgeschlagene Bundesverfassungsrichterin und da ging der Start in die Sommerpause total schief. Das war offensichtlich das Ziel heute, das absolut zu vermeiden.
0: Ja, und check, das hat anscheinend also geklappt. Jetzt ist also erstmal Erholung angesagt für Kanzler Merz, denn die Aussicht auf die kommenden Aufgaben nach der Sommerpause, die lassen schon erahnen, dass da neuer Stress im Anflug ist.
2: Die Zeiten werden nicht leichter werden, außenpolitisch, innenpolitisch. Man weiß ja auch nie, was in dieser verrückten Welt wieder passieren wird. Und insofern, ja, steht er da jetzt stabiler da, weil ihm tatsächlich mit seiner Koalition noch einiges gelungen ist. Und es wird glaubhaft versichert aus vielen Ecken, dass tatsächlich die Koalitionäre momentan einen besseren Draht zueinander gefunden haben, anders als noch vor Wochen. Und da müssen wir sehen, trägt sie das durch die Sommerpause und was kommt wieder im Sommerloch an Themen und was wird uns wieder beschäftigen? Und schaffen Sie es dann im Herbst auch, die großen Reformen weiter anzugehen?
0: Also ich würde mir ja auf jeden Fall noch so ein paar ikonische Urlaubsbilder wünschen, wie damals von Angela Merkel. Ne, ihr erinnert euch bestimmt auch noch so in Wanderklamotten im Sessellift. Also so richtig dieses, ich gebe jetzt hier wirklich gar nichts da drauf, wie ich hier aussehe. Es hatte sowas Menschelndes. Und ich glaube, sowas Menschelndes, das würde auf Friedrich Merz gut tun. Das könnte vielleicht seine Beliebtheitswerte noch mal so ein ganz kleines bisschen aus dem tiefsten Kellerloch vielleicht noch mal rausholen. Wer weiß. Deutschlandfunk Nova ist hier. Blumengarten.

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0: Started Out bei Deutschlandfunk Nova. Es ist knapp 7 Uhr, finde ich, kann man sagen. 20 Sekunden vorher. Wow. Tim Scholz ist da.
1: Hi. Hi.
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3: Die EU hat heute an die Opfer der Klimakrise erinnert. In Brüssel gab es dazu eine Gedenkveranstaltung. Dabei stand auch die Frage im Fokus, wie Menschen besser vor Extremwetter geschützt werden können. Die EU-Kommission betont, Europa erwärmt sich schneller als andere Kontinente. Hitzewellen, Brände und Überschwemmungen nehmen zu und fordern jedes Jahr tausende Opfer weltweit, oft ohne dass das viel beachtet wird. Den EU-Gedenktag für die Opfer der Klimakrise heute am 15. Juli gibt es seit 3 Jahren. Das Datum erinnert an die Hochwasser im Juli 2021. Bei denen waren mehr als 220 Menschen in Europa gestorben, die meisten von ihnen in Deutschland. Die EU und die Ukraine wollen ihre Zusammenarbeit noch mal weiter ausbauen, vor allem bei Drohnen. EU-Kommissionspräsidentin Ursula von der Leyen hat in Kiew eine neue Partnerschaft angekündigt. Damit soll die Produktion und Entwicklung von Drohnen deutlich hochgefahren werden. Die Ukraine bringt dabei ihre Erfahrungen aus dem Krieg ein, Europa vor allem Technik und Industrie. Währenddessen gehen die Kämpfe weiter. Bei russischen Angriffen im Süden und Nordosten der Ukraine sind mehrere Menschen getötet und viele verletzt worden. Unter anderem in Odessa und Sumy. Auch wichtige Hafenanlagen und Infrastruktur wurden wieder beschossen. In den USA gibt es wieder schwere Vorwürfe gegen die Einwanderungsbehörde ICE. Dabei geht es um mutmaßliche Misshandlungen in einem Haftlager in Texas. Die Menschenrechtsorganisation Human Rights Watch und eine andere NGO haben mit mehr als 70 Betroffenen gesprochen. Die sagen, sie seien von Wachleuten geschlagen worden oder hätten das beobachtet. Außerdem berichten viele von fehlender medizinischer Versorgung, schlechten hygienischen Bedingungen und kaum essbarem Essen. Einige sagen auch, sie hätten keinen Kontakt zu Anwälten oder Angehörigen bekommen. Die Menschenrechtsorganisationen sprechen von einer Menschenrechtskatastrophe. Sie fordern, das Lager in Texas zu schließen und die Vorwürfe unabhängig zu untersuchen. Die US-Regierung hat bisher nichts dazu gesagt. Nach dem WM-Aus von Frankreich im Halbfinale gegen Spanien ist es in vielen Städten zu Gewalt gekommen. Das französische Innenministerium sagt, dass es in mehr als 180 französischen Städten Zusammenstöße mit der Polizei gegeben hat, vor allem in Paris und Lyon. Mehr als 300 Menschen wurden festgenommen. Einsatzkräfte wurden hunderte Male mit Feuerwerk beschossen. Das Spiel gestern fand am französischen Nationalfeiertag statt. An dem Tag kommt es immer wieder zu schweren Krawallen.
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3: Das ist noch ziemlich warm heute Abend, besonders im Südwesten. Im Süden kann es Unwetter

0: Schnake ist in anderen Regionen in Deutschland ist das was anderes. Es sieht aus wie eine überdimensionierte Mücke. Es ist so ein Fliegeviech und es fliegt hier gerade auch die ganze Zeit um meinen Kopf rum. Und da, finde ich, hört der Spaß jetzt wirklich auf. Also in meinen Mund rein beim Sprechen, da ist hier Ende, da ist ein Zappenduster.
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0: Beim Stichwort Urlaub denken die meisten von uns an Chillen am Strand oder Wandern in den Bergen. Auf jeden Fall irgendwie so sein eigenes Ding machen. Für manche heißt Urlaub aber, die ganze Zeit im Heimatdorf der Eltern abzuhängen, weil Heimat und Familie mehrere Flugstunden oder auch eine mehrtägige Autofahrt entfernt sind. Welche Vielzahl an Gefühlen und Herausforderungen das mit sich bringt, das erzählt uns jetzt Deutschlandfunk Nova Reporterin Aidita Bala Murali.
1: Wenn ich an Elange denke, der tamilische Name für Sri Lanka, dann denke ich an meinen ersten Besuch vor 24 Jahren. Ich war 7 Jahre alt und erinnere mich, wie uns zwei Geschwister meiner Mutter am Busbahnhof im Norden der Insel abgeholt haben. Meine Mutter weinte, fiel ihren Geschwistern in die Arme und stellte mir die beiden als meinen Onkel und meine Tante vor. Es war der erste Sommer weit weg von meinem Zuhause, an dem ich meine Wurzeln das erste Mal spürte, sah und liebte. Juna ist mit 5 Jahren mit ihrer Familie nach Deutschland gekommen und stammt von den Philippinen. Zwar ist sie in Deutschland aufgewachsen, aber jeden Besuch dorthin verbindet sie mit Nostalgie, Liebe und Aufregung.
2: Meine ganze persönliche Kultur ist da, auch wenn ich in Deutschland groß geworden bin. Und das ist immer super aufregend, dort wieder zurückzufliegen und davon umgeben zu sein. Aber gleichzeitig zeigt es mir auch, dass ganz viel fehlt.
1: Bei mir ist das zum Beispiel so, dass ich mich gleichzeitig fremd und zu Hause fühle, wenn ich auf Sri Lanka bin. Sana und seine Familie sind kurdisch und aus der Stadt Mardin. Sie liegt in der Türkei. Er fuhr in seiner Jugend mit seiner Familie jedes Jahr mit dem Auto dorthin. Dort fühlte er sich zugehörig und wiedererkannt. Als er von seinen deutschen Freunden hört, wie sie Urlaub am Strand machen, merkt er, dass sein bisheriger Urlaub anders ist.
3: Sie können da genießen, die müssen da nicht irgendwelche Geschenke besorgen für die Familie und diese dann auch überbringen. Sie müssen jetzt nicht große Treffen wahrnehmen mit Familienmitgliedern, wenn sie das nicht wollen. Ne? Sie sind als Fremde vor Ort im Urlaub sozusagen, werden auch so behandelt und können da einfach die Seele baumeln lassen.
1: Familie wiedersehen und kennenlernen. So habe ich meine ersten Besuche in Sri Lanka verbracht. So ist das auch bei Hafida, deren Familie aus Marokko kommt. Als Kind liebte sie die Zeit dort, aber als sie älter wird, merkt sie, dass es sehr klar gegenderte Rollen für Männer und Frauen gibt. Für sie als queere Person gibt es wenig Platz für ihre Lebensrealität und Einstellungen.
4: Auch was ich mich halt nicht so freue, ist halt das Bild, was in meinem Dorf halt noch weiter geführt wird. Geschlechterrollen, die Negativität, die mir entgegenkommt von wegen, ich bin doch nicht ganz Marokkanerin oder warum kann ich die Sprache nicht oder warum ich noch nicht heirate und solche Sachen.
1: Es sind ganz bestimmte Erwartungen, die gesellschaftlich erfüllt werden müssen und zum Erwachsenwerden dazugehören. Das hat auch Abel erlebt, dessen Familie aus Ostafrika kommt. Als Abel mit 21 von zu Hause auszieht, was in Deutschland total normal ist, muss er sich vor seiner Familie in Eritrea rechtfertigen.
5: Und das war Gesprächsthema Nummer 1. Egal wo ich war, es hieß immer, Abel, warum ziehst du aus? Weil dort ist es üblich, dass du erst ausziehst, wenn du dann heiratest und erst mit der Hochzeit ein neues Kapitel in deinem Leben beginnst.
1: Abel versucht geduldig zu erklären, warum er ausgezogen ist, aber setzt auch klare Grenzen. Für ihn gehört das dazu. Abel und ich stellen fest, dass wir beide für enge Beziehungen regelmäßigen Austausch und Kontakt brauchen. Bei großen Distanzen wie nach Eritrea oder Sri Lanka hilft Social Media natürlich dabei, wenigstens ein bisschen etwas voneinander mitzubekommen. Trotzdem fehlt etwas.
5: Die erste Zeit fühlt sich etwas befremdlich an. Man muss sich wieder neu finden, ja, Beziehungen auf eine Art und Weise reaktivieren. Und das ist so die größte Hürde, die ich jedes Mal aufs Neue sehe. Aber ich bin auch sehr froh, dass ich genau diese Menschen um mich herum dann habe. Also die Menschen haben ja wahrscheinlich genau das gleiche Problem.
1: Urlaub in der Heimat sind große Gleichzeitigkeiten. Es ist ein Verhandeln von Identität, schafft und festigt Verbundenheit, aber braucht auch Erklärungen, um ein Miteinander zu schaffen. Denn es findet in einer anderen Regelmäßigkeit statt. In einem Besuch die ganze verlorene Zeit aufzuholen, ist klar unmöglich. Und trotzdem versucht man es jedes Jahr, weil die Sehnsucht einfach da ist. Am Ende meines ersten Urlaubs auf Sri Lanka weinten alle beim Abschied so sehr, dass ich auch weinen musste. Erst Jahre später habe ich verstanden, dass sie alle so sehr weinten, weil ihre Kriegserfahrung und die Flucht meiner Eltern bedeuteten, dass es unklar war, wann und ob wir uns jemals wiedersehen würden.
0: Wie das ist, wenn die Heimat eurer Familie eines Teils derer weit entfernt liegt und ihr eure Urlaube dann da verbringt. Aidita Bala Murali hat uns das Ganze erzählt hier bei Deutschlandfunk Nova.

0: The Big Moon mit Gravity. 2,5 Millionen Dollar. So viel soll er mindestens kosten. Ein Fußball. Der wird gerade versteigert. Ist schon klar, ist kein normaler Hundskommuner Ball, ja. Sondern dieser Ball ist jetzt 40 Jahre alt und stammt aus dem Spiel der Herrenfußball-Weltmeisterschaft. Damals das Spiel England gegen Argentinien. Also wie heute Abend. Das Viertelfinale damals in Mexiko. Argentinien hat das gewonnen, am Ende mit 2-1. Beide Tore hat Diego Maradona erzielt und sich da den Ikonenstatus komplett klar gemacht. Eins dieser Tore mit der Hand Gottes gemacht. Ja, heutzutage wäre das in Zeiten von Videobeweisen auch nicht mehr möglich. Heute stehen sich eben die beiden Teams wieder gegenüber. Das zweite Halbfinale der WM heute in Atlanta steht an. Und das Spiel ist sehr aufgeladen. Also beide Teams, die greifen da sozusagen in die Trickkiste, sagt Sportreporter Christian Schulze.
1: In die Kategorie Aberglaube fällt die Trikotwahl der Argentinier für das Halbfinale. Lionel Messi und Co. werden im dunkelblauen Auswärtstrikot auflaufen und nicht im himmelblauen Heimtrikot. Eigentlich wird die argentinische Nationalmannschaft als Albiceleste bezeichnet, als die Himmelblauen. Die Wahl auf das dunklere Trikot hat jedoch mit dem WM-Viertelfinale 1986 zu tun. Damals schlug Argentinien mit Diego Maradona die Engländer 2-1 und das im dunkelblauen Oberteil.
0: Ja, und für diesen, ich sag mal, psychologischen Trick gab es sogar vom Gegnertrainer von Thomas Tuchel so ein augenzwinkerndes Lob, dass das doch gar nicht so eine schlechte Idee ist. Und übrigens einer, der noch nie gegen die Engländer gespielt hat, obwohl er schon seit 20 Jahren mit am Start ist und mehr als 200 WM-Spiele absolviert hat, 200 Länderspiele, ist übrigens Lionel Messi. Und der trifft dann heute endlich mal auf die englischen Stars Harry Kane und Jude Bellingham. Und wir hoffen mal, dass das nicht so drastisch wird wie damals bei dem Spiel aus dem aus dem Spiel England-Argentinien, das dafür gesorgt hat, dass es heute rote und gelbe Karten gibt. Ja, 1966 bei der WM in England, da sind nämlich die beiden Teams so aneinander geraten, dass es eine Schlägerei gab und sogar ein argentinischer Spieler von Polizisten vom Platz begleitet werden musste. Und deswegen hat die FIFA die Regeln dazu geändert, dass es gelbe und rote Karten gibt. Seitdem. Also mal sehen, was da heute wieder Phänomenales passiert. Ja, ihr habt jetzt auf jeden Fall das passende Klugscheißerwissen für heute Abend. Ja, also England, Argentinien, ihr denkt an Diego Maradonas göttliche Hand zurück. Und an dadurch wurden rote und gelbe Karten eingeführt. Also selbst wenn ihr keinen Peil von Fußball habt, dann könnt ihr da heute Abend so ein bisschen klugscheißern mit. Um 21 Uhr geht's los.

0: Deutschlandfunk Nova ist hier und Leute, krass darüber nachgedacht, was war eigentlich 2016 für ein absolut crazy Sommer, was so irgendwie abgegangen ist auf der Welt, sag ich mal. Also 2016 im Juni war das Brexit-Referendum, wo wir morgens irgendwie alle aufgewacht sind und dachten, das ist jetzt nicht wirklich so abgestimmt worden. Gestern hatten wir den 10. Jahrestag des furchtbaren Terroranschlags in Nizza in Frankreich. Und heute, das kann ich auch irgendwie gar nicht fassen, dass das schon 10 Jahre her ist, heute ist der 10. Jahrestag des Putschversuchs in der Türkei. Und der hat ja bekanntermaßen viele Veränderungen und Repressionen mit sich gebracht. Und wie Erdogan seitdem immer mächtiger geworden ist, das wollen wir uns jetzt mal genauer angucken in unserem Nachrichtenpodcast Unboxing News.
1: Freitagabend, das Ende eines heißen Sommertags in der Türkei. Und plötzlich Panzer auf den Straßen, Kampfjets über Ankara und Istanbul, Soldaten blockieren die Bosporusbrücke.
2: Also es war unerwartet ein bisschen. Die Eltern hatten es natürlich schon mehrere Putschversuche miterlebt, vor allem den 80er-Putsch. Aber für mich war es natürlich ziemlich neu. Ich wusste jetzt nicht, was jetzt passieren wird.
1: Adil ist vor 10 Jahren, als es passiert, bei seiner Familie in Istanbul und bekommt mit, wie Menschen im Viertel Hamsterkäufe machen. Es ist ein Putschversuch durch Teile des Militärs und eine Nacht, nach der sich die Türkei verändert.
3: Über 130.000 Menschen sind da entlassen worden, aus Universitäten, aus Schulen, aber auch aus Behörden, aus Unternehmen. Da ist wirklich in kurzer Zeit ein großer Austausch passiert. Und gerade die Wissenschaftler, kritische Wissenschaftler, sind dann richtig kaltgestellt worden.
1: 10 Jahre ist der Putschversuch her. Wie Präsident Erdogan danach die Türkei umgebaut hat, das ist unser Thema heute.
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1: Was bedeuten Nachrichten für Einzelne ganz konkret? Das wollen wir hier bei Unboxing News wissen. Wir sprechen mit Betroffenen, hören ihre Perspektiven und dazu gibt's wichtige Hintergrundinfos. Es ist Mittwoch, der 15. Juli 2026.
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5: Ganz aktuell erreichen uns äußerst beunruhigende Nachrichten aus der Türkei. Es gibt Gerüchte, dass dort ein Putschversuch des Militärs im Gange sei.
1: Erst gibt es Meldungen über Schüsse in Ankara und Kampfhubschrauber, die über der Hauptstadt kreisen. Aus Istanbul kommt die Nachricht, dass die Brücken über den Bosporus gesperrt sind. Irgendwann wird im türkischen Fernsehen eine Erklärung verlesen, die Regierung von Präsident Recep Tayyip Erdogan sei abgesetzt. Der ist in der Zeit gerade im Urlaub im Westen in der Türkei und ruft kurzerhand bei einer Moderatorin von CNN Türk an, per FaceTime. Sie dreht ihr Smartphone in die Kamera und das, was Erdogan sagt, läuft live im Fernsehen. Er ruft die Türkinnen und Türken auf, sich den Putschisten entgegenzustellen. Tausende gehen auf die Straßen, stellen sich zum Beispiel Panzern in den Weg, manche bewaffnen sich auch. Am Tag danach ist klar:
6: In der Türkei sind Militärs mit einem Putschversuch gescheitert. Nach Gefechten bis zum Morgen verkündete die Regierung, die Lage sei wieder unter Kontrolle.
7: Im Namen der ganzen Bundesregierung verurteile ich den Versuch türkischer Militäreinheiten, die gewählte Regierung und den gewählten Präsidenten ihres Landes gewaltsam zu stürzen, auf das Schärfste.
8: Die traurige Bilanz: mehr als 260 Menschen sind getötet, fast 3000 Armeeangehörige festgenommen.
1: Und Erdogan selbst sagt noch in der Nacht:
9: Letztendlich ist dieser Aufstand ein großes Geschenk Gottes. Warum? Er beschleunigt die Reinigung unseres Militärs, das blitzsauber sein sollte.
1: Es wird aber nicht nur beim Militär bleiben. Auch Medien, Justiz und Bildung werden getroffen. Auch Adil wird die Nachwirkungen spüren.
2: Adil Demirci, ich bin Sozialwissenschaftler, arbeite bei Interkultur e.V. in Köln-Mülheim und bin auch journalistisch und auch als Filmproduzent auch aktiv.
1: Adil war damals zu Besuch in der Türkei. Was geht dir heute durch den Kopf?
2: Vor 10 Jahren, genau da, war ich in Istanbul. Also wir hatten uns als Familie in Istanbul getroffen. Also ich war schon vor Ort. Die ganzen Erinnerungen kamen wieder hoch, wie es halt dort war, die Anspannung, was wir auch da vor Ort erlebt haben.
1: Was habt ihr erlebt?
2: Also es war unerwartet ein bisschen, weil plötzlich mein Onkel irgendwie sagte, schalte meinen Fernseher an und guck mal, was da gerade abgeht auf der Brücke. Die Eltern hatten es natürlich schon mehrere Putschversuche miterlebt, also vor allem den 80er-Putsch. Aber für mich war es natürlich ziemlich neu. Ich wusste jetzt nicht, was jetzt passieren wird. Und dann haben wir es eigentlich auch live aus dem Fernsehen uns angeschaut. Und es gab aber auf jeden Fall im Straßenviertel auch eine große Anspannung.
1: Ja. Hast du das sofort verstanden, was da los ist?
2: Nee, also vom Putschversuch eher nicht, weil das war wirklich unerwartet für mich. Ich brauchte, glaube ich, auch ein bisschen Zeit, um das irgendwie zu verstehen, auch die Nachrichten zu verfolgen.
1: Hast du dich da irgendwie unwohl gefühlt, zu der Zeit dann ausgerechnet in Istanbul zu sein?
2: Ja, auf jeden Fall. Man wusste nicht, wie es weitergeht, aber nachts hat man schon das Gefühl, das wird halt auf jeden Fall kein Putsch sein. Mhm. Und ich bin 2 Tage danach am 17. ausgereist und da habe ich es auch am Flughafen, also ich war in Sabiha Gökçen Flughafen. Man konnte den Flughafen nicht direkt anreisen, man musste halt irgendwie so vielleicht fast einen Kilometer vorher aussteigen vom Taxi und dann halt zum Flughafen gehen. Natürlich hat man dann auch die Panzer gesehen und viel mehr so Polizisten, Soldaten, sonst wie. War eine große Anspannung auf jeden Fall.
1: 10 Jahre danach bestimmt der Putschversuch auch heute den Tag in der Türkei. Unser Korrespondent beobachtet das für uns.
3: Mein Name ist Benjamin Weber. Ich bin Korrespondent im ARD-Studio Istanbul und da zuständig für Iran, Zypern und für die Türkei.
1: Benni, was steht heute an?
3: Also heute ist ein großer Gedenktag. Sowieso ist seit 2017 dieser Tag schon ein Feiertag, aber die 10 Jahre werden jetzt nochmal richtig gefeiert. Heute, morgen und übermorgen. Und wenn man den Fernseher anmacht, dann laufen da die ganze Zeit schon so Werbespots, die dann zeigen, wie die Menschen damals auf die Straße gegangen sind, um diesen Putsch zu verhindern. Es wird heute Abend an der Bosporusbrücke in Istanbul, die ja ein zentraler Schauplatz war, da standen ja Panzer drauf vor 10 Jahren, da wird es eine große Lichtshow geben. Und das Ganze steht so ein bisschen unter dem Motto Verteidigung der Demokratie, was ich auch angesichts der Lage in der Türkei auf jeden Fall auch ein bisschen interessant finde.
1: Ja, ich wollte dich gerade fragen, unter welchem Motto eigentlich all diese Veranstaltungen stehen? Also welche Lesart gibt es da von dem Ereignis von vor 10 Jahren?
3: Ganz zentral ist natürlich diese Lesart oder ja die Tatsache, dass einfach der Putsch verhindert worden ist. Die Türkei ist ja ein Land, das 3 Militärputsche erlebt hat. Vielleicht sogar einen 4. 1997, der unblutig abgelaufen ist und wo die Regierung nur zurückgetreten ist, ohne dass das Militär die Macht übernommen hat. Aber das ist 3-mal passiert, dass das Militär die Macht übernommen hat. Und das ist sehr unpopulär in der Bevölkerung. Und auch vor 10 Jahren... auch wenn viele Leute Erdogan abgelehnt haben, auch damals schon, hatten die Menschen auf jeden Fall auch Angst davor, dass jetzt wieder das Militär die Macht übernimmt. Dass man das verhindern konnte, das steht auf jeden Fall jetzt hier im Vordergrund, dass quasi das Volk den Staat so geschützt hat, wenn man so will. So wird das auf jeden Fall jetzt gesehen. Und der Rest ist dann natürlich Regierungspropaganda auch. Also wie ich gerade schon gesagt habe, dass jetzt so getan wird, als wäre das jetzt so der extrem demokratische Schritt nach vorne gewesen, wohingegen eigentlich ja in den letzten 10 Jahren die demokratischen Grundrechte eher abgeschafft worden sind. Das ist eben so ein Beispiel dafür, wie das jetzt propagandistisch benutzt wird.
1: Was wissen wir heute darüber, von wem dieser Putschversuch ausgegangen ist?
3: Also ganz gesicherte Erkenntnisse gibt es eigentlich nicht, muss man sagen. Vieles ist noch im Dunkeln und offen. Es gilt aber schon als klar, dass dahinter die Gülen-Bewegung gesteckt hat. Das muss man vielleicht jetzt ein bisschen erklären. Die Gülen-Bewegung, das war in der Türkei eine islamisch-konservative Bewegung von dem Prediger Fethullah Gülen, die schon sehr lange around waren und eine Art Verbündete von Erdogans AKP gewesen sind. Ja, und dann irgendwann gab es einen Machtkampf zwischen diesen beiden. Und offensichtlich hat dann Gülen gesehen, also Erdogan versucht, die Militärs zu entmachten. Er hat nicht mehr viel Zeit. Und dann haben sie halt eben versucht, über ihre Kontakte im Militär Erdogan von der Macht wegzuputschen.
1: Erdogan selbst hat ja damals relativ schnell gesagt, der Putschversuch sei ein Geschenk Gottes. Die türkischen Streitkräfte könnten jetzt gesäubert werden. Was ist denn genau nach dieser Aussage passiert?
3: Ja, dann ist das passiert. Da sind die türkischen Streitkräfte gesäubert worden. Also 20.000 Leute sind da relativ schnell entfernt worden. Und zwar so schnell, dass man das Gefühl hatte, das muss gut vorbereitet gewesen sein. Und der damalige Ministerpräsident Yildirim hat dann auch irgendwann zugegeben, dass es vorbereitete Listen gegeben hat. Und das hat sich nicht nur auf das Militär beschränkt, sondern auf alle Bereiche des öffentlichen Lebens. Vor allen Dingen im Staatsdienst sind sehr, sehr viele Menschen entlassen worden.
1: Ja, der Vorwurf ist ja, dass Erdogan sozusagen die Gelegenheit genutzt hat, um die Türkei umzubauen. Würdest du sagen, da ist was dran?
3: Ich würde sagen, da ist was dran. Und das, genau, du hattest ja gefragt nach der Gnade Gottes, nach dem Geschenk Gottes. Ich denke, dieses Geschenk Gottes, das hat er deswegen benutzt, weil er eben jetzt die Gelegenheit hatte, mal richtig aufzuräumen und eben diese sehr mächtige Gülen-Bewegung, sag ich mal, auf seinem Weg zur absoluten Macht aus dem Weg zu räumen als Konkurrentin. Aber eben auch unabhängige ExpertInnen bestätigen auch, dass es eben, wie gesagt, nicht nur Gülen-Anhänger gewesen sind, die dann da drunter gelitten haben, sondern halt einfach im Prinzip eine kritische Öffentlichkeit, Oppositionelle, Linke, DemokratieaktivistInnen und vor allen Dingen auch natürlich Journalistinnen und Journalisten.
1: Adil lebt zwar in Köln, aber er hat natürlich immer noch Freunde und Familie in der Türkei. Adil, wie war das damals? Hast du dir Sorgen gemacht um sie, als du mitbekommen hast, wie Erdogan nach dem Putschversuch vorgegangen ist?
2: Ja klar, also viele waren natürlich dadurch betroffen, vor allem halt auf die KHKs. Das waren sozusagen die Beamten, viele, die auch bei den Lehrergewerkschaften, wie sag mal Etimsenter, die vergleichbar vielleicht mit Verdi so sind, die wurden sozusagen entlassen, weil sie sozusagen als kritisch gesehen wurden. Einige konnten nach Jahren wieder zurück zur Arbeit, einige auch gar nicht mehr, weil sie konnten nicht mehr im öffentlichen Dienst arbeiten. Ich selbst war dann 2 Jahre später betroffen, 2018. Und das war auch noch während des Ausnahmezustandes.
1: Ja, dann lass uns drüber sprechen. Was ist dir da passiert?
2: Genau, ich bin dann 2 Jahre später, im April 2018, eingereist, weil meine Mutter schwer krank war, krebskrank, und sie wollte nochmal die Familie sehen und sich verabschieden. Und ich wollte sie begleiten. Also ich war halt seit dem 17. Juli 2016 nicht mehr eingereist. Aber ich hatte halt kein Problem bei der Ausreise, deswegen dachte ich, das wird mir nichts passieren. Und zeitgleich wurden natürlich auch deutsche Journalisten oder halt kritische Journalisten auch verhaftet. Und ich bin halt eingereist. Bei der Einreise war nichts, also war kein Problem. Aber halt einen Tag vor der Abreise haben sie dann die Wohnung, wo ich war, von meinem Onkel gestürmt und haben dann mich mitgenommen. Und dann war ich 10 Monate in Haft.
1: Was hat man dir gesagt?
2: Mir wurde halt journalistische Tätigkeiten von davor vorgeworfen, wo ich halt für eine linke Nachrichtenagentur ab und zu übersetzt und geschrieben hatte. Und die Teilnahme an öffentlichen Veranstaltungen waren als Vorwürfe. Als ich im Gefängnis war, wusste ich erstmal nicht, weil du wusstest erst 4 Monate nicht, warum du verhaftet wurdest. Und als nach 4 Monaten sozusagen den Vorwurf du sehen kannst, hast dich dann nochmal drauf aufgeregt, weil es war nur eine Seite, 4 öffentliche Veranstaltungen und deswegen saß du drin. Es war halt auf jeden Fall, um so ein Angstklima in der Gesellschaft zu errichten, wo halt ganzen Oppositionellen verhaftet wurden. Ich war halt ein kleiner Teil davon sozusagen. Es waren wirklich sehr zehntausende Menschen, die betroffen waren.
1: Ja, und du sagst, also ohne den Ausnahmezustand wäre das nicht möglich gewesen. Das ist einfach ein direkter Zusammenhang mit diesem Putschversuch.
2: Dort war es nochmal ein bisschen für sozusagen Regierung oder für Justiz einfacher, Leute zu verhaften oder halt einfach in U-Haft zu nehmen, ohne eine Begründung. Am Anfang haben sie es natürlich vor allem die Soldaten auch verhaftet, aber danach ging es wirklich an die ganze Gesellschaft. Kritische Journalisten, Filmemacher, einfache Gewerkschaftler, einfache Menschen, die halt kritisch was gesagt hatten, die wurden verhaftet. Deswegen war der Ausnahmezustand dafür da, sozusagen für Erdogan, um die Macht komplett auszuweiten und halt die ganze Opposition stillzukriegen.
1: Was bekommst du jetzt heute aus der Türkei mit? Wie geht es den Menschen dort, mit denen du Kontakt hast?
2: Also es gibt eine große Hoffnung auf Veränderung, aber auch gleichzeitig auch eine Angst und automatisch eine Selbstzensur, weil die Leute nicht wissen, wenn sie irgendwas Kritisches sagen oder posten, teilen, dass sie vielleicht irgendwann verhaftet werden können. Das zeigt sich auch bei den Wahlen, weil sonst würde die Oppositionspartei nicht so viele Stimmen bekommen. Genau, deswegen ist eine große Anspannung da, ne, auf beiden Seiten. Das spüre ich auf jeden Fall. Jetzt auch vor kurzem war ich im Urlaub. Wir waren also auf Kurs in Griechenland, wo auch jetzt Familien, Cousins aus der Türkei gekommen sind. Und auch in den Gesprächen merkst du natürlich total, dass da eine große Unsicherheit ist, also wie es weitergeht. Also sie können nicht sagen, was sie in 3 Jahren oder 5 Jahren machen werden. Also man lebt irgendwie Tag für Tag. Man kann sich nicht so groß im Voraus planen.
1: Auch unser Korrespondent in Istanbul, Benjamin Weber, bekommt jeden Tag mit, wie Türkinnen und Türken heute zu ihrer Regierung stehen. Was sagt er? Wie blicken sie auf ihr Land?
3: Ich habe immer so den Eindruck, dass, also Zustimmung und Widerspruch zu Erdogan, da ist das Land eigentlich gespalten. Die meisten Leute verstehen schon, dass Erdogan dass die Regierung oder die Justiz schon absichtlich jetzt gegen die Opposition vorgeht und dass es dann nicht darum geht, dass die Opposition korrupt ist, sondern dass man die, zum Beispiel den Präsidentschaftskandidaten İmamoğlu, dass man den ins Gefängnis steckt, weil er eben bei den Wahlen dem Erdogan gefährlich werden könnte. Aber das habe ich den Eindruck, das verstehen die Leute schon und lassen sich da auch keinen Bären aufbinden, auch wenn sie vielleicht AKP wählen. Ansonsten habe ich oft das Gefühl, es pendelt so hin und her. Viele Leute sind frustriert mit der wirtschaftlichen Lage und der Inflation. Also die Preise ziehen hier ständig an, alles wird ständig teurer. Gibt aber auch Leute, die einen gewissen Stolz oder positive Gefühle daraus ziehen, dass die Türkei auf dem internationalen Parkett, sage ich mal, wieder so wichtig geworden ist.
1: In 2 Jahren stehen ja in der Türkei Präsidentschaftswahlen an. Können wir denn da dann noch von freien, unabhängigen Wahlen sprechen?
3: Eigentlich würde ich sagen nein, wenngleich auch der Wahltag selber vielleicht frei sein wird. Also ich habe die letzten Stichwahlen zur Präsidentschaft auch hier beobachtet in Istanbul und da schien mir das auch so. Der Tag selber, das war okay im Wahllokal. Da ist auch, was man so von WahlbeobachterInnen gehört hat, war eigentlich alles im Rahmen. Aber natürlich ist es immer schon so, die Medien sind nicht unabhängig. Über 90% sind auf Regierungslinie. Und wenn jetzt sogar der stärkste Oppositionskandidat im Gefängnis sitzt, dann ist wirklich die große Frage, wie solche Wahlen ablaufen sollen. Ob man die dann überhaupt noch so als frei bezeichnen kann, würde ich eigentlich sagen, nein.
1: Was sagst du, wohin steuert die Türkei?
3: Ich kann mir eigentlich nicht vorstellen, dass solange Staatspräsident Erdogan an der Macht ist, wir in der Türkei Fortschritte in Richtung Demokratie erleben oder dass die Grundrechte wieder etwas freier sind. Ich glaube, Erdogan ist in einer ziemlichen Zwickmühle. Wenn er abtreten muss, dann sieht er sich sicherlich mit Ermittlungen konfrontiert. Das heißt, er muss auf jeden Fall diese autoritäre Linie weiterführen, auch um seine eigene Haut zu retten. Und deswegen denke ich eigentlich nicht, dass bis zu dem Zeitpunkt, wo er abtritt, sich hier was sozusagen in Richtung Demokratie verbessert.
1: 10 Jahre nach dem Putschversuch wirkt es also so, als ob Präsident Erdogan sicherer denn je im Amt ist, trotz Inflation und Wirtschaftskrise. Was sagt Adil? Was wünscht er sich jetzt für die Menschen in der Türkei?
2: Ich hoffe, dass halt dieses angespannte Klima auch irgendwann endet, weil das ist seit Jahren so und die Menschen sind wirklich sehr angespannt, also auf beiden Seiten. Ich hoffe, dass halt eine Veränderung kommt und dass man auch wieder normal im Alltag leben kann.
1: Wie glaubst du, kann die kommen?
2: Ich glaube, da müsste auf jeden Fall ein Pulsklima sich ändern. Auch eine Änderung, dass auch der Erdogan abgesetzt wird. Aber gleichzeitig versucht er auch gerade wieder seine Macht auszuweiten und damit er weiter an der Macht bleibt. Ich glaube, ohne Erdogan würde es der Türkei besser gehen.
0: Was ist seit dem Putschversuch in der Türkei vor 10 Jahren eigentlich passiert und wie hat Präsident Erdogan das geschafft, seine Macht immer weiter auszubauen seitdem? Das haben wir beleuchtet in unserer aktuellen Folge von Unboxing News. 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

Deutschlandfunk Nova ist hier mit Sylvan Esso und ich habe heute gelesen, dass Musiker Lenny Kravitz, wenn er Sport macht, Sport immer macht, entweder in der Jeans oder in der Lederhose, also ne, ihr wisst schon, nicht so bayerische Lederhose, sondern so eine Leather Pants, ja, mit der Begründung, ja, solche Hosen trägt er ja auch auf der Bühne. Und im Alltag, und die hat er ja immer an, und dann ist er immer bereit für ein Workout. Und da muss ich sagen, also erstens, wie stressig ist das Leben von Lenny Kravitz, dass er dann keine Zeit hat, irgendwie sich eine Jogginghose anzuziehen. Oder rennt er irgendwo durch eine Stadt und sieht, oh mein Gott, das ist ein Calisthenics Park, da gehe ich jetzt aber direkt mal ein paar Pull-Ups machen. Oder also diese Connection, ich verstehe es nicht, weil... Also ich verbringe bestimmt 70% meiner Zeit mindestens in Leggings. Und ich sag mal, wenn jetzt hier einer ins Studio reinkommen würde und würde sagen, Chrissy, los, jetzt hier Workout, 100 Liegestütze, würde ich sagen, nee, mein Freund, auf keinen Fall.

0: ist Love is a Losing Game bei Deutschlandfunk Nova. 8 Uhr ist es am Mittwochabend. Tim Scholz hat hoffentlich keinen Herzschmerz, aber dafür die News dabei.
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2: Weniger Papierkram im Alltag. Die Bundesregierung hat neue Entlastungen beschlossen. Ein großer Punkt ist dabei das Gesundheitssystem. Überweisungen sollen digital werden und man will die elektronische Patientenakte ausbauen. Auch beim Amt soll es einfacher werden. Jobcenter-Termine können bald per Video stattfinden. Absprachen sind auch per Mail möglich. Und im Büro fällt einiges weg. Zum Beispiel die regelmäßigen Prüfaufkleber auf Kaffeemaschinen oder Ladekabel, nachdem getestet wurde, ob die Geräte okay sind. Wer ein E-Auto hat, braucht künftig keine extra Plakette mehr kaufen, um in Umweltzonen zu fahren. Auch für Taxi- und Mietwagenunternehmen gibt es einfachere Regeln und für Lkw kein Fahrverbot an regionalen Feiertagen mehr. Digitalminister Carsten Wildberger sagt, die beschlossenen Maßnahmen entsprechen einer jährlichen Entlastung von rund 600 Millionen Euro. Die EU hat heute an die Opfer der Klimakrise erinnert. In Brüssel gab es dazu eine Konferenz. Dabei stand die Frage im Fokus, wie Menschen besser vor Extremwetter geschützt werden können. Die EU-Kommission betont, Europa erwärmt sich schneller als andere Kontinente. Hitzewellen, Brände und Überschwemmungen nehmen zu und fordern jedes Jahr tausende Opfer weltweit, oft ohne dass das viel beachtet wird. Den EU-Gedenktag für die Opfer der Klimakrise heute am 15. Juli gibt es seit 3 Jahren. Das Datum erinnert an die Hochwasser im Sommer 2021. Bei denen waren mehr als 220 Menschen in Europa gestorben. Die meisten von ihnen in Deutschland. In den USA gibt es wieder schwere Vorwürfe gegen die Einwanderungsbehörde ICE. Dabei geht es um mutmaßliche Misshandlungen in einem Haftlager in Texas. Die Menschenrechtsorganisation Human Rights Watch und eine andere NGO haben mit mehr als 70 Betroffenen gesprochen. Die sagen, sie seien von Wachleuten geschlagen worden oder hätten das beobachtet. Außerdem berichten viele von fehlender medizinischer Versorgung, schlechten hygienischen Bedingungen und kaum essbarem Essen. Einige sagen auch, sie hätten keinen Kontakt zu Anwälten oder Angehörigen bekommen. Die Menschenrechtsorganisationen sprechen von einer Menschenrechtskatastrophe. Sie fordern, das Lager in Texas zu schließen und die Vorwürfe unabhängig zu untersuchen. Die US-Regierung hat bisher nichts dazu gesagt. Nach dem WM-Aus von Frankreich im Halbfinale gegen Spanien ist es in vielen französischen Städten zu Gewalt gekommen. Die Behörden sagen, dass es in mehr als 180 Städten Zusammenstöße mit der Polizei gegeben hat, vor allem in Paris und Lyon. Mehr als 300 Menschen wurden festgenommen. Einsatzkräfte wurden hunderte Male mit Feuerwerk beschossen. Das Spiel gestern fand am französischen Nationalfeiertag statt. An dem Tag kommt es immer wieder.

0: Bonn. Was geht bei euch? Hängt ihr nur noch auf Spotify ab oder was da los? Es gibt schon eine regelrechte Bonn-Conspiracy, möchte ich sagen, die sich da gerade aufbaut im Internet. Über die sprechen wir nach zwei Songs.
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0: 49th in Maine featuring Jane mit Round the Block bei Deutschlandfunk Nova. Wurde Bonn heimlich wieder zur Hauptstadt gemacht und wir haben es halt alle nicht mitbekommen? Oder warum verdrängt Bonn plötzlich Berlin überall von Platz 1?
1: Das macht keinen Sinn.
0: Ja, das sagt Musiker Haller, also er hier.
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0: Und er stellt sich eine ganz wichtige Frage.
1: Spotify, was ist da los? Die Stadt, in der ich am meisten gehört werde, ist Bonn. Noch über Berlin. Warum?
0: Und er ist nicht der Einzige.
1: Dann frage ich andere Artists. Welche Stadt ist bei euch an erster Stelle? Wo wird am meisten gehört? Bonn. Bonn. Alle, die ich bis jetzt gefragt habe. Bonn.
0: Ja, und auch in den Kommentaren schreiben einige andere, bei ihnen ist es genauso. Und viele sagen auch, auch wenn sonst immer Berlin ganz oben war. Also Leute wie Army Warning, Fatoni oder Mari Bodma. Ich habe heute mal nachgefragt bei Spotify. Ich habe bisher leider noch keine Antwort von denen bekommen. Aber es gibt zwei Theorien, Leute. Nämlich A, es gibt irgendeinen Bug in der Geolokalisation. Ja, ihr kennt das vielleicht auch von Social Media und Co., ne, dass man da plötzlich angeblich in der Nachbarstadt ist oder so. Also wenn da vielleicht Menschen aus Köln oder so plötzlich mit eingerechnet bei Bonn, wer weiß. Oder, und das finde ich wirklich eine absolut logische Theorie, ja, die mehrere Menschen in den Kommentaren unter Hallas Posting haben. In Bonn herrscht, das muss man jetzt Menschen, die nicht hier aus der Gegend kommen, erklären, herrscht wirklich komplettes Verkehrschaos seit Anfang Juni, weil da eine super wichtige Autobahnbrücke von jetzt auf gleich gesperrt werden musste, weil, ja, ihr kennt's, ne, deutsche Infrastruktur ist marode, da passiert sowas ja einfach mal. Heute hat da der Abriss begonnen. Naja, und seitdem herrscht da halt komplettes Verkehrschaos. Die ganze Stadt ist quasi ein einziger Stau. Dazu kamen dann teilweise in den letzten Wochen noch Sperrungen von Bahnstrecken und Straßenbahnen, Ausfälle. Kurzum, Menschen in Bonn verbringen gerade sehr viel Zeit in ihren Autos, um von A nach B zu kommen, haben also sehr viel Zeit, Musik zu hören. Oder, wie es auch eine Userin geschrieben hat, wir sind von der Außenwelt abgeschnitten. Was sollen wir sonst noch machen, außer Musik zu hören? Also Leute, falls ihr in Bonn wohnt, dann schreibt mir gerne mal eine WhatsApp ins Studio an die 030 8503 8503. Ob ihr jetzt so in den letzten Wochen irgendwie viel mehr Musik gehört habt, viel mehr auf Spotify unterwegs wart als vorher. Vielleicht habt ihr da auch die Podcasts und die Hörbücher weggefetzt. Ja, es würde mich auf jeden Fall mal interessieren.
2: Danke, danke, danke.
0: Und jetzt hören wir ihn, Hala, mit Danke.
2: Ich freue mich sehr, heute hier zu stehen. Vielen lieben Dank, aber eine Person musste wirklich durch vieles durchgehen, viel durchmachen. Und bei der würde ich mich jetzt gern bedanken.

0: vielen Dank. Danke an mich. Danke an mich vor 10 Jahren. Danke an mich nächstes Jahr.
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Drop Dead, Olivia Rodrigo bei Deutschlandfunk Nova. Einen unperfekten Song über eben die Unperfektheit des Lebens liefern uns die Queens of the Stone Age. Die kennen wir zum Beispiel von diesem Banger hier.

Ihr neuer Song ist aber eine ganze Ecke ja, ruhiger. Der hat sowas von der in die Jahre gekommene Rockstar setzt sich mit seiner Akustikgitarre ans Lagerfeuer und erzählt von den Schattenseiten des Lebens. Dass zum Beispiel die Menschen, die man am meisten liebt, einem auch am meisten wehtun können. Dass man manchmal überhaupt niemand anderen dafür braucht, um den Vibe komplett zu killen. Man schafft es schon ganz alleine. Und wie man sich so komplett verrennen kann in Dinge. Und ja, dass Alkohol und Drogen doch wirklich ganz ehrlich echt keine Lösung für Probleme sind, sondern in der Regel alles schlimmer machen. Und diese Unperfektheit des Lebens, sie spiegelt sich auch in der Aufnahme des Songs wieder. Sänger Josh Homme sagt, sie haben den Song wie ein Demo-Tape aufgenommen und die Fehler sind drin geblieben. Also zum Beispiel die Claps, die wir gleich hören, also das Klatschen. Die sitzen nicht immer perfekt. Manchmal wird das Tempo so ein bisschen schneller, dann wieder ein bisschen langsamer. Aber warum haben sie das Ding dann nicht nochmal sauber aufgenommen? Weil, so sagen sie es, das bringt was Menschliches da rein, was man einfach nicht nachahmen kann. Easy Street ist das von den Queens of the Stone Age. Ganz neu heute rausgekommen. Ja, Deutschlandfunk Nova.

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0: Caroline Polacek.
1: Dang.
0: Dang. Bei Deutschlandfunk Nova. Wie wird man eigentlich Königin? Also in der Regel ja dadurch, dass man in eine Monarchenfamilie reingeboren wird und dann eben, ne, ihr wisst schon, Thronfolge und so weiter. Aber es gibt ja auch Royals, die erarbeiten sich ihre Titel, die MonarchInnen der Popkultur. Ja, wie die Queen of Pop Madonna oder der King of Rock'n'Roll Elvis Presley oder natürlich auch Queen Bee. Über Beyoncé kann man stundenlange Dokus machen, Podcasts mit mehreren Folgen rausbringen, dicke Bücher schreiben. Für alle, die aber nicht ganz so viel Zeit haben, sich aber trotzdem für Popkultur interessieren, hat Musikjournalist André Bosse das Wichtigste über Beyoncé eingedampft auf gerade mal 100 Seiten. Und da geht es eben zum Beispiel darum, wie sie eigentlich so, ich sag mal, vom normalen Popstar zur Queen geworden ist.
2: Da hat sie sich sozusagen emanzipiert von diesem Ich bin ein Popstar hin zu einer Gesamtkunstwerkfigur, die neben dem Popstar sein auch den Feminismus mitdenkt, die Unternehmen aufbaut, die ihre Familie, ihre Ehe zu Jay-Z, die ja schon ab und zu mal sehr, sehr schwierig war, ihre Mutterrolle alles sehr genau analysiert, aber auch so auf ein Podest stellt. Und da hat sie halt sich, glaube ich, hat sie sich über diese Figur eines normalen Popstars hin zu einer Regentin, wie ich finde, dann gefunden.
0: Ja, und seitdem hat sie ja nicht einfach nur Fans, sie hat auch einen Beehive. Und anders als viele echte Royals, die sich ja von der Politik möglichst fernhalten, ist ja Beyoncé auch sehr politisch. Das war sie aber nicht immer, also zumindest nicht als öffentliche Person. Wann und wie kam es denn zu diesem Switch? André Bosse meint, beim Fastende der Ehe mit Jay-Z. Der hatte sie ja mal betrogen, ne?
2: Sie hätte ja sagen können, verpiss dich. Hat aber gesagt, nee, das ist, glaube ich, so sozusagen die Zuschreibung, die man einer Frau, einer schwarzen Frau irgendwie gibt, dass dann sozusagen der Ehebruch, Ehescheidung und dann gibt man getrennte Wege. Sie hat gesagt, nee, so kommst du mir nicht weg, Jay-Z. Die Familie bleibt zusammen, aber jetzt auch noch mehr nach meinen Bedingungen und ich mache das aber auch zum Thema. Ich singe darüber, ich mache da ein Album drüber, nämlich Lemonade. Ich mache daraus eine Geschichte, eine Kunstgeschichte mit sehr ehrlichen Songs, wo all das, was ich jetzt sozusagen erfahren habe, in Kunst, in Popmusik sozusagen übersetzt wird. Das waren ja auch alles trotzdem tolle Popsongs, die irgendwie außer eingängig waren.
0: Und was sicherlich auch zu ihrem Status als Queen beiträgt, ist, dass Beyoncé mutig ist in ihrer Musik, findet er.
2: Weil sie immer auf ihren Platten Sachen macht, wo man denkt so, oh, haut das hin. Sie hat auch Lemonade-Songs gehabt, die wirklich extrem gebrochen haben mit der normalen R&B-Soul-Struktur. Songs wie Formation, die wirklich was nach was ganz Neuem klang. Sie hat dann mit Renaissance eine Platte gemacht, danach, die ja eine Disco-House-Techno-Platte war. Eine Musik, die eigentlich in diesem R&B-Soul-Bereich gar nicht so angesagt ist. Hat dann eine Country-Platte gemacht. Also Country ist ja echt auch eine Musik. Noch vor 10 Jahren Country, da haben wir in Deutschland dazu, es ist auch, also Altbackeneres gibt es ja irgendwie gar nicht. Was Weißeres irgendwie auch nicht. Also sie hat gesagt, ich mache jetzt eine Country-Platte, um halt auch dieses Thema in meine schwarze Kulturwelt reinzuschieben. Das sind schon Moves, die ich durchaus mutig finde, weil sie könnte ja auch einfach dann doch, wie jetzt zum Beispiel Taylor Swift, sagen, ich mache immer weitere nette Liedchen über meine Beziehungskisten, die immer irgendwie gleich klingen. Da ist sie ja schon anders. Und das ist schon, finde ich, auf diesem Niveau, auf dem sie Popstar ist, also ist sie extrem erfolgreich. Ich schon relativ mutig, weil sie immer wieder Brüche drin hat und was nur komplett neu macht.
0: Ihr habt Bock, noch mehr über Beyoncé zu erfahren, wie zum Beispiel ihr erster Talentwettbewerb als Kind ausgegangen ist und wie nahbar sie eigentlich ist, wenn man sie interviewt. Das alles könnt ihr nachlesen im neuen Buch der Reklamreihe 100 Seiten. Also das ist so eine Reihe, wo es immer 100-seitige Bücher gibt über zum Beispiel berühmte Persönlichkeiten. Und jetzt ist eben auch Beyoncé mit dabei. Geschrieben hat das Buch André Bosse, der hat uns von ihr erzählt. Und jetzt hören wir ihren neuesten Track, den sie ja so, surprise, vor knapp 2 Wochen rausgebracht, Morning Dew ist das.

0: The Snuts, Defibrillator bei Deutschlandfunk Nova.
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0: Und da fällt mir dieser eine Spruch ein, den früher ja wohl jeder von uns irgendwo mal in seinem Poesiealbum stehen hatte. Wenn viele kleine Menschen an vielen kleinen Orten viele kleine Dinge tun, können sie das Gesicht der Welt verändern. Ja, zum Beispiel beim Thema Nachhaltigkeit. Wenn wir alle so ein bisschen was machen, dann kann das der Umwelt und letztlich dann ja auch uns damit schon ganz schön viel helfen, ohne dass man jetzt so komplett radikal sein Leben umstellen muss. Vor 22 Jahren war man mit solchen Aussagen aber quasi schon richtiger Öko. Eine musikalische Dinkeldörte, kann man sagen, waren damals schon Mia in ihrem Song Ökostrom aus dem Jahr 2004. Geht es nämlich genau darum, zumindest mal so ein bisschen was zu ändern und mal über seinen Verbrauch und seinen Konsum nachzudenken. Das aktuelle Deutschlandfunk Nova Lieblingslied.

0: Rizzle Kicks, Living the Dream bei Deutschlandfunk Nova. Und in 2 Monaten kommt das neue Album von Bia Badoubi raus. Und worauf wir uns da musikalisch einstellen können, das hat sie in einem Interview mit Zane Lowe bei Apple Music gerade gesagt.
1: Throughout my entire life and, you know, discovering music, the older I got, I have always loved Hardcore und Emo und Midwest Emo and I wanted to make my own version of that.
0: Also sie wollte ihre eigene Version von Hardcore und Emo machen, weil sie das einfach schon immer mochte. Und ich finde, der erste Song aus ihrem Album, Sun Has Set, der klingt tatsächlich so ein bisschen emo-punkig.

Ihr neuer Song, der heute rausgekommen ist, der klingt für mich musikalisch einfach typisch nach Bia Badoubi, finde ich. Also eher so Alt-Indie-Rock-mäßig. Ja, nicht jetzt so, dass ich denken würde, oh ja, Emo, auf jeden Fall. Die Lyrics, die sind allerdings very emo, finde ich. Nicht nur, weil der Song Switchblade heißt, also Springmesser, und sich zu ritzen ja nicht so ganz unüblich war früher unter Emos, sondern es geht eben um negative Gefühle, um Wut, ob man jetzt fliehen oder kämpfen soll. Und eine Zeile, die finde ich, die ist ja wohl wirklich emo. Growing up just means to fuck everything up again. Also erwachsen werden bedeutet einfach, alles schon wieder zu verkacken. Switchblade ist das von Bia Badoubi. Deutschlandfunk Nova hier.

Stormzy featuring Odile, 24 Hours. Und der nächste Song, den konnte man zumindest mal sehr gut googeln, als der Song mit dem Klatschen. Enter Shikari hören wir jetzt. Sorry, another winner. Deutschlandfunk Nova hier.

0: Liebe geht raus an alle meine Fellow Metalheads, die diesen Song gerade so richtig gefühlt haben. Kurz vor neun haben wir es hier bei Deutschlandfunk Nova. Gleich nach neun geht es hier weiter mit unserem Podcast Facts and Feelings und toxischen Beziehungen. Aber ihr wisst ja, es kommt noch ein Liedtipp von mir.
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0: Wenn euch Tom Holland in die DMs sliden würde und fragen würde, Hasseburg mit mir essen zu gehen, wie würdet ihr reagieren? Also die einen sagen jetzt vermutlich, klar, Tom Holland slidet mir in die DMs, das ist Spam, wird sofort geblockt. Oder natürlich, ihr sagt jetzt, Tom wer? Dann seid ihr vermutlich nicht so filmaffin, sag ich mal. Tom Holland spielt unter anderem Spider-Man, schon in mehreren Filmen zuletzt. Und er wurde geghostet vom norwegischen Fußballstar Erling Haaland. Holland hat Haaland gespottet bei einem Event in Monaco, hat ihm geschrieben, ey du, Bock mal Abendessen zu gehen. Und jetzt hat er in der Tonight Show von Jimmy Fallon gesagt, yep. Haaland hat einfach gar nicht geantwortet.
2: That is exactly the type of humbling experience that is important for actors.
3: Yeah.
2: You know, yeah, once you like, think... I'll text him, I'll take him to dinner. Not even a response. Not an excuse, not I'm busy tonight, I'm playing football. Nada.
3: Nothing.
0: Also er sagt, das ist wichtig für einen Schauspieler, das groundet uns, ja, dass man da einfach auch mal gar nicht drauf reagiert. Also Haaland wusste angeblich gar nicht, wer Tom Holland ist. Er guckt nicht so viele Filme, hieß es nachher. Ja, vielleicht versucht Tom Holland es besser mal bei Jude Bellingham, der britische Nationalspieler, der kennt sich vielleicht besser mit britischen Hollywood-Größen aus. Auf jeden Fall habe ich einen passenden Song rausgesucht für Tom Holland und alle anderen, die schon mal komplett weggeghostet wurden. Nicht antworten ist das neue Nein von Maurice und die Familie Summen. Ich bin Chrissy Mockenhaupt, wünsche euch noch einen feinen Abend. Ihr werdet hoffentlich von niemandem geghostet. Und wir hören uns morgen wieder. Macht's gut, ciao, ciao.

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1: Um 21 Uhr mit Tim Scholz. Frankreich erlaubt für unheilbar kranke Menschen die Sterbehilfe. Das Parlament hat ein entsprechendes Gesetz verabschiedet. Unheilbar kranke Erwachsene können sich demnach ein tödliches Medikament verschreiben lassen und es selbst einnehmen. Nur wenn das körperlich nicht mehr klappt, darf medizinisches Personal helfen. Voraussetzung ist unter anderem, dass die Betroffenen ihren Wunsch klar äußern und mehrere Ärztinnen und Ärzte zustimmen. Die Entscheidung ist umstritten. Kritiker warnen vor möglichem Druck auf Kranke, wenn es darum geht, Angehörige nicht mehr zur Last zu fallen. Befürworter sprechen von einem Recht auf Selbstbestimmung. Bisher war aktive Sterbehilfe in Frankreich verboten. Zuletzt wurden die Regeln aber schrittweise gelockert. Weniger Papierkram im Alltag. Die Bundesregierung hat neue Entlastungen beschlossen. Ein großer Punkt ist dabei das Gesundheitssystem. Überweisungen sollen digital werden und man will die elektronische Patientenakte ausbauen. Auch beim Amt soll es einfacher werden. Jobcenter-Termine können bald per Video stattfinden. Absprachen sind auch per Mail möglich. Und im Büro fällt einiges weg. Zum Beispiel die regelmäßigen Prüfaufkleber auf Kaffeemaschinen oder Ladekabeln. Nachdem getestet wurde, ob die Geräte okay sind. Wer ein E-Auto hat, braucht künftig keine extra Plakette mehr kaufen, um in Umweltzonen zu fahren. Auch für Taxi- und Mietwagenunternehmen gibt es einfachere Regeln und für Lkw kein Fahrverbot an regionalen Feiertagen mehr. Seit mehr als 10 Jahren gibt es Grenzkontrollen zwischen Deutschland und Österreich und das soll auch so bleiben. Das haben die Innenminister beider Länder jetzt erklärt, Gerhard Kahner und Alexander Dobrindt. Die Kontrollen gäbe es seit 2015 und sie seien weiter nötig, um illegale Migration einzudämmen. Langfristig sollen die Kontrollen zwar wieder wegfallen, dafür müsse aber erst das europäische Asylsystem besser funktionieren. Die EU-Kommission hatte empfohlen, die Grenzkontrollen zwischen Deutschland und Österreich schrittweise abzubauen. Auch laut einem Gerichtsurteil verstoßen sie gegen EU-Recht. Das sagt, Kontrollen an den Grenzen zwischen Mitgliedsländern sind nur vorübergehend in Ausnahmen erlaubt. Die EU hat heute an die Opfer der Klimakrise erinnert. In Brüssel gab es dazu eine Konferenz. Dabei stand die Frage im Fokus, wie Menschen besser vor Extremwetter geschützt werden können. Den EU-Gedenktag für die Opfer der Klimakrise heute am 15. Juli gibt es seit 3 Jahren. Das Datum erinnert an die Hochwasser im Sommer 2021. Bei denen waren mehr als 220 Menschen in Europa gestorben, die meisten von ihnen in Deutschland.
0: Das Wetter.
1: Der restliche Abend ist oft noch ziemlich warm, vor allem im Südwesten. Dort und in Bayern warnt der Deutsche Wetterdienst lokal vor Gewittern, Starkregen und Sturmböen. In der Nacht verzieht sich das Ganze dann und es geht runter auf 19 bis 12 Grad. Morgen noch wärmer als heute, im Süden bis 33 Grad, dazu auch mal kräftige Gewitter. Im Norden einzelne Schauer und Richtung Küste deutlich angenehmer mit maximal 24 Grad.
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2: Kennt ihr den Begriff Kryptonitmensch? Das soll so eine Person sein, von der wir einfach nicht loskommen, auf so einer romantischen Gefühlsebene. Auch wenn wir eigentlich rational wissen, die tut uns gar nicht gut.
3: Keine Beziehung fühlt sich so richtig an wie die falsche. Intensität statt Intimität ist so ein anderer Klassiker. Ist eben keine Liebe, sondern

0: eine enge Freundin mir beide gesagt, dass sie das Verhalten der Person so nicht mehr tolerieren und auch nicht gut finden und auch mit der Person nichts mehr zu tun haben wollen. Und ich wünschte, sie wären noch ein bisschen hartnäckiger gewesen, aber ich weiß auch nicht, ob ich so abhängig war, dass auch vielleicht das nichts gemacht hätte.
1: Wie intensiv sollte Liebe eigentlich sein und wann macht uns dieses Gefühl eher kaputt? Hi, ich bin Przemek. Schön, dass ihr da seid. Wir gehen hier rein in die Feelings, raus mit den Facts und verstehen uns danach selbst ein bisschen besser. Heute geht's um dieses Crazy in Love sein. Diese Beziehungen, die von 0 auf 100 gehen, wo wir denken, ja, das ist die Person, auf die ich immer mein ganzes Leben gewartet habe. Wir verbringen jetzt jeden Tag zusammen. Und dann wird's auf einmal so komplett aus dem Nix richtig kacke und dann wieder gut und dann kommen wir da irgendwie nicht raus und ihr wisst schon. Wie erkennen wir, dass wir in so einer Beziehung gefangen sind? Vielleicht auch bevor es zu spät ist. Wie kommen wir da wieder raus? Und ab wann wird Verliebtsein zu einer Obsession, die uns nur schadet? Ihr habt eben schon kurz gehört, wie Nina von dem Streit erzählt. Dazu müsst ihr wissen, Nina hat ihre Dating-Person über die Arbeit kennengelernt. Falls ihr hier kurz über Dating-Personen als Begriff stolpert, Nina hat uns das Gender der Person nicht verraten. So, die haben sich dann auf Arbeit kennengelernt, sind sich näher gekommen und es war eigentlich sofort so ein von 0 auf 100 Ding. Alles super toll, bis zum ersten Streit. Auf einer Party sollten die beiden nämlich auf eine Ex von der Person treffen. Das heißt, die Stimmung, die war schon so ein bisschen nervös, zumindest bei Nina. Und schon beim Vorglühen gab es so einen komischen Moment, wo sie von ihrer Dating-Person abgewiesen wurde.
0: Und auf der Party angekommen, war ich halt bei meiner Person, hab mit der Person getanzt und dann kam halt nur so, okay, kannst du jetzt bitte mal auch Abstand nehmen? So, ich muss jetzt nicht hier den ganzen Abend mit dir tanzen, meine Freunde sind auch nah, ich will auch mal mit meinen Freunden feiern.
1: Ich sag's nochmal, davor war alles immer komplett toll und jetzt das. Nina ist dann weg und hat tatsächlich den ganzen Abend nichts mehr mit dieser Person gemacht.
0: Bis ich darauf angesprochen wurde, ob alles okay ist, ich dann geweint hab und meinte, ich fühle mich wieder so zurückversetzt in meine letzte Beziehung. Und das hat eine befreundete Person mitbekommen, ist zu meiner Dating-Person und meinte dann, hey, Nina weint gerade und vergleicht dich mit ihrem Ex. Und dann ist das passiert, dass ich halt angeschrien wurde und die Person super wütend war und meinte, ja, und du musst jetzt auch nicht mit mir zusammen nach Hause gehen, du kannst auch mal alleine nach Hause gehen. Und dann bin ich halt nach Hause gefahren. Und dachte eigentlich, die Person kommt nach.
1: Übrigens, ich spoiler direkt mal. Die Person, die ist zwar nachgekommen, aber hat dann direkt ihre ganzen Sachen mitgenommen und ist abgehauen. Wie das weiterging, das erfahrt ihr gleich. Wir müssen aber nochmal zurück. Ganz an den Anfang von allem. Weil das klingt ja alles echt nicht cool, wie Nina hier behandelt wurde. Aber was war es denn, dass sie am Anfang dieser Beziehung so krass verknallt war?
0: Das war so das Gesamtpaket. Also jetzt von außen betrachtet und im Nachhinein ist das wahrscheinlich das, was man als Lovebombing bezeichnen würde. Aber so, ich wurde mit ganz viel Aufmerksamkeit überschüttet und wir haben so viele Sachen zusammen unternommen, wo ich mich jetzt frage, hatten wir wirklich die gleichen Interessen oder hat die Person mir das vielleicht nur vorgespielt, dass wir so ähnlich sind? Das war so das, was für mich voll schön gemacht hat, weil zum Beispiel mein Ex-Partner davor sehr, sehr häufig Dinge, die ich gerne mag, nicht mit mir unternehmen wollte.
1: Verstehe. Hattest du aber da schon Momente, wo du dich nicht fair behandelt gefühlt hast?
0: Ja, relativ am Anfang schon hatten wir auch das Thema, wo wir über Bindungstypen gesprochen haben und ich die Vermutung geäußert habe, dass die Person einen vermeidenden Bindungsstil hat. Und da gab es nämlich immer wieder Situationen, dass die Person zum Beispiel nicht alleine sein konnte und mich nachts angerufen hat, ich vorbeigefahren bin. Aber wenn es mir dann nicht gut ging, die Person gesagt hat, nee, du musst alleine klarkommen. Also so, dass es viel nach der Person ging und was die Person möchte, aber meine Bedürfnisse dann schon hier und da am Anfang auch nicht beachtet wurden.
1: Ich würde jetzt mal zu dieser Streitsituation zurückkommen. Ich meine, das klingt ja total krass. Ihr verbringt 24/7 miteinander. Das ist das erste Mal, dass du das Gefühl hast, das ist so schön, die Person interessiert sich für mich und meine Interessen. Und dann passiert sowas, so eine Aktion mit Abblocken und irgendwie Sachen wegnehmen mitten in der Nacht. Was zur Hölle? Wie ging's dir in dieser Zeit?
0: Gar nicht gut. Also, ich habe schon abends nicht verstanden, warum die Person sich so immer mehr

0: von mir distanziert und was da passiert und warum ich jetzt halt nervig sein soll. Weil selbst wenn man irgendwie gerade nicht so viel näher ab kann, dann kann man das ja normal kommunizieren, wie ich jetzt im Nachhinein weiß, und muss ja nicht die Person abwerten. Und als ich aufgewacht bin und die Person nicht wie besprochen nach Hause kam nachts, ich war komplett schockiert. Ich habe mich tatsächlich direkt ins Auto gesetzt und bin zu der Person gefahren. Und die Person hat aber noch geschlafen und ich war schon halb wieder auf dem Rückweg. Und da habe ich dann eine Antwort bekommen. Und es kam halt so, ja, was ist los, was willst du? Und ich meinte aber halt, ich verstehe die Welt nicht mehr. Und dann wurde es geduldet, dass ich zurückkommen darf und mich nochmal ins Bett neben die Person legen darf. Aber dass ich da aus Angst und Panik morgens aufgewacht bin und zu der Person gefahren bin, wurde mir das ganze restliche Jahr vorgehalten. Im Sinne von, dass die Person sich nicht mehr sicher fühlt, ich ja jederzeit vor der Haustür stehen könnte, wo ich mich jetzt im Nachhinein frage, ob das nur gesagt wurde, damit ich nicht vorbeischaue, wenn vielleicht die andere Dating-Person da ist.
1: Ja, wenn ich das so höre, drängt sich natürlich so ein bisschen als Außenstehender diese Frage auf: Warum hast du trotzdem so sehr dran geglaubt und so drum gekämpft?
0: Ja, also jetzt auch, wenn ich darüber spreche, denke ich mir auch, wow, was habe ich da gemacht? Warum bin ich geblieben? Und tu mir irgendwie selbst so ein bisschen leid. Ich weiß halt, dass das so gelernte Beziehungsmuster sind, die ich jetzt auch tatsächlich seit ein paar Monaten in Therapie unter anderem aufarbeite, damit ich nicht nochmal in so einer Dynamik lande. Und in dem Moment ist man so doll drin. Also ich war so abhängig von der Aufmerksamkeit von der Person und von dem, so was wir hatten, dass die Verlustängste viel größer waren und ich da nicht rauszoomen konnte. Ich konnte in diesem Moment also in der ganzen Zeit keinen klaren Gedanken fassen und irgendwie mal so von außen auf das Ganze blicken. Alles, worüber ich nachdenken konnte, war, Lösungen zu finden und was da überhaupt eigentlich passiert.
1: Während des Gesprächs mit Nina habe ich mir gedacht, das ist schon sehr belastend, was sie da erlebt hat. Aber wir müssen mal kurz einen Reality-Check machen, einen Schritt weg von Nina. Weil, wenn ich ganz ehrlich bin, wenn ich dran zurückdenke, wie ich als Teenie dachte, wie eine innige Liebe zu sein hat, dann hat das schon leichte Ähnlichkeit zu dem, was mir Nina hier erzählt hat. Nachts oder halt früh vor der Tür stehen bei der Person, um sie kämpfen. Also wenn ich an ganz viele Serien oder Filme zurückdenke, da war das ja fast normal, sogar erwünscht. Also wenn du nicht nachts im Regen weinend um eine zweite Chance bittest, dann war die Liebe ja wohl nicht echt.
2: Also wir dürfen eines nicht vergessen. Warum konsumieren wir eigentlich Medien? Warum lesen wir? Warum schauen wir Filme und Serien? Weil wir etwas spüren wollen, das über das Alltagsgefühl hinausgeht. Also wir möchten emotionale Steigerung, wir möchten durch Medienkonsum am Ende eine gewisse Lebenssteigerung erzielen. Und wenn wir jetzt im echten Leben natürlich schon so eine 0815 Low-Profile-Beziehung führen und das im Fernsehen auch sehen, dann haben wir quasi nicht mehr so einen Erlebniskick. Und deswegen suchen wir da schon nach, ja, nach mehr Drama, nach mehr Leidenschaft, was wir halt im echten Leben tatsächlich nicht so haben.
1: Ihr hört hier Daniela Heusbohr. Sie ist Literaturwissenschaftlerin und Autorin und hat ein Buch darüber geschrieben, wie Filme unsere Beziehungen beeinflussen. Und das beginnt eben schon ganz früh, auch bei den Filmen, die wir beim Aufwachsen schauen. Das ist alles extrem überhöht, mit ganz viel Drama. Das Setting spielt natürlich immer mit gut getimten Sonnenuntergängen. Und auch die Liebe ist natürlich ganz, ganz doll. Nur, ich glaube, dass Nina irgendwann weit entfernt war von einem Traum von Sonnenuntergang mit romantischer Musik. Eher ging es bei ihr darum, rauszukommen aus diesem toxischen Gefüge. Aber das war echt nicht einfach.
0: Also mir ging es immer schlechter. Ich hatte nach sehr, sehr langer Zeit wieder Panikattacken und die auch immer öfters. Und als ich dann Ende letzten Jahres bei meiner Schwester zum Geburtstag war, die wohnt in einer anderen Stadt, hat sie halt mitbekommen, wie schlecht es mir wirklich geht und nochmal ein ernstes Gespräch mit mir gesucht und mir auch klar gemacht, hey, du hast alles getan, was du tun kannst. So, das ist hauptsächlich das Verhalten der Person. Bitte zieh dich da raus. Und dann habe ich halt, als ich zurückkam, das Ganze dann beendet.
1: Also dieser Einfluss von außen. Du hast ja später auch mit einer anderen Ex deiner Ex-Person Kontakt aufgenommen. Und soweit ich weiß, hat die ja von einem ähnlichen Verhalten erzählt. Hat das was für dich getan, das zu hören?
0: Ja, komplett. Also Ich wusste nicht, ob sie mir antworten wird, aber ich wollte versuchen, mit ihr zu reden, weil ich mich gefragt habe, ob ich verrückt bin, ob ich mir dieses ganze Verhalten eingebildet habe, ob es wirklich vielleicht an mir liegt oder ob es einfach so das Verhalten der Person ist. Und da habe ich dann halt ähnliche Dinge auch mitbekommen, also dass sich das gedeckt hat mit meinen Erfahrungen.
1: Hast du denn zwischendurch oder vor allem danach und jetzt auch rückblickend auch an dir gezweifelt, weil irgendwie eine gesunde Beziehung einfach nicht möglich war, egal was du gemacht hast?
0: Ja, komplett. Also ich habe fast durchgehend bis halt zum Ende den Fehler bei mir gesucht und halt nicht gesehen, dass die andere Person eigentlich gar nichts so für unsere Beziehung tut und mich auch ein bisschen so dahin gepusht hat, dass ich denke, dass ich der Fehler bin und warum es nicht klappt.
1: Und wie geht's dir jetzt, so mit ein paar Monaten Abstand?
0: Besser, aber es nimmt mich auf jeden Fall immer noch sehr mit. Also ich bin froh, dass es nur ein Jahr ging. Also die Beziehung davor ging 4 Jahre und in der wurde ich mehrfach betrogen. Aber so, ich bin auf jeden Fall noch nicht über den Berg hinweg. Also ich bin sehr froh, dass ich in Therapie bin. Die ersten Wochen waren sehr schlimm, da habe ich fast täglich geweint. Das habe ich jetzt so nicht mehr. Aber ich frage mich schon noch fast jeden Tag, warum ich so behandelt wurde, warum die Person sich so verhalten hat. Und es gibt keine logischen Antworten in dem Sinne da drauf und die werde ich auch wahrscheinlich nie bekommen.
1: Kannst du dir denn jetzt überhaupt eine neue Beziehung vorstellen? Datest du gerade?
0: Jein. Also ich hatte tatsächlich jetzt in diesem Jahr bisher 2 Dates und ist aber nicht über das eine Date weiter hinausgegangen. Ich muss auf jeden Fall schauen. Also ich bin schon interessiert und so in mir ist noch der Wunsch auf jeden Fall da nach einer romantischen Verbindung. Aber die Ängste, die ich jetzt mit mir trage, sind einfach noch größer geworden. Gerade weil die Person über so viele Dinge letztes Jahr gelogen hat, fällt es mir jetzt noch schwerer zu vertrauen.
1: Ist es denn für dich bislang immer so gewesen, dass Liebe und Beziehung so mit diesem crazy starken Gefühl, aber auch diesem crazy starken Auf und Ab verbunden war?
0: Ja, ich kenne es eigentlich nicht anders.
1: Würdest du es gern anders kennen? Oder würde dir da was fehlen?
0: Ich würde es gern anders kennen und ich weiß auch, dass ich dieses Muster auflösen kann. Aber ich glaube auch, dass es schwierig wird, weil ich mir vorstellen kann, dass es vielleicht am Anfang auch langweilig wirkt.
1: Ich glaube, das bringt es ziemlich auf den Punkt. Manche Menschen scheinen diese Aufregung zu brauchen und landen dann immer wieder in ganz ähnlichen Beziehungen. Es gibt aber zum Glück ExpertInnen, die ihnen da raushelfen wollen. Zum Beispiel Christian Hemschemeier. Er ist Psychologe, Paartherapeut und Autor. Er hat sich zur Aufgabe gemacht, Menschen zu helfen, sich aus dysfunktionalen Beziehungen zu lösen. Er kann mir deshalb erklären, warum das eigentlich so ist, dass Menschen in Beziehungen bleiben, die ihnen gar nicht gut tun.
3: Es gibt so viele Ansätze, das zu erklären. Ich finde immer den besten eigentlich von so einer Wundenanziehung. Also 2 Menschen, die irgendwo verwundet sind, aber auf eine unterschiedliche Weise, treffen zusammen. Und diese Wundenanziehung fühlt sich eben nicht nach Schmerz an, der kommt halt später, sondern erstmal ist halt so diese Euphorie. Ne?
1: Du sagst, es kommt später. Aber gibt es denn schon irgendwie erste Anzeichen? Ich will jetzt nicht sagen, gleich schon direkt beim ersten Date, aber so vielleicht so in der ersten frühen Datingphase, wo man vielleicht schon für sich checken könnte, ah ja, das fühlt sich richtig an, aber ist vielleicht das Falsche?
3: Ja, also wenn man jetzt über einen etwas längeren Zeitraum guckt, da geht das immer komischerweise so mehr oder weniger genau 100 Tage gut. Das ist wirklich verrückt. Also man ist so auf Wolke 7 so und das ist auch genau die Zeitlänge, wo sich Menschen halt auch so ein bisschen verstellen können. Und nach dieser Startzeit gibt es dann häufig einen extremen Einschlag, ne? Also irgendwas, was überhaupt nicht so ist wie geplant. Zum Beispiel, die Person hat sich doch nicht abgemeldet von der Dating-App, die ist doch nicht Single oder es gibt irgendwie so einen verbalen Ausraster. Aber trotzdem, wenn man jetzt fragt, okay, aber was ist denn davor? Ja, da gibt es tatsächlich Warnzeichen. Also einmal dieses obsessive Nachdenken ist eigentlich schon an sich ein Warnzeichen, wenn du so gar nicht mehr abschalten kannst, wenn du also rund um die Uhr beschäftigt bist. Wann schreibt er, wann schreibt sie, ist eigentlich schon ein Warnzeichen. Und ein weiteres, was sehr häufig früher auftritt, ist so frühe Kritik. Also, weil eigentlich, wenn wir jemanden gut finden, warum sollen wir den kritisieren? Ne? Aber wenn du so auf Date 2 schon kommst, ja, wo machst du heute das blaue Kleid an und nicht das rote? Das ist auch so ein typisches Warnzeichen.
1: Ja, und wenn wir dann weitergehen, also ich meine, Warum hast du das blaue Kleid in einem zweiten Date, finde ich jetzt schon sichtbar. Finde ich
3: gut. Ja, für viele komischerweise nicht, ja.
1: Okay, na gut. Aber wenn wir dann weitergehen in eine Beziehung oder wie wir heute eher machen, Situationship.
3: Ja.
1: Was sind da so klassische, kann ich sagen, toxische Muster? Vielleicht sagst du es, weil du bist der Profi. Was sind so ungesunde Muster?
3: Ja, also einmal so, jemand macht nicht das, was er sagt, ne? So ganz platt gesagt. Und es gibt da so die großen fünf, sage ich immer so. Das ist einmal Gaslighting, das heißt, ist so eine Art von Lügen. Also, was weiß ich, man streitet sich und am nächsten Tag kommt man auf diesen Streit zurück und der andere sagt, nee, wir haben uns gar nicht gestritten, das hast du ja ausgedacht, stimmt gar nicht, ne? Oder Future-Faking, ganz schlimm. Das ist, wenn man eine Zukunft vorgaukelt, die es nie gibt. Das ist so ganz häufig in Affären, also ich trenne mich, nee, jetzt muss ich doch noch einen Monat warten, mein Kind kommt gerade in die Schule, also man wird so vertröstet. So. Mhm. Dann gibt es Schuldumkehr, das heißt, egal was passiert, man kriegt immer die Schuld. Dann gibt es Doppelstandards, der eine nimmt sich so ein Recht raus, was man dir selber nie zugestehen würde, das heißt, kommt zum Beispiel immer zu spät auf Dates oder flirtet mit anderen vor deinen Augen, aber wenn du das machst, dann ist so Alarmstufe rot, das wären so ganz groß, und dann hat man eben schon gesagt, so Lovebombing an sich natürlich auch nicht gerade ein gutes Zeichen. So, ne?
1: Aber warum machen das Menschen, die einen lieben oder zumindest vorgeben?
3: Nein, Liebe und Liebe hat das ja nichts zu tun, ne? Okay. Gar nichts. Menschen, die einen lieben, würden sowas nicht machen, aber das ist das Problem. Es ist keine Liebe, es ist, du hast das ja eben schon richtig gesagt, mit so einem Sprichwort, es ist eben Anziehung, ne? Es ist Intensität statt Intimität, ist so ein anderer Klassiker, ist eben keine Liebe, sondern es gibt eben Menschen, die brauchen so ständige Abwechslung, ständige Bestätigung. Die wissen, wenn sie mit offenen Karten spielen, können sie das nicht ranholen, so dieses Ausmaß an der Bestätigung, was sie brauchen. Ja, es ist eigentlich im Grunde genommen so ein Egoismus, das zu kriegen, was man gern hätte, so, ne?
1: Und ich frage mich, das klingt ja jetzt gerade so sehr wie, okay, es gibt so diese fünf Anzeichen bei dem anderen Menschen, und da kann ich es irgendwie erkennen. Und wenn ich gucke, ich warte viel zu sehr auf diese Nachricht, dann sollte ich da irgendwie die Signale erkennen. Und ich frage mich, gehören da nicht immer zwei dazu? Ist das nicht das, was man immer hört? Es gehören zwei dazu und ich muss es ja auch mit mir machen lassen. Ist da was dran?
3: Ja, das ist schon ein absoluter wichtiger Punkt, den du da sagst. Also man muss schon sagen, gerade bei toxischen Beziehungen gibt es, sagen wir mal ganz platt, einen Tuer und einen Lasser. Also es ist schon so, dass einer mehr Opfer ist und der andere ein bisschen mehr Täter. Also wenn man das nicht zugeben würde, das wäre wirklich falsch, ne? Trotzdem, das Lassen ist natürlich auch ein Teil des Ganzen, ne? Wie sieht dieses Lassen aus? Das zeigt sich häufig so als mangelnde Grenzen, ne? Das heißt, es passieren gruselige Sachen, aber ich finde einfach keine Grenze, ne? Ich finde nicht raus. Ich denke immer wieder, ja, aber ich muss ihm doch noch eine Chance geben. Das haben wir so diesen Bereich von Co-Abhängigkeit, wie man das so nennt. Also immer wieder Chancen geben, alles verzeihen, über alles hinwegsehen. Das ist eben auch so ein Muster, was häufig aus der Kindheit kommt, wenn das so eine Rolle war, die man halt übernommen hatte.
1: Kann man da überhaupt raus und, also beziehungsweise aus den Mustern raus, aber in dieser Beziehung bleiben und daran arbeiten? Oder wirst du sagen, beenden, wenn es einem nicht gut tut, weil das schafft man nicht, das zu verbessern?
3: Also sobald Liebessucht ins Spiel kommt, das ist für mich auch die Definition von toxisch. Das heißt, sobald nicht mehr essen, nicht mehr schlafen, nicht mehr arbeiten, das ganze Obsessive, ist die Beziehung tot. Ist Game over. Ich kenne wirklich meiner ganzen über 30-jährigen Praxis und auch von Kollegen, ich kenne nicht einen Fall, wo das wieder in Ordnung gekommen wäre. Das geht einfach nicht. Das ist genauso wie jemand, der alkoholsüchtig ist, sagst, ja, kann ich wieder trinken. Also das ist extrem unwahrscheinlich. Ich habe mal von einem Fall gehört, wo wirklich, was ja eigentlich so gut wie nie auftritt, dass so beide an sich arbeiten wollen, aber da haben das mal welche versucht mit exzessiver Therapie und das Ergebnis war dann interessanterweise, dass sie die Anziehung voneinander verloren haben. Und wenn man mal länger drüber nachdenkt, dann macht das auch Sinn, weil dieses ganze Muster kann nur funktionieren, wenn du etwas nicht bekommst. Ne? Hm. Menschen, die so in dieser Opferposition sind, extrem verlustängstig, stellen häufig fest, dass sie selber Angst haben vor Nähe und stoßen den anderen dann zurück.
1: Hm. Du hast vorhin so schön gesagt, Game over. Es könnte man so einen klaren Cut ziehen.
3: Ja.
1: Meine Erfahrung ist jetzt aus meinem Umfeld, dass das eben genau das Problem ist, dass man aus so einer toxischen Hin- und Her-Crazy-Beziehung eben nicht rauskommt.
3: Genau.
1: Warum ist das so und wie schaffe ich dann diesen Schritt raus?
3: Ich gebe dir vollkommen recht. Man sagt immer so, dass es im Schnitt bis zu 15 Anläufe braucht, da rauszukommen.
1: Oh,
3: krass. Tatsächlich kommt man erst raus, wenn man diese Entscheidung trifft. Das hat keinen Sinn, ne? Also egal, wie ich dran rumdrehe, egal, wie ich verliebt bin, das macht einfach keinen Sinn. Und das kann leider sehr lange dauern, bis man diese Entscheidung kommt. Und häufig muss man erst, ich sag mal so ganz platt, also so doll was abkriegen, so doll verletzt werden, also dass irgendwann dieser Schmerz größer ist als diese Angst vor Liebeskummer.
1: wie erholt man sich dann von all dem? Ich meine, selbst wenn man es irgendwie geschafft hat, da rauszukommen, das macht ja was mit einem, wenn man monatelang oder sogar länger als Monate oder von mir aus auch nur Wochen, von mir aus nur die 100 Tage, nur in Anführungszeichen, da drin gesteckt hat, das macht einen doch schon kaputt.
3: Ja, also der Liebeskummer ist brutal häufig, ist aber, wenn man das jetzt aushält und das sind die größten Gefahren, nicht zurückgeht und auch nicht dann wieder datet in dieser Situation, dann ist durch diesen Liebeskummer gehen schon Teil dieses Heilungsprozesses und dann sollte man einfach die Zeit für sich nehmen und genau bei den eigenen Anteilen, also anstatt immer nur, ja, ich war mit Narzissten zusammen, was weiß ich, kann ja sein, aber warum war ich das jetzt? Ne? Zu gucken, was ist da passiert, was habe ich da gemacht? Ich habe dafür auch so ein Kurssystem, aber es geht im Grunde genommen geht's so um diese Liebe auf sich selber richten, was hat man häufig viel zu wenig gemacht, ne? Das ganze bisschen abgedroschene Thema Selbstliebe, dass auch man jetzt auch zeitlang alleine zu bleiben, dass sich diese ganzen Synapsen da wirklich mal erholen können. Weil häufig ist es ja nicht, dass es, wenn es einem nur einmal passiert, okay, aber meistens stellt man ja fest, okay, eigentlich habe ich hier so eine Serie, ich habe eigentlich so ein falsches Beuteschema und da muss man dann ran. Und das zeigt sich als extrem schwierig, weil wir wollen unbedingt immer wieder das daten, was sich vertraut anfühlt, wahrscheinlich schon wegen den Eltern so. Und jemand zu daten, der vorher nicht auf unserem Beuteschema stand, das zeigt sich als sehr schwierigen Prozess, aber das ist so ganz grob der Weg dann.
1: Und noch eine Sache hat mir Christian Hemschemeyer erzählt, nämlich, dass selbst wenn wir dann unsere Muster hinterfragt haben, dass es dann trotzdem nicht unbedingt leichter wird.
3: Eine echte Beziehung mit echter Nähe, die eben nicht so diese Firecracker liefert die ganze Zeit, dass dann auszuhalten, das ist manchmal sogar fast der schwierige Teil des Weges. Ne?
1: Das nehme ich für mich heute als wichtigsten Fact mit. Sich auch mal drüber freuen, wenn die eigene Beziehung eher der wohlig wärmende Kamin ist, statt die Firecracker. Das Team für diese Folge: Cornelia Preißel, Lena Mempel, Jana Niehof, Anton Stanislavski, Friederike Seeger und ich, Pschemmer Juk. Tschüss, schön, dass ihr da wart.
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1: Um 22 Uhr mit Tim Scholz. Frankreich erlaubt für unheilbar kranke Menschen die Sterbehilfe. Das Parlament hat ein entsprechendes Gesetz verabschiedet. Unheilbar kranke Erwachsene können sich demnach ein tödliches Medikament verschreiben lassen und es selbst einnehmen. Nur wenn das körperlich nicht mehr klappt, darf medizinisches Personal helfen. Voraussetzung ist unter anderem, dass die Betroffenen ihren Wunsch klar äußern und mehrere Ärzte zustimmen. Die Entscheidung ist umstritten. Kritiker warnen vor möglichem Druck auf Kranke, wenn es darum geht, Angehörige nicht mehr zur Last zu fallen. Befürworter sprechen von einem Recht auf Selbstbestimmung. Bisher war aktive Sterbehilfe in Frankreich verboten. Zuletzt wurden die Regeln aber schrittweise gelockert. Die deutschen Rüstungsexporte erreichen weiter neue Höchststände. Zahlen vom Bundeswirtschaftsministerium zeigen, schon im ersten Halbjahr 2026 hat die Bundesregierung Ausfuhren im Wert von knapp 14 Milliarden Euro genehmigt, deutlich mehr als im gesamten letzten Jahr. Da waren Rüstungsexporte im Umfang von rund 12 Milliarden Euro genehmigt worden. Größter Empfänger bleibt die Ukraine mit rund 2,5 Milliarden Euro. Dahinter kommen die USA mit 1,6 Milliarden. Die meisten Rüstungsexporte gehen an EU- und NATO-Partner oder an enge Verbündete. Weniger Papierkram im Alltag. Die Bundesregierung hat neue Entlastungen beschlossen. Ein großer Punkt ist dabei das Gesundheitssystem. Überweisungen sollen digital werden und man will die elektronische Patientenakte ausbauen. Auch beim Amt soll es einfacher werden. Jobcenter-Termine können bald per Video stattfinden. Absprachen sind auch per Mail möglich. Und im Büro fällt einiges weg. Zum Beispiel die regelmäßigen Prüfaufkleber auf Kaffeemaschinen oder Ladekabeln, nachdem getestet wurde, ob die Geräte okay sind. Wer ein E-Auto hat, braucht künftig keine extra Plakette mehr kaufen, um im Umweltzonen zu fahren. Auch für Taxi- und Mietwagenunternehmen gibt es einfachere Regeln. Die Millionenstadt Toronto in Kanada hat gerade die schlechteste Luftqualität weltweit. Das liegt an heftigen Waldbränden in der kanadischen Provinz Ontario. Deshalb steht auch Toronto ziemlich unter Rauch. Die Behörden raten den Menschen, möglichst drinnen zu bleiben. Der Rauch kommt von mehreren großen Bränden im Nordwesten Ontarios und wurde durch starke Winde bis nach Toronto getragen. Insgesamt spitzt sich die Waldbrandsituation in Kanada weiter zu. Das liegt an einer Hitzewelle in Nordamerika. Aktuell brennen landesweit über 800 Feuer. Viele davon sind außer Kontrolle.
0: Das Wetter.
1: Die Nacht bringt im Norden Regen, sonst wird es oft trocken und klar. Restliche Gewitter verziehen sich und es geht runter auf 19 bis 12 Grad. Morgen noch wärmer als heute, im Süden bis zu 33 Grad. Dazu auch mal kräftige Gewitter. Im Norden einzelne Schauer und Richtung Küste deutlich angenehmer mit maximal 24 Grad.
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1: Um 23 Uhr mit Tim Scholz. Frankreich erlaubt für unheilbar kranke Menschen die Sterbehilfe. Das Parlament hat ein entsprechendes Gesetz verabschiedet. Unheilbar kranke Erwachsene können sich demnach ein tödliches Medikament verschreiben lassen und es selbst einnehmen. Nur wenn das körperlich nicht mehr klappt, darf medizinisches Personal helfen. Voraussetzung ist unter anderem, dass die Betroffenen ihren Wunsch klar äußern und mehrere Ärzte zustimmen. Die Entscheidung ist umstritten. Kritiker warnen vor möglichem Druck auf Kranke, wenn es darum geht, Angehörigen nicht mehr zur Last zu fallen. Befürworter sprechen von einem Recht auf Selbstbestimmung. Bisher war aktive Sterbehilfe in Frankreich verboten. Zuletzt wurden die Regeln aber schrittweise gelockert. Die USA haben am Abend wieder eine neue Angriffswelle auf den Iran gestartet. Laut US-Angaben richten sich die Angriffe gegen militärische Einrichtungen, die eine Bedrohung für Handelsschiffe in der Straße von Hormus sein sollen. Iranische Medien berichten von Explosionen in mehreren Städten, unter anderem in der Hafenstadt Chabahar und in Regionen am Persischen Golf. US-Präsident Donald Trump hatte zuletzt wieder gedroht, diesmal auch mit Attacken auf zivile Infrastruktur wie Brücken und Kraftwerke im Iran. Er will dafür aber kein konkretes Ultimatum setzen. Gleichzeitig kündigte er weitere heftige Angriffe in den kommenden Nächten an. Seit mehr als 10 Jahren gibt es Grenzkontrollen zwischen Deutschland und Österreich und das soll auch so bleiben. Das haben die Innenminister beider Länder jetzt erklärt, Gerhard Kahner und Alexander Dobrindt. Die Kontrollen gäbe es seit 2015 und sie seien weiter nötig, um illegale Migration einzudämmen. Langfristig sollen die Kontrollen zwar wieder wegfallen, dafür müsse aber erst das europäische Asylsystem besser funktionieren. Die EU-Kommission hatte empfohlen, die Grenzkontrollen zwischen Deutschland und Österreich schrittweise abzubauen. Auch laut einem Gerichtsurteil verstoßen sie gegen EU-Recht. Das sagt, Kontrollen an den Grenzen zwischen Mitgliedsländern sind nur vorübergehend in Ausnahmen erlaubt. Der Zoll hat heute in 9 Bundesländern Wohnungen und Firmen durchsucht. Im Fokus stehen 7 Männer aus der Baubranche. Sie sollen Sozialabgaben im großen Stil hinterzogen haben. Der Schaden liegt laut Zoll bei mindestens 1,3 Millionen Euro. Das System dahinter, Scheinrechnungen für Leistungen, die es nie gab. So sollen Arbeiter schwarz bezahlt und Steuern gespart worden sein. Rund 400 Zollbeamte waren im Einsatz und haben insgesamt mehr als 70 Objekte durchsucht, unter anderem in NRW, Niedersachsen, Bayern und Berlin.
0: Das Wetter.
1: Die Nacht bringt im Norden Regen, sonst wird es oft trocken und klar. Restliche Gewitter verziehen sich und es geht runter auf 19 bis 12 Grad. Morgen noch wärmer als heute, im Süden dann 33 Grad. Dazu auch mal kräftige Gewitter. Im Norden einzelne Schauer und Richtung Küste deutlich angenehmer mit maximal 24 Grad.
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